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1: Ich bin heute mit Bettina und Lida im Studio, die die Sendung Monday Movie Talk machen.
2: Hallo.
3: Hallo, Benni.
1: Die Schlagwörter zu eurer Sendung sind Aktuelles zum Film, Theater, Tanz und Literatur, grob zusammengefasst. Wie würdet ihr die Sendung in euren eigenen Worten beschreiben?
2: 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Wir besprechen eben aktuelle Theaterproduktionen und Tanzinszenierungen aus Berlin und Co.

0: Das heißt, wir wandern auch mal in andere Städte und gucken, was in anderen Städten so los ist, dass man von Berlin aus dahin fahren kann. Aber primär sind wir queer-feministisch, eher in die linke
1: Absolut.
0: Ecke.
1: Immer klassenkritisch, nicht nur film- und theaterkritisch.
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0: Ich bin heute hier mit zwei Hosts von der ukrainischen Radiosendung Trambeats FM. Schön, dass ihr da seid.
1: Ja, danke. Danke für die Einladung.
2: Thank you, thanks a lot.
0: Lass uns über den Namen sprechen. Trambeats FM. Was heißt es?
1: Es gibt ein traditionelles ukrainisches Instrument, Musikinstrument, in Gebirgen meistens. Es ist ein großes Rohr, das heißt Trambita.
2: Dieses Name Trambeats FM, das bedeutet Trambita wie Musikinstrument und auch Beat für Musik. Trambita mit Beat.
0: Was sind die Themen, mit denen ihr euch beschäftigt?
1: Alles, was für die Ukrainer in Deutschland interessant ist. Ja, es ist die Sozialfragen, die Nachrichten, die Fragen der Kommunikation, die Fragen, die helfen auch die Gemeinde zusammen sammeln. Alles, was wichtig in der Ukraine ist, auch teilen wir mit. Und was für die Ukrainer in Deutschland wichtig ist, auch.
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10 Sätze mehr fürs Gewissen. 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
1: Herzlich willkommen bei den On-Air-Stories. In dieser On-Air-Story möchte ich euch die Sendung Oldie-Treff von Peter Ziermann vorstellen. Hallo Peter, schön, dass du da bist.
2: Ja, freut mich auch.
1: Was ist denn die Sendung Oldie-Treff genau? Also worum geht es?
2: Ja, ein bisschen old-fashioned Radio. Zum einen wird ich ja seit 100 Jahren gefühlt durch, dass wir hier noch Plattenspieler im Studio haben, weil ich tatsächlich immer noch eigentlich 100% Vinyl spiele und mein Musikgeschmack, der liegt ja eigentlich eher bei internationalen Titeln, bei Beat und ja, vernünftigen Nummern der 60er, 70er Jahre. Aber ich spiele auch sehr viel deutsche Musik, bin nach wie vor jedes Wochenende auf dem Flohmarkt, sammle da irgendwelche Schallplatten ein. Und es gibt so einen Spruch, den ich auch seit Jahren mache. Bei mir kann sich jeder jeden Titel wünschen. Wenn jemand von Heino die schwarze Barbara haben will, dann kriegt er die auch. Ja.

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1: Herzlich willkommen zu einer weiteren On-Air-Story. Ich bin heute mit Rolf Gensrich im Studio, der die Sendung OK Beat macht.
2: Hallo, freue mich, dass ich hier sein darf.
1: Wie würdest du ansonsten deine Sendung generell beschreiben?
2: Die Sendung lässt sich eigentlich schlecht beschreiben. Also es gibt mehrere Varianten. Ich versuche, Gäste mir heranzuholen aus allen möglichen Gegenden, so Sachen, die mir über den Weg laufen. Das kann also der Würstchenverkäufer sein bis hin zu irgendwelchen kleinen Aktionen, Grundeinkommen zum Beispiel oder kleine Parteien oder aber Musiker, die mir auf der Straße auffallen, die nicht dann mal meine Visitenkarte geben und sagt, kommt doch mal vorbei, meldet euch doch mal.
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1: Heute geht es um das Campus Radio CouchFM. Das ist ein Projekt in Zusammenarbeit der drei Berliner Hochschulen, der Humboldt-Universität, der Freien Universität und der Technischen Universität Berlin. Und ich möchte euch nun das Campus Radio genauer vorstellen und habe hierzu Laura und Emily von CouchFM eingeladen. Herzlich willkommen.
2: Hi.
3: Hi.
1: Seit wann gibt es denn das Format Campus Radio CouchFM?
2: Also 2011 kam die Idee auf. Und 2012 lief dann die erste Sendung schon. Also es ist jetzt schon ganz schön lange her.
1: Und ihr sendet ja jeden Tag und habt verschiedene Formate. Wie ist die Sendung denn aufgebaut?
2: Genau, also wir haben jeden Tag in der Woche ein unterschiedliches Format. Zweimal die Woche läuft unser Live-Magazin. Das heißt, da stehen wir live im Studio und reden über alles Mögliche. Und dann läuft auch Musik zwischendurch, wie man es aus dem Radio halt so kennt. Und montags ist bei uns immer Platz für eine Gästesendung. Mhm. Also da können zum Beispiel andere Unis ihre Projekte vorstellen, wenn sie selbst einen Podcast produzieren und so weiter. Dann haben wir am Mittwoch unsere Musiksendung, das Klangkompott. Das wird von der Musikredaktion gemacht und es kann auch alles Mögliche sein. Interviews, einfach eine Band vorstellen, ein Genre vorstellen, alles Mögliche. Genau, donnerstags läuft unser Gästezimmer. Das ist ein Interviewformat mit Personen zum Beispiel aus Politik oder der Kultur, Berliner Figuren, alles Mögliche. Ja, samstags ist bei uns Tanzstunde. Da können DJs aus Berlin ihre Sets spielen und sich so ein bisschen vorstellen. Und am Sonntag läuft unsere Wiedergabeliste mit den besten Songs aus der Woche.
1: Wie kommt ihr denn zu den Themen, die ihr in der Sendung besprecht?
3: Also ich finde, das ist auch mal ein sehr spannender Prozess, weil es einfach wirklich das ist, was die Couchies so im Alltag beschäftigt. Und das fand ich am Anfang auch so ganz ungewohnt, dass wirklich der Themenvorschlag einfach so reingeworfen werden kann. Und meistens wird er auch total cool aufgenommen und dann wird gebrainstormt, dann können andere relaten oder eben nicht. Und das ist immer ein total spannender Prozess. Also das meiste findet so in der Wortredaktion dann statt oder halt davor in den allgemeinen Sitzungen.
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6: Willkommen zu meinem Podcast Omniversum, dem Ort, wo unterschiedliche Menschen uns auf einen Besuch in ihre Welten einladen. Ich bin Theresa und ich bin euer Host. In meinem Podcast tauche ich in die Geschichten von Menschen ein, die sich besonderen Herausforderungen stellen oder sich tiefgehend mit unliebsamen Themen befassen müssen. Gemeinsam werfen wir einen Blick in diverse Bubbles, um so Verständnis füreinander zu schaffen, Ängste abzubauen und einen Raum zu öffnen, der meinen InterviewpartnerInnen mit ihren Geschichten, Wünschen und Meinungen zu mehr Sichtbarkeit verhilft. Bei mir zu Gast ist heute Nora. Nora ist meine Yoga-Lehrerin. Bei ihr praktiziere ich Ashtanga-Yoga und heute möchte ich mit Nora über ihre spirituelle Praxis sprechen. Hi Nora.
7: Hi Theresa, ich freue mich sehr, heute hier bei dir zu sein, in deinem Podcast.
6: Ich freue mich sehr, dass du da bist und würde gerne anfangen mit der Frage, was ist denn genau, also ich glaube, die meisten HörerInnen wissen, was Yoga ist oder haben zumindest eine grobe Vorstellung davon, was Yoga sein könnte. Aber was ist Ashtanga-Yoga, was du ja primär auch unterrichtest?
7: Ja, das ist eine gute Frage, die du stellst. Also ich würde gerne trotzdem noch mal ein paar Worte zum Yoga allgemein
6: sehr gerne
7: sprechen. Yoga kann sehr vielfältig verstanden werden und es gibt keine eindeutige Definition, in der man sagen kann, das eine ist kein Yoga und das andere ist Yoga. Sondern es geht vielmehr darum, dass wie ich die Praxis mache. Und in der Regel ist es so, wenn du in einen Yoga-Unterricht gehst, dann siehst du vor allem die Haltung, die Yoga-Haltung, die Asanas. Ja, vielleicht ist auch Ruhe im Raum oder ein gemeinsamer Atemfluss. Für mich ist Yoga immer dann gegeben, wenn wir uns versuchen, in Konzentration und Losgelöstheit in dieser Praxis einzuüben. Und wir können dafür unseren Körper benutzen und auch das Ganze natürlich verbunden mit dem Atmen. Das ist auch die Ashtanga-Praxis, ist eine atembetonte Praxis.
6: Das heißt quasi, Yoga wird ja oft so verstanden als, eben was, wie du gerade schon sagtest, die Asanas, die Haltungen. Aber Yoga ist ja kein Sport und Yoga zeichnet sich auch nicht eben allein durch das Nachahmen dieser Haltungen aus, richtig?
7: Ja und nein. Ich sage immer, fake it until you make it. Wobei mit until you make it nicht gemeint ist, dass wir perfekte Haltung haben müssen oder perfekte Asanas, sondern es zielt auf den Aspekt ab, dass wir vor allem in eine Konzentration finden möchten und diese Konzentration so vertieft wird, dass wir uns auf ein Objekt ausrichten können. In dem Fall ist es der Atem und das Ganze auch in Bewegung. Wenn das gegeben ist, können wir quasi von einer Bewegung in einer meditativen Haltung sprechen. Und das heißt, Yoga geht immer nicht nur auf den Körper, sondern berücksichtigt auch den Geist, unseren Geist als Zustand.
6: Würdest du sagen, es kann alles Yoga sein?
7: Ja, so gesehen ist alles Yoga, wobei es eben darum geht, aus der Willkürlichkeit auszutreten.
6: Kannst du das genauer beschreiben oder ein Beispiel dafür geben? Also wenn ich zum Beispiel, sagen wir mal, ich mache meinen Abwasch. Wie kann mein Abwasch zu Yoga werden?
7: Mhm. Genau, also dein Abwasch könnte so laufen, dass du den Abwasch machst und du hast einen Riesenberg Geschirr und fängst an abzuwaschen und denkst irgendwann, nee, also ich möchte diesen Geschirrberg hier nicht mehr sehen und hörst einfach auf abzuwaschen, weil eben der Widerstand so stark ist und du gibst diesem Widerstand eben nach. Mhm. Im Yoga ist es so, du siehst den Riesenberg des Geschirrs, du fängst an abzuwaschen und du beobachtest alles, was kommt. Also die Widerstände auch, auch das, was du vielleicht nicht magst in diesem Moment. Und du bleibst aber kontinuierlich in dieser Praxis des Abwaschens.
6: Mhm. Das kenne ich aus der Meditation vor allem. Wo würdest du sagen, liegt der Unterschied zwischen Meditation und Yoga? Gibt es da einen Unterschied?
7: Meditation ist ein Geisteszustand. Das heißt, es gibt Techniken der Meditation, das wären dann Meditationspraktiken. Und es gibt den Zustand in Meditation, der wiederum auch im Yoga angestrebt wird. Ja? Das heißt, Yoga heißt auch, ist auch schon in einem alten Quelltext so geschrieben, dass der Zustand des Yogas erreicht ist, wenn alle Gedankenbewegungen zur Ruhe kommen.
6: Klingt traumhaft. Hast du das Gefühl, du hast diesen Zustand mal erreicht?
7: Also der Zustand erreicht mich, wenn überhaupt. Ja? Ich selber kann ihn nicht erreichen, weil in dem Augenblick, wo ich ihn erreichen möchte, bin ich als Nora da. Und wenn ich als Nora da bin, habe ich den Gedanken, etwas erreichen zu wollen. Und dann bin ich nicht eins.
6: Ja, da kann ich was mit anfangen. Ich weiß gar nicht, worüber wir als erstes sprechen wollen. Vielleicht, also ich hatte ursprünglich gedacht, ich frage dich, was ist Ashtanga-Yoga und du erzählst ein bisschen darüber, aber eigentlich, glaube ich, wäre es viel sinnvoller, das ganze Gespräch andersherum aufzuziehen und dich erstmal ein bisschen zu dir zu fragen, was dein Hintergrund ist, wie du zu Yoga gekommen bist, als Teil wahrscheinlich deiner spirituellen Praxis und was Spiritualität für dich im Allgemeinen bedeutet. Und von mir aus fangen wir mal an damit, wie bist du überhaupt dazu gekommen? Was ist so deine Hintergrundgeschichte?
7: Ja, das ist eine gute Frage. Also ich würde mich so einordnen, dass ich ursprünglich zum Yoga rein über die sportive Sicht gekommen bin. Das heißt, ich habe immer sehr viel Sport gemacht und war im Leichtathletikbereich, habe da auch an vielen Wettkämpfen teilgenommen und war es gewohnt, diszipliniert Training zu absolvieren und habe das sehr gerne gemacht. Und hatte aber wenig Berührungspunkte mit Yoga. Und Yoga war für mich etwas, was ich so nicht greifen konnte. Das heißt, ich hatte auch in meinem näheren Umfeld erstmal keine Menschen, die mir das transportiert haben. Und es ist irgendwann so gewesen, dass ich das zufällig mal mitbekommen habe. Ja, da hat mich eine Freundin mitgenommen, da war ich in einem Yoga-Studio und war dann fasziniert, weil ich gesehen habe, dass Kraft und Leichtigkeit und Ruhe und Konzentration auch in einer herausfordernden Praxis, dass das alles zusammenkommen kann. Hm. Das hatte ich so noch nicht gesehen.
8: Ist ja auch eines der gängigsten Vorurteile, die ich höre. Also ich mache ja vor allem Kampfsport und wenn ich da erzähle, dass ich auch Yoga mache und das auch ab und zu mal empfehle, wenn jemand sich verletzt hat zum Beispiel und regeneriert von einer Verletzung oder immer wieder dieselben Probleme hat, dann höre ich meistens, ja, das ist nichts für mich, ich mache lieber so anstrengende Sachen. Und um ehrlich zu sein, ich habe, egal wie viel Jiu-Jitsu ich trainiert habe, noch nie so krassen Muskelkater gehabt, wie wenn ich von einer Ashtanga-Praxis komme. Also das mache ich ja ungefähr einmal die Woche nur und Jiu-Jitsu vielleicht viermal die Woche. Und ich kann ganz genau sagen, also es ist tatsächlich, es ist auf unterschiedliche Arten anstrengend, aber ich habe das Gefühl, Yoga geht meistens tiefer. Also da passiert eine tiefere Anstrengung auch meiner Muskeln rein im sportlichen Sinne. Und deswegen kann ich da viel mit anfangen, wenn du sagst, du hast gesehen, dass das alles zusammenkommen kann. Yoga ist eben halt nicht nur ein bisschen Stretching. Das hat dich dann fasziniert, dass das alles zusammen möglich ist, oder?
7: Genau, also es hat mich einfach inspiriert. Das war der Funke, der übergesprungen ist. Im Nachhinein schwer zu greifen, aber es war so Liebe auf den ersten Blick, kann man sagen. Und ich habe einfach Lust sofort gehabt, das selbst auszuprobieren und weiter zu vertiefen und habe dann ganz normal erstmal an geführten Yoga-Klassen teilgenommen und dann schnell gemerkt, dass ich gerne auch eine Selbstpraxis haben möchte, wo ich selbstständig üben kann. Und bin dann da so Stück für Stück reingewachsen.
8: War diese erste Yogastunde auch direkt Ashtanga-Yoga oder war das was anderes?
7: Ja, es war Ashtanga-basiert, würde ich sagen, aber jetzt kein Mysore-Style. Das ist das individuelle Üben in der Gruppe anhand der Ashtanga-Sequenz. Mhm. Es war einfach eine geführte Yogastunde, Ashtanga-basiert.
8: Genau, also vielleicht auch da nochmal für die HörerInnen, die es nicht so gut kennen. Es ist ja meistens so, wenn man in ein Yoga-Studio kommt, da steht ein Lehrer vor einem und macht die Übungen vor und man macht sie dann mit. Das war für mich der Grund, warum es so lange gedauert hat, dass ich mich für Yoga erwärmen konnte. Weil ich immer wieder das Gefühl hatte, ich mache das nicht richtig, weil ich kann nicht in dem Atemrhythmus bleiben, den der Lehrer oder die Lehrerin hat. Und bei der Mysore-Praxis ist es halt so, dass man im Grunde eine Abfolge von Haltungen lernt, die immer gleich ist und die LehrerInnen einen nur anleiten, immer wieder korrigierend einwirken oder helfen, dabei tiefer in Positionen reinzugehen. Aber letztendlich macht man sein eigenes Tempo und es gibt auch überall eben Variationen für, je nachdem wie fortgeschritten man ist. Und bei dir im Studio gibt es beides, richtig? Also ihr macht auch ab und zu, ich gehe nur zu den freien Mysore-Stunden und ihr macht aber auch ab und zu angeleitete Stunden, oder nicht?
7: Ja, das ist ganz selten der Fall tatsächlich, weil ich immer nur das auch weitergeben möchte, was ich auch hundertprozentig vertrete in meinem eigenen Unterricht. Und ich bin ein absoluter Fan von Mysore-Style. Und das heißt, ich finde es schön, wenn die Vielfalt an Menschen zusammenkommt, auch was das Übungslevel anbelangt, also wenn ein Teilnehmer, eine Teilnehmerin, die schon 10 Jahre dabei sind, in einem Raum ist und jemand ganz neu in den Raum kommt und sich alle wohlfühlen können. Ne? Mhm. Das liegt mir sehr am Herzen, dass wir uns in unserer Verschiedenheit, in unserer Individualität so empfangen und auch unterstützen können gegenseitig und dennoch eben dieser Raum in der Gemeinschaft entsteht, wo wir ganz für uns selbst in unsere eigene individuelle Praxis eintreten können.
8: Ja, das finde ich auch total super in deinem Studio, weil, also ich weiß, so ein paar Eindrücke bleiben halt hängen. Einer ist natürlich, wenn jemand schon unheimlich fortgeschritten ist in der Praxis, teilweise gucke ich dann irgendwie rüber und sehe eine Person, wo ich denke, das geht gar nicht im menschlichen Körper, dass man so flexibel und stark sein kann gleichzeitig und eben bestimmte Positionen einnimmt, die wirklich viel auch mit Gymnastik irgendwie gemein haben zu scheinen. Und auf der anderen Seite weiß ich, dass es ein paar ältere TeilnehmerInnen gibt, die teilweise ja einfach sehr, sehr wenig Flexibilität haben, wenn sie anfangen, und dass es da auch eben für jeden irgendwie die richtigen Zwischenlevel gibt, sodass es eine sehr inklusive Praxis ist. Und das finde ich sehr, sehr schön. Was unterscheidet Ashtanga von anderen Yoga-Stilen? Also ich meine, es gibt unfassbar viele, aber was ist speziell an Ashtanga?
7: An Ashtanga gibt es eine ganze Reihe von speziellen Sachen. Also man kann erst mal sagen, in der Philosophie, die Ashtanga-Praxis geht auch auf einen alten Quelltext zurück, das Patanjali-Yoga-Sutra. Und da wird Ashtanga auch als Ashtau, als der achtgliedrige Pfad bezeichnet, wobei man sich das so vorstellen kann, dass alle Glieder gleichzeitig ineinander greifen und miteinander wirken. Also es sind keine Stufen aus meiner Sicht, dass man sagt, erklimmt erst die eine Stufe und dann die nächste, sondern es sind Grundbausteine, die Praxis in einen harmonischen Raum führen, in einen kohärenten Raum führen und dadurch eben eine tiefe Konzentration und Meditation ermöglichen. Weil überall dort, wo ein Konflikt ist, überall dort, wo ein Hindernis ist, womit wir uns identifizieren, und egal welches Hindernis, unterbrechen wir die Kontinuität, ja, unserer. Wir gehen dann eben, wenn wir jetzt beispielsweise ein Problem haben, auch in der Praxis oder um jetzt bei dem Berg des Abwaschs zu sein vom Anfang, wir stoppen gerne, ja, und machen dann was anderes. Und in dieser Ashtanga-Praxis geht es darum, ein Set einzuüben. Und dieses Set ist nichts Theoretisches, sondern wir können das direkt auf der Matte mit uns in unserer Praxis spüren, erlernen und immer wieder auch reflektieren.
8: Dieses Set besteht aus wie vielen Haltungen insgesamt? 46, 41 in der ersten? Es gibt ja 6 verschiedene Serien, richtig?
7: Ja, also ich will jetzt nichts Falsches sagen. Also in der ersten sind es, glaube ich, insgesamt 70 sogar. Aber oh, wow. Vielleicht liege ich jetzt auch falsch.
8: Wahrscheinlich gibt es unterschiedliche Zählweisen, auch was alles als einzelne Asana gilt oder so.
7: Genau, also alles zusammengerechnet. Mhm. Aber ich müsste das jetzt selbst nochmal nachschauen.
8: Kein Problem. Mhm. Aber genau, das einfach, dass man sich da was drunter vorstellen kann. Es sind dann halt diverse Haltungen, die immer wieder in derselben Reihenfolge durchgeführt werden.
7: Genau. Es gibt feste Haltungen, also es ist eine feste Sequenz, und diese Sequenz gliedert sich in ein Aufwärmprogramm, dann in Standhaltung, dann in die Serie selbst und dann in eine Abschlusssequenz. Und es wird Stück für Stück eingeübt. Es ist sehr fordernd und es geht letztendlich erstmal darum, die Struktur zu lernen und dann von dieser Struktur immer weiter nach innen zu gehen und zu beobachten, weiter den Atem zu vertiefen, weil der Atem ist das Bindeglied zwischen der physischen und auch der feinstofflichen Ebene. Das heißt, wenn es darum geht, Gedankenruhe zu erfahren, ist ein Referenzschlüssel dafür auch immer der Atem. Wenn du den Atem kontrollieren kannst, kannst du auch den Geist kontrollieren.
8: Genau, und dafür wird im Ashtanga-Yoga dann eine bestimmte Atemart verwendet.
7: Genau, wir atmen mit dem Ujjayi-Atem. Das ist ein tiefes Rauschen. Es ist gerade für die Leute, die zum ersten Mal kommen, oft befremdlich, in der Öffentlichkeit laut zu atmen und ja, Geräusche zu machen. In dem Fall ist es ganz wichtig, einfach weil der Kehldeckel wird ein kleines bisschen verschlossen. Wir atmen durch die Nase und erzeugen ein Rauschen. Die Ein- und Ausatmung wird gleich lang geführt. Genau. Man kann es sich immer so vorstellen, das ist mein Beispiel eigentlich immer, wenn man jetzt ausatmet mit einem, ja, kann man den Mund schließen und erzeugt das Geräusch. Mhm. Das wäre schon die Ausatmung.
8: Klingt sofort ganz anders.
7: Genau, ja. Genau. Und dadurch haben wir eben die Möglichkeit, auch in der Praxis den Atem dann zu hören. Ja, weil ansonsten, wenn fordernde Haltungen, Asanas da sind, geht unser Bezugspunkt schnell nach außen und wir können uns gar nicht mehr nach innen konzentrieren. Und der Atem hilft uns dabei, immer wieder auch uns damit zu verbinden.
8: Nach innen zurückzufinden. Mhm,
7: genau.
8: Ja, es ist ja auch, glaube ich, so, dass einfach ganz häufig, wenn wir in Anstrengungen sind oder Stress oder unter fordernden Umständen, wir halt die Luft anhalten. Und ich finde es faszinierend, weil ich natürlich das auch immer wieder bemerke in der Praxis und du immer wieder zu mir kommst und sagst, atmen, weiter atmen. Und das tatsächlich in so vielen anderen Lebensbereichen so sinnvoll ist, das zu lernen, auf den Atem zu achten und zu merken, wann gehe ich in Anspannung, wann höre ich auf zu atmen. Wann unterbreche ich den natürlichen Fluss? Und was ich auch, abrupter Themenwechsel beziehungsweise nächste Frage, was ich auch spannend finde, ist, du hattest gerade schon die Serien angesprochen, also

0: Haltung gelernt, aber ich, in Anführungszeichen, kann die noch nicht alle, sodass ich wohl noch länger an der ersten Serie hängen werde, und die haben aber alle irgendwie eine Bedeutung. Was sind denn die Bedeutungen?
1: Genau, in der ersten Serie geht es vor allem um eine therapeutische Ausrichtung. Es geht darum, den Körper zu reinigen. Wir erzeugen Hitze in dieser Serie. Auch das Bindegewebe kann besser gleiten. Wir werden kräftiger, wir werden dehnbarer. Und durch die Praxis wird eben alles, was, ich überlege gerade, wie ich es am besten beschreibe. Ja, durch die Hitze wird einfach eben diese innere Reinigung forciert. Ja, wir haben da vor allem Vorbeugen und auch Hüftöffner in der ersten Serie. Und das Besondere dabei ist, dass das Ganze immer mit einem Vinyasa verbunden ist. Das Vinyasa ist atemzentriert, das heißt, Atem und Bewegung werden aufeinander abgestimmt. In dem Fall führt der Atem die Bewegung, und es ist auch im Körperlichen sehr herausfordernd, absolut, den Atem in dieser und diese Bewegung. Das sind Hebebewegungen, das sind auch zum Teil Sprungbewegungen, das eben zu synchronisieren.
0: Also ich finde auch, das ist schon krass herausfordernd, einfach körperlich. Gerade das Vinyasa, wie kann man beschreiben, was ist ein Vinyasa?
1: Vinyasa ist eine Sequenz oder eine Synchronisation von Atem und Bewegung.
0: Das ist quasi wie so zwischengelagert zwischen verschiedenen Haltungen und dann immer wieder dasselbe, ne?
1: Genau, also es gibt einmal das Vinyasa zwischen den Asanas. Das kann man sich wie eine Brücke vorstellen, über die man läuft. Und da geht es eben auch darum, man macht ein Asana und dann kommt eine Zwischenübung, ein Vinyasa. Und man bleibt in der inneren Konzentration auf den Atem und auch in Verbundenheit mit speziell festgelegten Bewegungsabläufen.
0: Und ich meine auch, dass die erste Serie tatsächlich übersetzt auf Sanskrit Therapie heißt.
1: Ja, ja, das ist richtig, genau.
0: Es ist immer wieder witzig, wie ich so zu Sachen hingezogen werde, die so passend sind, weil ich habe lange ich habe verschiedenste Yoga-Studios ausprobiert, und mich hat es halt immer so genervt, dass ich nie irgendwie so das Gefühl hatte, da kommt so eine richtige Routine rein. Ich verstehe nicht, wie die einzelnen Bewegungen miteinander verbunden sind. Das kam mir immer viel willkürlich vor, dass ich wusste nicht, worauf ich mich einstellen kann. Und ich hatte schon mal gemeinsam mit einem Freund von mir, der hat anscheinend Ashtanga-Yoga gemacht und hatte mir das mal gezeigt. Und dann hatte ich aber irgendwie den Kontakt zu ihm verloren und habe ganz lange eben nach diesem Stil gesucht. Und als ich dann bei euch im Studio war zum ersten Mal, dachte ich so, das ist es, was ich gesucht habe. Und ich habe dann erst im Nachhinein erfahren, dass das halt auch diese therapeutische Ausrichtung hat. Und fand das dann ganz faszinierend, weil mich da anscheinend irgendwas innerlich so auch hingezogen hat, so dass es für mich irgendwie passt. Die zweite Serie hat was mit den Nerven zu tun, wenn ich mich nicht irre.
1: Genau, Nervenreinigung, Nadi Shodhana. Und die dritte Serie ist Erhabene Ruhe. Es ist auch noch mal anzumerken, das ist eben genau dieses Prinzip der Ashtanga-Sequenzen. Es sind feste Serien. Und das kennen wir vielleicht alle aus unserem Leben. Wenn wir einen ganz eindeutigen, klaren Rahmen haben, in dem wir uns erstmal erforschen und begegnen können, entsteht Freiheit. Ja. Freiheit entsteht immer dann, wenn wir aus Beliebigkeiten austreten, wenn wir aus Automatismen, aus Autopiloten, wenn wir diese erkennen können. Die Erkenntnis reicht meistens schon aus. Und diese Praxis, diese festen Serien geben uns die Möglichkeit, uns eben auf all diesen Ebenen zu erkennen. Ja, das heißt, es ist einmal dieses körperliche Prinzip, dass wir den Körper eben kräftigen, dehnen, durchlässiger machen, auch reinigen. Es ist aber auch eben auf einer emotionalen und mentalen Ebene, weil wir eben in dieser Praxis verweilen und beobachten können, ja, was alles so auftaucht an Emotionen. Ja, manche Haltungen lösen auch Emotionen aus, und uns dabei selbst dann zu beobachten und uns diesen Raum eben der Begegnung zu schenken und in der Praxis

0: Das zu verweilen hilft natürlich sehr.
1: Ich habe das ja lange nicht so richtig geglaubt, dass bestimmte Haltungen auch Emotionen auslösen können. Und Nora hat, also du hast vor kurzem ein Retreat organisiert, bei dem ich dann auch dabei war, bei dem wir ganz viel Hüftöffnungen gemacht haben. Mhm. Und an dem einen Tag habe ich danach echt eine halbe Stunde geheult und wusste auf einmal gar nicht, wo das herkommt. Das war total gut. Aber da dachte ich dann so, okay, jetzt weiß ich, was die Leute damit meinen. Ja, wie ist es denn für dich? Also was hast du gemerkt? Viele Fragen auf einmal. Wie lange machst du schon Ashtanga-Yoga? Und was hast du gemerkt, hat sich bei dir physisch und psychisch vielleicht deswegen verändert?
0: Ja, ich mache Ashtanga wirklich schon sehr lange. Und jetzt zu der Frage, ja, was hat sich verändert? Ja, was war zuerst da, das Huhn oder das Ei? Mhm. Ja, sicherlich denke ich, dass alles zusammenhängt. Also was sich verändert hat, ist, dass ich Emotionen vielleicht besser wahrnehmen kann als vorher, weil ich mir den Moment eher schenken kann, sie auch einfach nur da sein zu lassen und erst mal kurz anzugucken. Das ist sicherlich auch ein Effekt von der Praxis.
1: Ich wollte gerade übrigens noch sagen zu dem, was du über Freiheit gesagt hast. Das fand ich sehr schön, weil ich glaube, dass es häufig das Missverständnis gibt, oder ich halte das für ein Missverständnis, dass wir Freiheit verlieren, wenn wir uns für eine Sache entscheiden. Also ich beobachte das so in meiner Generation ganz viel mit Commitment in Beziehungen, dass da gefühlt ein Freiheitsverlust entsteht. Und ich glaube aber, dass ganz häufig Freiheit gerade erst dann richtig entstehen kann, wenn man in der Lage ist, sich für etwas zu entscheiden. Und das passiert ja im Grunde auch in diesen festgelegten Asanas, wenn man eben sagt, ich lasse mich darauf auch ein, etwas in dieser Intensität immer wieder zu machen, um dann festzustellen, welche innere Freiheit dabei herauskommt. Das Sinn, was ich sage?
0: Absolut Sinn. Du hast es gerade nochmal gesagt, die innere Freiheit. Freiheit ist immer etwas Inneres für mich. Und das ist eben das Tolle an der Praxis, dass es wirklich darum geht, sich die Fähigkeit zu erwerben, sich auf eine Sache auszurichten und in dieser einen Sache zu bleiben. Ja? Das ist eine Fähigkeit, man könnte sie auch als ungeteilte Aufmerksamkeit übersetzen. Und es gibt nichts Kostbareres für mich auf dieser Erde als die ungeteilte Aufmerksamkeit. Weil die ungeteilte Aufmerksamkeit ist ein Akt von Liebe.
1: Absolut.
0: Wenn du dich vollkommen auf eine Sache ausrichten kannst. Und ausrichten heißt nicht, dass du irgendwo sitzt oder ich schaue dich jetzt an und gleichzeitig läuft in mir der Gedanke über dich, was du wohl gerade denkst, sondern das bedeutet wirklich innerlich still zu sein. Ja, und das ist eine enorme Fähigkeit. Ja. Das heißt, ich erkenne dich in deinem Wesen, so wie du vor mir bist. Das als Polarstern zu nehmen und zu sagen, da möchte ich gerne hin, da möchte ich gerne dran weiter üben. Diese Fähigkeit zu entwickeln, innerlich still zu sein, damit ich das, was da ist, vollkommen empfangen kann. Es ist eher ein innerlich still werden, um dann wirklich die Tür aufzumachen und das Wunderschöne, was da ist, einzuladen, egal was das ist. Mhm. Ja. Weil es ist sozusagen, es ist ein Einswerden mit dem, mit allem, was da ist. Mhm. Das ist die ungeteilte Aufmerksamkeit. Und es erfordert viel Praxis. Vielleicht gibt es Menschen, die das von sich aus schon mitbringen auf dieser Erde. Und es gibt sicherlich auch Momente in unserem Leben, wo wir das geschenkt bekommen. Beispielsweise, wenn wir staunen, ja, wenn wir irgendwo stehen und wir sind so überwältigt, dass unsere Konzepte gar nicht mehr greifen. Wir stehen da einfach nur an einer schönen Lichtung, genießen die Aussicht und denken nur, wow.
1: Ja? Also quasi jeder Moment, wo das Kategorisieren für eine Sekunde ausgeknipst ist und das Judgment, was ja im Grunde, also das merke ich viel in der Meditation, dass ich lerne, meine Gefühle anzuschauen, ohne, also und sie auch meistens noch benenne, aber ohne direkten Impuls zu bekommen, sie verändern zu wollen. Und ich glaube, in dem Moment, in dem ich halt Sachen nicht kategorisiere als gut, schlecht, sondern sie wahrnehme als das, was ist, entsteht sowas wie ungeteilte Aufmerksamkeit nach und nach.
0: Ja, das ist ein sehr guter Punkt, wobei man da auch immer aufpassen muss, dass man dann nicht auch wieder in so eine Optimierung rutscht und sagt, also ich darf jetzt gar keine Gefühle mehr haben und ich möchte das und das nicht mehr haben und ich möchte davon mehr haben und ich muss jetzt innerlich still sein. Stille entsteht dadurch, dass alles da sein darf.
1: Genau, und das, also finde ich gut, dass du das nochmal hervorhebst, weil das ist tatsächlich was, also ich bin jetzt wirklich, ich tue mich schwer mit Meditation und so weiter, aber ich glaube, was eine Frage, die ich am Anfang ganz häufig gestellt habe, als ich mich das erste Mal damit auseinandergesetzt habe und die ich auch immer wieder mitbekomme, also von der ich immer wieder mitbekomme, dass sie gestellt wird, ist, ja, heißt das denn dann, dass ich nichts mehr fühlen soll? Nein, im Gegenteil. Also überhaupt nicht, sondern das heißt, dass Dinge wirklich so zugelassen werden können, wie sie gerade sind, ohne den Impuls, sofort etwas daran zu verändern, ist, glaube ich, der Punkt.
0: Hm. Ja, ich glaube, das ist immer ganz schwierig, sich daran zu tasten. Was mir da geholfen hat, ist tatsächlich der Ansatz von Vedanta, einer alten philosophischen Lehre. Es geht um Erkenntnis. Erkenntnis heißt, es gibt ein Bewusstsein. Dieses Bewusstsein schenkt uns diesen Raum, in dem alle Bewegungen stattfinden. Das sind die Bewegungen in unserem Geist, das sind die Gefühle, das sind alle Formen von Bewegtsein und von Bewegung. Und sie passieren in diesem Raum. Ja? Das heißt, das Bewusstsein als Potenzial, als Möglichkeit, als Raum ist immer da. Und wir sind schon in diesem Bewusstsein. Und da wir nicht getrennt sind von diesem Bewusstsein, ist es verfügbar. Das heißt, es ist sozusagen also eine Möglichkeit, eben immer dieses volle Potenzial mit einzuladen und zu sagen, ja, in mir sind jetzt gerade diese Bewegungen und ich fühle das und das ganz stark und das passiert alles in diesem Raum des infinitiven Bewusstseins, des Potenzials. Es ist wie ein Himmel, ja, der Himmel ist da und die Wolken ziehen vorbei.
1: Ich wollte es gerade sagen, genau, die ganzen Gefühle und Gedanken sind das Wetter und der Himmel dahinter bleibt immer gleich, unabhängig davon, wie das Wetter ist.
0: Mhm.
1: Ist es denn so, dass du täglich Yoga praktizierst oder hast du noch eine andere spirituelle Praxis, die du jeden Tag machst? Wie ist das und wie wichtig ist die Konstanz für dich?
0: Ja, also ich habe da verschiedene Experimente gestartet in meinem Leben. Ein großes Experiment, was ich mal gestartet habe, war, dass ich die Yoga-Praxis wirklich, ich denke, das waren so 3 Jahre, versucht habe, in diese Kontinuität zu kommen und in diese Disziplin, aber eben auch mit der Maßgabe, dass ich stabil und gleichzeitig losgelöst üben möchte, oder sanft oder weich. Und das habe ich 3 Jahre lang gemacht, um einfach zu gucken, was passiert, wenn ich mir dieses Commitment gebe, wenn ich das wirklich mache.
1: Das heißt, du hast das 6-mal die Woche gemacht, morgens früh, oder?
0: Ja, genau.
1: Und das dauert ungefähr 1,5 Stunden jeden Morgen?
0: Ja, ich hatte zu der Zeit, ja, auf jeden Fall waren es dann so 1,5 Stunden, die ich immer das Gleiche gemacht habe, Tag ein, Tag aus, und um einfach zu gucken, was passiert.
1: Und was ist passiert?
0: Ja, ich habe sehr viel Disziplin aufgebaut. Das Energielevel, in dem ich mich so befunden habe, war sehr, sehr hoch. Und ich habe viel gelernt über meine Widerstände, die aufgetaucht sind, über ja, innere Vorgänge auch. Auf der praktischen Seite habe ich natürlich auch Fortschritte gemacht, was jetzt die Asana-Praxis oder auch die Atempraxis betrifft. Und ich habe das voll durchgezogen und dann gab es irgendwann einen Punkt, wo ich gemerkt habe, jetzt muss ich das mal umstricken, das Ganze. Ja. Und weil ich gemerkt habe, dass ich dennoch zu sehr in dem Aspekt innerlich für mich drin war, ich muss, ich muss, ich muss. Und mir die Frage gestellt habe, inwiefern ist es jetzt wirklich unterstützend in dem Moment? Und manchmal ist es auch, denke ich, aber das muss jeder wirklich für sich selber gucken, wichtig, zwischendurch mal eine Pause zu machen oder was umzustricken.
1: Ich habe jetzt während des Retreats zum ersten Mal gehört, warum man eigentlich am Ende Shavasana macht. Also das, die Stellung des Toten heißt es auch, oder?
0: Genau.
1: Wo man quasi auf dem Rücken liegt, Arme und Beine so von sich gespreizt. Und das ist tatsächlich die Position, die mir am allerschwersten fällt, weil mein Kopf sofort wieder anfängt zu rattern. Und du hast, glaube ich, gesagt, diese Position ist am Ende ganz wichtig, weil das meiste Lernen in Ruhe funktioniert. Hast du das so gesagt?
0: Ja, genau. Also wir können uns das so vorstellen. Wir haben ja zwei Modi, in denen wir aktiv sind. Einmal im Sympathikus und einmal im Parasympathikus. Das eine ist ja Aktivität und alles, was uns sozusagen in Aktion bringt. Und das andere ist wirklich Verdauen, zur Ruhe kommen, auch schlafen, verinnerlichen. Und beides ist wichtig. Also man kann sagen, das eine braucht das andere. Und wenn ich jetzt nur rumhängen würde die ganze Zeit und man sagen würde, hey, okay, guck mal, Nora, die ist doch total gechillt und entspannt, auf Dauer vermutlich nicht wirklich wirksam, weil es geht nicht darum, einfach nur rumzuhängen und ruhig zu sein, sondern es geht darum, wirklich gegenwärtig zu sein. Und dafür brauchen wir einen gewissen Grad an Aktivität. Und die ganze Yoga-Praxis hilft uns sehr dabei, eben uns auf den Weg zu machen und in dieser konzentrierten Aktivität zu verweilen. Und manchmal ist es aber wichtig, eben sich diese Ruhephasen ganz explizit vorzunehmen. Ich habe das gerade beim Ashtanga gesehen, es zieht auch immer eine bestimmte Art von Menschen an. Also jemand, der halt gerne morgens lange im Bett liegt und das so als Tagesablauf hat oder sich eher nicht so gerne bewegt, wird vermutlich nicht beim Ashtanga bleiben.
1: Ja, wahrscheinlich. Ja. Ich kann mir vorstellen, dass es auch sehr ehrgeizige Leute anzieht.
0: Genau.
1: Weil man ja schon wirklich, also Teil der Praxis ist unter anderem der Handstand oder der Unterarmstütz und derartige Sachen, die man eben lange üben muss, bevor sie funktionieren und die auch eine Grundphysiognomie voraussetzen, beziehungsweise die man dann eben dann hat nach einer Weile. Ich glaube auch, dass jemand, der nicht ein gewisses Durchhaltevermögen, einen gewissen Ehrgeiz unter Umständen mitbringt, da eher abgeschreckt von sein könnte.
0: Mhm. Genau, da gibt es auch so einen Ansatz aus den Schriften, wo man sagt, man braucht Tapas. Das Tapas ist, dass sich auf den Weg machen. Dann Svadhyaya ist so die Selbstreflexion bei dem sich auf den Weg machen. Und Ishvara Pranidhana bezieht sich darauf, dass es über uns selbst hinausgeht. Mhm. Ja? Das heißt, ein Referenzpunkt ist natürlich uns selbst kennenzulernen, aber in einem größeren Raum. Mhm. Also das, was wir schon wissen, wissen wir ja schon. Und es geht darum, den Boden des Ungewissen zu betreten und auch einzuladen und dann zu beobachten, was passiert innerlich, ja, was fährt hoch, welche Mechanismen sind da. Und bei der Shavasana-Haltung, der tiefen Entspannung zum Schluss, das Schöne ist halt, wie du es eben schon gesagt hast, Theresa, das ist der Moment, in dem wir einfach die Erlaubnis haben, so und jetzt lässt du los. Ja. Und ich sehe das ganz oft nach der Praxis, dass die Schüler und Schülerinnen dann einfach da liegen und auf einmal so ein Zufriedenheitslächeln im Gesicht haben und ja wirklich auch loslassen können. Ne? Und dass dieses Loslassen hat bei mir viel mehr Raum bekommen, auch in der fordernden Asana-Praxis, in der körperlichen Praxis, eben wirklich zu gucken, wie viel muss ich denn reingeben? Ja, müssen alle Muskeln angespannt sein? Ja, spüre ich mich und meinen Körper auch? Wie ist der Atem gerade? Der gibt mir dann Aufschluss und Referenz darüber, wie es gerade wirklich läuft.
1: Ja, das finde ich ganz erstaunlich auch, dass ich jetzt, also ich mache das jetzt seit ungefähr 2 Jahren, ich mache es ja nicht besonders regelmäßig. Trotzdem habe ich, glaube ich, ein besseres Gespür für meinen Körper entwickelt. Das mit dem Jiu-Jitsu hilft natürlich auch. Und bin viel weniger ehrgeizig als zu Anfang. Also zu Anfang dachte ich, es geht viel darum, kann ich diese crazy Position schon machen oder noch nicht? Und das Schöne und vielleicht auch das teilweise auch nicht so Schöne an Ashtanga-Yoga ist, glaube ich, auch viel, wenn man nicht auf seinen Körper hört, dann kann man sich verletzen.
0: Ja.
1: Und das kann dann auch, glaube ich, relativ schnell mal gehen. Also ich habe mir einmal irgendwie im Innenoberschenkel irgendwas gezerrt, weil ich so ein bisschen die Balance verloren habe bei einer Sache, weil ich einfach zu weit gegangen bin. Mhm. Und seitdem mache ich das nicht mehr. Also da habe ich wirklich was gelernt. Und das ist ja nicht, also es bleibt ja nicht bei dieser einen Position, sondern das ist halt irgendwie eine Lehre fürs Leben, dass ich immer wieder, es ist eine Charakteristik von mir, dass ich immer wieder zu weit gehe. Und dass ich lerne, mehr auf meine innere Stimme zu hören, die sagt, jetzt ist aber genug gerade.
0: Mhm.
1: Deswegen finde ich, ist es auch so ein, also es ist halt ein guter Lernraum, der anhand dieser X Asanas eben funktioniert, wobei aber man ja auch für außen, außerhalb vom Shala oder der Yoga-Praxis was lernt.
0: Genau, was du ansprichst, ist eben diesen behutsamen Raum zu entdecken, den wir mit uns selbst erstmal einnehmen können. Und dieser Raum ist der Raum von Selbstliebe. Und Selbstliebe zeigt sich eben darin, dass wir das richtige Maß finden und vor allem uns nicht daran festmachen, in welchem äußeren Rahmen wir gerade unterwegs sind. Ja? Es ist weder der Rahmen, wo wir sagen, wir müssen uns vergleichen. Es ist weder der Rahmen, wo wir optimieren oder wo wir uns über Leistung definieren, sondern es ist der Rahmen, wo wir bestimmte Herausforderungen in unserem Leben auch meistern und uns dabei selbst liebevoll begleiten und beobachten und das eben auch einüben können. Also ich sage das immer, die äußere Bewegtheit, ja, sagt nichts über den inneren Zustand aus. Das heißt, ich könnte jetzt hier vor dir sitzen in einem ganz ruhigen, stabilen äußeren Sitz und innerlich total abgehen. Ja. Und das ist eben das Schöne, ja, zu sehen, es ist vor allem auch ein Blick nach innen und es ist ein Blick auch zu unserem Herzen, ja, zu schauen, dass wir wirklich diese ganzen Praxen halt nutzen, eben diesen liebevollen, auch gewaltfreien Raum. Man spricht da auch von Ahimsa, der Grundsatz des Nichtverletzens, diesen Raum einzunehmen und erstmal für uns selber zu erforschen.
1: Du hast jetzt gerade schon was angesprochen, so ein bisschen mit dem Unterschied zwischen außen und innen. Siehst du da eine Tendenz, beziehungsweise wie empfindest du diese Tendenz, die ich zumindest oft wahrnehme und ich glaube viele andere Leute auch, dass es halt auch in der westlichen Welt jetzt so eine Hinwendung zu einer vermeintlichen Spiritualität gibt. Ganz viel, was auch natürlich Spiritualität sein kann, aber nicht muss. Wenn man so im Außen sein Leben, ich mache Yoga, ich zünde jeden Tag Räucherstäbchen an und mache irgendeine Chakrentherapie und gehe zu einer Reiki-Therapiestunde und so weiter. Also beobachtest du da auch eine Tendenz in der westlichen Welt, sich in Anführungszeichen zu spiritualisieren, ohne dass innerlich ein Haltungswechsel erfolgt? Oder kannst du da gar nichts mit anfangen?
0: Doch, ich kann damit auf jeden Fall was anfangen. Ich denke, es hat verschiedene Aspekte. Also einmal den Aspekt, dass natürlich es bei Spiritualität immer darum geht, dass wir uns hinwenden zu etwas, was uns über uns selbst hinauszieht. Das heißt, was unter der Spiritualität steht, warum wir uns auf den Weg machen, ist immer eine Sehnsucht. Und die Sehnsucht, so wie ich sie verstehe, die kommt ganz tief aus uns heraus und zieht uns über uns selbst hinaus. Und natürlich kann man damit auch viel Geld verdienen und Kommerz betreiben, was viel gemacht wird. Und ich denke, was immer für dich funktioniert, mach's einfach, egal wie. Ich denke, es ist gut, dass es das alles gibt, ja. Und dass es so viele Möglichkeiten gibt, die man wahrnehmen kann. Und ich glaube, ich verstehe das so, dass man immer seinen Platz dann irgendwann auch findet, der da gut zu einem passt.
1: Ja, genau. Manchmal muss man halt ein paar Sachen ausprobieren.
0: Ja.
1: Also ich war auch schon mal bei einer Schamanin und habe irgendwie mich eine Zeit lang sehr so für so Rückführungen interessiert. Ich habe aber noch keine gemacht und und so weiter und so fort. Tarotkarten, Räucherstäbchen, bla bla, Kristalle habe ich ausgelassen bisher. Und mittlerweile stelle ich fest, dass für mich meine spirituelle Praxis von so äußerem Klimbim, sage ich jetzt mal so ein bisschen despektierlich, nicht so viel braucht. Aber das war, glaube ich, auch, das waren viele Zwischenschritte, wo ich erstmal herausfinden musste, worum geht es für mich eigentlich. Mhm. Und jetzt ist es relativ so, ja, runtergebrochen auf wirklich nach Möglichkeit irgendwie still sitzen. Mhm. Ich mache gerade so einen Meditationskurs wieder mit angeleiteten Meditationen, aber die auch eben sehr basic sind im Grunde. Da geht es halt wirklich um Sitzen und ums Atmen und vielleicht noch um Body Scans.
0: Genau. Manchmal ist es aber auch so, dass es halt eine Brücke sein kann. Ja, also wenn wir eher so ausgerichtet sind, dass wir so erlebnisorientiert durchs Leben gehen, was ja eben normal ist, sage ich jetzt mal, dann wollen wir erstmal ein schönes Erlebnis haben. Und vielleicht ist dieses schöne Erlebnis, die schöne Erfahrung, die wir dann haben, in dem Moment die Brücke, um eben tiefer zu gehen. Du hast es angesprochen, letztendlich geht es wirklich darum, in einer Praxis zu sein, in der Erkenntnis möglich wird, aus meiner Sicht. Aber es kann durchaus auch absolut wunderbar funktionieren, wenn du einfach sagst, ich mache hier eine schöne Stunde mit und ich habe ein total gutes Erlebnis und danach geht es mir einfach gut. Deswegen, jeder sucht natürlich was anderes und das, was du suchst, daraufhin zeigt natürlich auch ein bisschen dann deine Aufmerksamkeit. Und wenn du weiter dich dem hinwenden wirst, wird es zwangsläufig eben dazu führen, dass du da in dieser Weise auch tiefer gehen wirst. Ich vergleiche das immer mit einem Brunnen. Du kannst natürlich 100 Löcher irgendwie anbuddeln oder du kannst sagen, okay, ich bleibe jetzt hier mal an der einen Stelle stehen und buddel mal ein tieferes Loch und schau mal, was passiert.
1: Ja, ich glaube auch tatsächlich, das ist so ein Punkt, wo dieser Spruch viele Wege führen oder alle Wege führen nach Rom wirklich passend ist. Natürlich kann man auch über all die Dinge, die ich gerade so aufgezählt habe, so als ich habe das und das und das probiert und das war es alles nicht für mich, das kann für jemand anders hervorragend passen und auch zu einer tatsächlich spirituellen Hinwendung führen. Was gehört denn noch zu deinem Programm?
0: Genau, es gibt eigentlich keine Trennung zwischen, das ist jetzt eine spirituelle Praxis und das ist keine.
1: Ja.
0: Wir hatten eben schon das Abwaschen.
1: Karma, Yoga.
0: Was aber nicht heißt, dass ich jetzt permanent geistesgegenwärtig bin. Ne? Sicherlich bin ich in einer gewissen Weise gegenwärtig, aber mit Gegenwärtigkeit meine ich, dass meine inneren Bewegungen still sind. Das ist für mich der Ausdruck von wirklicher Gegenwärtigkeit. Das ist eine Sache, die ist nicht gegeben. Aber ich nutze den ganzen Tag eben dafür immer wieder, ja, da einzutauchen und das zu reflektieren, genau. Oder einfach die Stille zu genießen, die sich einstellt, weil es still ist innerlich.
1: Eine meiner liebsten spirituellen Lehrerinnen heißt Tara Brach, also B-R-A-C-H, und hat einen schönen Podcast. Und die hat einmal erzählt, wie sie halt irgendwie in Vorbereitung darauf, dass sie einen Talk über Achtsamkeit, Mindfulness und Präsenz geben wollte, stand sie unter der Dusche und hat halt irgendwie über diesen Talk nachgedacht, den sie nachher geben wird, während sie sich dann irgendwie die Haare mit aus Versehen mit Wollwaschmittel oder so gewaschen hat. Und also nur das, um zu sagen, ich weiß nicht, ob ich die Geschichte jetzt richtig wiedergegeben habe, aber so in der Art, es gibt halt keinen dauerhaften Zustand, also alles verändert sich, man kann mit Sicherheit mehr achtsam werden in der Tendenz und mehr präsent, mehr da gegenwärtig. Aber es ist eben kein Zustand, der dauerhaft erreicht wird, sondern es ist alles im Fluss und bedarf auch immer wieder eines Erneuerns und sich dafür Entscheidens, denke ich.
0: Ja, das ist sehr interessant. Ich bin mir nicht so ganz sicher, wie ich das für mich gerade einordne. Ich denke, es gibt einen Zustand, der losgelöst, das hatte ich schon mal am Anfang erwähnt, von allen Bewegungen existiert. Und diesen Zustand kann ich als Nora nicht erreichen. Ja, der ist aber sicherlich da, wenn man sagt, es gibt Bewusstsein, das Bewusstsein ist da. Dieser Zustand, in diesem Zustand, in diesem Bewusstseinsraum bin ich auch als Nora enthalten, ja, und auch als Bewegung in meinem Gedankengut oder in den Gefühlen, die da sind. Das ist sicherlich da. Und letztendlich ist es so ein bisschen paradox, wir üben etwas ein, um uns dann zu lösen. Ja? Das heißt, wenn du merkst, dass du diszipliniert übst und das über einen längeren Zeitraum tust und dir und merkst, dass du mit nur der Übung selbst nicht weiterkommst, dann ist es sicherlich ein Moment, wo es darum geht, paradoxerweise mehr den Aspekt der Losgelöstheit, der Entspannung zu integrieren. Ja.
1: Wie verhält sich das, also wenn du dich wohlfühlst, damit über dieses Thema zu sprechen, aber ich mache ja hier auch viel Folgen über das Thema Tod, dieses etwas, was du als Nora nicht erreichen kannst, das deutet ja darauf hin, dass es irgendwie vielleicht einen Teil von dir gibt, der mit deinem Selbst oder mit dem Ego-Teil nichts zu tun hat. Wie glaubst du, verhält sich dieser spirituelle Ansatz zu deinem Verständnis vom Tod?
0: Also das Ego ist erstmal eine Sache, das produziere ich selbst. Also und durch dann das Umfeld, also indem ich ein Ich-Bewusstsein habe und auf Grundlage des Ich-Bewusstseins mich abgrenze und sage, das gehört zu mir, das gehört nicht zu mir. Das ist immer aus dem Speicherbewusstsein heraus. Das heißt, es geht immer über den Vergleich und über das, was schon gewusst ist, was schon da ist. Und dann gibt es das Bewusstsein selbst, es ist keine Bewegung. Der Tod selbst, wenn wir sterben, ist natürlich eine Bewegung, ja, weil ich als Nora in dem Augenblick verabschiede mich und tauche zurück in ein anderes Feld. Das ist natürlich, ich glaube an Reinkarnation und ich glaube auch an Karma. Und ja, also ohne, dass das jetzt lastend ist, oder, sondern es ist einfach ein Geschenk. Wir sind hier, um Erfahrung zu machen. Wir sind hier, um uns kennenzulernen. Wir sind hier, um die Größe unseres eigenen Selbst wirklich kennenzulernen, was uns über uns selbst hinauszieht und das volle Potenzial, das durch uns scheinen kann, ja, zu entfalten und auch zu genießen, denke ich.
1: Würdest du sagen, du bist religiös?
0: Das ist eine Frage, wie man Religion definiert. Mhm. Also ich würde sagen, wenn man sagt, Religion ist etwas, was ich nicht greifen kann, es ist etwas, was größer ist als ich selbst. Es ist etwas, was göttlich ist im Sinne von, es ist ein Glaube da. Mhm. Es ist eine tiefe Verbundenheit da.
1: Das ist für mich tatsächlich eher nur, beziehungsweise ich würde immer wählen, in meinem Verständnis, als Oberbegriff Spiritualität und Religion kann davon eine Ausformung sein. Mhm. Genau. Dann, wenn die Spiritualität mit einem bestimmten Bild von, was ist dieses Transzendentale, dieses Größer als ich, versehen wird und mit bestimmten Regeln ausgestaltet wird, wie man sich auf dieses Größer als ich beziehen muss.
0: Mhm. Ja, genau. Es gibt einmal Religion als Institution, Religion als Begriff. Ja, ich beziehe mich auf etwas und du hast gerade die Transzendenz angesprochen, die sich der Erfahrung entzieht. Also es liegt vor der Erfahrung quasi a priori und ist sozusagen gar nicht greifbar. Für mich ist Spiritualität eben, ich gehe dahin, dass ich sage, es ist das für mich göttliche Prinzip. Ich nenne es so, ohne dass ich jetzt sagen muss, es hat die und die Farbe und die Form.
1: Ja, ich nenne das für mich mittlerweile ähnlich. Ich habe mich da lange gesträubt, weil ich Angst hatte, dass ich komisch werde. Und irgendwie, ja, weil ich früher irgendwie so einen mangelnden Respekt hatte da vor so einer Kritik an der Vernunft. Und ich glaube, je älter ich werde und je mehr passiert in meinem Leben und je mehr ich das Gefühl habe, manchmal ist es einfach auch krasse, seltsame Fügungen es gibt oder manche Sachen einfach fürchterlich wehtun und ich keinen Sinn darin erkenne und so weiter, desto mehr habe ich mich einfach darauf eingelassen zu sagen, ja doch, irgendwie habe ich das Bedürfnis nach einem spirituellen Angebundensein. Mhm. Ich möchte nicht in der Kirche sein. Ich glaube, ich werde niemals religiös, so wie ich das für mich definiere, sein, aber who knows, kann auch noch passieren.
0: Wir hatten ja das Beispiel von Shavasana und Shavasana ist für mich ein gutes Prinzip, um da nochmal hinzugehen, in dem Augenblick, wo wir in Shavasana sind oder wenn wir auch in den Tiefschlaf kommen, in die Tiefschlafphase, dann schalten ja alle Programme ab, ja, und dennoch sind wir irgendwie da, ja, aber es ist eben nichts greifbar mehr, ja, also, und das Gleiche passiert eben auch in Meditation, ja, wenn wir jetzt in den Zustand von Meditation angekommen sind, das ist dann der Ort, an dem das Gewusste eben keine Rolle spielt, es frei ist von dem Gewussten, alles, es wird nichts benannt, weil es gibt niemanden, der benennt, es gibt keinen Denker, es gibt keinen Gedanke, und das ist eben die Frage, die eine interessante Frage ist. Und dabei geht es gar nicht so sehr darum, sie zu beantworten, weil die Frage öffnet den Raum.
1: Ja. Ja. Ja, ich würde sagen, das ist eigentlich schon ein schönes Schlusswort. Gibt es noch irgendetwas, was du gerne zum Thema spirituelle Praxis noch abschließend sagen würdest oder auch den HörerInnen auf den Weg mitgeben wollen würdest, die vielleicht noch so Berührungsängste haben, aber schon merken, eigentlich sind sie auf der Suche nach irgendwas?
0: Genau, spirituelle Praxis, ihr braucht keine Angst haben. Es ist eine Zuwendung zu dir. Es geht darum, einfach um Klarheit zu bekommen, Klarheit, was für dich wichtig ist. Und genau, weniger ist mehr, aber regelmäßig hilft. Es gibt so viele Angebote, das auszuprobieren auch. Du kannst es einfach mal da Erfahrung sammeln und gucken, was gut für dich passt. Egal, ob das jetzt Meditation ist, ob es eine angeleitete Meditation ist, ob es eine Körperübung ist, ob es im Studio, im Yoga-Studio ist, ob es die Ashtanga-Praxis ist. Es gibt so viele Möglichkeiten, also unendlich. Ja? Ich sage immer einfach ausprobieren und gucken, passt es oder passt es nicht. Sonst einfach nochmal was Neues ausprobieren. Genau.
1: Das klingt gut und sehr offen, und offen finde ich immer prima. Ja. Nora, vielen Dank, dass du da warst.
0: Ja, ich danke dir sehr für die Einladung, Theresa.
1: Und wir sehen uns hoffentlich nächste Woche im Studio.
0: Prima, ja.
1: Bis zur nächsten Folge.

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1: Ich bin heute mit Bettina und Lida im Studio, die die Sendung Monday Movie Talk machen.
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3: Hallo, Benni.
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0: 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Was heißt es?
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2: Dieses Name Trambeats FM, das bedeutet Trambita wie Musikinstrument und auch Beat für Musik. Trambita mit Beat.
0: Was sind die Themen, mit denen ihr euch beschäftigt?
1: Alles, was für die Ukrainer in Deutschland interessant ist. Ja, es ist die soziale Fragen, die Nachrichten, die Fragen der Kommunikation, die Fragen, die helfen auch die Gemeinde zusammen sammeln. Alles, was wichtig in der Ukraine ist, auch teilen wir mit. Und was für die Ukrainer in Deutschland wichtig ist, auch.
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8: Hi und herzlich willkommen zu einer neuen Ausgabe vom Klangkompott. Ihr hört Couch FM auf Alex Berlin. Mein Name ist Biene und ich freue mich sehr, dass ihr heute dabei seid. Alle, die uns auf unseren Social Media Kanälen folgen, wissen natürlich schon, um was es in dieser Sendung gehen wird. Wenn ihr uns nicht abonniert habt, dann holt das mal schnell nach, damit ihr immer auf dem neuesten Stand seid. Heute geht es natürlich um Roboter und wir beginnen mit einer Band, die den Elektropop erfunden hat. Ich finde es schön, die New York Times hat 1997 die Band auch als die Beatles der elektronischen Tanzmusik bezeichnet. Ganz richtig, ihr wisst, von wem ich rede, nämlich von Kraftwerk. Und jetzt kommen sie mit dem Lied The Robots.

Kraftwerk The Robots. Ja, das heutige Klangkompott trägt den Namen Eine kleine Robotergeschichte und deshalb werde ich euch heute mal die wichtigsten Dinge erzählen, die man zu über Roboter wissen muss. Der Begriff Roboter ist nämlich keine Erfindung des Science Fiction. Es kommt aus dem Tschechischen von dem Wort Roboter mit A, was so viel wie Zwangsarbeit oder Frondienst bedeutet. 1920 wurde der Begriff erstmals im Sinne von Androiden verwendet, nämlich in dem Theaterstück R.U.R. Darin geht es um eine Firma, nämlich Rossum's Universal Robots, also kurz R.U.R., die menschenähnliche künstliche Arbeiter züchtet, die die Arbeiten von Menschen erledigen sollen. Das Motiv kommt uns hier wahrscheinlich allen sehr bekannt vor. Kleiner Spoiler-Alert, die Roboter beginnen zu rebellieren und vernichten am Schluss die Menschheit. Vielleicht liegt es auch daran, weil sie keine Karatemeisterin haben, die gegen sie kämpft. Die Flaming Lips haben sie auf jeden Fall und ihr Name ist Yoshimi.

0: Das war Yoshimi Battles the Pink Robot von den Flaming Lips. Roboter sind ja natürlich nicht nur eine Erfindung der Neuzeit, das wissen wir alle. Sie kommen nämlich bereits in der griechischen Mythologie vor. Sie heißen dort halt Automaten oder schlicht Maschinen. Ein Beispiel für so einen antiken Daniel-Düsentrieb ist der Gott des Handwerks, Hephaistos. Homer erzählt in seiner Ilias, dass der Gott selbstfahrende Fahrzeuge und künstliche Dienerinnen entwickelt, die intelligent sind und sogar Handwerk erlernen können. Also ganz nach unserem heutigen Verständnis von Robotern. Und jetzt geht's weiter mit dem Lied Die Augen von meiner Maschine von Georg Kreisler.
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1: Das waren die Dresden Dolls mit Coin Operated Boy. Was für die Frontfrau Amanda Palmer 2004 noch ein feuchter Traum war, wird aber langsam sicher Realität. Die Firma Realbotics arbeitet nämlich seit 2017 an Sexrobotern oder besser gesagt Dolls for Companionship, wie sie ihr Finder nennen. Alle Roboter kann man nach Belieben ausstatten, Größe und Form der Geschlechtsteile sind variierbar und man kann zwischen 13 verschiedenen Arten von Schambehaarung wählen. Und für alle, die es ganz kinky mögen, die können sich ihren Roboter auch mit Elfenohren oder Vampirzähnen bestellen. Ich habe für diese Sendung mal eine kleine Umfrage gemacht, habe Verwandte, Freunde und auch in unserer Redaktion herumgefragt, wer denn euer Lieblingsroboter ist und warum. Und ich habe tolle Antworten bekommen, kann aber nicht alle vorlesen, aber die besten davon werde ich im Laufe der Sendung präsentieren.

Das war Jonathan Coughton mit The Future Soon. Wer ist euer Lieblingsroboter und warum? Das habe ich gefragt. Und eine Antwort, die ich sehr schön fand, war Marvin von Per Anhalter durch die Galaxis. Falls ihr ihn nicht kennt, Marvin ist ein Roboter mit einer menschlichen Persönlichkeit. Sein Gehirn ist so groß wie ein Planet und er behauptet immer, er sei 50.000 Mal schlauer als ein Mensch. Und weil Marvin aber immer nur banale Aufgaben erledigen muss, ist er ein ziemlich depressiver Artgenosse. Auf Englisch hat Marvin auch den Beinamen The Paranoid Android und Radiohead haben ihm einen ganzen Song gewidmet.

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1: Wir bleiben bei Robotern mit Persönlichkeitsstörungen. Die australische Band Die Roten Punkte singen über einen Roboter, der versehentlich in den Dschungel gefedext wird und sich sehr schnell mit den Löwen dort identifiziert. Eine Roboter-Dschungelbuch-Story, wenn man so möchte.

Das waren die roten Punkte mit Ich bin nicht ein Roboter, I'm Alien. Und wir bleiben in Australien und weiter geht's mit Fancy Robots von Justin Electra.

Ein Kollege von mir hat mir gesagt, dass sein absoluter Lieblingsroboter Bender von Futurama ist. Und ich als großer Fan von dieser sehr unterschätzten Fernsehserie musste gleich an eine bestimmte Band denken. Sie kommt nämlich immer wieder vor in Futurama, nämlich die Beastie Boys. Und in der Folge Hell is Other Robots, auf Deutsch heißt sie das Höllenspektakel, treten die Beastie Boys live auf im Madison Cube Garden und performen dort das Lied Intergalactic. Und im Originalvideo wird eine Stadt von einem gigantischen Oktopus angegriffen und von einem riesigen Roboter gerettet. Das Video gewann 1999 die MTV Music Video Awards für das beste Hip-Hop-Video. Wer es also nicht kennt, unbedingt anschauen. Intergalactic von den Beastie Boys.

Computer können ja mittlerweile auch fast alles. Sie steuern sich selbst und sie programmieren sich selbst. Sie suchen Fehler, finden Fehler und beheben Fehler. Und sie können auch alles lernen. Und das Ganze nennt man dann Machine Learning oder Deep Learning, je nachdem. Und das funktioniert, indem man einen Computer mit Daten füttert, also verschiedene Beispiele gibt und er erkennt dann ein Muster und Gesetzmäßigkeiten und entwickelt dazu dann Lösungen. Es wird also künstliches Wissen aus Erfahrungen generiert. So funktionieren beispielsweise auch Schachroboter. Das sogenannte Flow Machine Project von Sony funktioniert ganz ähnlich. Zu Beginn wurde nämlich eine künstliche Intelligenz mit 13.000 Titeln aus unterschiedlichsten Musikrichtungen gefüttert. Jetzt kann man verschiedene Lieder auswählen, die als Muster dienen sollen, und die Flow Machine komponiert ein eigenes Lied. 2014 bekam die Maschine den Auftrag, ein Lied im Stil der Beatles zu schreiben. Und das hören wir uns jetzt mal an.

Ja, klingt schon sehr nach Beatles, finde ich. Eine weitere Künstlerin, die mit künstlicher Intelligenz arbeitet, ist die Amerikanerin Holly Herndon. Sie hat ihre KI Baby getauft, was darin erinnern soll, dass man KIs ja auch erziehen muss. Also, dass man ihnen sagen muss, was sie lernen sollen. 2019 hat sie ihr Album Proto herausgebracht und jetzt kommt sie mit dem Song Eternal.

0: Das war das Klangkompott auf Couch FM. Ihr hört Alex Berlin und ich hoffe, es hat euch genauso viel Spaß gemacht wie mir. Und ihr seid das nächste Mal auch wieder dabei. Und falls ihr euch jetzt denkt, mein Lieblingsroboter war gar nicht dabei, dann hinterlasst uns doch einen Kommentar auf Instagram oder Facebook und sagt uns, wer es ist. Mein Lieblingsroboter ist übrigens Data von Star Trek. Ich habe lange überlegt, mit welchem Lied ich mich verabschieden soll und habe mich für die Band entschieden, die nicht nur wie Roboter klingen, sondern auch so aussehen. Ihr wisst natürlich, wen ich meine, nämlich Daft Punk. Mein Name ist Biene und ich wünsche euch eine wunderschöne Woche und jetzt kommen Daft Punk passend zur Sendung mit dem Lied Technology.
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1: Mit Amelie Ritter. Erpressung im Netz. Berlins Verwaltung steht vor dem Ablauf eines Millionen-Ultimatums. Cyberkriminelle der Gruppe Resider verlangen 2 Millionen Euro Lösegeld in Bitcoins für gestohlene Dokumente. Zuvor hatten die Täter fast 6 Terabyte Daten aus den Ämtern erbeutet. Berlins regierender Bürgermeister Karl Wegner stellte klar, dass das Land keinesfalls zahlen wird. Der Chaos Computer Club, Deutschlands größte Hackervereinigung, befürchtet nun, dass sensible Daten veröffentlicht werden. Die Senatskanzlei rät Betroffenen dazu, bei einem Datenmissbrauch sofort Anzeige zu erstatten. Neue Sabotagespuren am Stromnetz. Nach Attacken in Brandenburg und Nordrhein-Westfalen ermittelt die Polizei mit Hochdruck. Am Spannungswerk Dommagen entdeckte ein Spaziergänger eine verdächtige Abschussvorrichtung für selbstgebaute Raketen. Den Behörden liegen inzwischen ein Bekennerschreiben vor, das sich auf mehrere Fälle bezieht. Der mutmaßliche Verfasser begründet die Tat mit einem Protest gegen fossile Brennstoffe. Brandenburgs Innenministerium plant nun ein neueres Sicherheitszentrum zum besseren Schutz kritischer Infrastrukturen. Feiere für den Freiraum. Auf dem Tempelhofer Feld steigt heute ein großes Kulturfestival gegen geplante Bauungen. 3 Wochen vor der Abgeordnetenhauswahl will die Initiative 100% Tempelhofer Feld den Volksentscheid verteidigen. Ziel des Protestes ist es, dass das beliebte Gelände auch nach der Wahl unbebaut bleibt. Prominente Gäste wie Schauspielerin Jella Haase aus Fuck You Goethe und Klimaaktivistin Luisa Neubauer unterstützen die Protestaktion vor Ort.
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1: Heute gibt es in Berlin und Brandenburg immer wieder Regen und teilweise stürmische Winde bei maximal 22 Grad. In der Nacht klart es weitergehend auf milde 14 Grad ab.
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1: Herzlich willkommen, ihr Lieben, bei Sigwort hier auf Alex Berlina. Habt ihr euch schon gefreut? Was haben wir denn heute für eine Sendung? Was ist, haben wir? Thema, lass mich mal nachdenken und so. Ist ja die letzte in unserer Sommerserie Berlin ausgelocht. Die ist letzte Woche gelaufen schon. Und damit ist jetzt Schluss. Ich weiß nur, dass wir heute keinen
2: Tipp der Woche
1: für euch haben, weil, ey, kann man wirklich nichts mehr merken. Was habe ich denn? Ich habe es ja angekündigt letzte Woche, ich Idiot selber. Ja, denn heute gibt's Trash Poems bis zum Abwinken. Das war die Idee heute. Super Sonder-Special-Sendung. Und nicht nur das, natürlich habe ich noch, wie immer, ihr wisst, was jetzt kommt. Mega Mucke. Und los geht's.
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1: So, jetzt können wir eigentlich anfangen. Heute Sonder-Special-Sendung. Heute gibt's ein Trash-Poem nach dem anderen Applaus. Mega, mega. Wollen wir gleich anfangen? Ich würde schon mal sagen. Und am besten fangen wir natürlich mit etwas an, das überhaupt nicht in unsere Jahreszeit passt, würde ich mal sagen. Und so, und jetzt gibt's zwei Lieblings-Weihnachtsgedichte, die ich als Kind auch immer aufsagen durfte, musste, wie auch immer. Und hier kommt der erste.
0: Trash Home!
2: Drinnen, wartend vorm WC, ist gar nichts festlich, nein, oh weh. Denn trotz WC-Spray und Duftkerzen dringt Vater Slords in unsere Herzen. Was er gebar mit großen Schmerzen, sind warme Düfte in der Luft, bedrohlich, süßlich, sauer, Schuft. So eilen wir fort, gepeinigt Wanderer, vorbei, besinnlichs miteinander. Welch Übelkeit, man kotzt gemeinsam. So fühlt sich heute niemand einsam.
1: Ja, das war so meine Kindheit. Gleich der nächste. Dein
0: Trash-Home!
2: 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Die Großen freuen sich auf ein Brett. Über alles, was die Taxis bringen, die froh die Scheine laut besingen. Die Ware brennt, tief sind die Narben, blutrot aus ihren Kolben ragen. Dasi Dashi ist schon fast da, macht Weihnachtselternwünsche wahr.
1: Ja, das weiß ich noch. Das habe ich vorgetragen in der Öffentlichkeit. Und zwar, da war so ein riesiger öffentlicher Weihnachtsbaum und viele Gestalten drumherum. Wo waren das nochmal? Warte mal. Ach ja, am Leopoldplatz. Ah! Jetzt geht das mal. Mega, oh Gott. Los geht's. Gleich gibt's noch jede Menge mehr dranbleiben. You bet me.

0: willkommen zurück bei Music World. Heute mit Trashbombs bis zum Abwinken. Da geht's gleich weiter mit den Kindergedichten. Hier kommt eins, das direkt entnommen wurde aus der Casherley in Darmstadt. Gruß geht raus, hier kommt ein Trashbomb.
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0: Genau, das war dieser da. Und wenn du denkst, du hast keine Persönlichkeit und hast keine Ahnung, woran könnte das eigentlich liegen, dass ich so charakterschwach bin, hier kommt die Auflösung.
2: Trashbomb!
1: Wahren Charakter besitzt du nur, wenn mindestens eine Handvoll Menschen dich weder psychisch noch physisch auf irgendeine Art verletzen möchten, sondern dich schlicht tot sehen wollen.
0: Mega. Na, wenn da mal nichts dran ist. War. Und wollt ihr noch einen? Gebe ich euch noch. Ja, und habt ihr keinen Bock mehr. Wollt ihr noch einen? Na also, dann gibt's noch einen.
2: Trash Home!
1: Wenn einen die Geilheit hartnäckig verfolgt, können Männer diesen Jäger leicht abschütteln.
0: Kann ich aus eigener Erfahrung bestätigen, weil da geht's mir mega Mucke.

0: Orgasm garantiert. Trashporns bis zum Abwinken heute. Der nächste wurde entnommen aus Hogwarts. Genau, da ist so ein Arzt. Wie heißen die denn noch? Ist es ein Urologe? Ich glaube schon. Selbst Wesen wie Harry Potter müssen da einmal auftauchen. Und da stand an der Wand geschrieben doch tatsächlich folgendes Bildnis. Trashporn!
1: Gastrohexe, traurig Wesen, statt aus Kaffee Stuhl gelesen.
0: Mega geil. Geht gleich weiter.
2: Trashbomb!
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0: Also noch ein könnte er noch überhaupt? Das ist eine große Frage. Was haben wir denn noch oder so? Ach ja, hier ist einer. Mega zum Entschleunigen.
2: Trashbomb!
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0: Warte mal, ich hab noch was.
1: Über.
0: Jetzt aber. Musik!

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0: Ja, willkommen zurück bei Music World mit Trash Bombs bis zum Abwinken. Jetzt muss ich mal gucken, was haben wir denn noch übrig oder so. Ah, der ist für alle Köche unter euch.
1: Trash Bomb!
2: Ein guter Teig ist immer gut. Ein schlechter Teig ist immer schlecht.
0: Schlecht. Oder wie würdest du höchstpersönlich den Deutschen per se beschreiben? Wie haben es für dich jetzt hier schon mal versucht?
1: Trash-Bomb!
2: Der Deutsche lässt sich am eindeutigsten mit dem Adjektiv rechteckig beschreiben. Recht zu haben und eckig unterwegs zu sein.
0: Kann ich auf jeden Fall dabei steuern. Und weiter geht's mit. Na? Richtig, mega Mucke.

0: Tore. Wir uns von dem Ende heute Trashbombs bis zum Abwinken. Letzte Woche war ich in Görli, da war so eine Wahlveranstaltung von einer Partei. Deren Namen ich natürlich nicht sagen darf, wir dürfen keine Werbung machen. Ich will mal so sagen, der Typ, also ganz nüchtern war der nicht mehr. Ich habe dann ein Interview gemacht mit dem. Und ja, also der kam mir schon. Gar nicht, was ich sagen soll. Sag's einfach, wie es ist. Da kann man schon ziemlich blau vor.
1: Trashbomb! Berlin ist
2: mehr Ticker als Freunde zu haben.
0: mega. Ja, Berlin. Da haben wir doch jetzt hier auch passend. Ich glaube, ich habe noch nie einen Titel angesagt von einem Künstler. Aber jetzt kann man es mal machen, weil es schön passend ist.

0: Schon vorbei. Na, schön, dass ihr dabei. What? Ist es schon vorbei? Nee, also ihr kennt noch ein
1: Trash-Poem!
0: Wenn ihr wollt, mein Lieblings-Trash-Poem. Aus den Haushaltsmemoiren von wie hieß er nochmal? Konfuzius!
1: Trash-Poem!
2: Ein Fuß in der Tüll ist besser als eine Hand in Fensterrahmen.
0: Mega. Ja, und damit sind wir schon am Ende. Und hoffentlich sehen wir uns nächste Woche wieder. Bis dann, macht's gut, ihr Lieben.

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1: mit Amelie Ritter. Erpressung im Netz. Berlins Verwaltung steht vor dem Ablauf eines Millionen-Ultimatums. Cyberkriminelle der Gruppe Resider verlangen 2 Millionen Euro Lösegeld in Bitcoins für gestohlene Dokumente. Zuvor hatten die Täter fast 6 Terabyte Daten aus den Ämtern erbeutet. Berlins regierender Bürgermeister Kai Wegner stellte klar, dass das Land keinesfalls zahlen wird. Der Chaos Computer Club, Deutschlands größte Hackervereinigung, befürchtet nun, dass sensible Daten veröffentlicht werden. Die Senatskanzlei rät Betroffenen dazu, bei einem Datenmissbrauch sofort Anzeige zu erstatten. Neue Sabotagespuren am Stromnetz. Nach Attacken in Brandenburg und Nordrhein-Westfalen ermittelt die Polizei mit Hochdruck. Am Spannungswerk Dummagen entdeckte ein Spaziergänger eine verdächtige Abschussvorrichtung für selbstgebaute Raketen. Den Behörden liegen inzwischen ein Bekennerschreiben vor, das sich auf mehrere Fälle bezieht. Der mutmaßliche Verfasser begründet die Tat mit einem Protest gegen fossile Brennstoffe. Brandenburgs Innenministerium plant nun ein neueres Sicherheitszentrum zum besseren Schutz kritischer Infrastrukturen. Feiere für den Freiraum. Auf dem Tempelhofer Feld steigt heute ein großes Kulturfestival gegen geplante Bauungen. 3 Wochen vor der Abgeordnetenhauswahl will die Initiative 100% Tempelhofer Feld den Volksentscheid verteidigen. Ziel des Protestes ist es, dass das beliebte Gelände auch nach der Wahl unbebaut bleibt. Prominente Gäste wie Schauspielerin Jella Haase aus Fuck You Goethe und Klimaaktivistin Luisa Neubauer unterstützen die Protestaktion vor Ort.
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1: Heute gibt es in Berlin und Brandenburg immer wieder Regen und teilweise stürmische Winde bei maximal 22 Grad. In der Nacht klart es weitergehend auf milde 14 Grad ab.
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1: Mit Amelie Ritter. Erpressung im Netz. Berlins Verwaltung steht vor dem Ablauf eines Millionen-Ultimatums. Cyberkriminelle der Gruppe Resider verlangen 2 Millionen Euro Lösegeld in Bitcoins für gestohlene Dokumente. Zuvor hatten die Täter fast 6 Terabyte Daten aus den Ämtern erbeutet. Berlins regierender Bürgermeister Karl Wegner stellte klar, dass das Land keinesfalls zahlen wird. Der Chaos Computer Club, Deutschlands größte Hackervereinigung, befürchtet nun, dass sensible Daten veröffentlicht werden. Die Senatskanzlei rät Betroffenen dazu, bei einem Datenmissbrauch sofort Anzeige zu erstatten. Neue Sabotagespuren am Stromnetz. Nach Attacken in Brandenburg und Nordrhein-Westfalen ermittelt die Polizei mit Hochdruck. Am Spannungswerk Dummagen entdeckte ein Spaziergänger eine verdächtige Abschussvorrichtung für selbstgebaute Raketen. Den Behörden liegen inzwischen ein Bekennerschreiben vor, das sich auf mehrere Fälle bezieht. Der mutmaßliche Verfasser begründet die Tat mit einem Protest gegen fossile Brennstoffe. Brandenburgs Innenministerium plant nun ein neueres Sicherheitszentrum zum besseren Schutz kritischer Infrastrukturen. Feiere für den Freiraum. Auf dem Tempelhofer Feld steigt heute ein großes Kulturfestival gegen geplante Bauungen. 3 Wochen vor der Abgeordnetenhauswahl will die Initiative 100% Tempelhofer Feld den Volksentscheid verteidigen. Ziel des Protestes ist es, dass das beliebte Gelände auch nach der Wahl unbebaut bleibt. Prominente Gäste wie Schauspielerin Jella Haase aus Fuck You Goethe und Klimaaktivistin Luisa Neubauer unterstützen die Protestaktion vor Ort.
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1: Heute gibt es in Berlin und Brandenburg immer wieder Regen und teilweise stürmische Winde bei maximal 22 Grad. In der Nacht klart es weitergehend auf milde 14 Grad ab.
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1: Mit Amelie Ritter. Erpressung im Netz. Berlins Verwaltung steht vor dem Ablauf eines Millionen-Ultimatums. Cyberkriminelle der Gruppe Resider verlangen 2 Millionen Euro Lösegeld in Bitcoins für gestohlene Dokumente. Zuvor hatten die Täter fast 6 Terabyte Daten aus den Ämtern erbeutet. Berlins regierender Bürgermeister Kai Wegner stellte klar, dass das Land keinesfalls zahlen wird. Der Chaos Computer Club, Deutschlands größte Hackervereinigung, befürchtet nun, dass sensible Daten veröffentlicht werden. Die Senatskanzlei rät Betroffenen dazu, bei einem Datenmissbrauch sofort Anzeige zu erstatten. Neue Sabotagespuren am Stromnetz. Nach Attacken in Brandenburg und Nordrhein-Westfalen ermittelt die Polizei mit Hochdruck. Am Spannungswerk Dummagen entdeckte ein Spaziergänger eine verdächtige Abschussvorrichtung für selbstgebaute Raketen. Den Behörden liegen inzwischen ein Bekennerschreiben vor, das sich auf mehrere Fälle bezieht. Der mutmaßliche Verfasser begründet die Tat mit einem Protest gegen fossile Brennstoffe. Brandenburgs Innenministerium plant nun ein neueres Sicherheitszentrum zum besseren Schutz kritischer Infrastrukturen. Feiere für den Freiraum. Auf dem Tempelhofer Feld steigt heute ein großes Kulturfestival gegen geplante Bauungen. 3 Wochen vor der Abgeordnetenhauswahl will die Initiative 100% Tempelhofer Feld den Volksentscheid verteidigen. Ziel des Protestes ist es, dass das beliebte Gelände auch nach der Wahl unbebaut bleibt. Prominente Gäste wie Schauspielerin Jella Haase aus Fuck You Goethe und Klimaaktivistin Luisa Neubauer unterstützen die Protestaktion vor Ort.
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1: Heute gibt es in Berlin und Brandenburg immer wieder Regen und teilweise stürmische Winde bei maximal 22 Grad. In der Nacht klart es weitergehend auf milde 14 Grad ab.
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1: Ja, genau, so heißt die Sendung noch bis 15.57 Uhr und 30 Sekunden, weil dann gibt es wieder Nachrichten. Ihr hört das auf alex-berlin.de, auf DAB 12 Plus oder wenn ihr das jetzt nicht so schnell mit den Zahlen habt, ihr könnt auch einfach bei DAB Plus Alex eingeben. Ansonsten sind wir natürlich auch weltweit zu hören über das www und über rockradio.de natürlich sowieso. Und ich bin der Sendeverantwortliche, mein Name ist Klaus Schnabel-Köblin. Und ich habe heute wieder einen Gast. Wir gehen heute in die Vergangenheit, in die Gegenwart und in die Zukunft. Und wir haben heute, werde ich bestimmt einiges auch erfahren über Eis, weil ich frage ja jedes Mal an die Chat-Hörer oder Chat-Schreiber, dass sie mir mal mitteilen können, wo es das beste Schokoladeneis gibt. Heute habe ich jemand aus erster Hand oder aus dem einen großen Haus hier, der das eigentlich mir vielleicht beantworten kann. Ich begrüße erstmal recht herzlich Alexander Norman. Hallo.
2: Ja, hallo, vielen Dank für die Einladung.
1: Ja, und es geht, wir gehen mal ein bisschen in die Geschichte. 1969 hatte Ost-Berlin 1.380.556 Einwohner. Ungefähr wahrscheinlich 50.000 kannten eine Einrichtung oder eine Lokalität, aber Lokalität ist ja ein bisschen untertrieben, die nannte sich Mokka Milch Eisbar. Die Eisbar entstand 1961-62 als Teil des Pavillons-Ensembles der Karl-Marx-Allee und hieß Eis-Milch-Mokka-Bar. Sie war ab den 1960er Jahren ein beliebter Treffpunkt in Ost-Berlin. Der berühmte Titel in der Mokka Milch Eisbar machte sie 1968-69 dann landesweit bekannt. Gespielt damals von der Thomas Daczynski und Gruppe Band. Und wir hatten Thomas Daczynski und Christine Dehn 2000 in unserer Sendung live in Speichers Rock'n'Blues-Kneipe. Und er hat uns damals erzählt, wie es dann zu dem Namen kam, weil das wusste ich daher vorher auch nicht. Und das hören wir uns erstmal an und dann gehen wir rein, um was es überhaupt heute geht. Das war schon natürlich genau der falsche Titel. Es geht natürlich um die Mokka Milch Eisbar. Und jetzt muss ich doch mal gucken, wo habe ich denn jetzt meinen Titel gelassen. Das ist übrigens eine Live-Sendung. Ihr könnt übrigens, wenn ihr Anmerkungen und natürlich auch Kritiken loswerden wollt, wieso denn die Sendung jetzt hier so ein bisschen katastrophal losgeht, könnt ihr natürlich in den Chat kommen. Auf rockradio.de gibt es einen Chat, da könnt ihr auch schreiben oder könnt ihr auch natürlich auch schreiben, wann ihr da mal das letzte Mal in der Mokka Milch Eisbar war. So, jetzt aber lassen wir mal Thomas Daczynski sprechen, wie es dann zu dem Namen kam. Das sollte hier ein bisschen... Ja, irgendwie ist heute der Wurm drin, habe ich den Eindruck. Irgendwie, so, dann machen wir jetzt erstmal die Mokka Milch Eisbar und dann reden wir gleich weiter.

0: machen wir denn mit der Mokka-Milch Eisbar? Denn das war ja unsere Stammkneipe. Dort sind wir also wirklich in der Woche 3-4 Mal gewesen, haben gleich links um die Ecke an dem Tisch gesessen, hatten alles gut im Blick, vor allem die Mädels, die reinkamen und wieder rausgingen. Und wir dann manchmal auch. Und also das war für uns schon eine ganz wichtige Erfahrung, diese Mokka-Milch-Eisbar. Und dadurch ist dieses Lied entstanden. Eigenartigerweise nicht in der Mokka-Milch-Eisbar, sondern an einem Berliner See. Beim Spaziergang um einen See herum kam plötzlich die Idee. Und diese Textidee und der Refrain waren eigentlich in ein paar Minuten fertig. So geht das manchmal. Das ganze Lied hat ein bisschen länger gedauert. Und das Verrückte ist aber, dass da stand ja nicht Mokka-Milch-Eisbar, sondern da stand Eismilch-Mokka-Bar an der Eisbar obendran, die Leuchtschrift. Aber das hat uns nicht gefallen, weil die sich ja schlecht gesungen hat. In der Eismilch-Mokka-Bar singt sich ein bisschen blöd. In der Eismilch-Mokka-Bar, also die Betonung ist falsch, alles ging nicht. Deswegen haben wir Mokka-Milch-Eisbar draus gemacht. Und oh Wunder, als wir irgendwann dort lang gegangen sind, 2-3 Jahre später, hatten die Leuchtreklame umgedreht. Da hieß die in der Mokka-Milch-Eisbar wirklich Mokka-Milch-Eisbar. Das ist der schlagende Beweis dafür, dass man mit Musik manchmal doch was bewirken kann.
1: Ja, das ist wahr.
2: Ja, nun hatten wir es ja endlich geschafft, den Hometown von Thomas Naczynski, der den Song geschrieben hat, Mokka-Milch-Eisbar. Und die hat ja dann zugemacht, jetzt weiß ich gar nicht genau wann, aber ich weiß, wann sie wieder aufgemacht hat, nämlich am 12. Juni 2026. Eröffnet wurden sie damals von Natacha und Alexander Neumann und 50% davon sind heute hier im Studio. Jetzt begrüße ich dich nochmal recht herzlich, Alexander, dass du heute hier gekommen bist. Das schreit ja natürlich danach, da will ich und sicherlich auch ein Teil der Hörer, die mal dort waren, natürlich ein bisschen mehr wissen. Jetzt frage ich mal natürlich, als erstes in großen Anführungsstrichen, wie verrückt muss man denn sein, um so ein Objekt, wir reden ja nicht von irgendeinem kleinen Imbiss oder einer kleinen Eckkneipe, wir reden von der Mokka-Milch-Eisbar, ich weiß gar nicht, wie viele Quadratmeter das sind, da zu sagen, da wollen wir rein und da wollen wir was machen. Wie ist denn da die Idee entstanden und was hat euch denn da in Anführungsstrichen geritten?
3: Ja, verrückt ist ein gutes Stichwort. Es war etwas eine verrückte Entscheidung, weil wir eigentlich gar nicht genau gewusst hatten, wonach wir suchen, also vom Standort her. Wir hatten schon eine sehr klare Idee, wir wollten einen physischen Ort, einen Ort der Begegnung, einen Ort, wo Leute sich treffen können, gemeinsam essen, feiern, Veranstaltungen machen etc. Also das war uns schon klar, dass wir einen physischen Ort suchen in dieser digitalen Zeit, weil ich glaube oder wir glauben, dass es Leuten oft daran fehlt, einfach sich in Person zu begegnen und eine gute Zeit zu verbringen. Und hatten eigentlich was ganz anderes gesucht und waren dann auf der Immobiliensuche. Und sind dann tatsächlich an der Mokka-Milch-Eisbar vorbeigegangen und haben gesehen, dass die zu vermieten ist. Haben dann verrückterweise mal angerufen. Noch weiter verrückt haben sie besucht, uns angeschaut und haben uns dann sofort verliebt und mussten unser Konzept dann tatsächlich auch etwas umschreiben. Aber da war es einfach geschehen und dann nach ein klein bisschen hin und her noch haben wir dann zugeschlagen.
2: Also mir geht es jedenfalls so, wenn ich so manchmal irgendwas sehe, das möchte ich haben und weiß eigentlich gar nicht so richtig. Und dann bewerbe ich mich dann oder spreche mit denen und habe so im Hintergedanken, hoffentlich melden die sich doch nicht wieder. Und das war dann nur, ich habe es wenigstens versucht. War das so auch bei euch, als sie dann der Anruf kam?
3: Ein kleines bisschen. Also ein Teil von uns wusste eigentlich schon, dass es passieren wird und ein Teil wollte es noch nicht wirklich wahrhaben und dachte, naja, vielleicht melden die sich doch nicht zurück. Aber irgendwie, manchmal spürt man es einfach. Und in dem Moment haben wir es gespürt und haben gedacht, okay, wir sind da eher pragmatisch und passen unser Konzept an und haben dann ein bisschen über den Ort auch gelernt. Und da dachte, das passt eigentlich wie die Faust aufs Auge, weil dieses Stichwort Begegnung, das war uns schon klar. Und als wir uns dann mit dem Ort beschäftigt haben und gesehen haben, das war schon früher ein Ort der Begegnung, das kriegen wir irgendwie wieder hin, auch wenn wir hier und da eine Anpassung an unserem Konzept auch machen müssen.
2: Ihr beide habt ja nicht angefangen, mit solchen Sachen zu arbeiten. Ihr habt ja früher schon Erfahrung gesammelt, ne?
3: Genau, meine Frau und ich, Natascha, wir hatten schon ein Unternehmen gemeinsam. Da ging es um Ernährung, Ernährung für Babys und Kleinkinder, gesunde Ernährung für Babys und Kleinkinder. Das heißt, mit Unternehmungen haben wir schon Erfahrungen, jetzt mit der Gastronomie oder mit Veranstaltungen eher weniger, aber das hat uns erstmal nicht zurückgehalten.
2: So, wie, jetzt mal ganz praktisch. Wann war denn dann so ungefähr, wann kam dann die Zusage, ungefähr ein Datum, jetzt könnt ihr, ihr könnt es haben?
3: Ich bin ja halb Rheinländer auch und deswegen kann ich mir das Datum ganz gut merken. Es war der 11.11.25, wo wir dann tatsächlich unterschrieben haben. Genau. Ja.
2: Und dann kriegt man einen Schlüssel und steht davor und geht rein. Also ihr habt das ja wahrscheinlich vorher schon mal, also das Objekt der Begierde schon mal begangen wahrscheinlich.
3: Genau, wir sind mehrfach drin gewesen, auch mit befreundeten Architekten und für Inneneinrichtungen, einfach um zu schauen, was können wir hier draus machen. Mhm. Weil es schon, man sieht von der Straße aus die schöne große Fassade, den großen Raum mit den Fenstern, aber da ist ja noch deutlich mehr dabei, da ist eine Tanzfläche unten, da ist eine Art Bürotrakt nach hinten raus. Mhm. Also es ist schon lustig geschnitten und man braucht eine kreative Idee, weil es, glaube ich, nicht für jede Anwendung auch taugt. Mhm. Genau.
2: Und dann kommt ja natürlich der Denkmalschutz dazu.
3: Genau, das ist spannend.
2: Habt ihr euch mit denen auch vorher auseinandergesetzt? Oder erst dann?
3: Der Eigentümer vorher hatte sich sehr wohl schon mit denen auseinandergesetzt und ich glaube auch konstruktiv. Also viele, viele schöne Sachen wurden auch wieder hergestellt und ich glaube, ein paar kleine Änderungen durften auch gemacht werden. Das Gleiche hatten wir auch noch und es ist zweischneidig. Es ist gut, dass es den Denkmalschutz gibt, um eben solche Juwelen auch irgendwie aufrechtzuerhalten. Gleichzeitig in der heutigen Zeit braucht man auch ein bisschen Pragmatismus vielleicht hier und da auch ein bisschen mehr Spielraum, um es wirtschaftlich gestalten zu können, um es praktisch auch hinzubekommen. Aber irgendwie geht es am Ende immer.
2: Und dann, was passierte denn? Also wurde denn renoviert, wie man das so kennt, erstmal alles abgehangen, neu gemalert, neu geputzt? Wie seid ihr da so praktisch vorgegangen denn? Oder mit Unterstützung natürlich? Oder habt ihr selber mit Hand angelegt?
3: Beides, also sehr viel Unterstützung, ein bisschen Hand angelegt haben wir auch. Wir haben sehr viele Löcher in die Wände gemacht. Eine Zahl, die mir im Kopf geblieben ist, wir haben 32 Kilometer Kabel verlegt in dem Gebäude. Also sowohl für Daten, für Audio, für Küchen. Wir haben zwei Küchen dort eingebaut, die nicht drin waren. Mussten dafür die Lüftung irgendwie, Stichwort Denkmalschutz, mussten eine Lüftung einbauen, die in anderen Gebäuden vielleicht auf dem Dach sein darf. Bei uns musste die irgendwo im Keller verbaut werden. Also es war ein ziemlicher Akt. Haben sehr viel dazugelernt. Beim nächsten Mal wären wir schlauer, aber es war eine steile Lernkurve.
2: Aber ist ja auch jedes Objekt einzeln, ne? Also man kann es ja nicht vergleichen,
3: genau.
2: Das und das ähnlich, ja. Ihr hast auch Musik, oder ich habe gesagt, wünscht euch doch mal Musik. Ihr hast auch eine Menge Musik mitgebracht. Ist ja nicht immer nur die Mockermilch-Eisbar. Kanntest du den oder kanntet ihr den Song eigentlich? Also als ihr so das erste Mal so vorbeigegangen seid, wo noch nicht so mit der Geschichte euch beschäftigt habt?
3: Ehrlicherweise, ich bin sehr oft früher dran vorbei spaziert und geradelt, aber noch nie. Und als es dann konkreter wurde, haben wir natürlich gegoogelt und haben seitdem den Ohrwurm auch im Kopf.
2: Läuft er jetzt jeden Tag zur Eröffnung?
3: Immer mal wieder. Du willst nicht ausreizen.
2: Okay, wir hören jetzt einen Song. Und ich hatte ja eben schon erzählt, ich habe so den Eindruck, dass das gewünscht wurde, wenn man so ein Objekt übernimmt, braucht man ja auch viel Herzblut und jetzt erst recht und dann noch richtig. Goryeo on Ray von Fleetwood Mac, aber vielleicht verbindest du natürlich eine ganz andere Geschichte mit dem Titel.
3: Überhaupt nicht, du hast es auf den Punkt gebracht, hast du eben schon gesagt, verrückt, also irgendwie der Hang zum etwas Verrückten ist bei uns da und leider, wenn irgendjemand sagt, dass irgendwas kompliziert oder schwierig ist, dann macht es das noch viel interessanter und da passt der Song irgendwie ganz gut dazu.

0: Go Your Own Way, im wahrsten Sinne des Wortes von Fleetwood Mac. Und sie sind ihren Weg gegangen, oder sie gehen ihn natürlich noch, Natacha und Alexander Neumann. Sie haben im Mai 2026 die Mokka-Milch-Eisbar neu eröffnet. Und Alexander ist heute hier im Studio von alex-berlin.de. Wir haben auch einen Chat geschaltet, wenn ihr Fragen, Anmerkungen habt oder wann ihr das letzte Mal da was gegessen oder getrunken habt, dann kommt doch in den Chat. Nun heißt ja die Mokka-Milch-Eisbar nicht mehr Mokka-Milch-Eisbar, sondern in Anführungsstrichen nur noch Mokka-Milch. Warum ist denn das umbenannt worden?
1: Ja, genau, also oder abgekürzt worden. Wir hatten ja eine Fläche gesucht, um einen Ort zu schaffen und hatten damals noch gar keinen Namen dafür. Und als wir uns dann für die Mokka-Milch Eisbar entschieden hatten und auf dem Dach die schöne Leuchtschrift ist, da haben wir gedacht, wir müssen den Namen übernehmen, beziehungsweise wir müssen in dem Fall was Teil des Namens übernehmen, um die Historie sozusagen zu honorieren. Trotzdem irgendwie anzudeuten, dass wir nicht versuchen, der identische Ort von früher zu sein, sondern dass wir Teile von dem, was es früher war, übernehmen, aber auch irgendwo unsere eigene Geschichte schreiben wollen. Und da haben wir gedacht, das ist eigentlich ein guter Kompromiss. Dann ist die Anlehnung an den Ort da und gleichzeitig auch eben eine Indikation, dass man auch aus dem Alten was Neues kreieren möchte.
0: Gab es denn so beim Umbau dann auch so Überraschungen manchmal, wenn man dann die Tapete abmacht von alten Wohnungen, findet man irgendwas noch, einen Teppich hochmacht, wo man sagt, ah, guck oder oh. So.
1: Also ich glaube schon, dass diverse Leitungen und sowas gefunden oder wurde darauf gestoßen. Das war tatsächlich schon vor unserer Zeit. Es wurde sehr aufwendig saniert, bevor wir es zum ersten Mal besucht hatten. Ich kann mir vorstellen, dass da einige Überraschungen gab. Genau.
0: Wie lange stand denn die Mokka-Milch erstmal eigentlich leer? Weißt du das ungefähr?
1: Knapp 6 Jahre.
0: Das muss ja ganz schön lange gewesen sein. Ja. Aber war noch in relativ guten Zustand. Also
1: wieder. Also wie gesagt, die Eigentümer haben es sehr aufwendig saniert, auch mit einem Wärmekonzept, effizienten Wärmekonzept innen drin. Und also ich glaube, die haben auch sehr, sehr viele Kilometer Kabel und Rohre und etc. verlegt, um das auch auf den neuesten Stand zu bringen und eben all das im Denkmalschutz. Aber jetzt ist es wieder niegelnagelneu.
0: Da in der Karl-Marx-Allee wohnen ja auch noch viele Leute, die ja noch aus jenen Zeiten, die Mokka-Milch-Eisbar kennen, sind die so zwischendurch auch mal vorbeigekommen und geguckt, was machen die denn da jetzt? Und gab es so Gespräche auch?
1: Unbedingt. Also wir hatten ja vor dem 12. Juni schon eine Eröffnung Ende Mai und da hatten wir uns ein Ziel gesetzt für den 27. Mai und sind dann auch in diversen Medien gelandet, unter anderem in der Tagesschau. Und dann waren am 28. Mai mehrere hundert, wenn nicht sogar 1000 Leute vor der Tür. Und dann sind wir kurz zusammengebrochen, weil wir nicht darauf vorbereitet waren, haben nochmal innegehalten, eine Woche geschlossen, die letzten Wände zugemacht, die letzten Leitungen angeschlossen und dann wieder

0: auch ein bisschen anders als früher, wo wirklich das Konzept sich sehr stark um das Thema Eis, Eisbecher, Milkshakes gedreht hat. Und ich glaube, da sind wir auch noch sehr lernen und wissbegierig, was wir dort noch anpassen und ergänzen können, weil es auch viel gefordert wird. Und gleichzeitig auch eben das neue Angebot. Und da sind wir gerade noch ein bisschen am Spielen und am Jonglieren.
1: Ja, sagt Alexander Neumann, mit seiner Frau haben sie die Mokka-Milch-Eisbar eröffnet und haben sich auch Musik gewünscht, die wollen wir natürlich auch spielen. Bruce Springsteen, hast du da eine Verbindung oder deine Frau vielleicht zu dem Titel oder einfach nur ein toller Song?
0: Toller Typ, toller Song. Es gibt einen Podcast mit Bruce Springsteen zusammen mit Barack Obama, den ich liebend gerne höre und da kommt seine sehr spannende Persönlichkeit durch. Ich finde, er hat eine tolle Stimme. Und Born to Run, ich laufe gerne selber. Also so. Ich renne gerne selber. Bald ist Berlin-Marathon.
1: Ach so.
0: Läuft auch an der Mokka-Milch-Eisbar vorbei. Ja, deswegen, eben, da kamen einige Dinger zusammen. Ja.

0: Born to Run, und mein Gast ist heute nicht hergerannt, der ist diesmal mit dem Auto gekommen, aber ist ja gar nicht so weit zur Mokkamilch-Eisbar. Mich 50% der heutigen Betreiber der Mokkamilch-Eisbar, nämlich Alexander Neumann, sitzt hier bei uns im Studio. Er hat schon eine Menge erzählt, wie das so zur Eröffnung war und Sachen, die so unerwartet natürlich dann kommen. Der fungiert jetzt unter dem Namen, also die Mokkamilch-Eisbar fungiert jetzt unter dem Namen Mokkamilch. Warum, hat er auch schon erklärt. Ist ja eigentlich auch ein bisschen logisch, dass man jetzt zeigen will, möchte auch was Neues machen. Öffnungszeiten fand ich, also ihr habt montags geschlossen. Das ist ja, jetzt sage ich mal so ein bisschen, ich kenne das immer aus DDR-Zeiten, noch montags hat die Gastronomie immer zu. War das jetzt, damit man ein bisschen Ruhe reinkommt? Ihr braucht ja auch ein bisschen Freiräume.
1: Genau, wir brauchen einen Tag die Woche. Wir haben, ich glaube, 400 Gäste am Tag im Durchschnitt. Und da geht hier und da mal was kaputt. Und dann haben wir Zeit, ein bisschen zu reparieren, uns zu sortieren, Sachen ein- und auszuräumen. Und das Team braucht auch eine Pause. Also von daher haben wir uns ganz gut damit abgefunden, einen Tag die Woche. Und dann ist das eben der Montag.
0: Ist das jetzt schon ein Betriebsgeheimnis, wenn du verrätst, wie viele Angestellte ihr habt?
1: Nö, ist kein Betriebsgeheimnis. Wir sind über die zwei Schichten hinweg, über die Woche sind wir knapp über 34, 35 Mitarbeiter.
0: Oh, das ist ja doch schon ganz schön. Ja. Da muss man dann immer auch viel gucken, wer kann nicht. Und es gibt ja ein großes, also bleiben wir bei den Öffnungszeiten. Ihr habt also drei verschiedene Öffnungszeiten. Also Kaffee ist von 9.30 Uhr bis 17 Uhr geöffnet. Das Restaurant von 17 bis 22.30 Uhr und die Bar von 9.30 Uhr bis 22.30 Uhr.
1: Kommt so hin, ja.
0: Ja, genau. So habe ich es von eurer Webseite jetzt. Wie ist das, wenn ich jetzt im Kaffee sitze, sage ich mal 16.55 Uhr, kommt dann jemand mit der Glocke und sagt, der Kaffee macht jetzt zu, geht ins Restaurant oder in die Bar? Oder?
1: Nein.
0: Jetzt einfach mal so, weil so die Zeiten haben mich jetzt so ein bisschen.
1: Ja, ja, also die Bar, beziehungsweise das Kaffee wird einfach zur Bar. Du kannst genauso sitzen so bleiben und dann wird vielleicht aus deinem Kaffee ein Bierchen oder ein Cocktail oder bleibt so ein Kaffee.
0: Die Speisekarten werden ausgetauscht.
1: Die Speisekarten werden geändert und wir haben eben nicht mehr das Mittagessen-Menü, sondern dann das Abendessen-Menü. Und da braucht die Küche natürlich auch ein bisschen Zeit und der Service, um einmal die Tische frei zu machen und das Menü zu ändern. Klar. Genau.
0: Und wie lange gibt es, von wann bis wann gibt es warme Küche sozusagen bei euch dann?
1: Warme Küche gibt es von 12 Uhr eigentlich mit dem Mittagessen und dann durchgehend bis auf eben diese eine halbe Pause, da haben wir die halbe Stunde Pause, da haben wir natürlich auch noch ein paar Snacks für die Hungrigen. Es gibt Kuchen, es gibt Nüsschen, Oliven, also da gibt es schon was in der halben Stunde, aber wie gesagt, wir brauchen die einfach, um uns für den Abendservice vorzubereiten.
0: Aber um 22.30 Uhr ist Schluss. Also nicht so wie vielen Restaurationen in Berlin, wenn der letzte Gast geht oder jetzt kommt noch eine Reisegruppe, dann guckt man.
1: Es ist natürlich ein Stück weit flexibel, es ist größtenteils mit Rücksicht auf die Nachbarn, wobei wir da gemerkt haben, dass unsere Gäste um die Uhrzeit eigentlich wenig Krach machen und manchmal ist es auch 23 oder 23.30 Uhr, also wir räumen auf und wir schmeißen dann niemanden raus, aber genau, wir schauen dann auch, dass das Team nach Hause kommt und dass einfach nicht zu viel Krach in der...
0: Ist denn, kann man schon sagen, so Laufkundschaft, Touristen, die kommen, habt ihr da schon so einen kleinen Überblick in der Zeit bekommen oder kommen auch viele noch, ja, ich komme jetzt wie damals auch wieder regelmäßig, wir wollten unseren Kaffee hier trinken, unser Eis essen, habt ihr da so schon einen Überblick?
1: Also ja, zu alledem. Also es kommen ganz viele regelmäßige Kundinnen, eben auch viele, die früher schon da waren und jetzt wieder regelmäßig dort sind. Ich habe das Gefühl, es gibt mehr Laufkundschaft. Als wir renoviert haben, haben wir immer gemerkt, auf der Karl-Marx-Allee, dafür, dass es so eine schöne große Allee ist, gibt es relativ wenig Fußverkehr. Ich habe das Gefühl, über die Kino-Neueröffnung und hoffentlich auch ein Stück weit über unsere Neueröffnung ist schon einiges mehr an Fußverkehr. Das heißt, wir haben auch viele internationale Gäste. Aber es ist sehr schön zu sehen, dass es über den Tag einfach sich wandelt. Also es kommen ganz viele Gäste von früher eher morgens, vormittags. Mittags zum Mittagstisch kommt irgendwas aus allen Ecken, auch viele Touristen nachmittags und abends dann Kinogänger und aus der erweiterten Nachbarschaft auch zum Abendessen. Also es ist ein bunter Mix.
0: Da kommt euch ja auch dann ganz zugute, dass das Kino international auch wieder geöffnet hat wahrscheinlich. Ne?
1: Also auf jeden Fall, auf jeden Fall. Also vor dem Kino noch eine Kleinigkeit essen oder trinken oder danach über den Film reden, das ist ja auch, glaube ich, ein bisschen was, was früher passiert ist, dass man nach dem Film sich dann noch in die Mokka-Milch-Eisbar gesetzt hat.
0: Mhm. Auch wieder eine Frage, in der Hoffnung, du plauderst jetzt nicht Betriebsgeheimnisse aus. Mhm. Habt ihr dann auch mit den Betreibern vom Kino, ihr seid ja eigentlich Nachbarn, so irgendwie so Kontakt, dass man, außer dass man sich vielleicht kennt, so gibt es so ein bisschen Austausch, so ein bisschen, gibt es da so eine kleine Kooperation? Ist ja Mitbewerber oder ist die Konkurrenz?
1: Aber ich mache nein, das ganz nein, ich glaube nicht an Konkurrenz, denke ich. Ich glaube, wir gewinnen alle davon, wenn einfach dort mehr Leben ist. Im Gegenteil. Wir haben zum Beispiel einen Cocktail, der immer zum Kinofilm passt, der gerade läuft.
0: Das ist sehr interessant, ja.
1: Wir hatten schon, das Kino hatte schon Veranstaltungen, wo deren Gäste dann bei uns sich auch eingemietet hatten, um die Premiere zum Beispiel zu unterstützen. Wir mieten uns einen kleinen Raum nebenan als Lager und tauschen uns schon regelmäßig auf und es sind sehr nette Menschen und sehr offen. Also wir kommen, gute Nachbarn.
0: Gute Nachbarn, das ist natürlich immer wichtig, weil die guten, die schlechten Nachbarn können einem das Leben auch ein bisschen schwer machen. Da können wir auch eine Geschichte von erzählen. Aber gut, eine andere Sache, du hast Musik mitgebracht, mit deiner Frau ausgesucht. Wir hören jetzt Nina Simone, Feeling Good. Gibt es dazu was zu sagen, außer ihr fühlt euch gut in dem Laden natürlich, sonst würde ich das nicht machen. Du sitzt hier und strahlst natürlich.
1: Nein, also ich muss tatsächlich an Natascha denken, die ein sehr großer Nina Simone-Fan ist, aber es ist auch ein Lied, also es ist am Ende des Tages Gastronomie und nicht alle Stunden und Tage sind einfach, aber Nina Simone Feeling Good ist einfach ein Song, der einen auch aus einer mittelguten Laune sehr schnell wieder hochzieht. Deswegen haben wir den dabei.

0: Wunschmusik von den Betreibern der Mokkamilch.de. Ein Wort, Mokkamilch.de. Bar, jetzt nicht mehr nur noch Bar gesagt. Gewünscht hat sich das Natacha und muss den Hof hüten, um es mal so zu sagen. Weil das Geschäft muss ja weiter. Und Alexander ist hier noch im Studio von alex-berlin.de. Wir hatten gerade über nette Nachbarn gesprochen. Das ist ja, die Wände sind da ziemlich massiv. Ihr habt auch noch außen, war im Sommer jetzt Außenbestuhlung auch noch?
1: Genau, den ganzen Sommer durften wir außen bestuhlen, was natürlich fürs Eisessen und lauen Sommerabend noch ein Bierchen abends trinken sehr gut angekommen ist.
0: Ja. Und dann gibt es ja im Keller auch noch eine Einrichtung oder einen Raum, wo dann live und konservierte Musik gemacht wird.
1: Musik und vieles andere. Also wir hatten diese Woche auch einen Comedy Club. Also wir haben ja den Ort als Ort der Begegnung für verschiedenste Arten der Veranstaltung und stellen den dafür auch zur Verfügung. Also es hat Sport stattgefunden, es gab ein Ping-Pong-Turnier, es gab Jazzmusik, es gab eine Tanzparty. Also das ist ja wie so ein Multifunktionsraum, aber eben auch prädestiniert für Musik und Tanzen.
0: Ja, es steht ja auch über eure Webseite. Jetzt muss ich mal schnell hier blättern. Nee, gut, finde ich jetzt hier nicht. Da kann Mann und Frau natürlich genug nachgucken. Also es gibt ja viele verschiedene Aktivitäten, du hast ja schon gesagt. Ich hatte hier mal geguckt, Fun Games und Sports, hast du schon erwähnt. Mhm. Das findet dann wo und statt denn?
1: Sowohl als auch. Also wir haben verschiedene Räumlichkeiten, aber genau, die Tanzfläche eignet sich besonders gut. Also da haben wir zum Beispiel ein kleines Ping-Pong-Turnier, wurde auch schon Yoga gemacht und wie gesagt, jetzt haben wir im Comedy-Club probiert und das ist auch sehr gut angekommen.
0: Mhm. Reflexion und Inner Work, also Meditation?
1: Auch. Das ist übernächste Woche, also wer Interesse hat, gerne vorbeischauen.
0: Mhm. Fun and Games and Sports hatten wir schon. Yeah. Sport hatten wir jetzt natürlich gerade gehabt. Denn Family Brunch, da gibt es dann für die kurzen und die anderen unterschiedliche Essereien?
1: Jein, also unterschiedliche Essereien. Es gibt vor allem Programm. Also die Eltern unter uns kennen das vielleicht, dass die Kinder nach einer Viertelstunde eigentlich keine Lust mehr aufs Brunch haben und dann einfach nach Hause wollen oder wegrennen wollen. Und für die haben wir eben ein kleines Programm, dass die Eltern auch noch ein bisschen länger verweilen, sitzen und sich unterhalten können. Und das haben wir jetzt zum ersten Mal probiert, ist auch gut angekommen und wir passen das Konzept noch ein bisschen an. Das ist eben ein sinnvolles Konzept für die Kinder, wo sie, weiß nicht, letztes Mal war es Zeichnen und Malen und da versuchen wir verschiedene Formate, dass die Kinder eben auch bespaßt sind. Falls sie sich langweilen, wenn die Eltern noch 2 Stunden weiter plaudern wollen.
0: Hm. Also ihr seid immer ständig natürlich auch anpassungsfähig und nehmt noch auf, was so an Aktivitäten passiert, was ihr daraus machen könnt sozusagen. Also open.
1: Genau, das ist auch sehr wichtig und auch wichtig für all unsere Gäste. Wir experimentieren rum, haben da auch eigentlich keine Angst und manchmal funktioniert was auf Anhieb und manchmal eben nicht und das ist auch okay so. Neulich ein philosophisches Brunch auch, wo wir einen Impulsvortrag von einem Philosophen zum Thema Spielen hatten und das hat direkt sehr gut funktioniert, weil danach auf 2 langen Tafeln angeregte Diskussionen zum Thema Spielen waren. Genauso hatten wir auch schon 1-2 Ideen, wo dann eine Person da war und da müssen wir halt dann draus lernen und weiter.
0: Weiter, auf zu neuen Ufern sozusagen.
1: Ja, ja.
0: Wir wollen auch ein bisschen Musik spielen. Aus der Zeit, wo ja die Mokkamilch Eisbar entstanden ist, wir hatten da ja vorhin Thomas Naczynski nach ein paar Versuchen endlich die Mokkamilch Eisbar gespielt. Jetzt haben wir einen anderen Titel von einer englischen Boygroup. Hast du da auch noch was zu erzählen?
1: Ja, also einerseits hatte ich ewig ein T-Shirt eben mit dem Slogan All You Need Is Love, weil ich das einfach auch einen sehr puristischen, schönen Satz finde und ich glaube, es ist auch wichtig in unserer Zeit heutzutage und Konsum und Materialismus sich vielleicht auch öfters mal wieder auf das Wichtige zu besinnen und das Einfache und vielleicht auch das Leichte, deswegen immer wieder eine gute Erinnerung daran.

0: She loves you, yeah, yeah, yeah, die Mokka und Milch Eisbar hat sich's gewünscht, beziehungsweise Alexander, oder war das deine Frau jetzt?
1: Nee, das war ich.
0: Das warst du. Ja, passt ja auch wieder eigentlich natürlich zur Mokka und Milch Eisbar, haben ja sich viele kennengelernt, so wie sich ja viele verabredet haben oder verabreden heute eine Weltuhr, da hat man sich dann an der Mokka Milch Eisbar verabredet. Zum ersten Rendezvous, also all you need is love. Ne? Passt natürlich. Was läuft denn bei euch so für Musik? Also gibt es so Hintergrundmusik? Was läuft da? Wer darf die aussuchen?
1: Also verschiedene Mitarbeiterinnen, Kollegen haben Zugang dazu. Wir versuchen immer so ein bisschen die Stimmung zu lesen. Also ob das eher was Bluesiges ist oder ob wir dann doch etwas leichte elektronische Musik oder Klassiker spielen. Das ist ein bisschen spontan. Also wir versuchen die Stimmung zu lesen, was es gerade braucht, und dann legen wir das in den Hintergrund.
0: Aber kann ich mir vorstellen, ich weiß ja nicht, in welcher Altersgruppe euer Personal ist. Wahrscheinlich jung, junger.
1: Ich hätte jetzt im Schnitt Ende 20, Anfang 30 gesagt.
0: Die haben ja verschiedene Musikgeschmäcker. Dann kommt jetzt Max Meyer und bringt seine Rap-Kassette mit und... Nichts gegen Rap, also um Gottes Willen, aber so.
1: Nein, wir haben ja viele Gäste und versuchen da was zu finden, was den meisten gefällt. Aber die Rap-Kassette kann dann abends bestimmt auch mal aufgelegt werden.
0: Ja. Nun haben wir gerade die Beatles gehabt und wir haben uns gerade unterhalten. In den 60er Jahren gab es ja nur eine Frage: Bist du Beatles- oder Stones-Fan? Natürlich. Na, das hat dann über vieles entschieden. Ich gestehe, ich war damals Beatles-Fan. Du warst.
1: Ich war auch, tendierte auch mehr zu den Beatles, aber habe dann auch ein bisschen einen Switch gemacht, und wie du auch gesagt hast, also es gibt ja nicht wirklich ein Entweder-Oder, sondern vielleicht ein bisschen stimmungsabhängig.
0: Und wer hat sich jetzt den der anderen englischen Boygroup gewünscht?
1: Das war auch ich dachte vielleicht als Kontrast nicht schlecht.

0: Ja, das war die andere Boygroup aus England, sind ja auch noch immer reichlich aktiv. Aktiv kann Mann und Frau auch werden. Und das wird uns jetzt gleich noch Alexander Neumann noch einiges zu sagen, weil ich kann oder brauche nicht, nee, brauche Quatsch, nicht nur essen und trinken, ich kann auch selber was machen. Also A, die erste Frage, wenn ich jetzt sage, ich habe eine Feier, ich habe eine Firma, wir wollen ein Event machen, Firmenpräsentation, kann ich dann bei euch die Räumlichkeiten mieten, anmieten?
1: Genau, das kann man, das tun wir auch ein-, zweimal im Monat. Wir versuchen, dass es nicht zu oft ist, damit eben auch der normale, die normalen Öffnungszeiten ein Stück weit gewährleistet sind. Gehört aber auch irgendwo zur wirtschaftlichen Realität, glaube ich. Also von daher, ja, man kann einzelne Räume oder den ganzen Ort mieten, aber wie gesagt, das machen wir ein-, zweimal im Monat. Aber ansonsten einzelne Räume und für Veranstaltungen immer gerne.
0: Aber wenn ich jetzt sage, ich will jetzt mit 20 Leuten meinen Geburtstag feiern, das
1: geht. Unbedingt, sehr, sehr gerne.
0: Da kann ich dann kommen.
1: Na, also klar.
0: Geht ja in den Betrieb ein, aber ich nehme ja nicht das ganze Haus in Beschlag.
1: Genau, das geht immer.
0: Klar. Und ihr habt ja, du hast ja schon erwähnt, es wird ja auch musiziert bei euch im Haus und da seid ihr offen, wenn jemand sagt, ach Mensch, ich würde gerne mal bei euch auftreten, das geht auch. Also
1: auf jeden Fall. Also wir haben ein Format jetzt für uns entdeckt, das hat eine Kollegin ins Leben gerufen, das ist dann samstagsabends zum Abendessen, das nennen wir Top of the Stairs, weil wir haben eben die schöne Treppe und dann kann man oben musizieren, während unten gegessen wird und das ist selbst organisiert und das unterstützen wir und allgemein sind wir immer auf der Suche nach Mitgestalterinnen, egal in welcher Form, ob das Musik ist, ob jemand Lust hat, ein Schachturnier zu organisieren oder ähnlich. Genau, es geht uns darum, Formate zu kreieren, die Leute zusammenbringen, die vielleicht schon zusammen sind, aber die vielleicht auch noch mal ein paar andere dazu holen.
0: Sagt Alexander Neumann, Betreiber von der Mokka. Nee, Mokka Bar. Mokka, jetzt richtig nochmal. Mokkamilch.de. So, ja. Haben wir, so heißt auch die Website, da könnt ihr alles in Ruhe nochmal nachlesen. Ja. Gibt es denn eigentlich Umstellung auch? Also jetzt in den Einkaufsläden unseres Vertrauens kann man ja schon Stolle und Marzipanbrote und finden. Gibt es denn auch jetzt eine Umstellung beim Eis, vom Sommereis in den Herbsteis? Gibt es sowas?
1: Noch nicht. Noch bleiben wir bei unseren altbewährten Lieblingssorten erstmal. Ah, ja. Vielleicht in Nächsten gibt es Suppen und Eintöpfe, wenn es ein bisschen cooler
0: wird. Und ich als Weihnachtsfan natürlich ganz speziell. Ihr seid ja nun erst, sag ich mal, ab Mai drin. Also es kommt ja noch. Habt ihr auch schon Weihnachtspläne? Dann wird da irgendwas, alles wirst du wahrscheinlich nicht verraten, aber umdekoriert sicherlich bestimmt.
1: Es wird umdekoriert, wir gucken uns auch gerade schon die Gänse an und planen diverse Feiern und Formate und Weihnachten, Silvester steht auf jeden Fall bei uns ganz groß.
0: Gibt es denn in der Mokka Bar, Mokka Milch, gibt es denn also weihnachtliches Essen? Und
1: das werden wir auf jeden Fall machen.
0: Wir lassen uns überraschen. Schönen Dank, dass du dir Zeit genommen hast und wir wünschen euch natürlich da viel Erfolg und noch viele spannende Sachen, die ihr dann entwickelt mit den Gästen, die kommen und auch vielleicht mit dem Personal oder auch mit Musikern. Gibt es noch einen Titel, Bob Marley? Was willst du uns da noch zu sagen?
1: Bob Marley ist mein absoluter Lieblingskünstler, geht immer morgens, abends schlecht gelaunt, gut gelaunt, es gleicht mir immer die Stimmung aus. Bob Marley macht mich glücklich.
0: Okay, danke und dann bis irgendwann mal wieder.
1: Danke für die Einladung, hoffentlich auf bald.
0: Tschüss.

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1: mit Amelie Ritter. Erpressung im Netz. Berlins Verwaltung steht vor dem Ablauf eines Millionenultimatums. Cyberkriminelle der Gruppe Resider verlangen 2 Millionen Euro Lösegeld in Bitcoins für gestohlene Dokumente. Zuvor hatten die Täter fast 6 Terabyte Daten aus den Ämtern erbeutet. Berlins regierender Bürgermeister Kai Wegner stellte klar, dass das Land keinesfalls zahlen wird. Der Chaos Computer Club, Deutschlands größte Hackervereinigung, befürchtet nun, dass sensible Daten veröffentlicht werden. Die Senatskanzlei rät Betroffenen dazu, bei einem Datenmissbrauch sofort Anzeige zu erstatten. Neue Sabotagespuren am Stromnetz. Nach Attacken in Brandenburg und Nordrhein-Westfalen ermittelt die Polizei mit Hochdruck. Am Spannungswerk Dummagen entdeckte ein Spaziergänger eine verdächtige Abschussvorrichtung für selbstgebaute Raketen. Den Behörden liegen inzwischen ein Bekennerschreiben vor, das sich auf mehrere Fälle bezieht. Der mutmaßliche Verfasser begründet die Tat mit einem Protest gegen fossile Brennstoffe. Brandenburgs Innenministerium plant nun ein neueres Sicherheitszentrum zum besseren Schutz kritischer Infrastrukturen. Feiere für den Freiraum. Auf dem Tempelhofer Feld steigt heute ein großes Kulturfestival gegen geplante Bauungen. 3 Wochen vor der Abgeordnetenhauswahl will die Initiative 100% Tempelhofer Feld den Volksentscheid verteidigen. Ziel des Protestes ist es, dass das beliebte Gelände auch nach der Wahl unbebaut bleibt. Prominente Gäste wie Schauspielerin Jella Haase aus Fuck You Goethe und Klimaaktivistin Luisa Neubauer unterstützen die Protestaktion vor Ort.
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1: Heute gibt es in Berlin und Brandenburg immer wieder Regen und teilweise stürmische Winde bei maximal 22 Grad. In der Nacht klart es weitergehend auf milde 14 Grad ab.
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3: Und hier sind wir live im Messegelände auf der Creator Hub World. Und wir sitzen in dem Streaming-Studio und können hier heute also wieder live von der IFA bei Alex Berlin senden. Vielen Dank an dieser Stelle für die Möglichkeit an die IFA, für alle, die das technisch möglich gemacht haben, für den, der das Internet erfunden hat und natürlich an Alex Berlin, dass wir die Chance haben, hier heute zu senden. Und ich bin gleich am Anfang der Sendung gar nicht allein im Studio, sondern ich habe hier noch heute zu Gast
4: Dirk Kozlowski.
3: Als, was bist du hier?
4: Ich bin der Executive Director der IFA und kümmere mich vor allen Dingen um den internationalen, also den globalen Handel hier auf der IFA, um einige große Aussteller, wir nennen es Key Accounts, und natürlich darum, dass alles hier Hand in Hand geht und wunderbar funktioniert.
3: Genau. Und unser erstes Thema heute ist, die IFA 2026 ist eine Chance für. Und also jetzt ganz spontan, wie würdest du diesen ersten Satz, wie würdest du den fortsetzen?
4: Den würde ich dreifach verlängern. Zum einen eine Chance für die ausstellenden Unternehmen, um ihre Innovationskraft in die City Berlin zu tragen, um von Berlin aus das Signal zu senden, für mindestens 7 Tage sind wir hier der Herzschlag der Technologieindustrie. Zum zweiten für die Besucher, die hier zu einer IFA kommen, die feststellen, wow, ich kann hier ganz viel Inspiration für mich persönlich oder auch für mein berufliches Umfeld finden und damit extrem großes Know-how aufbauen. Und als drittes nochmal für die Medienschaffenden, die hier unterwegs sind und sagen, oh, über eine IFA kann ich so viele Konsumenten erreichen und Botschaften verbreiten, dass ich klar machen kann, dass das eine der schönsten und attraktivsten Branchen der Welt ist, in der man immer und jederzeit gern unterwegs sein möchte.
3: Die Welt ist ja zu Gast quasi auf dem Messegelände. Ne? Also alle, ich weiß nicht, wie viele Länder, also sehr, sehr viele Länder.
4: Circa 100, genau.
3: Dieser Welt, das ist ja irre, sind hier vor Ort und zeigen Dinge, die Menschen sich in diesen Ländern ausgedacht haben. Also das finde ich erstmal, also als Königswusterhausen total toll. Ich fahre eine Stunde und bin hier und kann mir das alles angucken. Aber wie gesagt, die Welt ist ja letztendlich zu Gast hier in Berlin. Hat das eigentlich für eine Chance für den Standort? Also was gibt es eigentlich für Möglichkeiten, die man da als Wirtschaftsstandort Deutschland rausziehen kann oder aus Europa?
4: Ja, also wenn wir können es in verschiedenen Skalierungen betrachten. Das eine ist wirklich ganz granular Berlin betrachtet. Wirtschaftsstandort natürlich die Umwegrendite, die hier reingespült wird, durch alle die internationalen Unternehmen, durch die Besucher, Medienschaffende, die hierher kommen. Da bleibt ganz viel in Berlin hängen und damit sind ganz viele Serviceeinrichtungen, ob Hotellerie, ob Gastronomie natürlich auch betroffen, beziehungsweise sie können davon profitieren. Aber viel, viel wichtiger für uns ist, dass die globale Industrie ihre Innovation hierher bringt und wir damit eigentlich die Chance haben, mit einem extrem kurzen Weg und mit einem Zeitvorsprung, den anderen nicht vergönnt ist, live zu erleben, wie Produkte des täglichen Lebens, ob sie KI-basiert sind, ob sie chipgesteuert sind, ob sie mir im täglichen Leben oder aber vielleicht erst in 5 Jahren helfen können, wie genau das für mich bereichernd sein kann und ich daraus möglicherweise ein Businessmodell ableite in Form eines Startups, dass ich sage, wow, hier setze ich und sattle ich aufgrund meines guten Wissens oder eben ich suche mir Partner, strategische Partnerschaften, denn hier ist alles, was Rang und Namen hat, aus dem Handel, aus der Industrie und natürlich auch aus der gesamten Medienwelt.
3: Und der CEO von Fritz hat gestern sehr schön gesagt, trotzdem geht es ja da immer darum, die Wertschöpfung, also das Entstehen von Werten in Europa zu halten. Das finde ich ein ganz tolles, starkes Wort, weil diese Konzentration auf einzelne Nationen, glaube ich, bringt uns nicht weiter. Wir sind stark, weil wir als Europa stark sind. Merkt man das eigentlich hier vor Ort so während und ist da vielleicht in diesem Jahr auf der Messe ein bisschen was anders als sonst? Merkt man das mehr, dieses europäische Verständnis eigentlich?
4: Ja und nein. Nein, warum? Weil natürlich die Innovationskraft, insbesondere von vielen Unternehmen, die aus China zu dieser IFA gekommen sind, die ist unübersehbar. Ja. Und das geht durch alle Themenbereiche hindurch. Hat aber auch damit zu tun, und da sind wir jetzt genau bei der Frage, dass der Wettbewerb, den wir hier auf einer IFA auch sehen und wahrnehmen, dass der ein Stück weit verzerrt ist. Was wir wollen und wofür wir kämpfen müssen und werden, ist die sogenannte Reziprozität. Das heißt, wir wollen dieselben Rahmenbedingungen für europäische Unternehmen wie für chinesische Unternehmen. Das hat mit Zöllen zu tun, das hat mit Einfuhrbestimmungen und so weiter zu tun, ganz genau. Okay. Oder Subventionsmechanismen, die entweder durch Regierungen bzw. Auch Provinzregierungen ausgelobt werden. Wenn das alles in eine Form geschüttet wird und dann mit einem Rechtsrahmen auch innerhalb der Europäischen Union versehen wird, dass sich Forschung nicht nur lohnt, sondern Forschung auch extrem gefördert wird, dann sind wir genau da, wo wir hin müssen, nämlich die Strahlkraft von europäischen Technologien und Investitionen in Innovation deutlich stärker hier zu zeigen.
3: Und der andere Aspekt dieser IFA, finde ich, ist ja auch, dass die Menschen, die hierher kommen, die Besucher, dass die das alles sehen. Und dass die alles anfassen können, dass die sehen, was auf der Welt technologisch läuft, dass sie Dinge, die sie im täglichen Leben sozusagen benutzen wollen, anfassen können, ausprobieren wollen hier. Gibt es ein Tool, gibt es irgendwas, wo du sagst, ah, das muss ich mir unbedingt angucken auf der IFA, das probiere ich mal aus oder ist das zu schwierig?
4: Nein, das ist nicht. Also ganz ehrlich, alles, was hier in Richtung Mobilität sich entwickelt hat und nicht dem Markenkern der IFA ursprünglich zuzurechnen ist, ja, also die neuen Flugtaxis, die möglicherweise irgendwie eine visionäre Entwicklung finden, für die aber noch keine Zulassung, ja, auch von der europäischen Seite bisher im Raum stehen. Aber das gibt uns zumindest die Strahlkraft und die Freude an Weiterentwicklung. Mhm. Und das bringt uns natürlich auch in Richtung, dass ich als Konsument sage, wow, wir sind nicht stehen geblieben. Ja, wir haben hier eine ungeheure Chance als Europäer. Zum anderen gibt es den Beauty Hub. Der ist natürlich auch aus der Gesundheitspflege und Vorsorge ein extremst relevanter Bereich, wo auch ganz, ganz viele junge Menschen den Zugang erstmalig zur Technologie finden. Und das wollen wir gerne unterstützen und fördern. Und deswegen sind auch viele Schulklassen hier unterwegs, was wir ganz besonders fördern.
3: Übrigens, der Beauty Hub, der wird am Sonntag bei uns hier in der Sendung eine Rolle spielen.
4: Schöner Zufall.
3: Ja, ist tatsächlich so. Also das habe ich mir unbedingt auf die Fahnen geschrieben, weil das wird immer so gerne übersehen und da wird wenig drüber geredet. Aber ich finde es total wichtig.
4: Ganz im Gegenteil, genau.
3: Und was mir auffällt ist, es sind wirklich viele junge Menschen hier unterwegs in verschiedenen Konstellationen. Das heißt also die junge Generation, die eben die sozialen Medien als Kommunikationskanal benutzt, die sind dieses Jahr, finde ich, gefühlt überall.
4: Absolut, absolut. Und das unterstreicht eigentlich wirklich auch unser, einige nennen es Claim, aber es ist unsere tiefste Überzeugung. Wir wollen die IFA öffnen für das gesamte Publikum. Innovation for All soll wirklich nicht nur vorgesprochen, sondern wirklich gelebt werden. Mhm. Und das heißt für uns ganz logisch, dass wir damit auch die Zugänge in die Schulen hineinbauen, beziehungsweise in universitäre Einrichtungen. Denn wenn wir wirklich über Innovationen aus Europa für Europa reden, dann kann es nur daraus kommen. Das ist eine Graswurzelphilosophie, der wir natürlich gerne Rechnung tragen.
3: Genau. Also von der Warte her, vielen Dank für dieses für diese live gesprochenen Worte im Radio. Ich sage es nochmal, dass vielen Dank an die IFA, ja auch, dass wir das möglich machen können, dass wir heute hier sitzen in einem Studio der IFA, von der IFA gebaut quasi und immer können gerne hier live senden. Genau, und wir machen erstmal, wie es sich für Radio gehört, ein bisschen weiter mit Musik. Tatsächlich Sportfreunde Stiller sind jetzt hier auf der Playlist, die singen nämlich ein Kompliment. Und das ist ja, das passt ja thematisch.
4: Wunderbar.
3: Vielen Dank sozusagen, Dirk Kosowski.
4: Dankeschön.

0: Und wir sind hier live vom Messegelände und sitzen hier im Content Creator Hub und haben gerade sehr schön über die IFA 2026 und ihre Chancen gesprochen. Und die nächste Chance, möchte ich einleiten mit einem Statement, was heute früh Minister Wildberger gesagt hat. Nämlich, er hat gesagt, wie denn eigentlich Innovationen entstehen. Und da hören wir mal rein.
1: Innovation kommt häufig, sehr häufig von unten. Und ich freue mich, dass Deutschland wieder aufwacht. Wir haben nämlich im ersten Halbjahr 2026 Rekordzahlen bei den Gründungen mit 3.053 nach einem Rekordjahr dem Jahr zuvor. Das ist natürlich jetzt erst ein Anfang. Wir sehen aber auch getrieben durch KI, wie viele tolle junge Unternehmerinnen und Unternehmer in diesem Land Innovation betreiben. Wir haben eine wachsende Zahl von Unicorns. Natürlich ist das jetzt erst etwas, was ich verstetigen muss und beschleunigen muss. Aber ich glaube, das ist ein gutes Signal und wir werden uns dafür einsetzen, dass wir das auch unterstützen und weiter beschleunigen.
0: Und passend dazu haben wir jetzt einen Gast hier bei uns in unserem wunderbaren IFA Welle 73 Magazinstudio. Nämlich zu Gast ist ein Gründer, sag ich mal. Ja, warte. Ein Gründer. So, jetzt so hört man dich es auch. Genau. Ja. Jetzt hört man dich auch. Ein Gründer einer Lösung für Menschen. Stell dich erstmal vor, wer bist du?
2: Genau. Hallo, ich bin Philipp. Ich bin einer der Gründer von Amara. Wir bauen ein Gerät für ältere Menschen. Wir beschäftigen uns ausschließlich mit der zweiten Lebenshälfte und bauen ein Gerät für unsere Großeltern, unsere Väter, je nachdem wie alt man ist, unsere Eltern, was ihnen ermöglicht, im Grunde Kontakt mit der Familie einfach zu halten, was ihnen Entertainment-Möglichkeiten gibt, Radio, Fernsehen, Podcast, Musik, was Fotos bietet, also eine Mischung aus Teilhabe am Familienleben, Verbundenheit mit der Familie, Verbundenheit mit der Welt und vor allem die Möglichkeit weiterhin die Neugier aufrechtzuerhalten.
0: Jetzt wirst du in den offiziellen sozusagen IFA-Publikationen als Gründer sozusagen genannt. Also wo kommt eigentlich diese Inspiration her? Ich möchte etwas gründen, ich möchte mit einem Unternehmen etwas tun.
2: Ja. Also was ist ein Gründer? Das ist ja immer so die Frage. Ja? Und in welchem Alter gründet man eigentlich? Ich glaube, es ist ja eine Sache, die man sein Leben lang machen kann. Wir haben vor einem Jahr tatsächlich angefangen zu gründen. Ich habe in den letzten 15 Jahren viel mich mit Neugründungen beschäftigt, war in Berlin bei einem Company Builder, der sich auf Finanzunternehmen konzentriert hat. Hab schon in jungen Jahren während meinem Studium eine Schulplattform mal gegründet, habe es also immer mal wieder gemacht. Ja, da sagt man ja oft so den Seriengründer dazu, ja, was ja ein bisschen ein Wort ist, was da genutzt wird oft. Was glaube ich einfach der ist ja so aus dem Trieb geboren, dass man sagt, ich sehe ein Problem, sei das jetzt in dem Fall bei uns in der Familie, aber auch einfach sonst in der Welt, sag ich, und habe das Gefühl, ich möchte was beitragen, ich möchte was besser machen, ich habe eine Idee, die gut funktioniert, ich habe vielleicht eine Technologie, ja, in unserem Fall ist es einfach ein, sag ich mal, aus den Familien entstanden, ein echtes Thema, wo wir sagen, da wollen wir uns mit beschäftigen.
0: Und das ist die zweite Idee, also gründen, okay, aber wie kommt man jetzt auf die Idee, Hilfsmittel ist eigentlich fast schon zu falsch gesagt, eigentlich ist es ja ein Lebenselement für die ältere Generation zu schaffen. Was war der Auslöser?
2: In dem Fall war es tatsächlich einfach meine eigene Großmutter, wir waren im Sommer letzten Jahres bei ihr zu Besuch, sie hat einen digitalen Fotorahmen, wo bei uns den ganzen Tag die Bilder von den Kindern drüber laufen und das ist zentrales Element des Wohnzimmers, ja, und da war die Frage zum einen, es gab, glaube ich, zwei Elemente, das eine ist, wir sind gegangen und sagten, oh Mensch, jetzt bin ich wieder einsam, okay, wie funktioniert eigentlich Einsamkeit im Alter, ja, und wie kann Technologie da helfen, und das andere ist, dass dieser Fotorahmen, das ist immer eine einseitige Belustigung, sag ich mal, oder Bedienung, ja, ich schicke was rein, da kommt was raus, so, aber die Frage ist ja, was eigentlich schade ist, weil es ist nur eine halbe Teilhabe, sag ich mal, im Familienleben, die Frage ist ja, wie schaffst du es also, dass es in beide Richtungen geht, dass der Mensch antworten kann, dass sie sagen kann, ach Mensch, toll, und wo seid ihr? Und auch mal anrufen kann und sagen, jetzt möchte ich den Philipp anrufen und mal hören und ich möchte was sagen und ich möchte was mitteilen. So. Und damit, das waren so die beiden Einstiegspunkte, das Thema Einsamkeit, das Thema Technologie im Alter, wie schafft man eine Lösung, die für alte Hände, für alte Augen funktioniert, ja. Und gleichzeitig, wie macht man es eben in beide Richtungen, so dass Teilhabe am Familienleben eben nicht einseitig ist.
0: Und wir machen da gleich inhaltlich weiter. Was ist eigentlich draus geworden? Aber ich kenne es total. Also auch wir hatten so einen Bilderrahmen. Bei meinen Eltern ist zum Beispiel das so, dass also schon allein das Verändern von Icons auf der Oberfläche, also vom Platz her, ist schon unter anderem ein Thema, weil das hat gefälligst immer an derselben Stelle zu sein.
2: Total.
0: So, und jetzt, also beschreib erstmal, wie ist denn eure Lösung eigentlich? Also wie löst ihr denn es tatsächlich dieses Problem, dass Menschen, die tatsächlich vielleicht so ein bisschen auch durch ihre Lebensumstände, durch die Bedingungen, die sie ringsum haben, ich will jetzt nicht sagen vereinsamen, aber vielleicht die Gefahr der Vereinsamung haben, wie kann man denen helfen?
2: Ja,
0: und Jörg, wenn du eine Frage hast, gibst du Zeichen, weil dann das müsste eigentlich dein Regler sein oder müsstest du dabei sein, ja?
3: Ja, aber genau. Erstmal die Frage beantworten.
0: Ja, weil du guckst mich so an, als wenn du eine Frage stellen willst.
3: Das war eine große Frage. Die Frage hätte ich eher gestellt, jetzt nur mal so rein, weil ich überhaupt noch nicht weiß, was Trumpf ist. Also es gibt ja ein Handy, es gibt Computer, es gibt die tägliche Begegnung und wo jetzt das Problem war. Aber du beschreibst jetzt mal dein Kästchen, wie sieht das aus?
2: Mein Kästchen, ja genau. Also es ist ja, da können wir glaube ich tief reingehen, aber die Frage ist, bei allem, was du gerade gesagt hast, Handy, Computer, ChatGPT, also egal ob Hardware oder Software, glaube ich, ja, erwarten wir von unseren Eltern oder erwartet die Welt, derjenige, der es baut, der immer, dass der Mensch etwas lernt und sagt, okay, jetzt verstehe ich, wie ChatGPT funktioniert oder wie Spotify funktioniert oder wie ich an einem Radio einen Regler drehe, ja, so. Und das funktioniert natürlich zum gewissen Grad, ja, aber wenn eine Technologie oder eine Hardware gut gebaut wäre, würde sie sich an den Menschen eigentlich anpassen und nicht von ihm erwarten, dass er etwas dazulernt und sagt, jetzt, dann sagen wir oft den Satz, Mama, das zeige ich, ich komme dann vorbei und dann, ich richte dir das ein. Ja, so. Der Satz schon, das kann nicht funktionieren. Ja, wenn da eine Sache dann nicht mehr so funktioniert, genau wie du gesagt hast, wenn auf einmal der Regler links und nicht mehr rechts ist, ja, dann hört die Mutter, der Vater eben auf, es zu benutzen. Also war für uns die Frage, wie schaffen wir da ging es gar nicht um Gerät, sondern wie schaffen wir eine Situation, wo erstmal nichts schiefgehen kann? Wie schaffen wir eine Situation, die jeder bedienen kann, wo er nichts lernen muss, wo er nichts einrichten muss, wo er nichts falsch machen kann? Ja, falsch machen ist ja auch immer ein großes Thema bei Technologie.
0: Ja, absolut.
2: Ja, so. Und dementsprechend haben wir gesagt, okay, wir haben eine Box gebaut, einen Dock, da steht ein Tablet drin, es hat also ein relativ großes Display. Das kann nichts anderes außer Amara, sag ich mal. Da kann man nicht aus Versehen seine Kreditkarte eingeben, da kann man auch nicht aus Versehen irgendwie was löschen. Es kann nur das. Und in diesem Display und Dock lebt quasi unsere Software, alles, was ich gerade gesagt habe. Also die Entertainment-Komponenten, Spiele und noch weiteres. So. Und die erste Frage, und das, was du ja gerade gefragt hast, war, wie aus einer Bedienungsperspektive, das ist ja quasi das Thema, was User Experience in dem Fall ist, ja, war die Frage für uns, wie schaffen wir es, dass der Mensch dieses Gerät, egal was es kann, nur mit der Stimme bedienen kann? So. Und haben deswegen eine KI genutzt und weiterentwickelt und gebaut, die es ermöglicht, dieses Gerät und die Software, die wir haben, egal was du machen möchtest, einfach damit zu sprechen, zu sagen, ich möchte jetzt Radio hören oder ich möchte jetzt Sudoku spielen oder was auch immer.
3: Da muss ich wirklich mal erstmal ein Kompliment loswerden, weil meine Mutter ist 91. Sie hat die Devices, die man so hat, ne? Also ein Smartphone, ein Computer. Und das Problem ist in der Tat, zum Beispiel beim Smartphone, dass ihr Hautwiderstand irgendwie ein anderer ist, als wenn man ein junger Mensch ist. Sie sagte mal, guck mal, wenn ich hier drauf klatsche, dann funktioniert das nicht. Und dann sagt okay, geht doch hier. Ne? So,
2: ja.
3: Und dann ist sie natürlich total deprimiert, weil sie macht hier nichts anderes als ich, nämlich mit dem Finger einfach raufgehen und das funktioniert nicht. Deswegen hat sie nochmal ein Seniorenhandy mit richtigen haptischen Tasten.
2: Genau.
3: Und sie fühlt sich diskriminiert dadurch natürlich auch. Ne? Ich will kein Seniorenhandy. Sie ist 91. Aber trotzdem, sie will nicht irgendwie so als Behinderte durchrutschen,
2: total.
3: Obwohl die moderne Computertechnologie tatsächlich auf junge Hände irgendwie optimiert ist. Ne?
2: Alles. Ich meine, so ein iOS 26 auf dem Handy hat Glas, es ist nur Glas, es ist durchsichtig, es ist schlecht für die Augen, es ist schlecht für die Hände.
3: Gut, da kann man am Boot ein bisschen rumbasteln,
2: aber
3: das ist alles nur Kosmetik.
0: Aber was macht denn dann Amara anders?
2: Ja, genau. Also deswegen, das, der erste Punkt ist, glaube ich, alles erstmal mit Stimmen bedienen. Weil das kann, das haben wir alle mal gelernt und das können wir immer noch. Also, und zwar auch mit einer Stimme, die vielleicht
3: also
2: leiser
3: die meisten
2: wird.
3: Muss man sagen, es gibt natürlich auch Menschen, die im Alter auch die Stimme verlieren oder kratzig wird.
2: Sie wird kratzig, genau. Ja, und deswegen ist, ja, aber darauf wollte ich gerade hinaus. Nur weil die Stimme kratzig wird oder weil sie leiser wird oder weil sie undeutlicher wird, muss es eben trotzdem funktionieren. So, und deswegen ist die Frage, wie schafft man es eben, breites hinzukriegen, sodass es auch jemand benutzen kann, der vielleicht schlecht sieht oder der schlecht spricht oder der schlecht hören kann. Ja, dann brauchst du halt eben 8 Lautsprecher, nicht nur 3, so zum Beispiel. Oder 7 Mikrofone und nicht nur 2. Ja, so. Und das ist, glaube ich, schon mal, das ist ein Kernpunkt, so wie es bringt ja

0: kein Knöpfchen drücken. Du kannst, wenn du willst.
1: Okay.
0: Du kannst auch auf dem Bildschirm dich bewegen, es hat Pfeile und alles drum und dran, ja.
1: Ja, okay.
0: Aber theoretisch könntest du alles mit Stimmen bedienen. So. Und ich glaube, das ist der erste Schritt. Das zweite ist ja dann, was kann man eigentlich alles, ich meine, jedes Gerät hat Einstellungen, ja. Aber welche Einstellungen liegen vielleicht einfach bei der Familie? Wir haben eine Familien-App gebaut, das heißt, wir haben die Enkelkinder sind alle Teil, haben eine eigene App, die ist gebaut ganz normal, ja, die kann man nicht mit Stimmen bedienen, in denen sie zum einen Fotos teilen können, der Familienchat, wie auch immer, aber auch die Einstellungen an dem Gerät machen. Und das ist, glaube ich, die zweite Frage, ist, wie kommt... Oft kauft man ja so Sachen, ob das jetzt ein digitaler Bilderrahmen ist, um bei dem Beispiel zu bleiben, oder irgendwas anderes, ein neuer Mixer. Und man muss erstmal, dann packt den die Mama aus und sagt, ich weiß nicht, was passiert denn jetzt? So, also muss doch die Herausforderung eigentlich sein, ein Gerät, was theoretisch ankommt, was ich auspacke, auf Start drücke und nichts tun muss. So, ich muss auch erstmal kein Wi-Fi einrichten oder kein irgendwas, sondern da sind auch erstmal Daten drin und funktioniert alles erstmal. Und ich glaube, da gibt es ganz, ganz viele Komponenten, die immer wieder auf, ich weiß, du willst hinaus quasi auf das Wie macht man es, aber das Wie macht man es ist für uns das Außenrum quasi. Wie kommt es an? Was kann sie tun? Was kann sie nicht tun? Wenn ich sie meine, meine ich die Großmutter, ja? Und wie benutzt sie es? So. Und wenn man diese vier oder diese Säulen, sage ich mal, wenn man die erstmal parat hat, was dann das Set an Features ist, ob das jetzt Musik oder ein Videocall ist oder ein Spiel, Das ist das Nachrangige, glaube ich. So. Und da kann man dann die Welt aufmachen, ob das ein Kurs ist, ob das ein Live-Spiel ist, weiß nicht, Live-Bingo oder was auch immer, gibt es ja alles. Ja, so. Und das ist, glaube ich, die Frage. Ja.
1: Genau. Und wir machen an der Stelle mal eine kleine Musik fragen dann mal gleich, da reden wir nämlich gleich mal drüber, was man denn eigentlich alles so machen kann.
0: Ja.
1: Und ich finde, also wir sind ja heute bei Alex Berlin, wir können alles an Musik senden und unterliegen nicht den sonstigen Welle 73 Creative Commons auferlegten Stimmen. Darum spiele ich mal heute ein Lied, was aus meiner Kindheit stammt, und zwar tatsächlich von meiner allerersten Schallplatte von Louis Armstrong, habe ich digitalisiert auch wirklich von meiner Schallplatte ein bisschen das Knacksen und Rauschen weggenommen. Da hören wir jetzt nämlich den Memphis Blues. Und
2: mit deinem Teil würde man sagen, spiel mir bitte Louis Armstrong den Memphis
0: genau
2: Blues.
0: So,
2: würde
0: ihn quasi genau
1: ja.
0: So.
1: Ja, aber er spielt ihn ja nicht von meiner Platte. So, also, Musik ab.

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3: Und wir sind hier live auf dem Messegelände und wir sprechen mit Philipp von Amara über Amara. Und Jörg, du hast eine Frage.
4: Ja, naja, klar. Also Kino im Kopf ein bisschen jetzt für unsere Radio-Community. Man kriegt also ein Paket oder kauft sich das irgendwo?
5: Genau, kaufst du
4: ja
5: online.
4: So, dann packt man es aus, dann hat man also diese Dockingstation, wie gesagt, und ein Display.
5: Genau.
4: So, und dann steckt man das ineinander.
5: Steckst es ineinander.
4: Und wie geht's dann
5: los.
4: Weiter?
5: Genau, so. Dann geht's los. Dann ist erstmal eigentlich automatisch alles eingerichtet. Und zwar in Folge, und zwar wie folgt, ja. Du hast einen Zugriff, du hast eigentlich drei verschiedene Bereiche. Du hast die Familie, du hast das Thema Entertainment und du hast einen KI-Begleiter.
4: Auf dem Display sieht man diese drei.
5: Auf dem Display hast du ein Menü, da findest du diese Sachen. Sag, ich möchte was hören, ich möchte was sehen, ich möchte sprechen oder ich möchte Familie quasi. So. Und diese drei Komponenten können wir kurz reinschauen. Bei der Familie
4: Moment, man also steuert da mit der Sprache, habe ich gehört.
5: Du steuerst mit der Sprache.
4: Man sagt, ich hätte gerne jetzt den Familienbereich.
5: Genau, sagst du. Ich würde mir gerne die Fotos anschauen. Ich würde gerne das Fotoalbum schauen.
4: So. Und das Ding erkennt sofort, wenn man redet, dass man
5: genau,
4: redet.
5: Genau, das ist egal, auch welche Stimme oder welcher, ob der Bayerisch spricht oder sächselt oder wie auch immer, das ist ganz egal, sondern dahinter liegt ein sogenanntes Sprachmodell, was Sprache in Text konvertiert. So, und dieser Text geht in die KI rein. Wir nutzen ein Modell von OpenAI, was in Frankfurt gehostet wird. Und dann arbeitet quasi das Modell, schickt es danach, in dem Fall macht es einfach, was wir wollen. Wenn man eine Unterhaltung führen würde, dann würde es wieder Text in Sprache zurückverwandeln und würde mit einer Stimme es dir wieder zurücksagen. So. Aber im Grunde ist es eine Technologie, die erstmal die Sprache in Text verwandelt und dann damit das Gerät quasi steuert. So. Bei uns hat das Thema KI zwei Komponenten. Das eine ist es das Werkzeug, die Sprache, und das andere ist, dass auf dem Gerät ein KI-Begleiter ist. Also das heißt, die Stimme ist nicht nur für dich jemand, der sagt, ja klar, ich mache das Radio an oder ich zeige dir jetzt die Fotos, sondern du kannst auch ein Gespräch führen. Und da, wir kamen ja auch vom Thema Einsamkeit. Wie kann man mit Einsamkeit oder wie kann man Einsamkeit angehen, indem man Ansprache bietet? So. Ansprache funktioniert natürlich nur, wenn du eine hochqualitative Unterhaltung hast, weil es gibt ja eine ganze Reihe an Menschen, die auch einfach ChatGPT nutzen oder andere Modelle für ein Gespräch, die bei Google reintippen und sagen, hey, mir geht's heute nicht gut. Das funktioniert kurzfristig, aber was fehlt denn für eine qualitative Unterhaltung? Ist es ein Langzeitgedächtnis, ist es ein Kurzzeitgedächtnis, ist es eine Gesprächsführung, wann red mal ich, wann redest du? Es ist eine Proaktivität in der Ansprache zu sagen, hey Mensch, wie war es denn gestern in der Kirche? Oder war denn die Enkelin da, kann die denn schon schwimmen? So. Und dieser KI-Begleiter ist gar nicht da, um den Menschen zu ersetzen, sondern ist einfach da fürs Gespräch, immer dann, wann man ihn will, in den Stunden dazwischen. Das mag mal abends sein, das mag mal nachts sein, wie auch immer, ja. Um Sachen von der Seele loszuwerden, um einfach ein Gespräch zu führen, um mal einen Witz zu hören, um mal was nachzufragen. Sag mal, Mensch, wie war das denn damals? Und ich denke doch so drüber nach, um einfach auch mal eine Geschichte zu erzählen, um zu sagen, hier, Mensch, mein Hund und der hat gerade, oder auch Sachen einfach zu fragen. So.
4: Jetzt kommt aber was hinzu, was meine Mutter, die redet mit Alexa, ne? Der habe ich auch so ein Ding hingestellt in der Mangelung. Ich weiß nicht, ob das Einsamkeit ist, aber sie redet den ganzen Tag mit sich selbst. Dann habe ich gesagt, red doch mal mit Alexa. So. Ja. Aber jetzt kommt natürlich, also meine Mutter ist ja so intelligent, dass sie weiß, dass das eine Maschine ist, dass das kein echter Mensch ist. Und sie möchte sich aber auch nicht wirklich mit allen Sorgen einer Maschine anvertrauen, weil sie auch nicht weiß, wo landet das alles. Ne?
5: Ja.
4: Und da kommt doch dann so ein Aspekt hinzu, entweder man vergisst es, dass das eine Maschine ist, das kann ja auch gefährlich sein, sogar suchtgefährdend,
5: total.
4: Oder man akzeptiert, dass man dennoch eine Hemmschwelle hat, einer Maschine alles anzuvertrauen, und dann ist es ja auch wirklich nicht so ergiebig.
3: Ja, und ich will es sogar noch ergänzen, und wenn man dabei sich auf Vertrauen, weil übrigens ist ein ganz großes Thema, wird ganz an vielen Stellen hier auf der IFA gesagt, wenn ich jetzt diesem Gerät so vertraue, dann wie viel wird es denn Teil der Familie, wie viel wird es denn Teil meines Lebens? wie viel brauche ich dann die andere Familie noch, weil ich immer nur das Gerät habe.
4: Ja. Und also, vor allem ist er ja viel geduldiger. Ne?
3: Ja, genau. Ja, das Ding ist immer da, der antwortet immer, der meckert auch nicht oder die meckert nicht mit mir. Ich weiß nicht, ob euer Gerät männlich, weiblich, sächlich, wie.
5: Das kannst du auch suchen.
3: Ja, genau.
4: Ne, so. Aber die lobt wahrscheinlich auch mal die KI, ne? Ja, so, dass man denkt, ach, dieses ist ja lieber als meine Söhne.
5: Nee,
4: oder so.
5: Das gar nicht. Also, aber das sind ja auch, also das waren jetzt viele Punkte. Das eine ist quasi. Ja. Ersetzt die KI den Menschen? Das andere ist, was spricht man eigentlich, wenn man weiß, dass es eine Technologie ist? Wir haben da sehr andere Erfahrungen gemacht im letzten Jahr. Wie gesagt, wir haben das ganze Jahr getestet in einer App, in die so 50.000, 60.000 Leute runtergeladen haben. Ich glaube, der Mensch ist immer bewusst, dass es eine Technologie ist. So. Und ich glaube, es biedert sich auch nicht an als Mensch. Gibt's ja oft. Nein, aber es gibt es ganz oft, dass dann so eine Technologie dann so versucht, so menschlich darüber zu kommen. Das tut es gar nicht, sondern es sagt klar, was es ist, und zwar eine KI. Das kommt auch immer mal wieder, sagt, ich bin eine KI. So. Mhm. Aber trotzdem haben wir zumindest die Erfahrung gemacht, dass der Mensch sehr schnell tatsächlich persönlich in seine persönlichen Themen reingeht, sei das die Krankheit, sei das die Trauer, sei das Sorgen, Gedanken, Wünsche, Probleme in der Familie, alles drum und dran. So. Und ich glaube, trotzdem, und hattest du gerade einen Punkt gesagt, dann hängt der Mensch auf einmal 6 Stunden vor einer Technologie. Und das hatte ich vorhin auch da auf der Bühne gesagt, das ist ja nicht, unser Ziel ist nicht, den Menschen jetzt vor den nächsten Algorithmus zu ketten, nachdem wir irgendwie alle Facebook überlebt haben, kommt jetzt der nächste, sondern das ist ja nicht, ich glaube, das wäre, also das kann man machen, kann wahrscheinlich auch Geld mit verdienen, aber das ist zumindest nicht unser Ziel, sondern die Frage ist eben, wie kannst du in den ruhigen Stunden da sein, die nun mal einfach da sind, die können wir auch nicht wegdiskutieren, so. Und da ist, glaube ich, jetzt hast du Alexa deiner Mutter gegeben, das ist ja schon mal nicht schlecht, das ist ja schon mal ein Anfang, aber es ist eben kein hochwertiges oder kein qualitativ hochwertiges
4: Gespräch. Nee, die sagt sehr oft, das kann ich nicht beantworten.
5: Genau, die sagt immer, das kann ich nicht beantworten. So, und uns ging es darum, wir sind immer noch bei Säule 1, der KI-Begleiter, aber
3: wie kommen wir da raus?
5: Meine Frage war, wie begleitet man einen Menschen über den Tag? Ja? Und eine dieser Säulen ist ein Gespräch bieten, eine weitere ist vielleicht Entertainment bieten, den Kopf fit halten wollen, sagen, ich möchte mal hier Quiz machen und Wer wird Millionär oder was auch immer.
3: Das könnt ihr alles?
5: Wir haben drin Sudoku, Solitär, Kreuzworträtsel, alles auch selber gebaut, also jetzt nicht irgendwie einfach nur quasi schlecht reinkopiert, sondern wirklich selber gebaut, sodass es einfach zu bedienen ist.
3: Auch wieder per Sprache?
5: Da kannst du mit Sprache, also teilweise ist es ja, muss ja nur rechts oder links sagen, aber ja. Und sonst eben wirklich quasi so groß, dass auch der einfache Finger einfach drauf tippen kann. Da hast du also, sag ich mal, nennen wir es mal Entertainment. Ja. Und das dritte ist eben auch wieder, war das Thema Familie. Und da haben wir gesagt, komm, wir bauen eine App für die Familie. Die haben wir heute im App Store, wo die Familie eben mit einbezogen wird. Ja? Und zum einen Wert natürlich generiert, sage ich jetzt mal, für den alten Menschen, ja? Weil wenn keiner Fotos schickt, dann ist der Fotorahmen leer. Und zum anderen aber auch für sich etwas mitnimmt und es eben nicht nur sein Pflichtbewusstsein quasi da jetzt jeden Tag brav die Bildchen hochlädt, was ich tatsächlich dann so ein bisschen mache bei dem Fotorahmen meiner Großmutter, aber da kriege ich keinen Wert zurück. Also ist die Frage, wie bindest du eben Oma ein? Vielleicht war bis jetzt noch, oder der heutige Familienchat ist in WhatsApp, aber Oma kann keine WhatsApp bedienen. Sie könnte es aber bei uns eben zum Beispiel tun und kann einfach mit Sprache antworten. Ja, so, und muss nicht tipseln. Kannst du einstellen, dass sie auch tippen kann, aber sie kann auch einfach mit Sprache antworten. So. Und dementsprechend haben wir dort eine App, wo Fotos drin sind, wo der Familienchat drin ist, wo die Familie die Einstellungen machen kann. Und das als dritte Säule. So, das kann man ausbauen. Natürlich auch in eine Richtung, und das muss man sich gut überlegen, ob man das will, wo du in die Richtung Sicherheit gehst. Zum Beispiel könnte man ja sagen, einmal am Tag macht das Tablet bling bling, hallo, bist du in Ordnung? Und die Mama oder die Oma muss sagen, ja, ich bin in Ordnung. Also ein Wellness-Check, sage ich mal. Da gibt es ja endlos, wie tief will man in welche dieser Vertikale irgendwie reingehen, um der Familie auch das mal. Die Familie ist ja oft getrieben durch ein Schuldgefühl vielleicht, weil sie eben nicht so oft da sind, weil sie weggezogen sind, weil sie eben dann doch nur zwischendurch kurz mal am Dienstag 3 Minuten anrufen oder so. Ist aber auch getrieben durch den präventiven Gedanken zu sagen, ich will, dass meine Mutter fit bleibt, ich will, dass meine Mutter aktiv bleibt, ich will, dass meine Mutter vielleicht Übungen machen kann, oder was auch immer. Oder das vielleicht auch einfach nur jemand viermal am Tag sagt, hey Mensch, Renate, denk ans Trinken. Ja, so. Mhm. Ist ja so, sind ja so ganz klassische Sachen. Frauen hören eher auf zu trinken, Männer hören auf, sich zu bewegen. Ja, das kann man, also gibt's ja,
3: echt?
5: Ja, das ist tatsächlich so. Das ja,
3: würde ich,
5: wir Männer werden, wir gehen nicht mehr raus, wir werden faul. Aber da gibt's, das waren jetzt zwei Sachen, zwei bisschen Klischees, aber auch tatsächlich so. Aber da gibt's eine ganze Reihe an Sachen, Trinkerinnerungen, Medikamentenerinnerungen, grundsätzlich einfach Erinnerungen, Kalender, die Familie kann einen Kalender pflegen, einfach ein paar Geburtstage eintragen oder Termine und sagen, hey, nächste Woche ist Friseur. So, dass dann auch wieder der KI-Begleiter sagt, Mensch, Renate, denk dran, morgen ist Friseur. Ja, so. Und das sind diese drei Säulen waren für uns der Anfang zu sagen, wie begleiten wir einen Menschen durch den Tag.
3: Genau, Jörg macht nur eine, dann machen wir noch eine Musik, weil so sehr viel Sendezeit haben wir nicht. Und ich habe gerade beschlossen, wenn du nichts dagegen hast, wir schieben alles andere in folgende Sendung und machen heute.
4: Ja, das ist ein spannendes Thema.
3: Ja, ja,
4: weil zum Beispiel der Vermieter meiner Mutter hat keinen physischen Kontakt mehr. Ne? Also die sagen, nutzen Sie unsere App. Und damit fängt es dann wieder an, wenn man auf dem Handy mit den Fingern, mit dem Hautwiderstand keine App bedienen kann. Ne? Kann man bei euch auch E-Mails schreiben, dass man also irgendwie dann doch zum Beispiel mit dem Vermieter in Kontakt bleibt?
5: Nein, kann man heute nicht. Über was wir nachdenken, für uns ist es der Bereich Services. Ja? Das geht ja, schreibe eine E-Mail, bestelle mir ein Taxi,
3: ja.
5: Bestelle was zu essen. Da gibt es ja eine ganze Reihe. Das ist, geht dann auch, könnte auch in den Pflegebereich gehen. Ja, so. Mach einen Friseurtermin.
4: Zum Beispiel,
5: das ja, sind so Sachen. Mach einen Arzttermin, ja so. Das ist der Bereich Services. Der technisch jetzt nicht so wahnsinnig komplex ist, das sind einfach agentische Services, die man mit KI machen kann. Aber ich glaube, an sich das Thema, was wir haben, ist, glaube ich, ich finde es sehr sinnvoll, ich hoffe ihr auch, aber ich glaube, es ist trotzdem natürlich eine neue Sache, an die der Mensch sich wieder gewöhnen muss. Es ist etwas, was es heute nicht gibt als Kategorie, sage ich mal. Alexa ist eine andere Kategorie, ein digitaler Fotorahmen ist auch so. Und ich glaube, es wäre falsch oder es wäre schwer heute, alles gleichzeitig zu sagen, du kannst und du kannst und du kannst und die Welt ist so groß. Sondern ich glaube, deswegen haben wir gesagt, wir fangen mal damit an und ich sage mal, die Menschheit gewöhnt sich erstmal dran, die deutsche Menschheit, die ja auch nicht immer einfach damit tut, neue Sachen anzunehmen, dass es etwas Neues gibt und möchte es lernen.
3: Und wir lernen jetzt was, nämlich, dass wir sind alle Helden und da gibt es auch eine Gruppe, eine Combo, die so heißt und die hat ein Lied gesungen, das heißt Nur ein Wort. Das passt ja zum Sprechen und zum Hören dazu und das hören wir jetzt. Oh, zu früh geklickt. Wir sind Helden, nur ein Wort. Band ab.

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3: Und wir sind hier live vom Messengelände aus dem im Content Creator Hub. Gibt es diese wunderbare, von innen blaue, von außen grüne Streaming-Box. Und da sitzen wir.
4: Im Palais, ne?
3: Im Palais, genau. Und da sitzen wir. Rainer ist hier und Jörg ist hier. Und Philipp ist da von Amara. Und auf der IFA, also auf der IFA wird das Weihnachtsgeschäft gemacht, sagen die Händler immer. Ne? Also hier entscheidet sich, wie das Weihnachtsgeschäft läuft fürs nächste Jahr. Wie sieht es bei euch aus? Weihnachtsgeschäft, ist da schon was im Plan?
4: Ja, total. Also wir haben vielleicht einmal kurz der Weg, wie sind wir hier hingekommen und dann ins Weihnachtsgeschäft? Wir haben letztes Jahr angefangen, wir haben dieses Jahr im März die Technologie, die wir gebaut haben, in eine App gepackt, haben die in den App Store gestellt und haben mit sehr, sehr wenig Marketing festgestellt, dass auf einmal 50.000, 60.000 Leute die App runtergeladen haben. So.
3: Keine Frage, ich habe es heute Morgen getestet, ich sehe ja da eine App.
4: Da ist eine App, das ist allerdings jetzt die Familie, das ist die tatsächliche Familien-App schon. Okay. Ja. Und haben aus diesen 50.000 Downloads extrem viel gelernt. So, was wir jetzt verpackt haben quasi und in das Amara Home Dock und Tablet reingepackt haben. So. Dieses Gerät werden wir anfangen jetzt in den Markt zu stellen, Ende Oktober, Anfang November ungefähr. Das heißt auf jeden Fall rechtzeitig fürs Geschenk für Mama zu Weihnachten, auf jeden Fall. Auf der Webseite gibt es jetzt schon eine Warteliste, wo man sich eintragen kann. Amara.app, kann man einfach reingehen, kann man sich eintragen. Und dann gehen wir im Oktober in den Verkauf. Und alles, was bis 18. Dezember quasi bestellt wird, geht auch noch rechtzeitig. Ich glaube, 18. ist der letzte Sendetag in Deutschland. Lass uns mal den 17. nehmen, geht noch rechtzeitig, kommt auch rechtzeitig bei Mama an.
5: Aber irgendwann müsst ihr den Preis verraten. Ne?
4: Ja.
3: Also, die Hardware ist also gebaut, getestet, alles lieferbar quasi.
4: Ja, genau.
3: Weil das ja die große Herausforderung ist, ob die Hardware auch da ist. Ich sag nur Panama-Kanal und wie so alles.
4: Ja, mal. Nee, aus dem Panama-Kanal kommt sie, da muss sie nicht durch.
3: Genau.
5: Nee, aber nochmal, wirklich knallhart, weil ich würde sofort mitnehmen.
4: Ja.
5: Das sage ich jetzt hier, ich bin weder von dir bestochen noch sonst was. Weil ich sehe, das ist ein Bedürfnis, was meiner Mutter weiterhelfen könnte, das zu befriedigen. Wann erfahren wir denn ungefähr, in welcher Größenordnung wir da Geld beiseite legen müssen?
4: Total. Also wir... worüber wir gerade viel nachdenken ist es eine Sache, die man einmal kauft oder die man eben als Mitgliedschaft mietet. So. Und ich finde immer, es reizvoll, wenn man es schafft, ein Produkt im Markt zu verkaufen, ohne noch irgendwo hier links und rechts nochmal extra irgendwie Geld quasi zu verlangen und muss noch Zusatzschnipsel hier und da kaufen. So. Um das zu machen, werden wir wahrscheinlich in ein sogenanntes Mitgliedschaftsmodell gehen, wo alles dabei ist, ein Preis, alles drin, App, Hardware, alles drum und dran. Und da überlegen wir jetzt gerade, da schauen wir eben, was ist der richtige Preis. Es ist auf jeden Fall unter 40 Euro im Monat, ja, so ist vereinfacht. Wahrscheinlich auch unter 30. So. Und da schauen wir, da sprechen wir gerade auch eben viel im Markt, um zu schauen, wo fühlt sich's wohl, weil es soll ja auch kein Produkt sein, es soll ja kein Luxusprodukt sein, es soll ein Produkt für alle sein. Es soll sich jede Familie eins leisten können.
5: So wie man sich ja für ein Smartphone auch irgendwie monatlichen Beitrag zurechtlegen muss.
4: Legt man sich auch was zurecht, genau, eben. Und das versuchen wir hinzukriegen. Was ist ein Preis, der für uns funktioniert und was ist ein Preis, der trotzdem für alle Familien in Deutschland oder zumindest für den Großteil der Familien in Deutschland machbar ist.
5: Kann man das jederzeit kündigen oder muss man da 2 Jahre...
4: Kannst du jederzeit kündigen.
5: Weil das ist ja, jetzt ein bisschen makaber, aber wir alle müssen sterben, ne? Und dann ist mal so ein Gerät dann wertlos vielleicht.
4: Ja, total.
3: Ja, und das ist ja auch, dann fällt es mal runter und keine Ahnung, wie geht ihr damit um? Also ist ja tatsächlich wirklich ein Thema.
4: Dann gibt es Neues. Also es ist also, das gehört dazu. Da kommt auch mal eins an, was dann nicht funktioniert. Ja, das ist immer so. Dead on Arrival nennt man das.
3: Ja,
4: so.
3: Ja, genau.
4: Und das ist so. Ja, es wäre schön, wenn es nicht alle runterschmeißen, aber klar. So, das Tablet hat eine Hülle, das kann auch mal runterfallen, aber das ist so, ja.
3: Genau, vielleicht müssen wir nochmal beschreiben. Also es ist sozusagen so ein bisschen Zaunbar ähnlich sieht es aus und da steckt oben dann dieses Tablet drin.
4: Da steckt oben ein Tablet drin, so genau. Und das,
3: genau. Und ich brauche nichts in Menüs drehen mit Touchflächen, also am
4: kannst du alles machen, aber es ging uns ja nicht darum, den Menschen wegzunehmen, dass das mit der Hand bedienen kann, sondern es ging uns darum, es hinzuzugeben, dass es mit der Stimme bedienen kann.
3: So, jetzt bin ich ja so ein audiophiler Typ, ja. Ich komme auch von der Video des Rundfunks. Bei mir muss immer alles schön klingen. Klingt es denn gut, wenn das Ding spricht? Ja. Weil das Handy, das, ne, wir haben ja über Musik und Fernsehen und keine Ahnung, was hier, also wie klingt es denn?
4: Es klingt, ich sag jetzt mal, es klingt gut.
3: So. Gut.
4: Es ist die Frage, was ist gut, aber ich glaube...
5: Was ist denn die Referenz für deinen guten Klang im Kopf? Ist das zum Beispiel ein modernes Smartphone, was ja heutzutage schon sehr gut klingt?
4: Ja, total.
3: Nein, das kann gar nicht klingen.
4: Also das Tablet an sich hat ja auch schon Lautsprecher. So ein iPad hat ja einen Lautsprecher, der ist ja jetzt nicht schlecht. So. Ja. Wir haben in der Box natürlich nochmal ganz andere Lautsprecher drin. So. Aber die Frage ist, gut ist eine Frage von Qualität und von Lautstärke auch. Ja, so. Und ja. Wir haben natürlich auch viel drüber nachgedacht, wie laut muss es eigentlich sein, wie weit, wenn es in so einem Wohnzimmer steht oder in der Küche, du kannst es auch übrigens mitnehmen, ja, kannst du einmal rumtragen, wenn es irgendwo steht, wie laut muss es sein und auch vor allem, wie laut, wie gut müssen die Mikrofone sein.
3: Genau. Mhm. Ja, ja, ist ein Thema.
4: Total.
3: Also, genau.
4: Und da muss die Stimme gut sein. Das ist ja. Ich meine, wir alle, interessanterweise sind Stimmen ja oft immer weiblich. Also Navi, Siri, Alexa sind ja alles erstmal irgendwie so standardmäßig weibliche Stimmen, warum auch immer. Aber wir haben auch eine männliche, aber es muss ja eine angenehme Stimme sein, wo du sagst, hey, da habe ich jetzt Lust drauf.
3: Mhm. Und die habt ihr?
4: Die haben wir.
3: Ja, und selbst gemacht? Hat jemand gesprochen oder habt ihr die, wie generiert ihr die?
4: Nee, es gibt sogenannte Stimmenprovider, zum Beispiel 11 Labs ist ein großes Unternehmen, ja. Und da haben wir viele Nächte, viele Wochen, viele Wochenenden uns durch die Stimmen durchgeforscht, vor allem auch durch verschiedene Sprachen. Ja, es ist es muss ja.
3: Ach so, wie sieht es mit Sprachen aus?
4: Da kommst du mal.
3: Aktuell nur Deutsch oder?
4: Wir haben natürlich mit Deutsch gestartet. Ich glaube, da gibt es einen Unterschied in der Sprache. Das eine ist die Oberfläche, das andere ist die Konversation. Konversation ist KI, kannst auch Japanisch mit ihr sprechen, wenn du Lust hast. Ja? Die Oberfläche ist, haben wir heute in Deutsch, Englisch, sind sehr nah am Französischen, Italienischen noch dran. Und wenn er weitermachen.
5: Na, vielleicht auch Türkisch oder Türkisch, Arabisch, ne?
4: Total,
5: in der Gegend hier.
4: Und aber das meinte ich so.
5: Russisch, Polnisch.
4: Genau, eben. Und da ist aber, ich glaube, das Wichtigere für uns war erstmal, dass du sprechen kannst. Ja? Meine Mutter hat es mal ausprobiert, die hat japanische Vokabeln damit geübt. Wunderbar. Ja, so, weil es ist eine KI, die kann andere Sprachen sprechen. Wenn du sagst, ich möchte bitte Schwäbisch, dann kriegst du auch Schwäbisch.
3: Das wäre die Frage, wie es mit Dialekten aussieht, weil in Bayern ist ja so, dass tatsächlich unter Umständen der eine Dörfler den nächsten Dörfler nicht versteht, weil die schon so unterschiedlich sprechen.
4: Ja, mei. Ich glaube, es gibt eine Grenze. Ja, gibt es eine Grenze, wo es sich nicht mehr hinkriegt. Aber wir hatten nette Stimmen, inklusive guten Berlinerisch. Ja. Ordentlichen.
3: Ordentliches Berlinerisch.
4: Ordentlich.
3: Ja, genau. Also
5: das ist ja Dufte, wa?
3: Ja, genau. So, also von der Warte her, ich fasse mal kurz zusammen. Es gibt eine Lösung für das Problem, das ältere Menschen haben können, wenn sie sich schwer tun, moderne Medien zu bedienen, also moderne Kommunikationsmittel zu bedienen.
5: Oder wenn es ihnen schwer gemacht wird.
3: Ja, aus welchen Gründen heraus, genau. Mhm. Und das eure Lösung heißt Amara.
5: Genau.
3: Der Name klingt, also Amara klingt auch ganz weich, finde ich toll gewählt, wer auch immer sich es ausgedacht
5: hat. Aber gibt es das nicht schon mal? Es ist so ein Name, der einem sofort gefällt.
3: Das ist Amore.
4: Nee, also da habe ich lange gesucht.
5: Ehrlich, ja.
3: Genau, aber es ist gut.
5: Aber es klingt so, als wäre er schon immer da.
3: Toll. So, ihr wollt damit das Problem lösen, dass Menschen, ich würde, also in der zweiten Hälfte des Lebens, ich befinde mich auch schon in der zweiten Hälfte des Lebens, das ist schwierig mit eurem Claim, aber da müsst ihr vielleicht nochmal überlegen, aber dass sie sozusagen einfacher mit ihrer Umwelt kommunizieren können, dass sie am Leben teilhaben können. Das ist euer...
4: Verbundenheit mit der Welt.
5: Und man darf nicht vergessen, der normale, so ich sag mal, PC Mitte der 80er Jahre im Westen, bei uns so eher dann mit dem Mauerfall, also man sollte die Leute auch nicht für zu dumm halten. Ja, ja. Meine Mutter hat 1991 ihren ersten Computer gekauft, also die weiß schon, wie man MS-DOS bedient, aber eben mit dem Haptischen kommt sie nicht
3: und
5: klar.
3: Und ich muss sagen, ich habe ja aus meiner eigenen Familie auch dieselbe Erfahrung, das mit der Haut, die verändert sich. Ja. Ich habe das getestet, es gibt Finger auf dieser
4: Welt. Ihr redet immer interessanterweise über die Bedienung. Wisst ihr was noch? Genau das gleiche, letzter Satz. Wir hatten neulich total nett eine Testerin, die gesagt, hey, ich bin vielleicht alt, aber ich höre trotzdem gern Taylor Swift. Ja? Ja. Bitte nicht nur das Schlagerradio.
3: Sehr gut, sehr gut.
4: Und ich glaube, es ist beides. Es ist die Bedienung, aber es sind auch die Inhalte. Ja? So.
5: Meine Mutter sagt immer, red nicht so laut, ich verstehe dich noch sehr gut.
3: Ja, so. Und es ist jetzt 56, also unsere Sendezeit ist schon, also die Stunde geht auch immer wieder schnell vorbei. Philipp, vielen Dank, wir werden es verfolgen.
4: Vielen Dank euch.
3: Wir halten schon mal locker für nächstes Jahr IFA hier einen Termin fest. Ne?
5: Und wir sind wieder morgen 11 Uhr.
3: Wir sind morgen 11 Uhr wieder hier auf derselben Frequenz unterwegs. Vielen Dank, dass du dir die Zeit genommen hast.
5: Ja, wirklich,
3: viel Erfolg sozusagen jetzt noch auf der IFA.
4: Danke euch.
3: Und wir steigen aus mit Musik hier bei Alex Berlin. Ich bin hier heute so ein bisschen oldie-mäßig unterwegs. Ja, ich
5: bist finde alt.
3: Beatles. Was?
5: Ja, hast du gerade selber gesagt, du bist schon drüber.
3: Egal. Also ich würde jetzt hier, ich würde jetzt einfach mal die Beatles raushauen mit Let It Be, weil wir wollen es einfach mal sein. Wir wollen es einfach mal geschehen lassen jetzt hier. Ne?
5: So, also machen wir's. Beilig, sonst haben wir keinen
3: Platz mehr jetzt. Ja, ja, jetzt. Band läuft.
4: Gut.

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1: Mit Amelie Ritter. Erpressung im Netz. Berlins Verwaltung steht vor dem Ablauf eines Millionenultimatums. Cyberkriminelle der Gruppe Resider verlangen 2 Millionen Euro Lösegeld in Bitcoins für gestohlene Dokumente. Zuvor hatten die Täter fast 6 Terabyte Daten aus den Ämtern erbeutet. Berlins regierender Bürgermeister Kai Wegner stellte klar, dass das Land keinesfalls zahlen wird. Der Chaos Computer Club, Deutschlands größte Hackervereinigung, befürchtet nun, dass sensible Daten veröffentlicht werden. Die Senatskanzlei rät Betroffenen dazu, bei einem Datenmissbrauch sofort Anzeige zu erstatten. Neue Sabotagespuren am Stromnetz. Nach Attacken in Brandenburg und Nordrhein-Westfalen ermittelt die Polizei mit Hochdruck. Am Spannungswerk Dummagen entdeckte ein Spaziergänger eine verdächtige Abschussvorrichtung für selbstgebaute Raketen. Den Behörden liegen inzwischen ein Bekennerschreiben vor, das sich auf mehrere Fälle bezieht. Der mutmaßliche Verfasser begründet die Tat mit einem Protest gegen fossile Brennstoffe. Brandenburgs Innenministerium plant nun ein neueres Sicherheitszentrum zum besseren Schutz kritischer Infrastrukturen. Feiere für den Freiraum. Auf dem Tempelhofer Feld steigt heute ein großes Kulturfestival gegen geplante Bauungen. 3 Wochen vor der Abgeordnetenhauswahl will die Initiative 100% Tempelhofer Feld den Volksentscheid verteidigen. Ziel des Protestes ist es, dass das beliebte Gelände auch nach der Wahl unbebaut bleibt. Prominente Gäste wie Schauspielerin Jella Haase aus Fuck You Goethe und Klimaaktivistin Luisa Neubauer unterstützen die Protestaktion vor Ort.
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1: Heute gibt es in Berlin und Brandenburg immer wieder Regen und teilweise stürmische Winde bei maximal 22 Grad. In der Nacht klart es weitergehend auf milde 14 Grad ab.
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1: mit Amelie Ritter. Erpressung im Netz. Berlins Verwaltung steht vor dem Ablauf eines Millionen-Ultimatums. Cyberkriminelle der Gruppe Resider verlangen 2 Millionen Euro Lösegeld in Bitcoins für gestohlene Dokumente. Zuvor hatten die Täter fast 6 Terabyte Daten aus den Ämtern erbeutet. Berlins regierender Bürgermeister Kai Wegner stellte klar, dass das Land keinesfalls zahlen wird. Der Chaos Computer Club, Deutschlands größte Hackervereinigung, befürchtet nun, dass sensible Daten veröffentlicht werden. Die Senatskanzlei rät Betroffenen dazu, bei einem Datenmissbrauch sofort Anzeige zu erstatten. Neue Sabotagespuren am Stromnetz. Nach Attacken in Brandenburg und Nordrhein-Westfalen ermittelt die Polizei mit Hochdruck. Am Spannungswerk Dummagen entdeckte ein Spaziergänger eine verdächtige Abschussvorrichtung für selbstgebaute Raketen. Den Behörden liegen inzwischen ein Bekennerschreiben vor, das sich auf mehrere Fälle bezieht. Der mutmaßliche Verfasser begründet die Tat mit einem Protest gegen fossile Brennstoffe. Brandenburgs Innenministerium plant nun ein neueres Sicherheitszentrum zum besseren Schutz kritischer Infrastrukturen. Feiere für den Freiraum. Auf dem Tempelhofer Feld steigt heute ein großes Kulturfestival gegen geplante Bauungen. 3 Wochen vor der Abgeordnetenhauswahl will die Initiative 100% Tempelhofer Feld den Volksentscheid verteidigen. Ziel des Protestes ist es, dass das beliebte Gelände auch nach der Wahl unbebaut bleibt. Prominente Gäste wie Schauspielerin Jella Haase aus Fuck You Goethe und Klimaaktivistin Luisa Neubauer unterstützen die Protestaktion vor Ort.
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1: Heute gibt es in Berlin und Brandenburg immer wieder Regen und teilweise stürmische Winde bei maximal 22 Grad. In der Nacht klart es weitergehend auf milde 14 Grad ab.
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5: Hallo an diesem schönen Freitagabend aus dem MIZ in Potsdam-Babelsberg. Heute sind wir euch im Studio Luise.
6: Und Sandra, hallo.
5: Hi, das ist deine erste Sendung, Sandra, oder? Wie geht es deiner Nervosität?
6: Ach, es geht eigentlich. Also ich bin schon ein bisschen aufgeregt, aber auf eine positive Art. Und das ist ja eigentlich etwas Schönes. Aber mal sehen oder hören, wie es dann läuft.
5: Du wirst das rocken. Und es ist mir eine Ehre, dass ich deine erste Sendung mit dir bestreiten darf.
6: Ja, Luise, mit dir an meiner Seite kann es natürlich nur gut werden. Da mache ich mir gar keine Sorgen. Umso besser, dass wir heute wieder ganz viel Gesprächsstoff mitgebracht haben.
5: Ja, eine ganze Stunde von Couch FM mit vielen verschiedenen Beiträgen, von Unithemen wie Erasmus und Mensa bis hin zu einem Feature zur Berliner Stadtmission und einer waschechten Verschwörungstheorie, die wir vermutlich alle kennen. Mit der Frage, gibt es Bielefeld jetzt nun oder gibt es es nicht? Aber bevor wir uns die verschiedenen Themen stürzen, kommt hier erstmal ein bisschen Musik für eure Ohren.

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1: Das war die schwedische Künstlerin Jäger, ich hoffe, ich spreche sie richtig aus, mit ihrem Song Baywatch. Den Song findet ihr auf einer im April erschienenen Album, Pirate Bay. Ich kannte die Plattform zwar nicht, wahrscheinlich bin ich zu jung dafür, aber es soll scheinbar eine Anspielung auf die populäre Piraterie-Plattform der 2000er mit dem Namen Pirate Bay anspielen. Und falls euch der Song gefallen hat, Jäger spielt die erste Show ihrer Tour am 30. November hier in Berlin in der Kantine am Berghain. Also kauft Tickets, falls euch die Musik gefallen hat. Und ich muss bei dem Titel direkt an die Serie Baywatch denken. Es soll, glaube ich, ja auch ein Wortspiel aus Bay Before Anyone Else und Baywatch sein. Hast du die Serie geguckt, Sandra?
2: Ach, nee, die Serie habe ich nicht geguckt. Aber irgendwann mal diesen schlechten Comedy-Film mit Dwayne Johnson.
1: Kenne ich nicht.
2: Aber ja, sei froh.
1: Baywatch spielt ja meines Wissens am Meer oder zumindest am Strand oder ähnliches.
2: Ja, ich glaube Malibu oder so. Aber ich kenne aus der Originalserie auch wirklich nur die Slow-Motion-Clips von Pamela Anderson. Das passt auf jeden Fall zu Bay as in Before Anyone Else.
1: Ja, ich weiß es nicht, wie es dir geht, aber ich muss bei Meer und Strand immer am Sommer und Urlaub denken.
2: Irgendwie denke ich vor allem an Möwen und kalten Wind. Sonne und Urlaub klingt da natürlich ein bisschen besser.
1: Hast du irgendwelche Sommerurlaubs oder vielleicht auch Strandpläne, die noch bevorstehen?
2: Richtige Urlaubspläne habe ich nicht, aber ich werde bestimmt nochmal meine Familie in Rostock besuchen. Das ist natürlich praktisch, wenn man vom Meer kommt, dann hat man den Strand immer gleich um die Ecke. Und wie sieht's bei dir aus?
1: An den Strand geht's für mich dieses Jahr nicht mehr wirklich, aber dafür war ich dieses Jahr schon in einer Stadt, die quasi am Meer liegt. Ich bin einige Monate nachdem ich mein Auslandssemester beendet habe, in meine Erasmus-Stadt Kopenhagen zurückgekehrt. Und weil das schon eine etwas seltsame Erfahrung ist, habe ich mich entschlossen, darüber zu reden. Aber hört doch gerne selbst.
3: Uni-Dschungel.
4: Ich habe ungefähr 10 Monate gebraucht, bis ich nach Prag zurückgekehrt bin, nachdem ich wieder in Deutschland war.
1: Es ist kurz nach 7:30, als ich das Haus verlasse, um mich auf den Weg zum Bahnhof zu machen. Während ich kurz später die Stufen zur U-Bahn herunterlaufe, bin ich seltsam nervös. Wie wird es sein, nach einiger Zeit wieder in seine Erasmus-Stadt zurückzukehren? Wieder die Orte zu besuchen, an denen man mit Freunden geredet, gelacht, einen Kaffee getrunken hat? Das sind die Fragen, die mir auf dem Weg zum Bahnhof und auch in den Tagen, bevor ich mich das erste Mal auf den Weg zurück in meine Erasmus-Stadt Kopenhagen gemacht habe, durch den Kopf gegangen sind.
4: Ich hatte ein bisschen komplizierte Gefühle, weil es natürlich auch ein sehr nostalgiegeladener Besuch war.
1: Komplizierte Gefühle, ja, die hatte ich wohl auch. Gar nicht so sehr auf der Zugfahrt nach Kopenhagen, sondern vielmehr in den Wochen und Tagen davor. Es wird auch das erste Mal sein, dass ich ein paar Freundinnen, die ich dort kennengelernt habe, wiedersehe. Auch wenn wir zwischendurch immer wieder miteinander geschrieben haben, frage ich mich, ob es sich anders anfühlen wird. Als ich am nächsten Morgen dann in Kopenhagen Süd ankomme, nehme ich erstmal die S-Bahn, um zum Hauptbahnhof zu kommen. Und irgendwie ist es ganz passend, dass die Linie, die ich nehme, jene ist, die ich Monate zuvor immer so für meinen Uni-Weg genutzt habe. Ich bin nach der Nachtzugfahrt zwar unendlich müde, aber auch unendlich bereit, die Stadt wieder zu entdecken. Und nachdem ich mir einen viel zu teuren Kaffee am Hauptbahnhof geholt habe, beschließe ich, das gute Wetter und die morgendliche Ruhe zu nutzen, um den Tivoli-Park herumzuspazieren. Um diesen Park herumzulaufen, versetzt mich irgendwie ein paar Monate zurück in der Zeit. Während ich an dem hohen Zaun entlanglaufe, erinnere ich mich an ein Wochenende zu Beginn meines Erasmus-Semesters, als ich mit Freundinnen, die ich damals wahrscheinlich gerade mal so 2 Wochen kannte, einen ganzen Tag in diesem Freizeitpark verbracht hatte. Es war so die Zeit, als es langsam kühler wurde, aber man noch so einen gesamten Tag mit dünner Jacke draußen bleiben konnte. Damals waren die Bäume noch grün gewesen und als ich dann Ende Januar abgereist bin, war alles kahl. Jetzt blühten die Bäume und Büsche im Tivoli-Park und auch wenn es sich in dem Moment nicht anfühlt, als wäre überhaupt Zeit vergangen, sagen die Büsche und Sträucher doch etwas anderes. Natürlich dreht sich die Zeit weiter und die Stadt geht ihrem gewohnten Rhythmus auch ohne einem nach. Aber das Gefühl ist trotzdem seltsam. Das erzählt mir auch Lilly, die ich zu ihrer Rückkehr in ihre Erasmus-Stadt interviewt habe.
4: Auf der einen Seite, dass diese Stadt ohne mich fortexistiert. Ich habe manches der Sprache wieder verstanden. Ich wusste noch meine Wege, die ich damals immer zurückgelegt habe. Und eben das Umfeld, in dem diese Freundschaft entstanden ist, war noch da. Aber sehr viel anderes war ganz anders.
1: Das gesamte Wochenende fühle ich mich, als sei ich nie weg gewesen. Alles wirkt noch vertraut und irgendwie auch heimisch. Die Wege, die Sprache, aber auch die paar Freundinnen, die ich kennengelernt habe und die noch da geblieben sind. Und gleichzeitig ist da doch ein winziger Teil in mir, der mir immer wieder sagt, dass ich nur als Touristin hier bin.
4: Aber sehr viel anderes war ganz anders. Ich habe mich nicht mehr so zugehörig gefühlt wie zum Zeit meines Erasmus-Semesters, weil ich eben nicht mehr da gewohnt habe, weniger von der Sprache verstanden habe und eher in einem touristischen Kontext dann wieder da war.
1: Vielleicht gibt einem dieses Gefühl aber auch nochmal eine ganz andere Perspektive auf die Stadt. Trotz dieses kleinen touristischen Gefühls haben wir beide die Zeit ja nicht mit Sightseeing verbracht. Ich habe im Voraus bewusst nicht viel geplant, weil ich mich deutlich mehr durch die Stadt treiben lassen wollte. Gleichzeitig wollte ich aber auch Dinge unternehmen, die ich während meines Erasmus nicht geschafft habe. Ich war an diesem Wochenende zum Beispiel endlich in einem der Hafenbäder baden. Und auch wenn das Wetter nur so mäßig und das Wasser eiskalt waren, habe ich mich danach seltsam belebt gefühlt. Und ich kann an diesem Wochenende auch endlich einen Abend im Hinterhof des Studenterhuset verbringen. Das Studenterhuset war während meines Aufenthalts irgendwie so mein Dreh- und Angelpunkt. Hier konnte man lernen, Kaffee oder alkoholische Getränke trinken, Freunde treffen oder beispielsweise einmal im Monat beim Karaoke-Event mitmachen. Das war mein persönliches Highlight. Und den Hinterhof kann man sich so ein bisschen vorstellen wie die Hackeschen Höfe. An diesem Wochenende erlebe ich viel Vertrautes, aber auch Neues und auf jeden Fall durchlebe ich unzählige Emotionen. Ich rede viel mit Freundinnen über unser Leben und alles andere. Ich mache Dinge, die ich während meines Erasmus-Aufenthalts nicht geschafft habe. Aber ich mache eben auch Dinge, die ich vor ein paar Monaten schon gemacht habe. Ich bin irgendwie Touristin in einer Stadt, in der ich mich nur zu so einem sehr kleinen Teil wie eine Touristin fühle. Alles an diesem Wochenende und an der Stadt fühlt sich vertraut an. Vielleicht liegt es daran, dass seit meinem Aufenthalt kein Jahr, keine 10, sondern nur 5 Monate vergangen sind, vielleicht auch nicht. Am Ende des Wochenendes fällt mein Abschied aufgrund von Problemen mit dem Zug eher knapp aus, aber es nimmt dem Ganzen auch diese starke Emotionalität. Trotzdem fühlt sich der Abschied nochmals entscheidender an. Kurz nach diesem Wochenende kehren auch die verbliebenen Freundinnen in ihre Heimatstädte zurück und ich weiß nicht, wann ich das nächste Mal nach Kopenhagen zurückkommen werde.
4: Genau, weil ich dann die Stadt nochmal verlassen habe und es dann auch noch ein bisschen endgültiger erschien. Auf der einen Seite, dass diese Stadt ohne mich fortexistiert, aber auf der anderen Seite war es auch sehr positiv, weil ich diese Hemmschwelle das erste Mal überwunden habe und mir jetzt vorstellen kann, dass ich sehr viel einfacher so auf der emotionalen Seite wieder zurückkehren kann für ein Wochenende.
1: Natürlich ist es am Ende eine sehr individuelle Erfahrung und Entscheidung, in seine oder ihre Erasmus-Stadt zurückzukehren. Jede Person wird eigene Gedanken, Gefühle und Erfahrungen dazu haben. Ich aber bin froh, diesen Schritt gegangen zu sein.
4: Ich würde auf jeden Fall empfehlen, in seine Erasmus-Stadt zurückzukehren, um in Kontakt zu bleiben mit der Stadt und auch mit den Freunden oder Bekanntschaften, die man da gefunden hat. Und natürlich auch den eigenen Bezug zu der Kultur des Erasmus-Landes oder der Erasmus-Stadt, den man für sich selbst gefunden und aufgebaut hat, auch nicht zu verlieren, sondern da irgendwie regelmäßig anknüpfen zu können.
1: Redaktion: Luise Siesbüttel. Schnitt und Editing: Luise Siesbüttel.
5: Es ist schon ein bisschen lustig, seinen eigenen Beitrag an- und abzumoderieren und ich hoffe, ich gehe noch niemandem mit meiner Stimme auf die Nerven.
4: Ach, Quatsch.
5: Danke. Aber irgendwie ist es auch ganz passend, weil es vor 2 Tagen genau 1 Jahr her war, dass ich nach Kopenhagen bin und deswegen ist es so Jubiläum. Vielleicht war der Beitrag ja auch ein Anreiz für kommende Urlaubspläne von Ex-Erasmus-Studenten. Sag mal, Sandra, hast du vor, ein Auslandssemester zu machen?
2: Ja, schon. Aber ich weiß noch nicht so richtig, wann ich das reinquetschen soll. Im Bachelor werde ich es wohl nicht mehr schaffen, aber dann im Master hoffentlich. Ich stelle mir bloß die Auswahl der Stadt sehr schwierig vor. Wie bist du denn eigentlich zu Kopenhagen gekommen?
5: Boah, das ist eine gute Frage. Ich weiß es auch nicht mehr so genau, ob ich das so gut begründen kann. Also erstmal stand auf der Liste der Partnerunis für mein Fach und deswegen stand es schon mal zur Auswahl. Und dann war ich tatsächlich in dem gleichen Jahr, in dem ich mich beworben habe, schon mal da und fand es irgendwie sehr, sehr schön. Aber man musste auch keine andere Sprache lernen, also im Gegensatz zu Frankreich und Französisch zum Beispiel. Also man musste nur Englisch können, das war auch schon mal ein Pluspunkt. Letztendlich war es aber irgendwie so ein Gefühl, das mich dahin gezogen hat, das ich nicht wirklich irgendwie begründen kann.
2: Ja, also das mit der Sprache ist natürlich praktisch. Das kommt wahrscheinlich auch ein bisschen drauf an, ob man tatsächlich studieren will oder einfach nur Spaß haben.
5: Ja, wobei ich nicht weiß, ob man das vorher wirklich weiß. Also mein Plan war eigentlich auch eher Spaß zu haben und Uni nebenbei zu machen. Und ich habe auf jeden Fall sehr viel erlebt und unternommen. Aber die Uni war trotzdem sehr intensiv. Ich habe mich immer gefragt, wie Leute ein ganzes Semester nur Party machen können. Aber vielleicht ist es mein eigenes Problem und Anspruchsdenken an mich selbst. Eine Freundin hat es mal sehr schön beschrieben als intensive Zeit in jegliche Richtung.
2: Oh, sehr schön gesagt. So oder so sind alle Erasmus-Studis mit Abschieden und Neuanfängen konfrontiert. Fast ein bisschen wie bei einem Beziehungsende. Passend dazu jetzt ein Lied von der Queen of Breakup Songs, Ariana Grande mit Oh Well.

0: Das war AB Syndrom mit ihrem Song Was ich sehe. AB, das steht für Anton und Bennett. Und tatsächlich machen die beiden von Musikvideo bis Produktion alles in Eigenregie. Auch bei ihrem neuen Album Abriss, das heute frisch erschienen ist.
1: Wenn euch der Song gefallen hat, hört gerne in das Album rein. Im Oktober touren AB Syndrom nämlich durch Deutschland. Unter anderem auch in Berlin. Heute also das neue Album und morgen dann etwas ganz anderes. Der letzte Samstag im August ist Welttag des Speziesismus. Luise, ist dir der Begriff schon mal begegnet?
0: Nein, beziehungsweise nur im Zuge dieser Sendung. Und zu meiner Schande musste ich gestehen, dass ich erst dachte, dass das etwas mit dem Getränk zu tun hat. Spoiler hat es nicht, aber es hat für viele Lacher gesorgt.
1: Ja, auf jeden Fall. Wobei es tatsächlich auch einen Welttag der Limonade gibt, aber am 20. August. Den haben wir jetzt leider verpasst.
0: Schade.
1: Ja, tatsächlich aber bezeichnet Speziesismus die Diskriminierung von bestimmten Tieren basierend auf ihrer Artenzugehörigkeit. Also so ein ganz klassisches Beispiel wäre Haustiere versus Nutztiere.
0: Also Katzen versus Kühe oder Schweine zum Beispiel.
1: Ja, ganz genau. Der Welttag soll vor allem dafür dienen, auf Speziesismus aufmerksam zu machen und aktiv zu werden.
0: Also falls euch das interessiert, könnt ihr euch diesbezüglich ja noch weiter informieren. Der Welttag ist dann morgen.
1: Um Aktivismus und ehrenamtliches Mitwirken geht es auch in unserem nächsten Interview. Allerdings in eine ganz andere Richtung. Narime, Lani, Pia und Falk haben gemeinsam Mitarbeitende der Berliner Stadtmission bei ihrer Arbeit begleitet, die in über 90 Einrichtungen Hilfe für Menschen in Notlagen anbietet.
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3: Wir nehmen hier jeden, also die Menschen dürfen kommen mit Hund, Maus, Katze, Frettchen. Die dürfen betrunken sein und kaum noch stehen können. Alle dürfen rein. Wir wollen hier den Menschen allen auf Augenhöhe begegnen. Dazu gehört das auch, dass wir die obdachlosen Menschen hier unsere Gäste nennen. So sehen wir unsere Rolle. Wir sind die Gastgeber, sie sind unsere Gäste, übernachten bei uns, werden bewirtet, bekommen was für Leib und Seele und hoffentlich können wir ihnen damit den Tag oder die Nacht gut gestalten.
4: Trotz des sehr breiten Hilfsangebots in Berlin, von dem uns Frau Breuer berichtet hat, geraten Menschen in schwierigen Lebenslagen oft sehr viel schneller in die Obdachlosigkeit als oft erwartet.
3: Ich habe da beispielsweise eine Geschichte von einer Frau, das ist letztes Jahr passiert. Der Mann ist gestorben, war ein Handwerker und die Frau war auf einmal mit 3 Kindern alleine. Der hatte sich immer um die Finanzen, um die Versicherung, um alles gekümmert. Die war total überfordert. Zusätzlich zu 3 Kinder haben keinen Vater mehr und sie hat ihren geliebten Ehemann verloren.

0: Hallo. Sind wir ganz kurz mal hier. Die Kolleginnen und Kollegen haben so ein Tablet. Die gehen dann zu den Gästen, fragen, wie heißen sie, gucken, war der die Woche schon da oder nicht. Das wird dann eingetragen. Dann werden die Leute gefragt, was sie wollen. Man sieht hier gerade, der Herr probiert jetzt gerade eine Hose an. Der wollte eine Hose haben. Socken, Schuhe, was auch immer sie wollen. Falls wir haben, können sie das haben. Wenn wir die Dinge nicht haben. Ganz dramatisch sind oft Unterwäsche zum Beispiel. Die Leute kommen und sagen, wir wollen gleich im Hygienecenter duschen oder in der Notunterkunft. Haben sie eine Unterhose für uns? Und wenn wir dann sagen, nee, tut uns leid, dann sagen die, ja, aber wir haben die schon eine Woche an. Das ist halt echt tragisch und auch traurig. Ne? Kommt mal mit rein. Hier oben in den durchsichtigen Kisten sind die Unterwäschekisten.
1: Mhm. Also, ja, da sieht man schon, wie es aussieht.
0: Da ist nichts. Ne? Größe M ist nichts, Größe S ist auch nichts, L ist auch leer, XL haben wir einen Schlüpper. 80% der Leute auf der Straße sind Männer, 20% sind Frauen. Das heißt, wir haben einen enormen Bedarf an Männerkleidung. Wir bekommen sehr viele Spenden für Frauen. Also bei Frauen haben wir eigentlich immer genug. Aber bei Männersachen sind wir wirklich immer an der Kante, weil eben der Bedarf sehr, sehr groß ist. Viele Leute kommen und wir so viele Spenden von Männern nicht bekommen. Hier sehen wir die Jacken. Da ist ein bisschen mehr als bei den Schuhen. Aber wenn ich mal zähle, 2, 4, 6, 8, 10, 12 Männerjacken. Also die sind in der nächsten Stunde weg, würde ich sagen. Ne?
2: Ein paar Türen weiter bereitet das Küchenteam die tägliche Verpflegung vor.
3: Wir sind hier eine Zentralküche, machen hier Lebensmittel für die Notübernachtung, Hygieneartikel für die Notübernachtung und warmes Essen. 700 Essen sind das momentan. Unsere Höchstleistung, die wir bringen können, liegt bei etwa 1000. Weihnachten machen wir so um die 1200, aber das ist dann Ausnahme, das kriegen wir dann auch hin, aber das kann man dann nur einen Tag machen. Das würde dann eben halt auf Dauer, wird das auf Material und eben halt Mitarbeiter gehen. Und wir legen sehr viel Wert darauf, dass die eben halt auch was Ordentliches bekommen. Das heißt, die brauchen Eiweiß, die brauchen Kohlenhydrate und die brauchen Vitamine. Und es setzt sich ungefähr so zusammen, dass wir ungefähr ein Viertel bis ein Drittel verwertbares Material aus Spenden bekommen und zwei Drittel kaufen wir dazu. Weil wir es einfach nicht als Spende bekommen oder so, wir brauchen es aber, weil wir sonst unsere Mission nicht erfüllen können.
2: Doch so professionell wie die Hilfe auch organisiert ist, sie bleibt spendenfinanziert und stößt damit immer wieder an die Grenzen des Machbaren. In Berlin fehlen tausende Schlafplätze für die geschätzt 6000 Menschen auf der Straße. Und wie hart das Leben dort draußen wirklich ist, daran erinnert uns, was uns Frau Breuer in der Notunterkunft im Keller des Gebäudes gezeigt hat.
0: Man sieht hier hinten noch das Kreuz, das ist unser Erinnerungskreuz. Da stehen die Daten und die Namen von Leuten, die verstorben sind, mit Geburtsdatum und Todesdatum, falls wir es wussten. Und man sieht, Leute, die auf der Straße leben, werden nicht alt. Ne? Hier haben wir jemanden, der ist 69 geboren, der Miroslav, und 2018 gestorben. Oder hier haben wir jemanden, den Fabian, 84 geboren und 2025 dieses Jahr gestorben. Ein sehr junger Mensch, also... Das Leben auf der Straße macht die Leute auch kaputt. Ne? Die Gesundheit ist angeschlagen, und Psyche ist angeschlagen. Genau, also wir sehen, ne, alle möglichen Namen aus aller Welt und eben auch viele Leute, die nicht mehr unter uns sind. Also obwohl Berlin ein total gutes und weitreichendes Hilfesystem hat für obdachlose Menschen, gucken wir als Berliner Stadtmission total mit Sorge in die Zukunft. Es gibt immer weniger Geld, soziale Projekte werden gekürzt und auch wir haben schon Kürzungen hinnehmen müssen. Zum Beispiel in unserer Beratungsstelle für wohnungslose Menschen in der Levezzostraße ist eine Stelle unbesetzt. Das klingt jetzt nicht viel, ne? Aber wir sind eben auch kein Konzern mit 1000 Mitarbeitern. Und wenn von einer Handvoll Leute einer fehlt, dann macht sich das durchaus im Angebot bemerkbar. Und wir gucken eben mit Sorge in die Zukunft, weil wir nicht wissen, was für Kürzungen da noch auf uns zukommen und hoffen, dass ja die Obdachlosenhilfe weiterhin eine der Prioritäten auch bleibt.
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5: Falls ihr euch nach diesem spannenden Einblick vorstellen könnt, ehrenamtlich aktiv zu werden, informiert euch am besten einfach mal online. So viele kleine Vereine suchen immer nach engagierten Menschen, bestimmt auch in eurer Nähe. Ansonsten könnt ihr euch auch zum Beispiel ganz einfach auf der Website der Berliner Obdachlosenhilfe für Schichten an der Essensausgabe eintragen. Das ist auch einmalig möglich, falls ihr helfen wollt, aber zeitlich nicht so flexibel seid. Hast du dich schon mal ehrenamtlich engagiert, Luise?
6: Zählt, Katja. Kleiner Scherz. Nein, leider bis jetzt nicht. Ich wollte vor vielen Jahren mal in einer Unterkunft für geflüchtete Menschen aushelfen, aber ich glaube, ich war damals einfach viel zu jung oder sie brauchten keine Leute. Mhm. Jedenfalls ist nichts draus geworden.
5: Ja, ich finde Ehrenämter total gut, um etwas für die Gesellschaft zu machen und gleichzeitig neue Leute kennenzulernen. Also

0: Mir hat es jedenfalls total geholfen, als ich neu nach Berlin gezogen bin. Natürlich muss man aber auch die Kapazitäten dafür haben.
1: Das stimmt. Wenn man zum Beispiel einen Vollzeitjob hat, ist es ja nicht immer einfach, noch ein Ehrenamt nebenbei auszuleben.
0: Ja, auf jeden Fall. Und Sachen wie unbezahlte Care-Arbeit sind ja auch quasi schon ein Ehrenamt. Naja, nach diesen ernsteren Themen gibt es jetzt erstmal ein bisschen entspannte Musik für euch. Hier kommt Bonobo mit seiner neuen Single Talk to Me.

0: Nach dieser musikalischen Einlage von Bonobo mit Talk to Me und Jay Bernhardt mit Love is on my mind hört ihr jetzt erstmal wieder uns. Luise, wir haben ja eben schon über Speziesismus gesprochen, anlässlich des Welttags morgen. Ernährst du dich vegetarisch oder vegan?
1: Nee, offiziell nicht. Ich erkläre gleich warum. Ich hatte aber in meinem Leben immer wieder Phasen, in denen ich mich vegetarisch ernährt habe. Aber ich kaufe mir eigentlich selbst nie Fleischprodukte und esse eher dann außer Haus ab und zu mal Fleisch. Deswegen offiziell nicht. Aber wie ist es bei dir?
0: Ich ernähre mich schon ziemlich lange vegetarisch. Unsere Mensa an der HU setzt ja auch auf komplett vegetarische und vegane Auswahl.
1: Ja, wobei, glaube ich, nur die eine. Meines Wissens hat eine mindestens ab und zu mal so Fleischgerichte.
0: Ah, okay. Ja, ich war bis jetzt nur in der Mensa Süd. Naja, ich kann mir vorstellen, dass es Leute gibt, die sich darüber beschweren oder auch über ganz andere Sachen. Wie stehst du eigentlich zu unseren neuen Pommes?
1: Ich vermisse die alten. Die waren irgendwie auch schöner anzusehen. Ich muss auch sagen, ich kann verstehen, wieso Leute sich beschweren. Mich persönlich stört es gar nicht, dass es keine Fleischgerichte gibt. Aber manche der Gerichte wirken und schmecken nicht so super ansprechend. Hast du die neuen Pommes denn schon gekostet?
0: Noch nicht, aber jetzt bin ich definitiv neugierig. Die müssen wir auf jeden Fall mal zusammen verkosten. Aber vorher ermöglicht uns CouchFM einen Einblick hinter die Kulissen. Unser Couchie hat sich angeschaut, was und wer beim Mensa-Betrieb so alles dazugehört. Hören wir mal rein.
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3: 6.30 Uhr, Dienstagmorgen. Es ist kalt draußen ohne Ende. Ich würde am liebsten wieder in meinem Bett zu diesen studentisch unmenschlichen Zeiten. Aber es gibt schon Leute, die für uns hier arbeiten, damit wir Studenten gleich was zu essen kriegen. Ich bin in der TU-Mensa an der Hardenbergstraße und werde jetzt gleich mal dem Studentenwerk über die Schultern gucken, wie denn unser täglich Essen entsteht. Aber zunächst, glaube ich, muss ich mich umziehen. Bis gleich. So, ich habe mich umgezogen und da drüben geht's gleich los. Wir werden heute das Mensa-Team der TU Hardenberg begleiten. Schauen wir mal, was da so los ist. Hier wird's schon lauter. Ich suche jemanden. Ah, da hinten. Ich bin jetzt bei der
4: Janet.
3: Du hast gerade gesagt, eine riesengroße Waschmaschine.
4: Eine Salatwaschmaschine ist das. Der Arbeitsschritt ist, vorher wird sie vorgewaschen, der Salat wird vorgewaschen. Er geht in ein Sieb und kommt anschließend hier rein.
3: Das sieht tatsächlich aus wie meine Waschmaschine, ja, da würde ich meine 20 Kilo Wäsche rein.
4: Ja, genau. Würde ich die aber hauen, wenn du das machst.
3: Dann geht's raus zur Anrichte und da werde ich dann jetzt mal hingehen, weil da muss ich ja dann auch noch schneiden. So, das heißt, ich schneide die Gurke der Länge nach auf und muss jetzt in der Mitte das Weiche in so einem V-Schnitt rausmachen. Okay, das wird eine Möhre. Gar nicht so recht. Hände wieder weg vom Messer. Gut. Und noch einen. Jetzt haben wir ganz lange, dünne Möhrensticks. So, jetzt werde ich einen Teller zubereiten. Also, auf den Teller kommen Salatblätter. Jetzt kommen dazu 1, 2, 3 Tomaten. Und ich muss jetzt einmal hier den Quark. So, und jetzt dekorieren wir den Teller mit den gerade geschnibbelten Sachen. Also, es kommen rote Paprika an der Seite rein. Es kommen Möhren in die Seite reingesteckt. Eine Gurke und gut. Und dann müssen wir jetzt noch gelbe und grüne Paprika dazu. Und schon ist ein Salatteller fertig. Mein eigener Salatteller, den ich gerade selber gemacht habe, der gleich irgendeiner von euch in die Mensa zu essen bekommt. Das da vorne ist der Sven. Und der Sven ist verantwortlich für das Klimaessen. Ich werde ihn jetzt mal vorsichtig stören. Hi Sven.
5: Hi. Also, in der Koch seit... Also ich habe hier damals gelernt, seit 1996, war dann zwischenzeitlich 7 Jahre im Hotel noch, habe mich ein bisschen weiterentwickelt, bin dann danach wieder zurück. Heute gibt es einen Kürbiseintopf mit Champignons und Buchweiz.
3: So, wir sind fertig für heute. Die Kollegen aus der Mensa noch nicht, die haben nur Mittagspause. Aber unser Klimabaumessen ist fertig. Ich habe auch was für den Maxim, mein Kameramann, mit dabei und wir gehen jetzt essen, oder? Es ist tatsächlich geschafft. Es ist ganz schön anstrengend, hier den ganzen Tag das Essen zu kochen. Ich bin unter dieser Plastikschutzhülle extrem geschwitzt und fertig. Aber unser Essen und selbst gekocht ist sowieso noch mal 10-mal geiler. Aber das ist das Klimaessen. Alles frisch, alles regional, alles von hier. Maxim, guten Hunger.
6: Anni, lass dir schmecken.
3: Ja.
0: Bei so viel Gerede über Essen kriege ich richtig Hunger. Hast du einen Lieblingssnack, Luise?
1: Ja, tatsächlich ja. Sollte jemand von meinen Freunden hören, wird das jetzt wahrscheinlich nicht überraschend sein. Gewürzgurken oder eher Cornichon, spricht man die so aus?
0: Ach, Gewürzgurken sind so lecker. Ich habe heute Morgen erst welche gegessen. Aber du hast nicht zufällig so ein Glas dabei, oder?
1: Nee, leider nicht. Aber beim nächsten Picknick bringe ich die mit. Dafür habe ich eine Packung Kekse mit.
0: Boah, das klingt auch gut. Und während ich jetzt heimlich Luises Mitbringsel verputze, steht für euch noch ein wenig Musik auf der Speisekarte. Hier ist Ren for Short mit Annie Get Your Gun.

0: Das war Lendi Hecht mit Lucky Now. Am 17. September spielt die Musikerin in Berlin, übrigens auch im Schokoladen. Jetzt aber mal ein ganz anderes Thema. Was ist die erste Verschwörungstheorie, die dir jetzt gerade so einfällt?
1: Oh Gott, wahrscheinlich irgendwas mit der Mondlandung oder Echsenmenschen.
0: Fallen dir sonst noch ein paar ein? Also vielleicht auch eine, die für dich fast realistisch oder logisch wirkt?
1: Es gibt sehr viele interessante Verschwörungstheorien um den Tod von Marilyn Monroe, die besagen, dass es eben nicht nur ein Suizid war. Zum Beispiel glauben einige Leute, dass die Kennedy-Brüder eine Rolle bei ihrem Tod gespielt haben, da sie wohl angeblich mit beiden Brüdern Affären hatte. Naja, die ganze Monroe-Sache ist so ein richtiges Rabbit Hole. Fällt dir denn eine ein, die dir besonders in Erinnerung geblieben ist?
0: Lustigerweise habe ich dieses Semester ein Seminar zum Thema belegt. Die Hälfte habe ich schon wieder vergessen. Aber mir würde spontan jetzt die Theorie einfallen, dass Selena Gomez eigentlich vor Jahren an ihrer Erkrankung gestorben ist und angeblich von einem Klon ersetzt wurde. Oder eben eine, die ich bis vor ein paar Tagen gar nicht so sehr für eine Verschwörungstheorie als für einen Scherz gehalten habe, die Existenz von Bielefeld. Unser Couchicaro hat sich mit Bielefeld und der Verschwörungstheorie um die Existenz dieser Stadt beschäftigt.
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3: Es ist 1993. Du bist auf einer Studiparty in Kiel. Die Stimmung ist gut. Es läuft Musik und plötzlich sagt jemand neben dir folgenden Satz. Bielefeld? Das gibt's doch gar nicht. Was klingt wie ein ganz normaler Witz auf einer Party, ist der Ursprung der wohl bekanntesten und witzigsten Verschwörungstheorie aller Zeiten. Die Bielefeld-Verschwörung. Achim Held, damals Informatikstudent, war auf der besagten Kieler Studiparty und fand den Satz so witzig, dass er ihm im Gedächtnis blieb. Als er Wochen später mit Freunden auf der A2 unterwegs war, kam er an der Ausfahrt zu Bielefeld vorbei. Wie es der Zufall wollte, versperrte zu der Zeit eine Baustelle die Abfahrt nach Bielefeld. Und der Name der Stadt war auf dem Straßenschild durchgestrichen. Witzig, dachte sich Achim, Bielefeld scheint es ja wirklich nicht zu geben. Achim hatte jetzt eine Idee. Den banalen Satz Bielefeld, das gibt's doch gar nicht, zu benutzen, um gängige Verschwörungstheorien ins Lächerliche zu ziehen. Seinen Geistesblitz wollte Achim Held der Welt nicht vorenthalten. Und so entschloss er sich 1994 dazu, eine Sci-Fi-mäßige Story um Bielefelds mysteriöse Nicht-Existenz im Internet, damals noch Usenet, ja, so alt ist die Theorie nämlich schon, zu veröffentlichen. Die Bielefeld-Verschwörung war geboren. Die Bielefeld-Verschwörung wurde so für alle, die nicht aus Bielefeld kommen, zu einem sehr unterhaltsamen Gesprächsthema, das sich durch Mundpropaganda schnell verbreitete. Und wie das so mit Verschwörungstheorien ist, wurde die Geschichte um Bielefeld immer kreativer. Beispielsweise geht eine Version der Theorie davon aus, dass die Stadt Bielefeld eigentlich gar nicht existiere, sondern lediglich der Zugang zu Atlantis sei. Andere Theorien besagen, es gäbe kleine grüne Männchen, die ihr Raumschiff als Universität Bielefeld tarnen würden, um ihre eigene Existenz vor der Menschheit zu verschleiern. Aber was ist seitdem passiert? Seit 1994 hat sich die Bielefeld-Verschwörung in den Weiten des Internets verbreitet. Es gibt zahlreiche Einträge und Diskussionen. Die Bielefeld-Verschwörung hat einen eigenen Wikipedia-Artikel, ganze Bücher, Filme und Dokus, die ihr gewidmet sind. Außerdem scheint es kaum noch jemanden zu geben, der nicht vom Satz Bielefeld, das gibt's doch gar nicht, gehört hat. Und was sagt eigentlich Bielefeld dazu? Bielefeld war irgendwann so genervt davon, dass alle Welt nicht an es glaubt, dass die Stadt sich zum 25. Jubiläum des Ganzen, 2019, die Bielefeld-Millionen ausdachte. Ein Preisgeld in Höhe von 1 Million Euro wurde für die Person versprochen, die schlüssige Beweise für die Nicht-Existenz der Stadt vorlegen könnte. Die Bielefeld-Million ging daraufhin sozusagen viral und fand über 500 Erwähnungen in Nachrichtenagenturen aus aller Welt. Am 17. September 2019 wurde der Wettbewerb dann für beendet erklärt. Trotz über 2000 Einsendungen aus der ganzen Welt hätte kein Teilnehmer die Nicht-Existenz der Stadt beweisen können. Das Geld bleibe daher unangetastet, so Bielefeld. Die Stadt sieht ihre Existenz daher als abschließend erwiesen und die Verschwörung für beendet an. Zum Gedenken an die Bielefeld-Verschwörung wurde in der Bielefelder Altstadt unter Anwesenheit von Achim Held ein Findling aufgestellt. Aber nochmal im Ernst. Die Bielefeld-Verschwörung ist eine absurde Geschichte, die sich rasant verbreitet hat. Das sogar noch ohne Social Media, was ganz schön erstaunlich ist. Doch hinter ihrem Spaß steckt eben doch ein ernstes Ziel. Auf die Leichtgläubigkeit gegenüber Verschwörungstheorien aufmerksam machen. Auch wenn die Bielefeld-Verschwörung harmlos erscheint, gibt es doch gefährliche Theorien im Internet. In Zeiten von Social Media, in denen es eben noch einfacher ist, solche Geschichten zu verbreiten, ist es wichtig, kritisch zu hinterfragen und nicht alles zu glauben, was uns präsentiert wird. Gibt's doch gar nicht, oder? Naja, wer weiß, vielleicht ist ja doch was dran an der Geschichte. 2024 feiert die Verschwörungstheorie jedenfalls schon ihr 30-jähriges Bestehen. Und ihr? Glaubt ihr an Bielefeld? Ich bin mir immer noch unsicher. Jedenfalls war ich noch nie da.
0: Ja, Caro hat vollkommen recht, dass da definitiv eine Gefahr drin steckt. Wie viele Leute glauben aber tatsächlich zu 100%, dass Bielefeld nicht existiert?
1: Ich kann mir eigentlich echt nicht vorstellen, dass das irgendjemand wirklich glaubt. Aber selber dort war ich auch noch nicht, wobei ich mal eine Freundin in Münster besucht habe und auf der Strecke der angeblichen Location von Bielefeld gefährlich nahe gekommen bin. Und du?
0: Ich gehe mal davon aus, dass Bielefeld existiert, aber ich finde die Theorie schon sehr amüsant. Vor allem frage ich mich, ob Bielefeld so bekannt wäre, wenn es diese Theorie nicht gäbe. Ich habe noch eine andere Theorie für euch und für dich, Sandra. Unsere heutige Sendung ist mal wieder fast vorbei.
1: Was? Nein, Fake News, das glaube ich dir nicht. Wir haben gerade erst angefangen.
0: Ja, haben wir, aber es ist trotzdem fast vorbei. Und bevor wir diese Sendung beenden, noch eine etwas traurigere Sache. Anfang der Woche hat die Welt ja die Nachricht erreicht, dass die Ikone und Legende Dolly Parton im Alter von 80 Jahren gestorben ist. Und ich weiß nicht, wie es dir geht, Sandra, aber obwohl ich bis dato nicht so viel über sie wusste, fand ich es doch sehr traurig.
1: Ja, total. Sie war eine absolute Ikone. Ist sie immer noch.
0: Ja, einen oder mehr Songs von ihr kennen wir doch alle. Und sie hat aber nicht nur musikalisch einen Einfluss hinterlassen, sondern auch gemeinwohltechnisch. Mit ihrer Stiftung Imagination Library spendete sie jeden Monat weltweit über 1 Million Bücher an Kinder. Du liest ja auch total gerne, oder?
1: Absolut. An einem guten Buch hänge ich auch gerne mal 9 to 5 fest, um es bei Dolly Parton zu belassen. Bücher öffnen einem einfach so viele Welten, ganz egal, ob man für Unterhaltung oder für neues Wissen liest.
0: Ja, Lesen ist ja auch einfach unglaublich wichtig und wenn berühmte Menschen ihre Reichweite und ihr Geld für so etwas einsetzen, finde ich das immer gut. Inspiriert zur Schaffung dieser Stiftung hat sie der Analphabetismus ihres Vaters. Deswegen entlassen wir euch ihr zu Ehren mit ihrem wahrscheinlich bekanntesten Song in den Freitagabend. Vielen Dank fürs Zuhören.
1: Tschüss und bis zum nächsten Mal. Hier kommt Dolly Parton mit Jolene.

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1: Mit Amelie Ritter. Erpressung im Netz. Berlins Verwaltung steht vor dem Ablauf eines Millionen-Ultimatums. Cyberkriminelle der Gruppe Resider verlangen 2 Millionen Euro Lösegeld in Bitcoins für gestohlene Dokumente. Zuvor hatten die Täter fast 6 Terabyte Daten aus den Ämtern erbeutet. Berlins regierender Bürgermeister Kai Wegner stellte klar, dass das Land keinesfalls zahlen wird. Der Chaos Computer Club, Deutschlands größte Hackervereinigung, befürchtet nun, dass sensible Daten veröffentlicht werden. Die Senatskanzlei rät Betroffenen dazu, bei einem Datenmissbrauch sofort Anzeige zu erstatten. Neue Sabotagespuren am Stromnetz. Nach Attacken in Brandenburg und Nordrhein-Westfalen ermittelt die Polizei mit Hochdruck. Am Spannungswerk Dummagen entdeckte ein Spaziergänger eine verdächtige Abschussvorrichtung für selbstgebaute Raketen. Den Behörden liegen inzwischen ein Bekennerschreiben vor, das sich auf mehrere Fälle bezieht. Der mutmaßliche Verfasser begründet die Tat mit einem Protest gegen fossile Brennstoffe. Brandenburgs Innenministerium plant nun ein neueres Sicherheitszentrum zum besseren Schutz kritischer Infrastrukturen. Feiere für den Freiraum. Auf dem Tempelhofer Feld steigt heute ein großes Kulturfestival gegen geplante Bauungen. 3 Wochen vor der Abgeordnetenhauswahl will die Initiative 100% Tempelhofer Feld den Volksentscheid verteidigen. Ziel des Protestes ist es, dass das beliebte Gelände auch nach der Wahl unbebaut bleibt. Prominente Gäste wie Schauspielerin Jella Haase aus Fuck You Goethe und Klimaaktivistin Luisa Neubauer unterstützen die Protestaktion vor Ort.
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1: Heute gibt es in Berlin und Brandenburg immer wieder Regen und teilweise stürmische Winde bei maximal 22 Grad. In der Nacht klart es weitergehend auf milde 14 Grad ab.
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5: Hallo und herzlich willkommen. Ich bin Jonna, ich bin 15 Jahre alt und ihr hört Digger Radio. Ich mache gerade mein 2-wöchiges Praktikum bei Alex Berlin und habe die Möglichkeit bekommen, eine eigene Radiosendung aufzunehmen zu einem frei gewählten Thema. Ich habe mir das Thema Sexismus bzw. Sexismus im Alltag ausgesucht. Ihr hört die Sendung gerade bei DAB+ oder am Livestream. Sexismus ist ein Thema, was sehr präsent in meinem Umfeld ist, was viele jedoch noch nicht so sehr auf dem Schirm haben. In dieser Sendung rede ich mit Menschen, kläre über Hintergründe und Formen von Sexismus auf und erzähle von einigen feministischen Vorbildern in der Musik. Ich versuche außerdem, die Frage zu beantworten, wie wir Sexismus verringern können. Bei meiner Recherche und Vorarbeit habe ich selber viel gelernt und freue mich, mein Wissen zu teilen. Wir beginnen direkt mit einem starken Song, der alltäglichen Sexismus, den viele Frauen genauso kennen und das Unwohlsein, was damit verknüpft ist, beschreibt. Hier kommt Männer LOL von Future Bay.
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Ich habe mir eine Studie rausgesucht des Bundesministeriums für Familie, Senioren, Frauen und Jugend zum Thema Sexismus im Alltag aus dem Jahr 2024. Dabei wurden unter anderem Menschen gefragt, was sie unter Sexismus verstehen. Ich nenne gleich auch noch eine Definition, aber jetzt zeige ich erstmal, was andere dazu gesagt haben. Als ich einige Antworten gelesen habe, musste ich fast erst auflachen, war aber vor allem schockiert. Viele waren sehr aufgeklärt und wussten besser Bescheid. Sie sagten zum Beispiel, Sexismus ist die Meinung, ein Geschlecht sei einem anderen überlegen. Oder Sexismus sind Vorurteile und anzügliches Verhalten. Sexismus ist Diskriminierung, besonders von Frauen durch Männer. Oder Sexismus ist, auf das Aussehen reduziert zu werden. Andere hatten jedoch eine ganz andere Vorstellung. Sie sagten zum Beispiel, viel reden über Sex. Sexismus ist sexbesessen sein oder Sex ist etwas Normales. Ich möchte kurz genauer auf ein bestimmtes Zitat eingehen. Sexismus ist die Benachteiligung aufgrund von Geschlecht. Dies bedeutet nicht, dass eine Frau benachteiligt ist, wenn sie weniger arbeitet und weniger verdient. Ich bezeichne es erst dann als Sexismus, wenn eine gleiche Leistung erbracht wird, gegen verschiedene Entlohnungen. Zudem sind meiner Meinung nach in der momentanen Gesellschaft Männer die Benachteiligten, nicht Frauen. Tatsächlich spricht er die Gender Pay Gap an, was ein existierendes, strukturelles Problem von Sexismus ist. Frauen verdienen im Durchschnitt 16% weniger als Männer, belegt die Studie des Statistischen Bundesamtes. Außerdem stimmt es nicht, dass Männer momentan mehr benachteiligt sind. Bleiben wir beim Arbeitsplatz. Nach einer Studie des Bündnis Gemeinsam gegen Sexismus sind vor allem Frauen mit 80% von Sexismus am Arbeitsplatz betroffen. Trans-, inter- und nicht-binäre Personen mit 81% und Männer nur mit 18%. Weiter geht es mit einem Song von Vicky, die ihre Musik selber als Fotzenrap bezeichnet. Sie thematisiert in ihren provokanten Texten oft Sexismus und Selbstbeschwörung. Nach dem Song FKK erkläre ich, was Sexismus ist und woher der Begriff kommt.

Also, was ist Sexismus? Viele Antworten aus der Studie waren schon sehr nah an der Definition des Bündnisses Gemeinsam gegen Sexismus. Sie definieren es als Diskriminierung von Menschen aufgrund ihres Geschlechts. Dies kann sich gegen alle Geschlechter richten, jedoch sind meistens Mädchen und Frauen oder nicht-binäre Personen betroffen. In dieser Sendung rede ich besonders über Sexismus gegenüber Frauen und non-binären Personen. Es gibt auch Sexismus gegenüber Männern. Einige Beispiele werden in einem Interview auch benannt. Woher kommt Sexismus? Sexismus heißt, Menschen aufgrund ihres Geschlechts zu beurteilen, wenn ihr Geschlecht keine Rolle spielt. Das sagte Caroline Byrd, eine US-amerikanische Autorin, in einer Rede von 1968. Dies war einer der ersten Texte, wo Sexismus klar benannt wurde. Der Begriff entstand als Analogie zu Rassismus. Man wollte zeigen, dass Diskriminierung aufgrund von Geschlecht ebenfalls ein strukturelles Unrecht darstellt, genauso wie Diskriminierung aufgrund von Hautfarbe. Und dass es einen eigenen Begriff verdient. Sexismus als Begriff wurde groß in der US-amerikanischen Frauenbewegung in den 1960ern. Passend zu den 60ern spiele ich jetzt eine Hymne der Frauen- und Bürgerrechtsbewegung, geschrieben im Jahr 1967. Die Sängerin wurde 1987 als erste Frau in die Hall of Fame aufgenommen und diente als großes Vorbild für Frauen in der Musikindustrie. Ihr hört jetzt Respect von Aretha Franklin.

0: Ich habe mit 3 Leuten Interviews geführt. 2 davon sind Freundinnen von mir und einer ist ein Mensch aus der Redaktion. Als erstes habe ich gefragt, ob und wo sie Sexismus im Alltag erleben oder mitbekommen. Hier kommen die Antworten.
1: Ja, also ich habe schon das Gefühl, dass ich im Café auch mit so kleinen sexistischen Alltagssituationen häufiger mal in Kontakt komme, was häufig dann auch gar nicht per se, glaube ich, negativ oder abwertend gemeint ist und auch vielleicht gar nicht so bewusst stattfindet. Aber ich schon noch öfter die Situation hatte, wo ich das Gefühl hatte, dass sich ein Mann übergriffig gegenüber mir verhalten hat, ja, wo es einfach nicht angebracht war, dann zu erwähnen, wie gut denn meine Hose sitzt und mir deswegen mehr Trinkgeld zu geben. Oder dann hatte ich einmal eine Situation mit einem Mann, der reinkam und schon die ganze Zeit so komische Sachen bestellt hat und die ganze Zeit irgendwelche Witze gemacht hat und dann halt meinte, der hätte halt mein Opa sein können vom Alter und dann meinte, dass wenn er so alt wäre wie ich, dass er mich dann heiraten würde und so. Und häufiger so Kommentare, wo man sich so denkt, das haben sich Leute einfach anmaßen lassen, dass die das sagen können, wo ich das Gefühl habe, das wurde nur gesagt, weil ich ein junges Mädchen bin und die einen Mann. Ja, auf Reisen hatte ich schon auch öfter die Situation, da war ich auch mit einer Freundin unterwegs und man hatte schon öfter die Situation, oder sehr viel würde ich sagen, dass man, weil man einfach 2 junge Mädchen waren, die unterwegs waren und wir halt auch sehr offensichtlich halt Touristinnen waren, dass es dann schon sehr häufig so war, dass uns halt Sachen hinterhergerufen wurden, die eigentlich Komplimente natürlich sein sollen, aber das natürlich auch nicht geht, weil es halt einfach Catcalling ist und die ungefragt irgendwas kommentieren, dass man wunderschön aussieht, dass man dass der Körper so toll aussieht. Oder die eine Situation, da wollten wir dann fragen, wie viel der Bus kostet. Und dann war der Typ dann so, ja, wenn ich ihm einen Kuss gebe, dann würde ich das auch gratis kriegen und so. Und einfach so Kommentare, die man, glaube ich, als junger Mann nicht kriegen würde und man das nur kriegt, wenn man eine Frau ist.
2: Voll.
3: Im Alltag, finde ich, ist schwer, weil ich habe nicht so richtig Konfrontation damit, liegt vielleicht daran, weil ich halt ein Mann bin und das vielleicht jetzt nicht so kenne. Ich kann natürlich das halt auch nur aus meiner Perspektive sagen. Ich habe nie irgendwie von Freunden oder sowas mitbekommen. Das, wo ich persönlich das halt am meisten mitbekomme, ist halt auf Social Media. Das ist das Einzige, wo ich mir sage, da begegnet mir persönlich das am meisten. Jetzt auf Männer bezogen, das, was man halt am meisten kennt, ist halt so dieses, ja, keine Gefühle zeigen, du darfst nicht emotional sein oder sagen ja nicht alle, aber so das, was man halt kennt, sei nicht emotional, du darfst keine Gefühle zeigen, etc. Und das, was jetzt super präsent geworden ist, was ich vor allem halt bei Männern jetzt gesehen habe auf Social Media, ist dieses Looksmaxing. Ich weiß nicht, ob dir das was sagt, dieser Trend, dass man halt alles daran tun soll und sich selber im Gesicht irgendwie verletzen soll oder so, um irgendwie die bestmögliche äußerliche Appearance zu bekommen, die man haben kann. Und das finde ich so bescheuert, aber das ist so das von Social Media, was ich halt so am meisten mitbekomme. Das heißt, ja, du musst nur, wenn du aussiehst so wie der und der, dann bist du schön oder dann siehst du gut aus.
2: Okay, also ich würde sagen, Sexismus ist für mich jetzt keine spezifizierte Handlung, also wie zum Beispiel ein Femizid oder so, sondern das ist eher den Blick, den man auf eine Person wirft und in diesem Blick steht eben, dass man Geschlecht über Persönlichkeit stellt und ich glaube, das passiert ziemlich häufig ziemlich vielen Mädchen in der Schule, wenn es so einfache Kommentare sind von Lehrern. Wie zum Beispiel, du darfst jetzt nicht aufstehen bei der Begrüßung, weil du einen Crop-Top trägst. Okay, ist jetzt vielleicht doch ein bisschen drastischer, aber passiert halt häufiger bei uns. Oder Hinterherpfeifen von Männern. Oder auch ganz oft ist, ich arbeite mäßig im Theater und da merkt man eben, wenn eine Frau, eine Regisseurin in den Raum tritt, dann ist die Atmosphäre einfach eine ganz andere von den Männern, weil wir direkt weniger erwarten und denken, okay, die muss inkompetenter sein. Und wenn ein Mann reintritt, dann ist es so ein eher so Richtung Staunen und das muss jetzt, keine Ahnung, Brad Pitt sein oder so.
0: Es wurden viele typische Situationen von alltäglichem Sexismus genannt, zum Beispiel hinterherpfeifen oder rufen. Sexismus auch gegen eine Bedienung wurde genannt oder beziehungsweise wenn man halt kellnert oder im Café arbeitet, wo das ja auch besonders kritisch ist, weil es dort schwer ist, etwas dagegen zu sagen, weil man hat irgendwie immer das Gefühl, man sollte dem Kunden eigentlich gegenüber höflich sein. Auch Sexismus gegenüber Männern wurde genannt. Hier wurde angesprochen, keine Gefühle zu zeigen, nicht so emotional sein. Und auch auf Social Media ist das anscheinend gerade sehr präsent. Zum Beispiel Looksmaxing, wovon das Ziel ist, quasi markantere Gesichtszüge zu bekommen und das Äußerliche zu maximieren. Sexismus gegenüber Männern ist also auch existent. Jedoch ist Sexismus gegenüber Frauen ein strukturelles Problem und Männer sind vor allem durch hohe Erwartungen und Leistungsdruck davon betroffen. Auch wurde angesprochen, dass es so eine gewisse Ehrfurcht, also hier im Theater gibt, wenn ein männlicher Regisseur den Raum betritt. Und im Vergleich dazu, dass man im Vergleich dazu eine niedrigere Erwartungshaltung gegenüber Frauen hat, was auch ein strukturelles und historisches Problem ist, geprägt von Rollenbildern. Bevor es mit Form von Sexismus weitergeht, hören wir einen Song von Ikki Mel. Ikki Mel eignet sich in ihren Texten ursprüngliche Beleidigungen gegenüber Frauen wieder an und belegt sie positiv. Sie redet auch über Männer in ihren Texten so, wie oft im traditionellen Männerrap über Frauen geredet wird. Also abwertend oder als Sexobjekt. Viel Spaß bei Who's That? Und im Anschluss Skandal im Patriarchat von Paulinko.

0: ganz einfach.
1: Es gibt viele verschiedene Formen von Sexismus. Einmal gibt es feindseligen Sexismus. Das ist quasi die offen abwertende Haltung gegenüber besonders Frauen und non-binären Personen. Darunter zählen Aussagen wie, Frauen sind weniger kompetent, das trägt sie doch nur für Aufmerksamkeit, aber auch, du fährst ja wie eine Frau. Außerdem zählt darunter, dass wichtige Führungspositionen absichtlich nicht an Frauen gegeben werden oder dass eine Frau aufgrund von beispielsweise Schwangerschaft als unzuverlässig bezeichnet wird. Es gibt auch verschiedene Begriffe, die bei dem Thema Sexismus häufig verwendet werden. Zum Beispiel Misogynie, das ist Frauenfeindlichkeit. Das ist eine Abwertung oder Hass gegenüber Frauen. Häufig kommt es in der Sprache vor, das heißt Beleidigungen gegenüber speziell Frauen, sowas wie Tussi oder Schlampe. Und schlimmer wird es dann mit Bedrohungen oder sogar körperlicher Gewalt. Es gibt auch Catcalling, das ist anzügliches Hinterherrufen oder Pfeifen.

Darunter zählen Komplimente zum Aussehen, eine schwere Tasche tragen oder auch Hilfe bei Technik von einem Mann. Die Problematik dahinter ist, dass es Machtverhältnisse und eine bestimmte Rollenzuteilung verstärkt. Das heißt, dass Männer Frauen überlegen seien und sie beschützen müssten. Und dabei werden Frauen sehr stark eingeschränkt und ihnen wird wenig zugetraut. Es gibt auch strukturellen und alltäglichen Sexismus. Struktureller Sexismus ist eine tief verankerte Ungleichbehandlung von Geschlechtern. Da gibt es zum Beispiel die schon angesprochene Gender Pay Gap, dass Männer für die gleiche Arbeit besser bezahlt werden als andere Geschlechter. Außerdem zählt darunter auch, dass es wenig Frauen in Führungspositionen gibt. Laut dem Statistischen Bundesamt ist nur jede dritte Führungskraft eine Frau. Außerdem kümmern sich Frauen auch mehr um Familie. Laut dem Statistischen Bundesamt übernehmen Frauen 44,3% mehr unbezahlte Arbeit als Männer. Darunter zählt Hausarbeit, Einkaufen, Betreuung und Pflege. Außerdem ist die Medizin meist nach Männern ausgerichtet. Ein Beispiel ist, dass Medikamente hauptsächlich an Männern getestet werden und dadurch mehr Nebenwirkungen bei Frauen entstehen, was sehr gefährlich ist. Alltäglicher Sexismus ist quasi viel auch wohlwollender Sexismus und diese Benachteiligung auf zwischenmenschlicher Ebene, was oft durch Sprache oder gut gemeinte oder lustig gemeinte Witze stattfindet. Jetzt hören wir Blonde Maus von Yola und Ranches und danach Männer von Blond und Eden, was die Männerdominanz in der Musikbranche thematisiert.

0: Jetzt kommen wir zur zweiten Frage, die ich meinen Interviewgästen gestellt habe. Und zwar, wie sollten aus deiner Perspektive Menschen auf Sexismus reagieren?
1: Also ich finde, wenn ich das selbst erfahre, bin ich häufig leider sehr überrumpelt und kann nicht reagieren, wie ich reagieren möchte und bin dann im Nachhinein immer so, boah, ich finde es so doof und schade, dass ich nicht so reagiert habe, wie ich eigentlich reagieren wollte. Weil im Nachhinein denke ich mir so, ich hätte einfach mal einen richtig doofen Kommentar zurückmachen können oder einfach mal wirklich sauer werden können, damit es der Mann gegenüber weiß, das geht nicht so. Mhm. Und ich mir dich dann im Nachhinein immer ein bisschen ärger. Und ich glaube, so, da kann man sich auch keinen Vorwurf machen. Und ich glaube, das lernt man leider auch mit der Zeit. Aber ich denke, man sollte auf jeden Fall darauf achten, dass wenn man das bei anderen Leuten mitbekommt, dass man dann eigentlich auch was sagt. Und das ist natürlich auch einfacher gesagt als getan. Aber ich finde vor allem auch junge Männer oder alte Männer, also Männer generell, sollten das dann auch irgendwie ansprechen, wenn sie mitbekommen, dass es ein Freund oder auch ein fremder Mann sich sexistisch gegenüber jemand anderem verhält, dass man das auf jeden Fall ansprechen sollte und nicht nur drüber lacht, weil es dann nur ein Witz ist oder lustig gemeint ist, sondern dass man das dann wirklich anspricht und kritisiert. Genau. Voll. Und als Frau wird man dann ja häufig auch so, hat man das Gefühl, dass man, sobald man dann so eine Situation erzählt, dann als zu dramatisch gilt oder so und das viel zu dramatisch damit umgeht, obwohl es total gerechtfertigt ist, dass es einen stört, dass sich Männer sowas herausnehmen, dass sie sowas sagen dürfen und können.
2: Ja, genau. Voll.
3: Ich bin der Meinung, ich bin ein sehr großer Fan von so, lass einfach korrekt miteinander umgehen. So, ich verstehe nicht, warum es Sexismus generell gibt oder dass es heißt, ein Mann und eine Frau bewerben sich für dieselbe Stelle, so dieses typische Beispiel, und halt der Mann wird genommen, weil dann das heißt, Frau schwanger etc. könnte schwanger werden oder ist nicht so verlässlich und so. Das ist alles Schwachsinn in meinen Augen. Es müsste einfach leichter gesagt als getan, aber man müsste es komplett wegwerfen, eigentlich diesen ganzen Sexismus, dass man einfach sagt, ist vollkommen egal, ob es jetzt ein Mann oder eine Frau ist, der sich um die Stelle bewirbt. Hauptsache, man macht halt seinen Job gut. Und dann ist es so, dass man einfach, dass man die Stärken der Individuen halt kennt, aber dass man irgendwo auch sagt, dass alle gleich sind und dass es vollkommen egal ist, ob man jetzt Mann oder Frau ist. Ja, oder was anderes.
2: Also ich glaube, einerseits ist das Größte wahrscheinlich Kommunikation. Also wenn jemand dich auf deinen zu kurzen Rock anspricht oder so, kommt ja auch häufig vor, dann einfach direkt in die Konfrontation gehen. Also man kann da auch einfach diskutieren. Und ich glaube, vielen Frauen wird beigebracht, ruhig zu sein, klein zu sein, nicht zu diskutieren. Aber ich glaube, dagegen muss man sich einfach streben und dann klar immer weiter diskutieren und nicht irgendwann den Standpunkt verlieren und sagen, ja, okay, du hast ja recht, sondern einfach weitermachen. Und wenn es halt so indirekter Sexismus ist, dann ist es schwieriger. Dann würde ich einfach trotzdem was sagen.
0: Es wurde gesagt, dass es oft schwer ist, schnell zu reagieren, wenn man selbst von Sexismus betroffen ist. Und dass einem oft im Nachhinein dann viele Dinge einfallen, die man gut hätte sagen können. Als Empfehlung wurde gesagt, dass man in die Konfrontation gehen soll und dass man sich nicht klein machen soll und seine Meinung sagen soll. Das ist auf jeden Fall eine gute Idee, wenn man es schafft, schnell genug zu schalten. So macht man nämlich klar, dass die Aussage oder die Handlung nicht in Ordnung war. Was ich rausgefunden habe, war, dass bei Aussagen Nachfragen sehr wichtig ist oder sehr gut, denn das erzeugt so eine peinliche Betroffenheit. Außerdem ist es wichtig, das Verhalten zu benennen, um deutlich zu machen, dass es nicht normal und okay war. Und was auch gut ist, ist, mit anderen darüber zu reden. Vor allem bei schlimmeren Vorfällen sollte man sich auch Hilfe holen. Wichtig ist auch, dass außenstehende Personen etwas tun, denn das sind die Menschen, die am meisten beeinflussen können und die Courage zeigen müssen. Da ist auch wichtig, die Situation direkt anzusprechen und Unterstützung zu signalisieren. Wichtig ist auch, dass speziell auch Männer Sexismus ansprechen, da sie meist ernster genommen werden. Das hat die Studie Confronting and Reducing Sexism, a Call for Research on Intervention erkannt. Also zusammenfassend, benennt Sexismus direkt, konfrontiert und zeigt Präsenz, vor allem als Außenstehender und auch Männer, sagt etwas gegen Sexismus. Als nächstes hören wir Rebel Girl von Bikini Kill. Das ist eine selbst gegründete Band aus den 1990ern. Es ist eine Girl-Punk-Rock-Band, die sich zur Aufgabe machte, die von Männern dominierte Punk- und Musikszene aufzubrechen. Bei Konzerten forderten sie beispielsweise dazu auf, dass Männer nach hinten gehen sollen und Frauen an die Bühne kommen sollen. Außerdem thematisierten sie in Songs wie Rebel Girl oder Double Dare ja offen sexuelle Gewalt, weibliche Sexualität und Geschlechterklischees.

0: Der zweite Song, der eben lief, war I Don't Give a Fuck von Iggy Mel. Und jetzt kommen wir zur dritten und letzten Frage, die ich gestellt habe. Was wäre anders für dich, wenn es keinen Sexismus gäbe? Wäre etwas anders für dich?
1: Also, ich glaube, das Leben wäre in gewissen Weisen schon einfach angenehmer, weil man sich über viele Sachen keine Gedanken macht. Also, ich finde, zum Sexismus gehört ja auch irgendwie, dass man sexualisiert wird häufig und dass das auch viel so mit der Kleidung und so zu tun hat. Und da habe ich schon auch das Gefühl, dass ich das mitbekomme, dass wenn ich einfach, vor allem jetzt, wenn es zu warm ist, dass man, wenn man kurze Sachen anhat, dass man super viel angeguckt wird, dass man irgendeinen Kommentar hört und dass das wirklich Leute sehen, ein bisschen mehr Haut als sonst und die Leute denken, okay, ich kann da jetzt auf jeden Fall was sagen. Und das fände ich auf jeden Fall angenehm, dass ich mir keine Gedanken darum machen muss, wie ich gekleidet rausgehe, ohne halt einen doofen Kommentar zu kriegen. Also das fände ich schon sehr angenehm. Und das Sexismus ist ja auch ein ganz strukturelles Problem und das ist ja so weitläufig und betrifft ja so viele Teile des Lebens, dass Frauen noch so viel nicht gleichgestellt sind zum Mann und so viel schlechter bezahlt werden, mehr Care-Arbeit leisten und sowas. Also es ist ja so ein großes Ding und das ist, glaube ich, auch noch ein super langer Weg, aber es ist auf jeden Fall sehr erstrebenswert, dass das gelöst wird, das Problem. Aber ich glaube, das Leben wäre für alle viel angenehmer, gäbe es Sexismus nicht.
2: Ja. Man könnte halt so viel entspannter irgendwie leben im Sinne von, ich weiß halt, ich habe eine Freundin und ich weiß, dass bei ihr manchmal halt der Fall ist oder auch bei anderen Freunden, dass man weiß, man hört immer wieder, ja, Sexismus oder irgendwie, ja, dass man, dass es so Klischees gibt, ja, Frauen können nicht Auto fahren oder irgendwie sowas. Und ich glaube, wenn es sowas nicht geben würde, dann würde man so viel entspannter einfach miteinander leben können, wenn man einfach jeglichem Stress aus dem Weg geht und jeglichem Sexismus irgendwie einfach dem nicht begegnen muss, dann würde es sich einfach viel leichter leben lassen.
3: Ich glaube, es gäbe halt ganz viele ungeborene Versionen von uns nicht, die aus Angst, aus Scham, aus Machtverhältnissen entstanden sind. Und ich glaube, damit wären wir Menschen, beziehungsweise vor allem wir Frauen, einfach viel freier. Und ich glaube, uns Mädchen würde nicht von Anfang an beigebracht werden, dass wir klein sein müssen, dass wir schüchtern sein müssen, dass wir eben schmal sein müssen. Und damit, glaube ich, gäbe es ganz viele Versionen von uns, die viel kräftiger wären und viel mehr, weiß ich nicht, Wissenschaftlerinnen und ambitionierte Direktorinnen und eben ganz viele, weiß ich nicht, verschiedene Menschen. Und ich glaube, die Welt wäre einfach nur deutlich bessere.
0: Was gesagt wurde, war, dass man sich ohne Sexismus keine oder zumindest weniger Gedanken über Kleidung machen müsste. Und dass es einfach ein entspannteres und stressfreieres Zusammenleben für alle wäre. Außerdem würde es mehr Frauen in wichtigen Berufen und Führungspositionen geben und generell mehr Freiheit für Frauen. Das ist wahrscheinlich eine Welt, in der wir alle gerne leben würden und in der es sich besser als jetzt vor allem für Frauen und non-binäre Personen leben lässt. Wenn wir alle gemeinsam daran arbeiten, können wir dieser Welt sicher ein Stück näher kommen. Wir sind jedoch aber auch schon auf einem sehr guten Weg. Der Europäische Gleichstellungsindex des European Institute for Gender Equality zeigt für Deutschland in den letzten Jahren langsame, aber stetige Fortschritte, besonders in Führungspositionen. Auch die Gender Pay Gap verringert sich Stück für Stück und die Wahrnehmung von Sexismus hat sich verbessert. Viele Übergriffe werden nicht mehr toleriert. Jetzt kommt Single Ladies von Beyoncé und im Anschluss Heiß für mich von Becca.

So, ich hoffe, ihr konntet einiges lernen und geht aus dieser Sendung mit größerer Aufmerksamkeit für Sexismus und Mut und Wille zur Veränderung. Habt einen schönen Tag, passt auf euch auf und vor allem werdet nicht leise. Jetzt kommt noch ausnahmsweise von Dani Lia und ich verabschiede mich.

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1: Mit Amelie Ritter. Erpressung im Netz. Berlins Verwaltung steht vor dem Ablauf eines Millionen-Ultimatums. Cyberkriminelle der Gruppe Resider verlangen 2 Millionen Euro Lösegeld in Bitcoins für gestohlene Dokumente. Zuvor hatten die Täter fast 6 Terabyte Daten aus den Ämtern erbeutet. Berlins regierender Bürgermeister Kai Wegner stellte klar, dass das Land keinesfalls zahlen wird. Der Chaos Computer Club, Deutschlands größte Hackervereinigung, befürchtet nun, dass sensible Daten veröffentlicht werden. Die Senatskanzlei rät Betroffenen dazu, bei einem Datenmissbrauch sofort Anzeige zu erstatten. Neue Sabotagespuren am Stromnetz. Nach Attacken in Brandenburg und Nordrhein-Westfalen ermittelt die Polizei mit Hochdruck. Am Spannungswerk Dummagen entdeckte ein Spaziergänger eine verdächtige Abschussvorrichtung für selbstgebaute Raketen. Den Behörden liegen inzwischen ein Bekennerschreiben vor, das sich auf mehrere Fälle bezieht. Der mutmaßliche Verfasser begründet die Tat mit einem Protest gegen fossile Brennstoffe. Brandenburgs Innenministerium plant nun ein neueres Sicherheitszentrum zum besseren Schutz kritischer Infrastrukturen. Feiere für den Freiraum. Auf dem Tempelhofer Feld steigt heute ein großes Kulturfestival gegen geplante Bauungen. 3 Wochen vor der Abgeordnetenhauswahl will die Initiative 100% Tempelhofer Feld den Volksentscheid verteidigen. Ziel des Protestes ist es, dass das beliebte Gelände auch nach der Wahl unbebaut bleibt. Prominente Gäste wie Schauspielerin Jella Haase aus Fuck You Goethe und Klimaaktivistin Luisa Neubauer unterstützen die Protestaktion vor Ort.
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1: Heute gibt es in Berlin und Brandenburg immer wieder Regen und teilweise stürmische Winde bei maximal 22 Grad. In der Nacht klart es weitergehend auf milde 14 Grad ab.
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7: Und damit herzlich willkommen hier beim Ninja Pirate Broadcast bei Alex Berlin auf DAB+. Ihr merkt vielleicht, normalerweise sollte hier unser fanziger, fetziger Intro-Jingle abspielen. Das Zweite, was mir aufgefallen ist, Lele ist nicht da. Das ist normalerweise nämlich seine Aufgabe. Das mache ich jetzt. Mein einer ist Maurice Mathieu. Ich bin sendeverantwortlich für den Fall, dass ihr euch beschweren möchtet bei Alex Berlin. Macht es doch bitte. Mir gegenüber steht Chrissy. Hallo Chrissy.
8: Hi.
7: Wir sind wieder in die Untiefen der Popkultur abgetaucht für euch diese Woche und haben euch allerlei popkulturelle Themen mitgebracht. Ich kann gleich mal sagen, also einer der Gründe, warum ich heute fast zu spät gekommen wäre und einer der Gründe, was mich die Woche beschäftigt hat, waren, dass nicht ein, sondern 2 fantastische Fighting Games praktisch back-to-back rausgekommen sind. Darüber möchte ich heute auf jeden Fall reden. Das eine ist Marvel Tokon und das andere ist natürlich Avatar Legends The Fighting Game, was ein sehr uninspirierter Name ist, wenn du mich fragst.
8: Absolut. Und wo wir gerade bei Avatar sind, ich möchte über den Film reden, der bei Paramount erschienen ist, den ich gesehen habe und ich habe eine Meinung. Außerdem habe ich auch was gespielt. Wir finden Themen.
7: Ich bin ganz gespannt. Ich kann mir gar nicht an mich halten. Wir fangen erstmal aber an mit ein bisschen ganz guter Musik, würde ich sagen. Und schauen wir mal, was die Sendung so bringt.

0: Menace Beach mit Black Rainbow Sound. Ihr hört Ice Berlin, ihr hört den Digital Pirate Podcast und ich habe schon angekündigt, es geht ein bisschen rund. Also heute gibt's auf die Fresse, jetzt nicht im Studio hier, aber...
1: Ist nicht letztes Mal auch schon auf die Fresse?
0: Ja,
1: auf die Fresse ist ziemlich oft das Thema.
0: Das stimmt, weil letztes Mal haben wir über einen Anime gesprochen, der relativ neu ist, der hieß Young Ladies Don't Play Fighting Games, ja. Der jetzt, glaube ich, über Folge 8 ist und absolut fantastisch ist. Die Young Ladies sind gerade bei Evo und... prügelt sich jetzt auch in echt einfach, richtig? Der Anime ist ein bisschen unvorhersehbar geworden in diese Richtung. Aber während der relativ stark jetzt gerade losgeht, gab es im letzten Monat auch noch zwei extrem, extrem gute Veröffentlichungen bei den Beat'em-up-Fighting-Game-Genres, also für Fans des Genres, die haben richtig zu essen. Das eine ist Avatar Legends The Fighting Game, das kam Ende Juli raus und hoppla hopp, zwei Wochen später kam Marvel Tokon Fighting Souls? Marvel Fight, irgendwie so in dem Dreh. Ja. Marvel Tokon, jedenfalls kam raus.
1: Diese Worte in einer Reihenfolge.
0: Reden wir erstmal über Avatar, würde ich sagen. Lass uns damit mal anfangen. Denn das kam relativ überraschend, kann man sagen. Nicht, dass es nicht angekündigt war.
1: Die Geschwindigkeit war nur überraschend.
0: Die Geschwindigkeit war überraschend, weil sie plötzlich gesagt haben... Übrigens, wir sind jetzt übrigens draußen und wir kommen jetzt auch und alle haben gesagt, sicher, dass ihr das nicht einfach nur macht, weil in zwei Wochen unter Sony's Publishing und von Arc Studios entwickelt, das Marvel Tokon-Spiel mit der viel größeren Lizenz rauskommt, dass ihr jetzt Avatar raushaut und die so, ja, das stimmt ja überhaupt nicht und das Spiel ist fertig und wir kommen halt raus und so sieht es halt aus. Übrigens, die Switch-Version ist nicht Crossplay möglich und Xbox haben wir tatsächlich noch nicht fertig, die Leute müssen noch ein bisschen warten, aber...
1: Aber ansonsten ist es fertig.
0: Aber ansonsten ist es praktisch.
1: Achso, der Ranked-Modus ist noch nicht fertig.
0: Ja, gut, Ranked
1: ist ansonsten
0: ja gut.
1: Ist fertig.
0: Und es fehlen vielleicht in der Story noch ein paar Teile. Und das ist das erste Spiel, was ich je gesehen habe, was das gemacht hat. Wenn man Avatar Legends The Fighting Game gestartet hat im Juli, kam ein großer Splash-Screen, wo es, ey, geil, dass ihr dabei seid bei dieser wilden Reise. Die Animationen für zwei unserer Charaktere sind übrigens noch nicht fertig. Die spielen sich jetzt noch ein bisschen merkwürdig. Das ist wild. Also sie sind wirklich... mit einem unfertigen Produkt rausgekommen.
1: Ja.
0: So, das vorangestellt. Und jetzt reden wir, das Ding ist, was ich alle habe sagen hören, die das gespielt haben, also das ist krass unfertig. Rank gibt's nicht, das ist Story-Mode, das ist mega merkwürdig, viele Sachen sind gar nicht vertont, bestimmte Sachen lassen sich gar nicht richtig spielen, aber es macht hart viel Spaß. Und das ist genau das, was es ist. Fighting Games sind ja auf der Grundebene immer so ein bisschen gleich. Ich nehme euch jetzt kurz mal mit, für den Fall, dass ihr seit Street Fighter 2 Turbo nichts mehr angefasst habt. Essens hat sich nichts groß geändert. Wir sind auf einer 2D mit angedeuteten 3D, also man sagt auch 2,5D Perspektive. Man sieht zwei Charaktere, die sich gegenüberstehen und es gibt einen Lebensbalken und dann soll sich bitte auf die Fresse hauen. Das ist in den Grundzügen auch dieses Spiel natürlich. Aber wie die meisten Fighting Games und die meisten neuen Fighting Games gibt es auch hier eine Besonderheit. Einmal, es hat die Avatar, The Last Airbender, Herr der Elemente, wie auch immer man es übersetzen möchte.
1: Legend of Korra
0: IP hinter sich. Das heißt, es gibt Charaktere aus diesem ganzen Kosmos. Man kann also mit Aang spielen oder auch mit Sokka oder auch mit Kiyoshi. Ja.
1: Und was das Avatar-Universum angeht, haben wir nicht viele Spiele. deswegen alle sind ausgehungert nach Content und haben sich sehr, sehr auf dieses Spiel gefreut. Vor allem, weil auch Original-Synchronsprecher mit dabei sind. Die Schöpfer der Avatar-Originalserie sind mit an Bord gewesen für die Anführungsstriche beginnen, Story Anführungsstriche enden. und da steckt sehr, sehr, sehr, sehr, sehr viel Liebe drin und man merkt es auch diesem unfertigen Produkt an.
0: Und das ist, glaube ich, das, was das wirklich für mich total rettet. Also ich versuche es jetzt ganz, ganz stark zusammenzufassen, weil es ist schwierig, über Fighting Games zu reden, ohne sich über Kombos und ellenlange Eingabemethoden zu unterhalten. Aber dieses Spiel schafft es wirklich, dass jeder Charakter sich für mich komplett unterschiedlich anfühlt. Und der Grund dafür ist nicht, dass die alle halt eine ganz verschiedene Steuerung haben, sondern dass es ein System gibt, das nennt sich das Flow-System. Und das ist quasi dieses, der Charakter macht das, was er besonders geil kann, Knopf.
1: Es ist brillant.
0: Und zum Beispiel bei einem Charakter bedeutet das, sie ist eine Erdbändigerin, Toph, die schafft es dann quasi den Boden unter den Füßen des Gegners quasi zu bewegen und ihn zu sich ranzuholen oder wegzuschieben. Und das ändert einfach diese Art, wie dieser Charakter mit seinem Gegner interagiert, so stark. Und dagegen ein anderer Charakter, wie zum Beispiel, nehmen wir mal Azula, die in der Lage ist, doppelt zu springen und sich in der Luft zu bewegen und deswegen eigentlich bloß hin und her durch die Luft fliegt, was in einem Fighting-Game durchaus relevant ist und auch diese ganze Art, diesen Charakter zu spielen, hat nochmal ändert. Das sind total Besonderheiten, die aber für diese Charaktere perfekt passen und so gut darauf zugeschnitten sind. Das ist genau das, was du sagst, halt, da steckt super viel Liebe einfach drin.
1: Ja.
0: Kommen wir ganz kurz zur Story, ich weiß nicht so richtig, ob wir dahin kommen müssen, aber ich würde sagen, wir machen es einfach mal. Final Games haben berühmterweise aus irgendeinem Grund auch eine Story. Das Avatar-Spiel auch, und es würde Leuten fehlen, wenn sie nicht da ist. Auf jeden Fall. Da hätten Leute sich auch beschwert. Generell war das einer der großen.
1: Wenn man sonst nicht weiß, warum die alle zusammen sind. Und auch genau. Wenn es an den Haaren herbeigezogen ist und sich die Geschichte dagegen wehrt, so erzählt zu werden, hat man trotzdem irgendwie so einen leichten Grund, warum alle zusammen sind.
0: Genau. Und der ist natürlich komplett hanebüchen und das ist auch vollkommen fein. Sie wird extrem langsam erzählt und es gibt keine richtigen Cutscenes, sondern sie haben sich halt dafür entschieden, einfach die Ingame-Grafik zu benutzen, während die Leute sich halt gegenüberstehen und eigentlich in dieser Kampfposition die ganze Zeit sind. Und dann werden halt teilweise Dialoge geführt und teilweise gibt es so Textboxen. Kann man auch skippen, ist halt witzig für 5 Minuten für mich. Danach hat es mich echt frustriert, wie langsam das gegangen ist.
1: Ja.
0: Aber das ist ja auch nicht konform, man sowas spielt. Würde ich jetzt an der Stelle behaupten.
1: Und weil man ja normal den Rhythmus gewohnt ist mit, sie stehen sich gegenüber, dann kommt so ein bisschen Gespräch und dann kommt auf jeden Fall ein Kampf. Mhm. Das passiert nicht jedes Mal. Manchmal stehen sie sich auch einfach gegenüber und dann kommt ein bisschen Gespräch und dann hat man das Kapitel abgeschlossen. Und man denkt, was?
0: Das hat mich auch ein bisschen verwundert. ungefähr genauso wie, dass einige halt Voice Lines haben und andere nicht. Das hat mich auch verwundert und dann irgendwann habe ich es ein bisschen erwartet. Aber dem Grunde nach ein total tolles Spiel. Die Eingaben fühlen sich toll an. Auch wenn man so ein bisschen einsteigt und so ein bisschen Kombos lernen möchte, macht das total Spaß. Es ist auch eins von diesen Fighting Games, wo man halt, wenn man auf die Fresse bekommt, dann kriegt man wirklich auf die Fresse. Also dann fliegt man erstmal.
1: Online-Modus ist kein Joke.
0: Wirklich nicht. Gerade weil es auch keinen Ranked-Modus gibt. Und der Ranked-Modus ist gerade in Fighting Games eigentlich dein bester Freund, weil es dich auf einem Level hält, wo es Leute gibt, die halt ungefähr so gut sind wie du oder eben.
1: Ja.
0: Oder du halt aufsteigst, bis du auf die Fresse bekommst. Das ist halt quasi dieser Idee. Und wenn du das halt nicht hast, ja, dann struggelst du teilweise ganz schön.
1: Also aber dafür sieht man, was die Charaktere mal richtig können.
0: Das ist ja auch schön.
1: Auch das macht Spaß.
0: Ja, so 0 in 10 kann man ja auch mal spielen. Das geht ja auch. Das ist jedenfalls Avatar Fighting Game. Wurde angekündigt in einer Art, wo man sagt, wir haben Story-Modus, wir haben Ranked, wir haben, also wir sind zugänglich, wir haben diese Sachen, wir trainieren euch dafür und dann sind sie einfach rausgekommen und man sagt, wir haben gar nichts.
1: Aber schöne Animationen, die Charaktere sehen toll aus.
0: Genau. Es ist, ich habe noch nie erlebt, dass ein Spiel so unfertig rauskommt. Also wir hatten, ich glaube, es war Street Fighter 6, Street Fighter 5, die ohne Story-Modus rausgekommen sind und die Leute sind ausgerastet. Wie könnt ihr es wagen, Street Fighter ohne Story-Modus zu releasen? Ja. Ich denke mir so, Leute, ich weiß, es wurde angekündigt, aber nur, also der Rest des Spiels funktioniert ja. Und bei dem Spiel, jetzt bei Avatar, hatte ich das Gefühl, ich sollte sagen, das geht überhaupt nicht, aber es macht so viel Spaß. Es ist einfach cool. Würde ich also.
1: Ich habe eigentlich nicht wirklich was Negatives drüber gelesen. Es steht überall mit drin, was alles fehlt, aber keiner sagt, das ist ein schlechtes Spiel, weil es einfach, weil das, was da ist, mit so viel Liebe gemacht ist, dass man sagt, okay, ja, du hast dich wirklich angestrengt. Ja, es ist eine 4, aber es ist ausbaufähig.
0: Ist ja bestanden.
1: Du kannst ja nächste Woche nochmal abgeben. Ja.
0: Das ist es. Und das nächste Woche nochmal abgeben, das nehmen sie auch wirklich ernst. Denn Leute, die jetzt die Deluxe-Version gekauft haben, dürfen mit abstimmen, was der nächste DLC-Charakter wird. Was ich sehr, sehr spannend finde tatsächlich.
1: Ja.
0: Und ich bin mir gar nicht sicher, auf wen jetzt die Wahl gefallen ist tatsächlich.
1: Steht schon fest.
0: Ich bin mir nicht ganz sicher, ehrlich gesagt. Es war so durcheinander, dass ich nicht verstanden habe, 4 stehen fest, aber einer wird doch entschieden. Und wir alle wollen nur den Cabbage Sale Person. Also, keine Ahnung. Ich weiß nicht, wohin das sich noch entwickeln soll. Ich bin gespannt, ob das Spiel auf jeden Fall noch weitergemacht wird. Gehen wir mal zu dem weiter, weswegen das Spiel 2 Wochen zu früh released worden ist, in einem unfertigen Zustand und nicht für alle Plattformen. Oh, eine Sache, die mir noch eingefallen ist. Das Spiel wurde für die Nintendo Switch rausgebracht, aber nicht Crossplay, auch wenn es angekündigt war und auch noch beworben wird mit Crossplay, dass du mit anderen Plattformen, wie PC und PlayStation, spielen kannst. Und es wird angeblich eine Switch 2-Version geben, aber höchstwahrscheinlich wird es keinen Upgrade-Path geben. Das heißt, wenn du die 1er-Version geholt hast, kannst du nicht auf die 2er upgraden. Das ist gerade Hörensagen, aber ich würde sagen, das passt so zu dem Rest des Spiels.
1: Ja,
0: des
1: Zustandes. Auch das kann ich dem Spiel verzeihen.
0: Ja, genau. Gut, kommen wir zu 2 Wochen später. Plötzlich Donnerstag kommt Marvel Tokken Fighting Souls raus. das, ich würde sagen, genaue Gegenteil von Avatar. Alles, was da an Polish gefehlt hat, ist da doppelt und dreifach drin. Wir haben nicht nur einen Story-Modus, wir haben fünf Story-Modus, weil Marvel Tokken ist auch ein 2,5D-Fighting-Game, also für den Fall, dass ihr vielleicht Marvel vs. Capcom schon mal gespielt habt oder so, in diese Richtung geht es natürlich. Es ist ein Tag-Team-Fighting-Game, das heißt, du wählst nicht einen Charakter aus am Anfang, so wie zum Beispiel bei Avatar, nein, du wählst vier aus.
1: Das ist ein wirres Konzept. Vier finde ich viel zu viel. Aber
0: vier ist viel zu
1: aber
0: viel.
1: Aber dann sieht man halt auch alle Charaktere.
0: Ja, und wenn man online spielt, das kann ich auch schon sagen, ist es halt so, alle spielen halt mit ihrem Mates am Anfang. Und wenn der dann halt, also wenn die merken, die kommen damit nicht weiter, wechseln sie auf irgendeinen anderen Charakter, mit dem sie halt nicht können. Ja. Und dann kriegt man doppelt auf die Fresse. Das ist mir auch schon passiert, sehr, sehr häufig sogar. Der Clou daran ist, du kriegst diese vier Charaktere, alle haben nur einen Lebensbalken, der wechselt nicht, du musst nicht alle besiegen, sondern du besiegst quasi einen. Und du kannst nur zu den anderen Charakteren wechseln, wenn du einmal deinen Gegner über die Map geprügelt hast und einmal so an der Seite raus zu einem anderen Teil der Karte gehauen hast.
1: Gute alte Transition.
0: Ja, dann darfst du auch mal mit Storm spielen zum Beispiel. Und die Animationen sind toll, alles ist gestartet natürlich mit, ich glaube, sechs verschiedenen Kostümen natürlich. Und wenn du die, ich glaube, es war die Vorbestellerversion bekommen hast, dann konntest du auch RGB-Lighting aktivieren auf deinen Charakteren. Das bedeutet tatsächlich, dass alle Charaktere dann quasi so wie so einen Saum haben, der in RGB-Lights quasi durchrotiert und leuchtet. Mhm. Das meine ich mit, es ist das genaue Gegenteil von, kack, wir haben einfach viel zu viel Zeit, was machen wir denn jetzt noch? Was können wir denn in dieses Spiel noch reinbringen?
1: Man muss auch sagen, das ist wesentlich länger angekündigt. Die wirklich? Ersten Szenen von diesem Spiel sind, glaube ich, 2,5 Jahre alt, die sie gezeigt haben. Der Artstyle ist ziemlich besonders, weil da, wo Avatar sich einfach an den Style von Korra und auch von Herr der Elemente gehalten hat, orientiert sich Tokon stark an Anime Charakteren und Anime Zeichnungen. Das heißt auch die Bewegungsunschärfe, die Bewegungslinien und so, all das sind quasi Screenshot. Okay, kann man einfach so in den Manga kloppen.
0: Ja, das stimmt. Und das wirkt auf jeden Fall wie das professionellere Produkt, aber wenn ich es kurz vergleichen muss, nichts gibt mir mehr Freude als die Smudge Screens in Avatar The Fighting Game. Was ich meine ist, statt halt alles einfach auf 3D zu ziehen, kriegen sie diesen Effekt hin, dass es aussieht genau wie der Stil des Cartoons, indem sie sogenannte Smudge-Screens benutzen. Das heißt, der Charakter bewegt sich nicht wirklich so, wie er am Ende aussieht, sondern er wird absichtlich verzerrt dargestellt, wie so halt ein Smudge, als hätte man rübergewischt einmal und dann ist er halt in der Endposition, wo er dann gehauen worden ist. Und gerade wenn man einen Kampf gerade gewinnt oder verliert, sieht halt mindestens ein Charakter einfach aus wie so ein Pfannkuchen. Fucking hilarious. Okay, sorry. Zurück zu Marvel. Genau, es gibt halt fünf Storylines, die du durchspielen kannst, die alle so ein bisschen im selben, die Welt wird bedroht und was passiert denn jetzt? Und ihr müsst euch das Teams zusammenschließen und jetzt kämpft ihr aber gegen alle anderen Teams und die Gewinnerteam, das Gewinnerteam darf dann gegen den großen Oberbösewicht kämpfen, der die ganze Zeit im Stuhl sitzt und wichtig aussieht. Ja. Die Story ist erzählt in Comic-Panelen, die noch vertont worden sind. Und das sieht auch sehr schön aus. Aber ich muss sagen, es gibt mir genauso viel wie die Avatar-Story. Und die sieht relativ, ja, ist halt, glaube ich, war weniger ressourcenverschlingend als das jetzt.
1: Ja.
0: Was das Spiel gut kann, ist, dass es einsteigerfreundlich ist ohne Ende. Also, dass du halt, du suchst den Charakter aus und dann gibt es halt, ich glaube, nicht nur eine, sondern drei verschiedene Autokombos, die du machen kannst. Und auch die alle Autokombos gehen auch in die Superattacke, wo alle deine vier Charaktere beteiligt sind drin. Und alles ist einfach nur eine riesige Cutscene im Kampf, die sehr, sehr cool aussieht.
1: Ja. Vor die man jedes Mal eigentlich eine, Dingsbums-Warnung setzen müsste. Ja. Blitzende Lichter bringen mich dazu, mir die Zunge abzubeißen.
0: Stimmt, so eine Epilepsie-Warnung wäre auf jeden Fall gut. Und ich glaube, sie wissen auch schon selber, was sie damit gemacht haben, weil also so eine Superattacke kann halt auch schon so 10, 15 Sekunden dauern. Und wenn du zum Beispiel Deadpool spielst und so eine Superattacke endet dann quasi den Kampf, dann ist in der Mitte seiner Attacke kommt so eine Rage-Quit-Warnung. Also nein, nicht Rage-Quit, guck dir das bitte bis zu Ende an. Und das finde ich witzig, das ist lustig, sie haben die Charaktere schon ganz gut getroffen, aber ich finde, jeder Charakter spielt sich wirklich sehr, also nicht gleich, aber schon sehr ähnlich. Und das ist, glaube ich, mein größter Kritikpunkt daran. Alles ist super polished, Aber wenn ich die Auto-Kombo erstmal gut hinbekomme, dann komme ich da schon relativ weit, was bei Avatar nicht der Fall ist. Ja. Und ich glaube, das fehlt mir ein bisschen. Ich würde sagen, das einsteigerfreundliche Spiel ist auf jeden Fall Marvel Tokken, auf jeden Fall, wenn ihr noch nie Kontakt habt zu Fighting Games, cool, dann kann auf jeden Fall was für euch sein.
1: Ich finde, es lässt sich auch super mit dem Gamepad steuern.
0: Ja.
1: Bei Avatar habe ich mir doll meinen Fighting Stick zurückgewünscht. Also
0: ja.
1: Same. Stick-Controller, weil einfach du viel mehr Präzision brauchst, um Avatar vernünftig zu spielen als Tokken. Ja. Tokken spielt sich geil dahin, sieht super cool aus. Ja. Wenn man da sitzt und zuguckt, denkt man sich, boah, wie choreografiert die das abfeiern. Und bei Avatar, wenn zwei Noobs gegeneinander spielen, sieht es halt auch wirklich langweilig aus.
0: Ja, stimmt. Genau das ist es eigentlich. Und deswegen, ich finde, Tokken ist einfach dieses einsteigerfreundlichere Produkt auf jeden Fall. Aber ich fühle mich wie in diesem Meme. I like this, but I love this. Das Avatar-Ding ist einfach, habe ich das Gefühl, ist da, wo einfach für mich mehr Persönlichkeit drinsteckt, mehr Liebe drinsteckt. Ja, ich mag das Franchise auch ein bisschen mehr. Okay, sei jetzt dahingestellt, aber und es das heißt auch nicht, dass Tokken sich komplett gleich spielt. Also gerade sowas wie Spidey zum Beispiel, der ist in der Lage, sich in alle Richtungen zu schwingen und von oben herab zu schwingen. Und das sieht witzig aus, hat mir persönlich nichts gebracht, weil ich wahrscheinlich einfach zu doof bin, rauszufinden, wie ich das offensiv einsetzen soll. Aber ist okay. Aber gerade diese Autokombos führen bei mir oft dazu und gegen die ich gespielt habe online auch oft dazu, ja, ist halt die Autokombo. Du hast halt die Wahl zwischen Autokombo 1, Autokombo 2 oder der Superattacke. Und meistens geht's in die Richtung. Oder beide stehen sich gegenüber und schießen sich einfach Projektile an den Kopf. Mhm. Weil, holy shit, Marvel Tokken lebt von Projektilangriffen und ich verstehe nicht, warum. Das ist ja absolut das Schlimmste überhaupt in jedem fighting Game, aber sie setzen irgendwie darauf und einige Charaktere sind halt wirklich darauf ausgelegt, dass sie sehr offensiv damit spielen. Na gut, muss man mögen, I guess.
1: No.
0: Genau. Beides existiert gerade und ein anderer Grund, warum wahrscheinlich Avatar rausgekommen ist, ist, dass der Avatar-Film nicht in die Kinos gekommen ist, aber auf eine unglaublich beliebte Plattform. I guess. Ich wüsste nicht mal, wie man das abonnieren soll in Deutschland, aber hey. Die Rede ist natürlich von, wie heißt der Film jetzt eigentlich?
1: Avatar Aang.
0: Avatar,
1: sure. Also, sonst war es ja Avatar Doppelpunkt Herr der Elemente, Avatar Doppelpunkt Legends of Korra, jetzt ist Avatar Doppelpunkt Aang.
0: Okay, lässt man sich zum Beispiel gleich merken. Gut, dann reden wir gleich über Avatar Doppelpunkt Aang, der Film, der leider nicht in die Kinos gekommen ist und warum das eine Tragödie ist, das erfahrt ihr auf jeden Fall gleich. Ansonsten kommt hier aber erstmal ein bisschen was von Twin Temple und wir sind gleich wieder da.

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1: Ihr hört Alex Berlin auf DRB Plus und das hier ist der Ninja Pirate Broadcast. Vor, ich würde sagen, halben, dreiviertel Jahr gab es online so einen kleinen Aufruhr, könnte man sagen. Ja. Also Leute haben rausgefunden, verdammt, der neue Avatar Doppelpunkt Aang Film, der von Paramount produziert worden ist, der an die Abenteuer von dem ersten Protagonisten dieses Avatar-Cartoons anschließt, der kommt gar nicht in die Kinos. Die planen, das auf ihren Streaming-Service zu hauen, finden wir doof. Da haben auch Leute, gesagt, die sich auf die Server eingehackt haben von Paramount und den Film kurzerhand runtergezogen haben, denn da kam raus, der Film ist schon fertig. Die könnten den derzeit releasen, die machen es nur nicht, weil sie ihn eben auf ihre komische Plattform darauf packen wollen. Und die Leute haben gesagt, okay, pass auf Paramount, wir wollen den sehr gerne im Kino sehen. Wir machen jetzt mal, wir als Fanbase geschlossen, stellen uns jetzt mal hin und sagen, wir gucken den nicht online. Wir laden uns den nicht runter. Das ist ja auch illegal, das machen wir alles nicht. Wir warten einfach darauf, dass der ins Kino kommt, weil du willst den bestimmt ins Kino packen, weil wir alle wollen den im Kino sehen und wir geben euch gerne Geld dafür. Und Paramount hat das gehört und hat gesagt, okay, machen wir trotzdem nicht.
2: Ihr könnt I don't care.
1: Ihr könnt sehr gerne Paramount Plus abonnieren, dann ist aber auch gut für diesen Cartoon. Und jetzt ist der rausgekommen, soweit ich weiß, auf Paramount Plus. Er ist nicht in die Kinos gekommen.
2: Ja.
1: Das ist natürlich sehr, sehr schade.
2: Was heißt, er lief in zwei Kinos?
1: Okay, dann.
2: In Amerika?
1: Habt ihr doch nicht so.
2: Eins in New York, eins in L.A.
1: Ja, es ist doch alle Seiten abgedeckt.
2: Aber das ist einfach nur wieder dieses Oscar-Fishing, weil man sonst nicht zu den Oscars nominiert werden kann. Es war jedenfalls eine herzerwärmende Geschichte. Die Fanbase hat zusammengestanden und der große Weltkonzern hat gesagt, es ist uns egal. Ich weiß gar nicht, was ihr an diesem

0: Zeug findet.
1: You're weird. This is weird. Ja, was sagen wir zur Fanbase? Not today. Und ich finde es wirklich wild, weil dieses ganze Jahr, es sind mehr Informationen rausgekommen über den nächsten Teil dieser Avatar-Saga, über den nächsten Cartoon. Ja. Wir haben dieses fantastische Fighting-Game, über das wir jetzt schon eine Viertelstunde geraved haben. Und jetzt ist auch noch dieses Film rausgekommen. Es ist ein gutes Jahr für Avatar-Fans.
0: Es ist ein super Jahr.
1: Super Jahr für Avatar-Fans. Und Paramount Plus sagt sich, gar keinen Bock, jetzt da reinzubuttern.
0: Will euer Geld nicht.
1: Ja, ich möchte gerne das bitte einfach vom Desktop bitte auf den Streaming-Service ziehen und kopieren und dann bitte nach Hause gehen. Naja, gut. Aber reden wir über den Film selbst. Von dem, was ich gehört habe, spielt das Ganze mit einem erwachsenen Aang, was wir bisher noch nicht so gesehen haben. Es ist ein wildes Abenteuer, wo die ganzen alten Figuren wieder auftauchen. Alle Leute können sich quasi die ganze Zeit hinsetzen und mit ihrem Finger auf den Bildschirm zeigen und sagen, den kenne ich. Aber Christian, du hast den Film jetzt gesehen, ich ja. Noch nicht. Ohne jetzt was zu spoilern.
0: Ich werde mein Bestes tun.
1: Wie würdest du sagen, geht das mit der Geschichte um, weil Avatar Aang spielt, also anders, Avatar The Last Airbender, der Cartoon, spielt mit einem 12-jährigen Jungen, also ist relativ jung, die Geschichte selber ist relativ verspielt und ist schon ernst zu nehmen, aber sie ist jetzt im Vergleich zu anderen Instanzen aus dem Avatar-Franchise immer noch sehr, sehr kinderfreundlich. Wie sieht dieser Film jetzt aus? Gibt es Verstümmelung, Blut, Gewalt?
0: Ich glaube, der Film ist immer noch relativ kinderfreundlich, was sie aber toll gemacht haben. Und man hat ja diese große Lücke zwischen Herr der Elemente und Legend of Korra. Mhm. In Legend of Korra tauchen ja auch die Kinder von Aang auf. Das heißt, man weiß, es geht weiter und Aang hat ein erfülltes Leben gehabt. Und alle Fans waren super gespannt, einfach was passiert. Wir haben erstmal bei den Synchronsprechern angefangen. Wir haben einen komplett neuen Cast für Synchronsprecher. Mhm. Das gilt aber nur für die englischen Synchronsprecher. Interessanterweise haben sie die Deutschen alle wiederverwenden können.
1: Oh.
0: Was wirklich toll ist.
1: Das finde ich cool.
0: Weil die deutschen Synchronsprecher zu dem Zeitpunkt, wo es aufgenommen wurde, schon so erwachsen waren, dass sie ihre Stimmen kaum mehr verändert haben. Mhm. Und deswegen konnten sie jetzt alle für den Film wiederverwenden, was super ist für deutsche Fans. Ich habe bis jetzt auf Deutsch und auf Englisch geguckt. Hat mir beides sehr gefallen. Gut. Wir haben...
1: Worum geht's denn genau, eigentlich?
0: Die Grundidee der Story ist, dass Aang immer noch sehr zu kämpfen damit hat, dass er der letzte Luftbändiger ist. In Legend of Korra gibt es schon wieder einen Luftnomadentempel und die Kultur ist wieder auferstanden. In dem Film ist es einfach noch nicht so weit. Mhm. Und Aang ist tendenziell ziemlich viel alleine unterwegs, spielt so ein bisschen Grabräuber und sammelt Kulturschätze der Luftnomaden. Mhm. Und hadert halt mit dem Zustand dieser verschwundenen Kultur, hat sich so ein kleines Museum aufgebaut und wird dann eines Tages überfallen von so einer Art Rebellengruppe. Das sind Menschen, die sich zusammengetan haben, die gesagt haben, ich kann nicht Wasser bändigen, ich kann nicht Feuer bändigen, ich kann auch nicht Erdbändigen, Luftbändiger gibt's eh nicht mehr. Das finde ich ganz schön ungerecht.
1: I'm gonna make it your problem.
0: Richtig. Und deswegen versuche ich jetzt hier alles anzuzünden.
1: Ah, so ein bisschen Equalist aus Legend of Korra? Mhm,
0: ja.
1: Ah, okay.
0: Aber nicht ganz so schlimm, nicht ganz so unsympathisch. Ich fand die Equalists ganz schrecklich in Korra.
1: Du hast gerade gesagt, sie versuchen Sachen anzuzünden. Also, aber okay.
0: Ja, aber nicht alle. Gut, wir treffen also erstmal nur Aang wieder. Die Gruppe an sich hat sich relativ entzweit. Alle sind noch irgendwie ein bisschen in Kontakt, aber sie sind nicht beieinander. Mhm. Und das ist natürlich ungünstig für einen Nachfolgefilm. Also braucht man irgendwie ein Element, wo man sagt, we're bringing the band back together.
1: Der ist ja der Herr der Elemente, also.
0: Entschuldigung. genau. Ohne zu spoilern, es ist halt schwer. Ja, es gibt einen Grund, warum alle wieder zusammenkommen. Aang reist alleine vor. Er findet jemanden, auf der Spitze eines Berges, der eingefroren ist in einer Energiekugel.
1: Nice. Moment, I've seen this movie.
0: Und das ist eine total schöne Referenz. Mhm. Genau, und der da rauskommt, ist ein Luftbändiger. Und auf einmal ist dieses Problem mit dem, meine Kultur ist tot, sofort wieder voll da für Aang, und er will alles tun, um die Kultur wieder auferstehen zu lassen. Mhm. Und derjenige, der dann da befreit, sagt ihm, ja klar, wir machen das.
1: Ja, und perfekt.
0: Dann geht das Abenteuer los. Ah. Jetzt zum Look. Gemacht hat das Studio Mir. Die sind bekannt für wirklich tolle Animationen. Die haben X-Men 97 zuletzt gemacht. Die haben auch an Legend of Korra gearbeitet. Und was deren Steckenpferd ist, dass sie sehr, sehr gut traditionelle 2D-Animationen mit 3D-Rendering verbinden können. Mhm. Ich finde, hier ist es an ein, zwei Stellen sieht es ein bisschen clunky aus, wo man merkt, okay, jetzt seid ihr mit der Kamera drumherum gefahren. Herzlichen Glückwunsch. Es wäre nicht nötig gewesen. Aber es sieht brillant gut aus. Okay. Alle Farben sind sehr viel lebendiger und du hast das Gefühl, als hättest du einfach die Avatar oder die Korra-Serie genommen, die sich ja stilistisch sehr ähnlich sind, den HD-Filter hochgedreht, überall ein bisschen Glanz draufgelegt, ein bisschen Lensflare, alles hat viel mehr Farbvarianten. Ich meine, sagen wir, sonst waren so die normalen Kleidungen waren halt 2, maximal 3 Schattierungen, was Farben angeht. Mehr ist auch nicht nötig. Aber da sieht's halt super wertig aus. Du hast Farbverläufe und sieht toll aus. Alle Charaktere sind toll getroffen. Man kann sagen, dass zum Beispiel Sokka ein bisschen verdummt wurde. Nur noch Comic Relief ist. Ich finde das nicht so sehr. Ich habe aber die Kritiken darüber gelesen und kann man so sehen, aber dann konzentriert man sich ein bisschen sehr aufs Schlechte. Ich finde, Sokka spielt nicht seine Stärken aus, aber er ist voll da und macht richtig Spaß. Toph ist einfach hardcore, weil sie nicht mehr klein ist. Also sie ist verglichen mit den anderen immer noch klein, weil Aang jetzt einfach riesig ist. Gefühlt ist der 2 Meter groß. Aber Toph ist halt, die hat muskulöse Arme. Sie hat einen tollen Charakter. Die erste Szene, in der man sie sieht, trainiert sie mit Metalbändern, die sie halt zur Schulung da hat. Und die greifen sie zu viert an. Und ihr Ding ist halt, na, mal gucken, ob er mich diesmal dazu bringt, meine Arme zu benutzen. Nein, weil Toph einfach hardcore ist. Und es hat viel, viel Spaß gemacht. Katara ist in dem Film tendenziell eher eine Heilerin, aber ich glaube, es ist halt einfach schwer, so viel in den Film zu bringen und alle gleichberechtigt arbeiten zu lassen. Das Gesamtbild ist toll. Die Musik ist toll. Es gibt wirklich wunderschöne Szenen, die man sich einfach ausdrucken kann und an die Wand hängen kann. Und auch wenn der Bösewicht des Films irgendwie komisch übermächtig ist, finde ich es absolut okay als Vehikel dafür, dass alle ein bisschen mehr sich zusammenreißen müssen. Und ja.
1: Ich habe mich immer gefragt, wie sie es wirklich schaffen, eben weil du sagst, es ist so ein merkwürdiges Zwischending in der Story, wir sind nach Avatar, also The Last Airbender, wir sind vor Korra, wir sind irgendwo da in der Mitte. Sie haben schon ein paar Sachen geredconnt. Das Wichtigste vorab, er hat nicht mehr diesen doofen Chinstrip-Beard, den er in The Legend of Korra hat. Das ist, damit steht und fällt für mich dieser Film tatsächlich. Ja. Das ist sehr, sehr gut.
0: Ich finde, der erwachsene Aang sieht super gut aus. Also der ist einfach, man sieht einfach, wie toll sie das übernommen haben. Der hat ja in Herr der Elemente super doll auf die 12 das Kindchenschema. Riesige Augen, eine quietschige Stimme. Und man sieht halt, er ist erwachsener geworden, er ist sehr viel nachdenklicher. Und was ich halt am wichtigsten fand, ist, es kommt einfach rüber, dass er ein heftiger Pazifist ist. Also in allen Kämpfen, die er zu denen er gezwungen wird, weil er will sowieso nie kämpfen, aber in allen Kämpfen, zu denen er gezwungen wird, siehst du, es ist immer eine bewusste Entscheidung, den Weg zu gehen, der den wenigsten Schaden verursacht. Mhm. Und es ist total beeindruckend, wie schön das komplett übernommen wurde und auf der anderen Seite tough. Der ist egal ist.
1: Gut, das hätte ich jetzt auch geraten, ehrlich gesagt. Wenn du es jetzt, ist jetzt eine komplett gemeine Frage, aber ich meine, Avatar, Herr der Elemente, ist wirklich alt eigentlich in dem Punkt jetzt halt schon. Ich meine, es wurde in 4:3 ausgestrahlt. Und jetzt haben wir diesen wunderschönen Film, du sagst, viel aufwendiger auch von den Schattierungen. Die Animation ist toll, auch wenn sie immer noch respektiert, was vorangegangen ist und so. Würdest du dir mehr davon wünschen?
0: Absolut.
1: Oder? Mhm.
0: Ja, absolut. Mit wem wollen Sie lieber Urlaub machen? Ja.
1: B. Oder aber, jetzt wurde auch die neue Avatar-Serie angekündigt. Hast du mehr Bock, dass du was Neues gemacht hast? Also wenn du dich entscheiden müsstest, mehr von dem zu sehen, was du schon gesehen hast, also mehr Aang und mehr Korra vielleicht, oder komplett neue Avatar-Serie, worauf freust du dich gerade mehr?
0: Wenn man mir jetzt einfach noch zwei Avatar-Eng-Filme geben würde, würde ich mich darauf mehr freuen. Es ist ja noch nicht so ganz raus, kommen ja auf jeden Fall noch zwei, weil sie das quasi als Triple gebucht hatten. Der Release-Abstand ist nicht klar, es ist so wenig klar. Das heißt, es ist auch
1: aber
0: nicht.
1: Aber wenn, dann würde es bei Paramount Plus zuerst laufen. Ihr habt es hier zuerst gehört.
0: Wenn wir den Laden nicht abgebrannt haben. Sie haben halt, es ist, man weiß nicht, wer die Main Characters sind. Kann ja auch sein, dass sie sich für den zweiten Film dann irgendwo zwischen die Korra-Serie und die jetzt im Oktober startende Avatar-Serie setzen, was auch absolut fein wäre. Aber das hat mir einfach so viel Spaß gemacht, weil es so nostalgisch war. Weil es ist, als wenn ich sehr alte Freunde wieder getroffen habe und die mir erzählt haben, wie es ihnen geht. Und sie haben sehr viel erlebt ohne mich und dann haben wir trotzdem ein schönes Abenteuer zusammen. Was uns zur Serie im Oktober bringt, die auch bei Paramount laufen wird.
1: Mensch! Das ist ein Zufall.
0: Die knüpft an Korra an, weil anscheinend Korra dann einen sehr dunklen Pfad einsteigt und ein böser Avatar wird. Und da habe ich auch so viel Bock drauf.
1: Ich habe auch Bock drauf, aber mal kann man Korra ist meine Lieblingsserie, just cut her some slack. Kann sie nicht irgendwann mal einfach nur in Ruhe gelassen werden und dann lief alles gut, während aber irgendwie wird ihr das nicht vergönnt. Also weder von der Fanbase noch von den Machern. Und das ist ein bisschen schade. Auf der anderen Seite, ich habe auch sehr Bock drauf.
0: Ja, nee, verstehe absolut, was du meinst, weil es halt im Kontrast zu Aang eine echt fiese Sache ist. Ja, klar, der hat 100 Jahre geschlafen, aber dann wacht er auf, findet Freunde, hat ein tolles Abenteuer und dann hat er wirklich ein tolles Leben.
1: Oder seine Legacy ist einfach mega, ey! Ja,
0: genau. Ja. Und dann kommt Korra, auf der einfach ewig lang rumgeprügelt
1: wirklich
0: wird.
1: Wirklich in jeder Arc
0: einfach neu. Nicht glücklich sein darf.
1: Wirklich nicht. Und auch die Fanbase sieht es halt. Also erstmal auch Nickelodeon hat es ja so gesehen und war jedes Mal so, nee, jetzt werde gecancelt nach 2 Seasons. Nee, macht nur noch eine. Aber schnell. Noch eine. Aber nur mit 8 Folgen, aber ihr kriegt, nee, aber 12 Folgen, aber ihr kriegt das Budget von 8. Ich weiß nicht, warum Korra so viel Hate abbekommen hat. Und sogar jetzt. Wo es nicht mehr unter Nickelodeon steht, ist es immer noch irgendwie so, ja, und dann ging es ihr richtig schlecht.
0: Ja.
1: Ich habe das Gefühl, da ist irgendeine Lesson drin. Tja. nee, wahrscheinlich einfach nur 2 weitere Aang-Filme, wo alles einfach nur happy ist und alles gut. Aber ich habe trotzdem Bock drauf auf die Aang-Filme, ehrlich gesagt. Da freue ich mich so ein bisschen drauf. Vielleicht kommt der nächste ins Kino. Who knows? Ich glaube nicht dran.
0: Niemand.
1: Gut, ich habe das nächste rausgesucht, was an Leaves from the Vine drankommt. Hier ist Leaves Fall Again von Shannon and the Clams.

0: Das war Shannon and the Clams mit Leaves Fall Again. Ihr hört immer noch den Digital Broadcast, zumindest noch für die nächsten 10 Minuten. Und Chrissy, du hast gesagt, ich spiele nicht nur Fighting Games, du machst auch was Richtiges mit deinem Leben. Und
1: ich spiele noch andere Spiele.
0: Du spielst andere Spiele. Genau. Du hast ja ein Spiel namens Dispatch rausgesucht.
1: Ja.
0: Von dem habe ich bisher einen Trailer gesehen, sie sehen fantastisch aus, ja. es sieht lustig aus. Ich übernehme jetzt ganz kurz von dem, was ich, du musst mir sagen, ob ich falsch liege, man übernimmt in einem Art Storytelling-Game die Rolle eines, jemand, der in der Notrufzentrale sitzt.
1: Robert Robertson.
0: Of course. Und beim Namen merkt man schon, für Superhelden verantwortlich ist und diese Superheldin irgendwie einsetzt und dahin schickt, wo sie hin sollen. Habe ich es ungefähr richtig hinbekommen?
1: Ja, das kommt hin. Robert Robertson ist quasi auch ein Superheld, aber ohne Superkräfte. Der hat sowas wie einen Kampfroboter, Mega Man. Mhm. Der wird quasi im Intro zerlegt, ist kaputt. Robert Robertson hat ziemlich viel Geld gehabt, aber all dieses Geld für diesen Roboter eingesetzt und ist jetzt eigentlich pleite. Und daraufhin wird er von einer Organisation angeheuert, die Superhelden unter Vertrag hat, die quasi als privatwirtschaftliches Unternehmen Superhelden in der Stadt verteilt zu verschiedenen schlimmen Aufträgen. Und genau, er bekommt ein Rookie-Team, die natürlich das unterste Stück der Liste bevölkern. In den Punktzahlen dieser Helden. Genau, und der Gaming-Loop ist quasi, man hat ein Stück Landkarte, es ploppt ein Zeichen auf, man muss entscheiden, was ist das für eine Situation, die wird kurz geschildert, dann muss man entscheiden, welche Superhelden aus meiner Gruppe schicke ich dahin, die haben alle verschiedene Fähigkeiten, müssen dieses Problem dann lösen, manchmal muss man mit eingreifen, es gibt eine Hacking-Mechanik.
0: Oh, great. Ich wollte gerade fragen, wenn es jetzt noch ein Schlossknack-Minispiel gibt, dann hast du dich.
1: Wer liebt sie nicht? Genau, und das Besondere an dem Spiel ist aber, es hat einen tollen Stil, es ist alles 3D animiert, aber es sieht aus wie Zeichentrick. Die Charaktere sehen toll aus, die haben alle sehr ausdrucksstarke Gesichter und vor allem tolle Stimmen. Das Hauptverkaufsargument an diesem Spiel ist, und damit landen wir mal wieder bei Dimension 20, wir drehen uns im Kreis, die Macher von Vox Machina, Mighty Nein und so vielen anderen Dingen sind halt vor allem als Synchronsprecher bekannt, weil sie wirklich diesen Job gemeistert haben. Und viele von denen, zum Beispiel Laura Bailey und Matt Mercer, sprechen Rollen in diesem Spiel. Und dieses Gesamtpaket hat halt viele, viele, viele, viele Leute angesprochen. Auch mich. Und ich habe mich sehr auf dieses Spiel gefreut. Und muss aber leider sagen, ist mir zu stressig. Ich halte diesen Stress nicht aus. Man sitzt vor dieser Karte und es ploppen Dinge auf. Und ich möchte gerne alles erledigen. Ich möchte gerne alle Leute zufriedenstellen. Du kannst es aber nicht. So ist es schon mal angelegt. Es gibt ein Level, es ist relativ am Anfang, da wird gesagt, übrigens nach der nächsten Schicht muss ich einen dieser Helden quasi rausschmeißen. Und ich habe auch nicht die Möglichkeit, mich dagegen zu wehren. Ich muss einen Helden rausschmeißen. Und dann fangen die an, sich auf ihren Missionen, wenn ich sie zu zweit hinschicke, gegenseitig zu sabotieren. Und ich habe so viel Hass in mir, wenn sie das tun, weil ich gerne möchte, dass sich alle vertragen. Ich möchte gerne, dass alle Freunde sind. Ist aber nur in dieser Mission. Danach sind sie alle bessere Freunde. Trotzdem muss ich einen rausschmeißen am Ende. Und das hat mir schon nicht gefallen. Dann kommen wir zur Hacking-Mechanik. I fucking hate it. Es ist ein Würfel, den man auf einem Spielbrett durch die Gegend rollt und dann up, up, down, down, links, rechts Tastenkombinationen eingeben muss. Manchmal ist eine rote Kugel hinter dir her. Das ist ein Antivirenprogramm. Und die Situation, in der du dieses Hacken machst, ist immer so, du willst damit deine Helden unterstützen. Irgendwie die Sprinkleranlage anmachen, irgendeine Tür aufmachen oder so. Und du bist sowieso schon unter Druck. Dann gibt es eine Zeit, die abläuft und es ist super stressig. Und dann scheitert's und dann sagen die, das hast du ja toll gemacht. Und ich habe das jetzt 3 oder 4 Stunden gespielt und ich finde, es sieht toll aus. Ich liebe die Charaktere alle. Ich habe einen dicken Hund, der heißt Beef. und den liebe ich auch sehr. Ich bin super dran interessiert, wie meine Liebesgeschichte mit der Chefin weiterläuft, die gerade mit ihrem Superheldenfreund, der quasi so eine Mischung aus einem Omni-Man und Superman ist, Schluss gemacht hat und der deswegen jetzt sehr, sehr deprimiert einfach durch die Straße läuft. Jetzt aber Teil meines Teams geworden ist. Und ich liebe diese Geschichte und ich finde es wirklich toll, aber den Spiellook finde ich nicht gut. Ich glaube, ich werde es mir einfach irgendwo angucken. Weil alles an diesem Spiel gefällt mir, außer die Spielmechanik.
0: Also es klingt danach, dass du alles an diesem Spiel machst, außer das Spiel, wenn ich es richtig verstanden habe. Hast du The Wolf Among Us gespielt von Telltale?
1: Ja.
0: Geht es dir da genauso?
1: Das ist sehr ähnlich.
0: Ja. Okay, weil das
1: also und es ist ja auch Wolf Among Us ist eine gute Richtung, in die man gucken kann mit diesem Spiel, weil es ist ja genauso. Du musst Entscheidungen treffen und dann mit diesen Entscheidungen leben. Ja gut, dazu bin ich auch bereit. Bei Wolf Among Us bin ich noch besser damit klargekommen. Aber dieser Stressfaktor ist bei Dispatch einfach nochmal 10-mal höher. Und ich habe auch Freunde, die haben das Spiel gespielt und fanden es toll und haben es mir sehr empfohlen. Ich weiß nicht, wie diese Menschen mit der Welt umgehen, weil ich kann das nicht. Ich kann mich nicht entspannt an den Computer setzen und dann so gestresst werden. Ich war wirklich wütend. Ich bin wütend ins Bett gegangen, weil ich es nicht geschafft habe, dieses Schloss aufzumachen.
0: Womit wir wieder an dem Anfang dieser Sendung wären, wo ich gesagt habe, dass ich 0-10 bei Avatar The Fighting Game verloren habe und ich mit einem hochroten Kopf und komplett verschwitzt aufgestanden mit dem Computer und meine Frau fragt mich, ist alles okay? Ja! Ja, ist gut. Ist ein gutes Spiel. Macht Spaß. Schön. Spaß. Sorry. Macht Spaß. Also das klingt aber dann auf jeden Fall wie etwas, was mir auch gefallen würde. Und du hast jetzt 4 Stunden gespielt. Das ist so ein episodisches Ding.
1: Ja.
0: Bist du in der Mitte der Story? Oder?
1: Ich glaube nicht mal. Ich glaube, ich bin auf jeden Fall im ersten Viertel oder sogar schon Drittel. Es ist aber noch eine Menge offen. Mhm. Und es ist auch wirklich toll geschrieben. Ich denke wirklich, das ist für mich ein Spiel, was ich mir angucke, wenn es jemand anders spielt.
0: Okay.
1: Weil alleine dieses, man sitzt vor dieser Karte und hat wirklich tolle Superhelden. Ich habe einen Fledermausmann, der in seiner einen Form, wo super reden kann, dann hat er einen erfolgreichen Auftrag und dann verwandelt er sich in ein Fledermaus-Biest. Mhm. Und auf einmal kann er total toll kämpfen. Und ich verstehe den taktischen Spaß dahinter, ihn erst auf eine einfache Mission zu schicken, um ihn dann auf eine Kampfmission zu schicken. Die Charaktere sind alle toll. Und ich habe vergessen, wo ich hin wollte.
0: Wahrscheinlich dazu, dass du gestresst bist, wenn du einen von denen verlierst. Weil darauf läuft es immer hinaus.
1: Man verliert sie nicht richtig, die sind dann nur verletzt und nicht mehr einsatzfähig. Ach ja, und dann jedenfalls kommt eine Mission rein, wo Leute sagen, wir machen hier einen Umzug. Und ich denke mir, ist es euer Ernst? Ich löse hier Weltprobleme, ich trage doch nicht eure Schränke durch die Gegend. So. Und dann ist aber gerade kein anderer Auftrag da. Okay, schicke ich meinen kleinen, starken Mann dahin, der macht das. Und in derselben Schicht kommt die nächste. Ja, ihr müsst hier noch Möbel aufbauen. Nee, jetzt ist Schluss. Ich komm nicht mehr. Ich hole lieber noch 3 Katzen vom Baum, als nochmal zu euch zu kommen, weil ihr missbraucht hier diese Legacy. So. Und dann rufen die nochmal an und sagen, ja, hier ist immer noch nicht alles aufgestellt. Und ich klicke diesen Auftrag einfach weg. Und am Ende der Schichtauswertung kommt dann, ja, du hast ja diese 4 Aufträge gar nicht bearbeitet. Was war denn los? Also, nicht ernsthafte Anfragen. Ich möchte die gerne verklagen. Die verstehen einfach nicht, wofür Helden da sind.
0: Okay, also ich habe auch Bock auf das Spiel, aber ich glaube, noch mehr Bock hätte ich dabei, dich dabei zu beobachten, während du das spielst und es live zu kommentieren. Das
1: kann ich mir vorstellen.
0: Das klingt auch sehr, sehr spannend. Kurzes Service-Announcement für alle, die auch Interesse an Dispatch haben und sagen, wo spiele ich das denn? Gibt es auf verschiedenen Konsolen natürlich, unter anderem auch für PC, aber auch für die Switch und auch für die PlayStation. Bei der Switch, großes Problem, das Spiel ist stark zensiert, denn das Team hat
1: sich... Oh ja, auf dem Computer ist es nicht zensiert und es geht direkt los.
0: Das Team hat sich nämlich gedacht, ja, gar kein Ding. Switch Store hat für verschiedene Regionen verschiedene Anforderungen, um drin zu landen. Wir nehmen uns einfach den krassesten, dann müssen wir nur eine Version machen, was dazu führt, dass überall schwarze Rechtecke durch die Luft fliegen. Deswegen ist vielleicht nicht die erste Plattform, die ich wählen würde dafür. Aber die beste Plattform, die ihr wählen könnt, wenn ihr gute Unterhaltung und gutes Radio haben wollt, ist Alex Berlin auf DRB+. Das hier war der Ninja Pirate Broadcast. Meiner einer ist Maurice Mathieu. Ich bin sendeverantwortlich. Ihr könnt euch gerne beschweren.
1: Mittlerweile wüsste ich nicht mehr, wofür.
0: Oder auch was Gutes sagen. info@dragonseateverything.com. Mir gegenüber steht Chrissy. Vielen Dank, Chrissy.
1: Sehr gerne.
0: Der sich sofort wieder zurück an Dispatch setzt. Und das hier sind die Lost Bitches. Wir hören uns in 4 Wochen.
1: Tschüss.
2: 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Erpressung im Netz. Berlins Verwaltung steht vor dem Ablauf eines Millionen-Ultimatums. Cyberkriminelle der Gruppe Resider verlangen 2 Millionen Euro Lösegeld in Bitcoins für gestohlene Dokumente. Zuvor hatten die Täter fast 6 Terabyte Daten aus den Ämtern erbeutet. Berlins regierender Bürgermeister Kai Wegner stellte klar, dass das Land keinesfalls zahlen wird. Der Chaos Computer Club, Deutschlands größte Hackervereinigung, befürchtet nun, dass sensible Daten veröffentlicht werden. Die Senatskanzlei rät Betroffenen dazu, bei einem Datenmissbrauch sofort Anzeige zu erstatten. Neue Sabotagespuren am Stromnetz. Nach Attacken in Brandenburg und Nordrhein-Westfalen ermittelt die Polizei mit Hochdruck. Am Spannungswerk Dommagen entdeckte ein Spaziergänger eine verdächtige Abschussvorrichtung für selbstgebaute Raketen. Den Behörden liegen inzwischen ein Bekennerschreiben vor, das sich auf mehrere Fälle bezieht. Der mutmaßliche Verfasser begründet die Tat mit einem Protest gegen fossile Brennstoffe. Brandenburgs Innenministerium plant nun ein neueres Sicherheitszentrum zum besseren Schutz kritischer Infrastrukturen. Feiere für den Freiraum. Auf dem Tempelhofer Feld steigt heute ein großes Kulturfestival gegen geplante Bauungen. 3 Wochen vor der Abgeordnetenhauswahl will die Initiative 100% Tempelhofer Feld den Volksentscheid verteidigen. Ziel des Protestes ist es, dass das beliebte Gelände auch nach der Wahl unbebaut bleibt. Prominente Gäste wie Schauspielerin Jella Haase aus Fuck You Goethe und Klimaaktivistin Luisa Neubauer unterstützen die Protestaktion vor Ort.
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2: Heute gibt es in Berlin und Brandenburg immer wieder Regen und teilweise stürmische Winde bei maximal 22 Grad. In der Nacht klart es weitergehend auf milde 14 Grad ab.
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2: Mit Amelie Ritter. Erpressung im Netz. Berlins Verwaltung steht vor dem Ablauf eines Millionen-Ultimatums. Cyberkriminelle der Gruppe Resider verlangen 2 Millionen Euro Lösegeld in Bitcoins für gestohlene Dokumente. Zuvor hatten die Täter fast 6 Terabyte Daten aus den Ämtern erbeutet. Berlins regierender Bürgermeister Karl Wegner stellte klar, dass das Land keinesfalls zahlen wird. Der Chaos Computer Club, Deutschlands größte Hackervereinigung, befürchtet nun, dass sensible Daten veröffentlicht werden. Die Senatskanzlei rät Betroffenen dazu, bei einem Datenmissbrauch sofort Anzeige zu erstatten. Neue Sabotagespuren am Stromnetz. Nach Attacken in Brandenburg und Nordrhein-Westfalen ermittelt die Polizei mit Hochdruck. Am Spannungswerk Dommagen entdeckte ein Spaziergänger eine verdächtige Abschussvorrichtung für selbstgebaute Raketen. Den Behörden liegen inzwischen ein Bekennerschreiben vor, das sich auf mehrere Fälle bezieht. Der mutmaßliche Verfasser begründet die Tat mit einem Protest gegen fossile Brennstoffe. Brandenburgs Innenministerium plant nun ein neueres Sicherheitszentrum zum besseren Schutz kritischer Infrastrukturen. Feiere für den Freiraum. Auf dem Tempelhofer Feld steigt heute ein großes Kulturfestival gegen geplante Bauungen. 3 Wochen vor der Abgeordnetenhauswahl will die Initiative 100% Tempelhofer Feld den Volksentscheid verteidigen. Ziel des Protestes ist es, dass das beliebte Gelände auch nach der Wahl unbebaut bleibt. Prominente Gäste wie Schauspielerin Jella Haase aus Fuck You Goethe und Klimaaktivistin Luisa Neubauer unterstützen die Protestaktion vor Ort.
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2: Heute gibt es in Berlin und Brandenburg immer wieder Regen und teilweise stürmische Winde bei maximal 22 Grad. In der Nacht klart es weitergehend auf milde 14 Grad ab.
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6: Mit der Sendung All You Can Eat. Ich bin Paula hier am Mikrofon. Ja, und eben habe den Trailer gehört für die Sendung Schimanski Live. Und da dachte ich, Moment mal, wir haben jetzt September. Ist es nicht jetzt ein Jahr her, dass Alex 40 Jahre Geburtstag gefeiert hat? Also Alex, der offene Kanal von Berlin, den ihr hier gerade hört, ist vor 40 Jahren, also dann dieses Jahr, vor 41 Jahren gegründet worden, ist auf Sendung gegangen. Radio gibt es ja, Fernsehen gibt es mittlerweile natürlich, sehr viele Internet-Outlets. Und da haben wir hier eine große Party gefeiert bei Alex mit Live-Musik, mit Live-Radio, Live-Fernsehen, und da haben eben auch einige von uns Radiomachern uns getroffen. Manche von uns auch zum ersten Mal. Ich sag's, wie es ist. Ich bin hier, hänge hier seit überhaupt über 10 Jahren rum, aber ich glaube, das war das erste Mal, dass ich Schimanski live und in Farbe gesehen habe. Man hat sich die Hände geschüttelt, man hatte eine gute Zeit. Also Grüße gehen raus, ansonsten hört ihr ihn ja, wie gesagt, Dienstagabend hier bei Alex Berlin. Jetzt ist aber Mittwoch um 18 Uhr und das heißt, ihr hört jetzt die beste Musiksendung, die ihr hören könnt bei Alex Berlin um 18 Uhr an einem Mittwoch. Sie heißt All You Can Eat und wir gehen rein mit einem Song, den ich eben so in unserem Ordner gefunden hatte und dachte so, ja, Temples ist so eine geile Band, haben wir lange nicht gespielt, hören wir gleich rein und danach verrate ich euch, was ihr hier alles in dieser heutigen Sendung erwarten könnt. Ich sag mal so, einiges.

So viel Zeit nehmen wir uns hier noch für die letzten Schlagzeugschläge von Temples mit dem Song You're Either on Something, den Song, den ich eben so zufällig in unserem Sendungsordner hier gefunden habe auf dem Rechner. Und da habe ich doch direkt mal geschaut, Temples, gibt's die noch, was machen die so? Sie spielen Ende Oktober in Berlin. Also das ist doch mal eine Gelegenheit und wir haben sie sogar mal interviewt für diese Sendung. 2017 war das. Das ist noch nicht mal ganz 10 Jahre her, aber fast. Und dieses Interview könnt ihr hören, wenn ihr den Podcast All You Can Eat abonniert und dort im Feed ganz weit zurück scrollt bis ins Jahr 2017. Dann findet ihr das Interview oder ihr googelt es einfach oder ihr geht auf die Website dragonseateverything.com, weil das ist die Website zu dieser Sendung und diese Sendung heißt All You Can Eat. Mein Name ist Paula und ich verrate euch jetzt, was wir in der folgenden Stunde vorhaben. Also folgendes, ich habe neue Musik mitgebracht, unter anderem von Oat und Freddy. Da fiebere ich sehr auf das Konzert im November in Berlin hin. Es gibt neue Musik von von Sergey Torales und neue Musik von Atlas Bird. Und die haben auch eine kleine Grußbotschaft zum Song geschickt. Die werden wir uns anhören in dieser Sendung. Außerdem Wedding von Lena Störfaktor, auch ein neuer Song, freue ich mich auch sehr drauf. Und ein paar Ausschnitte aus dem Gespräch, was ich mit Sven von der Band High Spencer geführt habe. Die haben kürzlich ihr neues Album, ihr viertes Album, Immer Nie veröffentlicht. Und es ist direkt auch mal auf Platz 3 gegangen. Ich habe schon ein bisschen vorher mit ihnen darüber gesprochen, also mit dem Sven, da war das noch nicht so richtig absehbar, aber es ist passiert. Ist ja auch mal schön, in den kleinen deutschen Charts zu landen. Das also alles hier in dieser Sendung. Und wir hören jetzt weiter Musik von einer Band, die auch demnächst in Berlin endlich wieder spielt. Ich glaube 2023 haben sie in Berlin gespielt, und zwar Les Shirley aus Kanada. Und sie haben heute gepostet auf ihrem Instagram-Kanal: Hey Berlin, wir suchen noch Support für unser Konzert am 15. September. Wir hören uns alles an, schickt uns eure Musik. Wenn ihr eine lokale Band seid, dann schickt uns eure Musik. Und wenn ihr an dem Tag Zeit habt, hätten wir Bock irgendwie, dass ihr Support bei uns spielt. Also checkt die mal aus, wenn euch jetzt die folgende Musik von ihnen gefällt. Das ist, finde ich, sollte schon so ein Minimalkonsens sein, wenn man irgendwie zusammen ein Konzert spielt, dass man sich im besten Fall gut versteht und eigentlich auch so die Musik des anderen zumindest okay findet, würde ich sagen. Das ist bei Les Shirley aber auch nicht schwierig, denn die machen ziemlich gute Musik.

Les Shirley aus Kanada kommen nach Berlin. Eben haben wir sie gehört. Und am 15. September werden sie in der Urban Spree spielen. Und sie suchen noch Support. Also wenn ihr eine Band habt, die gute Musik macht, und ich denke, das wird sie machen, dann meldet euch doch bei ihnen. Zum Beispiel über Instagram, schickt ihnen eure Musik und sagt, hey, wir würden gerne mit euch spielen. Und vielleicht werdet ihr auserwählt. Es wird, glaube ich, ziemlich cool. Ich habe sie zuletzt gesehen, 2023, im sehr kleinen Schokoladen. Der ist ja, also der ist natürlich immer sehr klein, muss man dazu sagen. Aber er war voll bepackt und die sind die drei, oder ich weiß gar nicht, ob sie damals zu dritt oder zu viert waren, sind sie auf die Bühne gegangen und haben eigentlich so gespielt, als ob sie vor so einem Rockstadion, also so einem 17.000 Leute Stadion spielen würden. Das war wirklich von Anfang bis Ende voll Energie, hat richtig Bock gemacht. Darum, ich weiß noch nicht, ob ich am 15.09. Zeit habe, mal sehen. Aber wenn ihr einen freien Abend habt oder vielleicht sogar eine Band habt, dann empfehle ich euch dieses Konzert in der Urban Spree. Genau, es gibt sicherlich in dieser Sendung noch ein paar Konzerttipps, aber es gibt natürlich auch neue Musik. Und zwar jetzt von Sergio Torales, ein Berliner Musiker, ursprünglich aus Buenos Aires, hat sich dann hierhin, es hat ihn hierhin verschlagen in die Stadt und ist hier vor allen Dingen als Straßenmusiker unterwegs, spielt am liebsten in U-Bahnhöfen. Oder davor hier Alex Berlin, diesen Sender, den ihr gerade hört, der sendet ja in der Nähe der Warschauer, von der Nähe der Warschauer Straße. Und hier sind ja auch immer viele StraßenmusikerInnen unterwegs und schlagen ihre Zelte auf. Ja, und 2023 war eben Tom Hessler, er ist Produzent aus Berlin, war so ein bisschen unterwegs, war auch aktiv auf der Suche nach Straßenmusikern, weil er wollte eigentlich mit StraßenmusikerInnen ein Album produzieren und hat eben Sergio kennengelernt. Leider ist da nicht so richtig was aus dem Projekt geworden, weil er nicht genügend Fördermittel zusammenbekommen hat, aber der Kontakt ist geblieben zu Sergio und jetzt ist tatsächlich ein ganzes Album entstanden. Und daraus hören wir jetzt den Song Veo von Sergio Torales.

Sergio Torales, ein Berliner Straßenmusiker, dessen Album am 16. Oktober erscheint und das heißt Interstellar Bedroom. Ich finde, da ist, da ist viel Platz für Fantasie, viel Platz für gute Musik. Ihr hört die Sendung All You Can Eat. Letzte Woche war ich sehr viel unterwegs, auf vielen Konzerten, denn es war die Popkultur in Berlin. Das ist ein großes, Überraschung, Popkulturfestival oder Festival für Popkultur in Berlin. Es gibt Talks zum Thema Kultur, Popkultur, Musik, Musik machen, aber auch das Sprechen über Musik, das Berichten über Musik und natürlich auch sehr, sehr viele Konzerte, einige im Silent Green und ein großer Teil in der Kulturbrauerei. Das ist immer ein sehr, sehr großer Spaß und als Headliner haben dort gespielt The Knot Twist. Sehr spät, muss ich sagen, am Samstagabend für meine Verhältnisse. Wir waren alle schon ein bisschen müde, aber wir haben durchgezogen, weil wenn The Knot Twist in Town sind, dann geht man da natürlich auch hin und opfert auch ein paar Stunden Schlaf. Hier sind sie mit dem Song How the Story Ends.

0: Notches mit How the Story Ends haben letzten Samstag in der Kulturbrauerei gespielt als Headliner des Popkulturfestivals und ich habe dann mal gezählt, wie viele Leute sind eigentlich auf der Bühne. Wenn ich mir das jetzt richtig gemerkt habe, waren es 8 Personen, 7 davon, die gespielt haben. Es haben nicht alle 7 die ganze Zeit was gespielt. Eine Person war eben ja für den technischen Support am Start, da wurde nochmal schnell an der Gitarre mal die Seite gewechselt und so weiter. Da wurde das Instrument angereicht und es standen auch sehr, sehr viele Instrumente auf der Bühne. Also wir haben da eine Tuba, diverse Xylophon-Varianten, dann natürlich diverses elektronisches Gerät, Gitarren, ein Schlagzeug und natürlich die Mikrofone für den Gesang inklusive diverse Effekte. Also da wird sehr viel aufgefahren für so ein sehr schönes, großes Spektakel. Wer immer etwas weniger auffährt, das ist die Leipziger Band Atlas Bird. Das fängt schon damit an, dass sie zu zweit sind. Also da ist schon mal volle Reduktion auf 2 Leute, Gitarre, Schlagzeug. Da wird natürlich auch mal instrumenttechnisch ein bisschen noch was anderes dazu geholt, je nach Song selbstverständlich. Aber eigentlich ist das sehr reduziert, vor allen Dingen auf der Bühne, macht aber trotzdem großen Bock. Und Atlas Bird waren in den letzten Monaten immer wieder im Studio und haben ein neues Album aufgenommen. Das freut mich sehr, zum einen, weil ich ihre Musik bisher sehr gut finde und zum anderen, weil ich die 2 auch kenne und weiß, dass sie einfach sehr gerne Musik machen, sehr gerne im Studio sind. Natürlich dann später mit der neuen Musik auch auf der Bühne. Deshalb ist das doch eine super Nachricht. Und am 21. August haben sie einen neuen Song veröffentlicht, der heißt Chrome Zero. Den werden wir auch gleich hören, aber vorher hören wir mal Martin und Axel dabei zu, was sie sich bei diesem Song eigentlich gedacht haben. Sie haben uns nämlich ein kleines Grußwort geschickt, so wie früher bei der Wunschsendung bei HR2 oder keine Ahnung, wo es früher Wunschsendungen gab, weil ich, bei Fritz, nee, da haben die Hörer sich Musik gewünscht. Naja, egal, hier sind Atlas Bird mit ihrer Grußbotschaft und ihrer kleinen Einordnung zum Song Chrome Zero.
1: Hallöchen, wir sind die Band Atlas Bird aus Leipzig und wir haben mal wieder eine neue Single rausgebracht, die heißt Chrome Zero.
2: Das ist die erste Single von unserem neuen Album und ich finde, das ist immer so ein ganz besonderer Moment, wenn es dann wieder losgeht, die ersten Songs erscheinen von so einem komplett fertigen Album. Chrome Zero ist ein Song, in dem es darum geht, dass ich ein Gefühl davon entwickelt habe, sich selbst einfach genug zu sein und gar nicht mehr so Bock zu haben, diese ewige Suche nach einer vermeintlich großen Liebe mitzuspielen, weil das vielleicht auch einfach nur gesellschaftlich irgendwie so Standard ist und man da sich gar nicht mehr so zu Hause fühlt und eigentlich happy ist mit dem, was man hat und macht. Und ich glaube, das ist wichtig, sich das auch einzugestehen, und wenn es auch nur für eine Phase ist. Ich bin auf jeden Fall richtig happy mit dem Song, weil der das musikalisch auch super transportiert, viel Dynamik, ein bisschen Brachialität für unsere Verhältnisse. Und ja, ich bin sehr gespannt, was ihr zu dem Song sagt.
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0: da war nochmal Liz Shirley. Die wollen wir nicht hören, sondern wir wollen den Song hören. Wir gucken mal. Da ist er. Oh, da hört er hier in unserem Ohr. Atlas Bird.

Atlas Bird mit Chrome Zero, ein neuer Song von der Band und demnächst bald wird auch ein neues Album erscheinen. Da freue ich mich schon sehr darauf. Deshalb habt die Band bitte auch auf dem Schirm. Ihr könnt sie natürlich abonnieren bei Instagram, bei Bandcamp. Ihr könnt ihren Newsletter abonnieren und sie machen sogar auch selber eine Radiosendung. Also wenn ihr auf die Homepage zum Beispiel von Atlas Bird geht, da findet ihr alle Infos, alle Tätigkeiten, die ihr tun könnt, um diese Band zu unterstützen und vor allen Dingen nicht zu verpassen, wenn weitere neue Musik aus dem Album veröffentlicht wird und ja, sie vielleicht auch mal wieder ein Konzert in der Nähe spielen oder ihr fahrt mal nach Leipzig, da treten sie häufiger auf, denn aus Leipzig kommen sie, da sind sie sesshaft und ihr wisst ja, es lohnt sich immer eine kleine Reise nach Leipzig zu machen. Hier sind Cousins Like Shit aus Wien, die waren auch vorletzte Woche in Berlin, haben in der Neuen Zukunft am Ostkreuz gespielt und sie hatten vorher im Gespräch mit mir vor dem Konzert verraten, dass es Choreografien zum Tanzen geben wird und ich dachte da noch naiv, die Band auf der Bühne tanzt. Das haben sie auch gemacht. Aber dann kam der Moment, wo das Publikum zum Mitmachen angeregt wurde. Und das war erstmal, alle waren kurz so, oh no. Aber es haben dann eigentlich, ich würde sagen, 80% des Konzertpublikums haben da mitgetanzt. Es war auch keine so schwere Choreografie.

0: neue Musik von Girl Woman, das war der Song Tunnelblick hier bei All You Can Eat. So heißt diese Sendung, die ihr gerade hört. Und der Sender, den ihr hört, der heißt Alex Berlin. Ihr könnt uns hören zum Beispiel im Internet über www.alex-berlin.de oder über DAB+. Und die Sendung, die könnt ihr auch hinterher im Alex Kosmos, also der Mediathek von Alex, nachhören. Jetzt kommen wir zur Band, die letzte Woche, ich glaube, schon eine mittelgrößere Party gefeiert hat, könnte ich mir vorstellen, denn ihr viertes Album Immer Nie ist auf Platz 3 der deutschen Charts gekommen. Man kann natürlich immer sagen, ja, Charts, Platzierung, was interessiert uns das und so. Es ist natürlich, sagt es nicht unbedingt immer automatisch was über die Qualität der Musik aus oder wie viel Arbeit da drin gesteckt hat, aber es ist natürlich schon so eine Zahl, die zeigt, ah, okay, diese Musik erreicht viele, viele finden die gerade auch gut, dass sie auch dieses Album dann auch physisch oder digital tatsächlich gekauft haben, ne? Dass sie es viel gehört haben. Das ist natürlich, was eine Band total freut, wenn es sich verbreitet. Und am Ende, klar, Musik machen kostet Geld. Deshalb freut sich sicherlich auch jede Band über jeden Euro, der wieder reinkommt oder der vielleicht auch mal doppelt reinkommt. Das kann ja immer nicht schaden. Vor allen Dingen, weil demnächst eine Tour ansteht von High Spencer. Ein paar Wochen vor dem Release habe ich mich mit Sven zusammengeschaltet von der Band. Er ist einer der Sänger bei High Spencer. Er schreibt auch viel die Texte und habe mich ein bisschen mit ihnen über das Album unterhalten. Und ich habe es eben schon angekündigt, es gibt eben zwei Personen, die in der Band singen. Und ich habe gefragt, ja, wie kam das zustande? Ist es so, dass ihr euch drum streitet? Oder ist es vielleicht auch so, dass einer sagt, eigentlich habe ich nicht so Lust zu singen, muss ich jetzt? Wie funktioniert das?
1: EP, die allererste, die hat gar keinen Titel, die ist, glaube ich, 2-3 Monate, nachdem es unsere Band dann offiziell gab, haben wir davon 100 Stück bei unserem Gitarristen Janis im Kinderzimmer gepresst, auf CD gebrannt, und da gibt's auch schon einen Song von Malte drauf. Das heißt, es war von Anfang an ganz klar, also das ist nichts, was wir uns so spontan dann irgendwann mal überlegt haben, ach, das wäre doch ganz nett, sondern es war von Anfang an so, dass wenn wir 5 zusammen Musik machen, dann muss und soll und darf Raum sein dafür, dass da nicht ein Frontmann die ganze Zeit irgendwie als Sänger fungiert, sondern da dürfen auch gerne mal andere ran, wenn sie denn was zu erzählen haben.
0: Ja, ihr habt es gehört, die erste EP noch irgendwie im Kinderzimmer hergestellt oder wahrscheinlich eher im Jugendzimmer. Die Band High Spencer gibt's jetzt eben schon etwas länger und sie haben am 21. August ihr viertes Album veröffentlicht. Es trägt den Titel Immer Nie.
1: Es geht eigentlich durchgehend um Vergänglichkeit, dass die schönsten Momente fast nie von ewiger Dauer sind und dass genau darin eigentlich ihr Zauber liegt. Und diese Widersprüche vermeintlich sind, würde ich sagen, keine Widersprüche, sondern das ist genau das, was besondere Freundschaften, besondere Momente so besonders macht, dass man, wenn man in dem Moment checkt, boah, das ist jetzt dieser Moment und ich erlebe den jetzt gerade hier und jetzt, dann nimmt man das bestimmt deutlich dankbarer an und kann, glaube ich, eine andere Perspektive darauf entwickeln. Und vielleicht dieses Leben, das hört sich jetzt so groß an, aber vielleicht kann man einfach wirklich viele Dinge mehr genießen, wenn man sich einfach bewusst wird, jetzt gerade ist das so, das ist gut, aber das ist nie für immer.
0: Das kann ja positiv wie negativ sein. Also wenn es zum Beispiel einem auch mal scheiße geht und es mal nicht so läuft, ja, es muss nicht für immer so scheiße sein, beziehungsweise es wird etwas anderes passieren und im besten Fall natürlich etwas, was nicht auch so blöd ist oder was zumindest okay ist, würde ich sagen. Ne? Es kann ja nicht immer tipptopp laufen, aber ihr merkt auch schon in Svens Antwort, da klingt auch schon durch, die Band hat einen Hang zum Melancholischen. Die liebt es auch, sich da so reinzugehen und sie liebt es aber auch, sich so in diese Dualitäten reinzugehen. Also okay, das ist jetzt irgendwie ein schöner Moment, aber er macht einen auch vielleicht ein bisschen wehmütig, weil dieser Moment ist vielleicht auch gleich vorbei. Und so ein bisschen geht's mir auch so bei dem Song An dem Tag, der niemals kam. Wobei dieser Song tatsächlich nochmal besonders heraussticht. Es ist nämlich ein sehr politischer Song, den High Spencer dort gemacht haben.
1: Weil wir einfach für uns alle durch die Bank weg empfunden haben, dass die aktuelle Stimmung, diese Gereiztheit einer ganzen Gesellschaft, dass uns das einfach so persönlich betrifft, haben wir uns entschieden, dass diese Sehnsucht, dass das aufhört, dass das einfach, also das ist ja diese Verzweiflung, die da drin liegt, zu wissen, dass das einfach, dass man sich ja manchmal wünscht, boah, jetzt lass diese ganze Scheiße doch einfach sein und lass uns da irgendwie gucken, dass wir möglichst gut an einen Tisch zusammenkommen, ohne dass wir uns anschreien oder irgendwie in Konflikten auseinandergehen, dass man das irgendwie formuliert zu einem Song. Und wir haben dann diesen Song zugespitzt und haben die, es geht ja vor allen Dingen diese klare Zeile, wie wenig wir vermissten ohne Räume für Faschisten. Das ist einfach, das ist ja eine große Sehnsucht, aber dennoch muss man sich ja leider mit dem Gedanken auseinandersetzen, dass das jetzt so schnell erstmal nicht mehr aufhören wird.
0: Wobei man sich natürlich nie mit Faschismus abfinden soll oder generell mit Tendenzen, die zum Faschismus hin tendieren könnten. Das hat auch Sven gar nicht so gemeint, das will ich nur einmal nochmal klarstellen. Es ist ja auch zum Beispiel in Berlin am 20.09. Wahl, also nutzt eure demokratische Stimme, die ihr habt. Oder auch jetzt in Mecklenburg-Vorpommern und in Sachsen-Anhalt an diesem Wochenende ist Wahlwochenende. Und ja, supportet eure Friends dort vor Ort natürlich und eure Familie, die ihr dort habt oder auch generell da leben. Ziemlich viele coole Leute, die sich ziemlich, die sich sehr, sehr stark engagieren für eine bessere Gesellschaft, für eine bessere Zukunft, für saubere Luft, für saubere Umwelt, aber auch einfach für ein gutes Miteinander. Darum überlasst nicht den Leuten das Feld, die schlechte Laune verbreiten, die Hass verbreiten und ja, die keine positiven Zukunftsvisionen haben, wie das Leben für uns alle hier. Im besten Fall erstmal in Deutsch oder zuerst in Deutschland, aber dann natürlich auch international zu einem besseren wird. Das an dieser Stelle. Wir hören natürlich jetzt auch den Song An dem Tag, der niemals kam von High Spencer. Und danach hören wir noch einen kleinen O-Ton von Sven und zwar darüber, wie er das mit dem Tourleben denn so findet.

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1: Hi Spencer mit dem Song an dem Tag, wer hätte es gedacht, der niemals kam, hier bei All You Can Eat. Vom vierten Album von Hi Spencer, was frisch im August erschienen ist, es trägt den Titel Immer Nie. Ja, und Sven von Hi Spencer, den wir auch eben am Gesang gehört haben, der ist ziemlich viel unterwegs, denn er ist nicht nur Sänger der Band Hi Spencer, mit der er dann auf Tour ist, zum Beispiel auch im November, da machen sie Tourstopp am 1.11. in Berlin. Nein, er ist auch noch als Comedian unterwegs und da habe ich gefragt, wie funktioniert das? Es scheint ja voll dein Ding zu sein, oder?
2: Dieses Losfahren, unterwegs sein mit Menschen, die man gern hat, Zeit zu verbringen, sich vor allen Dingen auch mal zu reiben, das bleibt einfach überhaupt nicht aus. Also da müssen wir jetzt mal so ein bisschen diese rosarote Brille vielleicht so ein bisschen absetzen, aber natürlich, wenn man immer mit denselben Leuten, die man auch schon immer kennt, unterwegs ist, dann scheut man zum einen nicht davor zurück, auch mal zu sagen, was einem nicht passt. Und jetzt sind wir einfach vom Charakter, nicht alle, aber die meisten so, dass es dann auch mal knallt. Und das Coole ist, rausgefunden zu haben in 14 Jahren, dass wir immer wieder zurück zusammenfinden und dass kein Streit jemals so einen großen Wert haben kann wie unsere Freundschaft tatsächlich.
1: Das, finde ich, ist ein Lebensmotto, was wir uns alle vornehmen sollten, dass kein Streit so großen Wert hat wie die eigentliche Freundschaft. Also Sven von Hi Spencer, der freut sich schon sehr aufs Touren und sie werden unterwegs sein mit ihrem vierten Album Immer Nie. Wenn ihr das ganze Gespräch mit Hi Spencer hören möchtet, dann könnt ihr den Podcast All You Can Eat abonnieren. Das ist der Podcast zu dieser Sendung, die heißt All You Can Eat und da findet ihr eben im Feed ein Interview mit Sven von Hi Spencer. Und jetzt hören wir auch vom aktuellen Album den Song Raufasertapete.

Ja, damit hat, würde ich sagen, Lena Stärfaktor endgültig beantwortet, was eigentlich damit ist mit dem Wedding, der angeblich kommt. Er kommt nicht. Ein neuer Song von Lena Stärfaktor, der den Titel trägt, Wedding. Das war's mit der Sendung All You Can Eat. 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Wir freuen uns. Wir, das sind Lele Kalle Lukas, der hatte die Sendeverantwortung. Der war zwar heute nicht im Studio, aber ich würde sagen, sein Pech. Ich bin Paula und freue mich, dass ihr zugehört habt. Zum Abschluss dieser Sendung möchte ich noch einen Song mitbringen, den neuen Song von Oat und Freddy. Die haben da wirklich sehr gut so das das Erwartungsmanagement hochgehalten, immer kleine Teaser veröffentlicht von dem Song, bis er dann endlich letzten Freitag veröffentlicht wurde. Hier ist Touch, Touch.

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1: Herzlich willkommen bei den On-Air-Stories. In dieser On-Air-Story möchte ich euch die Sendung Oldie-Treff von Peter Ziermann vorstellen. Hallo Peter, schön, dass du da bist.
2: Ja, freut mich auch.
1: Was ist denn die Sendung Oldie-Treff genau? Also worum geht es?
2: Ja, ein bisschen old-fashioned Radio. Zum einen wird für ich ja seit 100 Jahren gefühlt durch, dass wir hier noch Plattenspieler im Studio haben, weil ich tatsächlich immer noch eigentlich 100% Vinyl spiele und mein Musikgeschmack, der liegt ja eigentlich eher bei internationalen Titeln, bei Beat und ja, vernünftigen Nummern der 60er, 70er Jahre. Aber ich spiele auch sehr viel deutsche Musik, bin nach wie vor jedes Wochenende auf dem Flohmarkt, sammle da irgendwelche Schallplatten ein. Und es gibt so einen Spruch, den ich auch seit Jahren mache. Bei mir kann sich jeder jeden Titel wünschen. Wenn jemand von Heino die schwarze Barbara haben will, dann kriegt er die auch. Ja.

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1: Herzlich willkommen zu einer weiteren On-Air-Story. Ich bin heute mit Rolf Gensrich im Studio, der die Sendung OK Beat macht.
2: Hallo, freue mich, dass ich hier sein darf.
1: Wie würdest du ansonsten deine Sendung generell beschreiben?
2: Die Sendung lässt sich eigentlich schlecht beschreiben. Also es gibt mehrere Varianten. Ich versuche, Gäste mir heranzuholen aus allen möglichen Gegenden, so Sachen, die mir über den Weg laufen. Das kann also der Würstchenverkäufer sein bis hin zu irgendwelchen kleinen Aktionen, Grundeinkommen zum Beispiel oder kleine Parteien oder aber Musiker, die mir auf der Straße auffallen, denen ich dann mal meine Visitenkarte gebe und sage, kommt doch mal vorbei, meldet euch doch mal.
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8: Wir drehen das Rad der Zeit zurück. Wir befinden uns in den Jahren 1957 bis 60, kurz vor dem Mauerbau, mitten in der DDR. Sagt Ihnen der Name Konrad Wolf etwas?
9: Möglicherweise nicht. Wenn man Ihnen natürlich sagt, das oder jenes Lied ist von dem. Ach so, aha.
8: Lassen Sie uns also über diesen Aha-Effekt reden. Reden wir von dem Komponisten Konrad Wolf.
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9: Jedes Lied hat seine eigene Geschichte und ich hänge an jedem und ich stehe auch zu jedem, was ich geschrieben habe.
8: Musikalisch hat Konrad Wolf die Zeit vor dem Mauerbau in der DDR entscheidend mitgeprägt. Seine Kompositionen erschienen auf Schallplatte und liefen im Radio rauf und runter.
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0: Wir hörten Helga Brauer mit dem Mambo des Komponisten Konrad Wolf, Küss mich nicht nur einmal, aus dem Jahr 1958. Alle Melodien im 1080. Kofferradio sind von dem 1935 geborenen und 2008 verstorbenen Konrad Wolf, der im Verlauf der Sendung einige seiner Hits persönlich vorstellen wird. Ich freue mich auf Sie. Schön, dass Sie in nah und fern auch heute wieder mit dabei sind. Hören wir die Stimme von Konrad Wolf, der in Berlin-Charlottenburg geboren wurde und in Birkenwerder Klavierunterricht erhielt.
1: Meine Eltern hatten ein Haus in Birkenwerder bei Berlin und dort bin ich auch aufgewachsen. Mein Vater war Ingenieur, meine Mutter Malerin, also war mir die Kreativität schon in die Wiege gelegt worden. Wie gesagt, meine Mutter Malerin, künstlerisch sehr aktiv, konnte auch Klavier spielen. Mein Vater war ebenfalls kreativ. Er war Erfinder bei Siemens, hat zum Beispiel die telefonische Zeitansage erfunden. Beim nächsten Ton ist es und so weiter. Oder auch wesentliche Teile der Wählscheibe. Also ist das schon auch eine gewisse künstlerische Arbeit gewesen. Ein Klavier gab es im Hause, im Wohnzimmer. Und in dem Moment, wo ich mit meinen Händen an die Tasten ranlangen konnte, erwachte da bei mir schon das Interesse, da auch irgendetwas zum Klingen zu bringen. Mein Klavierunterricht begann ich mit 8. Es war ein älteres Fräulein, wo ich hinkam. Als dann meine Mutter mit mir da auftauchte, sagte sie, ach, ist ja noch so ein Kleiner. Aber ich habe dann sehr viel bei ihr gelernt. Ich erinnere mich allerdings, dass sie sehr lange Fingernägel hatte und es klapperte ziemlich auf den Tasten. Es war manchmal lauter als die Töne, die da erzeugt wurden. Ich half ihr dann auch, weil sie alleinstehend war, habe ich ihr manchmal Holz gehackt. Dafür brauchten wir dann eben nichts zu bezahlen. Also in Naturalien sozusagen haben wir das unter uns geregelt. Ja, und das waren so meine ersten Gehversuche am Klavier, Tonleitern üben. Aber ich habe es gern gemacht, muss ich sagen.
0: Von 1957 bis 1960 komponierte Wolf für Funk und Amiga rund 30 Titel. Darunter, wo du auch hingehst, mit Paul Schröder und den Picobellos.

Man konnte als Bürger der DDR ohne Ausreisegenehmigung zwar nicht ohne weiteres nach Paris fahren, hätte theoretisch es aber machen können, wenn man einfach in West-Berlin ein Flugzeug bestiegen hätte und losgeflogen wäre, was natürlich nach der Mauer dann nicht mehr möglich war. Nach dem 13. August 1961 hat man natürlich nicht mehr von Paris singen können oder dürfen. Nur träumen.

Town. Der Mackie Brown aus Golden Town spielt also irgendwo in Kalifornien. Ein Goldgräber, nämlich der Mackie Brown, hat eben einen großen Klumpen Gold gefunden und gerät natürlich sofort an eine Dame, in Anführungsstrichen, die ihm das abluchst und dann aber nichts mehr von ihm wissen will. Und der Mackie sitzt dann ganz alleine bei seinem Whisky und ist zu gut für diese Welt. Dieses Lied ist tatsächlich alleine wegen der Thematik, zumindest zeitweise, im Ostberliner Rundfunk gesperrt gewesen.

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3: Dieser sogenannte Slow-Rock wurde Schlager des Jahres 1958. Es war alles neu. Der Sänger war neu, Hartmut Eichler mit seiner unverwechselbaren Bassstimme. Übrigens ein Freund von mir, mit dem ich zur Schule gegangen bin, auch wenn er ein paar Jahre später kam. Und dieses Lied war genau im aktuellen Sound geschrieben. Auch von der Melodieführung aktuell und wurde, wie gesagt, Schlager des Jahres. Ich suche deine Liebe, war auch ein Nachfolgehit von Weil ich immer allein bin.

0: Die Pingpongs und das Hämmernquintett, das waren die Hauptchorleute, die man engagiert hatte, wenn man Schallplattenaufnahmen machte. Hier hat aber der Chor alleine die Hauptfunktion übernommen.
1: Ein Schlender.
0: Ein Schlender war außerdem Lipsi ein weiterer DDR-Tanz. Der Name sagt ja schon, dass man dazu schlendert. Man muss sich dazu das Tempo vorstellen, wenn man auf der Straße geht und so ganz normal an den Schaufenstern vorbeibummelt.
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0: Die Leute, die diese Lieder gekannt haben und die praktisch ihre Jugend damit auch verbinden, kann man mittlerweile schon als die ältere Generation bezeichnen.

0: meine erste Komposition, die ich je geschrieben habe. Und sie hat sozusagen meine Geburtsstunde als Komponist eingeläutet. Es hieß damals, 1956 sogar noch, dass die Ostberliner Amiga mit der Hamburger Teldec eine Koproduktion machen wollte und noch Titel brauchte. Und ich habe dann eine Nummer geschrieben, Lebe wohl, kleine Schwalbe, habe die eingereicht und siehe da, sie wurde angenommen und wurde ein Riesenerfolg. Und ich habe das Glück gehabt, dass Renate Holm mit ihrer glockenreinen Stimme dieses Lied gesungen hat.
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Paul Schröder war ja auch einer der bekanntesten DDR-Sänger, ein sehr fähiger Typ, leider auch er ist nicht mehr unter uns. Aber er hat dieses Lied auch sehr, sehr schön gesungen. Es war so ein bisschen eine Mischung aus einem Schuss Swing und einem Schuss Boogie Rock, wenn man so will. Wir zwei sind das glücklichste Paar auf der Welt, hier um Julia Axen und Heinz Schulze. Es ist ein schönes, melodiöses Stück und es hatte auch entsprechende Resonanz.

wenn der Leierkastenmann einen Schlager erstmal kann, dann hat er sich natürlich etabliert. Wenn der diesen Schlager erstmal kann, dann singt die ganze Stadt nur diese Melodie. Das ist so eine Art virtueller Dialog zwischen einer Dixie-Band, Dixieland-Stil, und einem Leierkasten, ganz einfach. Oder einer Drehorgel, wie man auch so will.

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0: Ja, eine unverwechselbare Männerstimme, Ralf Paulsen, hat es gesungen, der damals in West-Berlin wohnte. Und es handelt sich hier um eine ideale Kombination aus nordischer Folklore und einem Big Band Swing.
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0: Das ist auch eine sehr hübsche Nummer. Nicht, weil sie von mir ist, kleiner Scherz, sondern weil sie wirklich irgendwie einen Einfall hat und auch musikalisch vom Arrangement her interessant ist. Und die Jenny hat das auch ganz, ganz toll gesungen.

Ein schönes Lied in großem Stil. Da hatten wir eine Riesenbesetzung mit vielen Bläsern und Streichern und so weiter. Und der Erhard Jutzer hat es gesungen, begleitet von den Pingpongs und dem großen Tanzorchester unter der Leitung von Günter Gollasch. Das muss auch einmal dankend erwähnt werden. Der Günter ist ja auch bei vielen Aufnahmen als Dirigent dabei gewesen, genau wie Gerd Natschinski, Gerhard Honig, Kurt Henkels, Jürgen Herrmann und so weiter. Die haben alle auf ihre Weise wesentlich dazu beigetragen, dass die Aufnahmen von der Ausführung her als gelungen zu bezeichnen sind.

0: zwischen Abschied und Wiedersehen. Wir hörten die Amigos. Kurz vor seiner Übersiedlung in die BRD lernte ich im Rahmen meiner ehrenamtlichen Tätigkeit beim Hörerkreis für Musik des Berliner Rundfunks den Musiker noch persönlich kennen. Nach dem Fall der Mauer organisierte ich ein Treffen in einem Friedrichshainer Café mit dem Komponisten Konrad Wolf und Interpreten, für die er komponiert hatte. Dabei waren Jenny Petra, Julia Axen, Hartmut Eichler und Erhard Jutzer, wie auch die Komponisten Hans Barth, Jürgen Herrmann und die Sängerin Carla Schreiter. Alle wollten wissen, warum er Anfang September 1960 gemeinsam mit der Sängerin Ingrid Nuding kurz nach ihrem 18. Geburtstag und ihrem ersten Amiga-Titel »Lass das bitte sein« die DDR verließ. Bevor wir die Sängerin Ingrid Nuding mit ihrem einzigen Amiga-Titel »Lass das bitte sein« von Konrad Wolf und Dieter Schneider hören, kurze Angaben zur Dame, die diesen Foxtrott während ihrer Ausbildung im Nachwuchsstudio des Berliner Rundfunks aufnahm und in der BRD kurzzeitig auch unter Caroline als Sängerin auftrat und auch als Textautorin und Komponistin unter Virginia De Lupa einige Melodien schrieb. Nach Ende ihrer kurzen Musikkarriere im Westen kehrte sie in den medizinischen Beruf zurück und qualifizierte sich zur Heilpraktikerin mit eigener Praxis. Bevor ihr DDR-Hit erklingt, hören wir noch einmal Konrad Wolf, den Ingrid am 10. Juni 1960 geheiratet hatte.
1: Ich habe sie immer als meinen kleinen Kolibri bezeichnet. Sie war das süßeste und schönste Mädel weit und breit, war sehr modern eingestellt und angezogen mit den neuesten Westklamotten, ein richtiger Paradiesvogel. Es wurde auch immer wieder von oben gerügt, aber sie hat sich da nicht dreinreden lassen. Und letzten Endes haben sie ja dann auch machen lassen.

0: Die Platte war ungefähr 3 bis 4 Monate auf dem Markt und wurde fleißig gespielt. Und die erste Reaktion waren enorm. Aber dann, als es hieß, oh, die sind weg, die sind abgehauen, wurde sofort alles gesperrt.
1: Das war dann das Kofferradio 1080. Heute in 7 Tagen darf ich Sie mit Schlagernovitäten und Raritäten des Jahres 1966 erfreuen. 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
2: Hier geht es weiter mit dem Rainbow City Team. Wir hören uns wieder in 7 Tagen oder, wenn Sie mögen, schon am kommenden Freitag ab 22 Uhr in der Wiederholung der heutigen Sendung. Sie können die heutige Sendung auch in der Alex Berlin Mediathek unter Alex Kosmos Kofferradio nachhören. Werden oder bleiben Sie gesund. Tschüss, sagt Ihnen Ihr Sendeverantwortlicher Siegfried Sigitross.

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1: Heute geht es um das Campus Radio CouchFM. Das ist ein Projekt in Zusammenarbeit der drei Berliner Hochschulen, der Humboldt-Universität, der Freien Universität und der Technischen Universität Berlin. Und ich möchte euch nun das Campus Radio genauer vorstellen und habe hierzu Laura und Emily von CouchFM eingeladen. Herzlich willkommen.
2: Hi.
3: Hi.
1: Seit wann gibt es denn das Format Campus Radio CouchFM?
2: Also 2011 kam die Idee auf. Und 2012 lief dann die erste Sendung schon. Also es ist jetzt schon ganz schön lange her.
1: Und ihr sendet ja jeden Tag und habt verschiedene Formate. Wie ist die Sendung denn aufgebaut?
2: Genau, also wir haben jeden Tag in der Woche ein unterschiedliches Format. Zweimal die Woche läuft unser Live-Magazin. Das heißt, da stehen wir live im Studio und reden über alles Mögliche. Und dann läuft auch Musik zwischendurch, wie man es aus dem Radio halt so kennt. Und montags ist bei uns immer Platz für eine Gästesendung. Mhm. Also da können zum Beispiel andere Unis ihre Projekte vorstellen, wenn sie selbst einen Podcast produzieren und so weiter. Dann haben wir am Mittwoch unsere Musiksendung, das Klangkompott. Das wird von der Musikredaktion gemacht und es kann auch alles Mögliche sein. Interviews, einfach eine Band vorstellen, ein Genre vorstellen, alles Mögliche. Genau, donnerstags läuft unser Gästezimmer. Das ist ein Interviewformat mit Personen zum Beispiel aus Politik oder der Kultur, Berliner Figuren, alles Mögliche. Ja, samstags ist bei uns Tanzstunde. Da können DJs aus Berlin ihre Sets spielen und sich so ein bisschen vorstellen. Und am Sonntag läuft unsere Wiedergabeliste mit den besten Songs aus der Woche.
1: Wie kommt ihr denn zu den Themen, die ihr in der Sendung besprecht?
3: Also ich finde, das ist auch mal ein sehr spannender Prozess, weil es einfach wirklich das ist, was die Couchies so im Alltag beschäftigt. Und das fand ich am Anfang auch so ganz ungewohnt, dass wirklich der Themenvorschlag einfach so reingeworfen werden kann. Und meistens wird er auch total cool aufgenommen und dann wird gebrainstormt, dann können andere relaten oder eben nicht. Und das ist immer ein total spannender Prozess. Also das meiste findet so in der Wortredaktion dann statt oder halt davor in den allgemeinen Sitzungen.
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Ihr hört Only Bangers hier bei Radio Alex Berlin. Ich freue mich. Mein Name ist Hazel Barth und ich habe euch wieder eine tolle Weekend-Playlist zusammengestellt. Startet mit mir gemeinsam ins Wochenende mit Charlie XCX und Mean Girls. Ich muss mal sagen, das geht raus an alle meine Mean Girls and Mean Gays. Seid ihr ready für das Wochenende? Let's do this. Come on.

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Hier bei Alex Berlin Radio. Mein Name ist Hazel Bartz. Wenn ihr mögt, dann folgt mir doch gerne auf Instagram. Hazel und Bartz. Ich wünsche euch jetzt ein ganz tolles Wochenende. Wenn ihr wollt, hören wir uns nächstes Wochenende wieder. Kommt gut durch das shitty Wetter, würde ich mal sagen. Rutscht nicht aus und habt ein schönes Wochenende. Macht's gut.

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1: Ich bin heute mit Bettina und Lida im Studio, die die Sendung Monday Movie Talk machen.
2: Hallo.
3: Hallo, Benni.
1: Die Schlagwörter zu eurer Sendung sind Aktuelles zum Film, Theater, Tanz und Literatur, grob zusammengefasst. Wie würdet ihr die Sendung in euren eigenen Worten beschreiben?
2: So ein anderes Schlagwort ist natürlich die Kritik zu Spielfilm und Dokumentation. Und wir bringen natürlich auch so ein paar O-Töne vom roten Teppich. Und wir haben ausgewählte Studiogäste. Wir besprechen eben aktuelle Theaterproduktionen und Tanzinszenierungen aus Berlin und Co. Das heißt, wir wandern auch mal in andere Städte und gucken, was in anderen Städten so los ist, dass man von Berlin aus dahin fahren kann. Aber primär sind wir queer-feministisch.
3: In die linke Ecke. Immer klassenkritisch, nicht nur film- und theaterkritisch.
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0: Ich bin heute hier mit zwei Hosts von der ukrainischen Radiosendung Trambeats FM. Schön, dass ihr da seid.
1: Ja, danke. Danke für die Einladung.
2: Thank you, thanks a lot.
0: Lass uns über den Namen sprechen. Trambeats FM. Was heißt es?
1: Es gibt ein traditionelles ukrainisches Instrument, Musikinstrument, in Gebirgen meistens. Es ist ein großes Rohr, das heißt Trambita.
2: Dieses Name Trambeats FM, das bedeutet Trambita wie Musikinstrument und auch Beat für Musik. Trambita mit Beat.
0: Was sind die Themen, mit denen ihr euch beschäftigt?
1: Alles, was für die Ukrainer in Deutschland interessant ist. Ja, es ist die Sozialfragen, die Nachrichten, die Fragen der Kommunikation, die Fragen, die helfen auch die Gemeinde zusammen sammeln. Alles, was wichtig in der Ukraine ist, auch teilen wir mit. Und was für die Ukrainer in Deutschland wichtig ist, auch.
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1: Herzlich willkommen bei den On Air Stories. In dieser On Air Story möchte ich euch die Sendung Oldie Treff von Peter Ziermann vorstellen. Hallo Peter, schön, dass du da bist.
2: Ja, freut mich auch.
1: Was ist denn die Sendung Oldie Treff genau? Also worum geht es?
2: Ja, ein bisschen old-fashioned Radio. Zum einen wird für ich ja seit 100 Jahren gefühlt durch, dass wir hier noch Plattenspieler im Studio haben, weil ich tatsächlich immer noch eigentlich 100% Vinyl spiele. Und mein Musikgeschmack, der liegt ja eigentlich eher bei internationalen Titeln, bei Beat und ja, vernünftigen Nummern der 60er, 70er Jahre. Aber ich spiele auch sehr viel deutsche Musik, bin nach wie vor jedes Wochenende auf dem Flohmarkt, sammle da irgendwelche Schallplatten ein. Und es gibt so einen Spruch, den ich auch seit Jahren mache. Bei mir kann sich jeder jeden Titel wünschen. Wenn jemand von Heino die schwarze Barbara haben will, dann kriegt er die auch. Ja.

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1: Herzlich willkommen zu einer weiteren On-Air-Story. Ich bin heute mit Rolf Gensrich im Studio, der die Sendung OK Beat macht.
2: Hallo, freue mich, dass ich hier sein darf.
1: Wie würdest du ansonsten deine Sendung generell beschreiben?
2: Die Sendung lässt sich eigentlich schlecht beschreiben. Also es gibt mehrere Varianten. Ich versuche, Gäste mir ranzuholen aus allen möglichen Gegenden, so Sachen, die mir über den Weg laufen. Das kann also der Würstchenverkäufer sein bis hin zu irgendwelchen kleinen Aktionen, Grundeinkommen zum Beispiel oder kleine Parteien oder aber Musiker, die mir auf der Straße auffallen, denen ich dann mal meine Visitenkarte gebe und sage, kommt doch mal vorbei, meldet euch doch mal.
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6: Willkommen zu meinem Podcast Omniversum, dem Ort, wo unterschiedliche Menschen uns auf einen Besuch in ihre Welten einladen. Ich bin Theresa und ich bin euer Host. In meinem Podcast tauche ich in die Geschichten von Menschen ein, die sich besonderen Herausforderungen stellen oder sich tiefgehend mit unliebsamen Themen befassen müssen. Gemeinsam werfen wir einen Blick in diverse Bubbles, um so Verständnis füreinander zu schaffen, Ängste abzubauen und einen Raum zu öffnen, der meinen InterviewpartnerInnen mit ihren Geschichten, Wünschen und Meinungen zu mehr Sichtbarkeit verhilft. Bei mir zu Gast ist heute Nora. Nora ist meine Yoga-Lehrerin. Bei ihr praktiziere ich Ashtanga-Yoga und heute möchte ich mit Nora über ihre spirituelle Praxis sprechen. Hi Nora.
7: Hi Theresa, ich freue mich sehr, heute hier bei dir zu sein, in deinem Podcast.
6: Ich freue mich sehr, dass du da bist und würde gerne anfangen mit der Frage, was ist denn genau, also ich glaube, die meisten HörerInnen wissen, was Yoga ist oder haben zumindest eine grobe Vorstellung davon, was Yoga sein könnte. Aber was ist Ashtanga-Yoga, was du ja primär auch unterrichtest?
7: Ja, das ist eine gute Frage, die du stellst. Also ich würde gerne trotzdem noch mal ein paar Worte zum Yoga allgemein
6: sehr gerne
7: sprechen. Yoga kann sehr vielfältig verstanden werden und es gibt keine eindeutige Definition, in der man sagen kann, das eine ist kein Yoga und das andere ist Yoga, sondern es geht vielmehr darum, dass wie ich die Praxis mache. Und in der Regel ist es so, wenn du in einen Yoga-Unterricht gehst, dann siehst du vor allem die Haltung, die Yoga-Haltung, die Asanas. Ja, vielleicht ist auch Ruhe im Raum oder ein gemeinsamer Atemfluss. Für mich ist Yoga immer dann gegeben, wenn wir uns versuchen, in Konzentration und Losgelöstheit in dieser Praxis einzuüben. Und wir können dafür unseren Körper benutzen und auch das Ganze natürlich verbunden mit dem Atmen. Das ist auch die Ashtanga-Praxis, das ist eine atembetonte Praxis.
6: Das heißt quasi, Yoga wird ja oft so verstanden als, eben was, wie du gerade schon sagtest, die Asanas, die Haltungen. Aber Yoga ist ja kein Sport und Yoga zeichnet sich auch nicht eben allein durch das Nachahmen dieser Haltungen aus, richtig?
7: Ja und nein. Ich sag immer, fake it until you make it. Wobei mit until you make it nicht gemeint ist, dass wir perfekte Haltung haben müssen oder perfekte Asanas, sondern es zielt auf den Aspekt ab, dass wir vor allem in eine Konzentration finden möchten und diese Konzentration so vertieft wird, dass wir uns auf ein Objekt ausrichten können. In dem Fall ist es der Atem und das Ganze auch in Bewegung. Wenn das gegeben ist, können wir quasi von einer Bewegung in einer meditativen Haltung sprechen. Und das heißt, Yoga geht immer nicht nur auf den Körper, sondern berücksichtigt auch den Geist, unseren Geist als Zustand.
6: Würdest du sagen, es kann alles Yoga sein?
7: Ja, so gesehen ist alles Yoga, wobei es eben darum geht, aus der Willkürlichkeit auszutreten.
6: Kannst du das genauer beschreiben oder ein Beispiel dafür geben? Also wenn ich zum Beispiel, sagen wir mal, ich mache meinen Abwasch. Wie kann mein Abwasch zu Yoga werden?
7: Mhm. Genau, also dein Abwasch könnte so laufen, dass du den Abwasch machst und du hast einen Riesenberg Geschirr und fängst an abzuwaschen und denkst irgendwann, nee, also ich möchte diesen Geschirrberg hier nicht mehr sehen und hörst einfach auf abzuwaschen, weil eben der Widerstand so stark ist und du gibst diesem Widerstand eben nach. Mhm. Im Yoga ist es so, du siehst den Riesenberg des Geschirrs, du fängst an abzuwaschen und du beobachtest alles, was kommt. Also die Widerstände auch. Auch das, was du vielleicht nicht magst in diesem Moment. Und du bleibst aber kontinuierlich in dieser Praxis des Abwaschens.
6: Mhm. Das kenne ich aus der Meditation vor allem. Wo würdest du sagen, liegt der Unterschied zwischen Meditation und Yoga? Gibt es da einen Unterschied?
7: Meditation ist ein Geisteszustand. Das heißt, es gibt Techniken der Meditation, das wären dann Meditationspraktiken. Und es gibt den Zustand in Meditation, der wiederum auch im Yoga angestrebt wird. Ja? Das heißt, Yoga heißt auch, ist auch schon in einem alten Quelltext so geschrieben, dass der Zustand des Yogas erreicht ist, wenn alle Gedankenbewegungen zur Ruhe kommen.
6: Klingt traumhaft. Hast du das Gefühl, du hast diesen Zustand mal erreicht?
7: Also der Zustand erreicht mich, wenn überhaupt. Ja. Ich selber kann ihn nicht erreichen, weil in dem Augenblick, wo ich ihn erreichen möchte, bin ich als Nora da. Mhm. Und wenn ich als Nora da bin, habe ich den Gedanken, etwas erreichen zu wollen. Und dann bin ich nicht eins.
6: Mhm. Ja, da kann ich was mit anfangen. Ich weiß gar nicht, worüber wir als erstes sprechen wollen. Vielleicht, also ich hatte ursprünglich gedacht, ich frage dich, was ist Ashtanga-Yoga und du erzählst ein bisschen darüber, aber eigentlich, glaube ich, wäre es viel sinnvoller, das ganze Gespräch andersherum aufzuziehen und dich erstmal ein bisschen zu dir zu fragen, was dein Hintergrund ist, wie du zu Yoga gekommen bist als Teil wahrscheinlich deiner spirituellen Praxis und was Spiritualität für dich im Allgemeinen bedeutet. Und von mir aus fangen wir mal an damit, wie bist du überhaupt dazu gekommen? Was ist so deine Hintergrundgeschichte?
7: Ja, das ist eine gute Frage. Also ich würde mich so einordnen, dass ich ursprünglich zum Yoga rein über die sportive Sicht gekommen bin. Das heißt, ich habe immer sehr viel Sport gemacht und war im Leichtathletikbereich, habe da auch an vielen Wettkämpfen teilgenommen und war es gewohnt, diszipliniert Training zu absolvieren und habe das sehr gerne gemacht. Und hatte aber wenig Berührungspunkte mit Yoga. Und Yoga war für mich etwas, was ich so nicht greifen konnte. Das heißt, ich hatte auch in meinem näheren Umfeld erstmal keine Menschen, die mir das transportiert haben. Und es ist irgendwann so gewesen, dass ich das zufällig mal mitbekommen habe. Ja, da hat mich eine Freundin mitgenommen, da war ich in einem Yoga-Studio. Und war dann fasziniert, weil ich gesehen habe, dass Kraft und Leichtigkeit und Ruhe und Konzentration auch in einer herausfordernden Praxis, dass das alles zusammenkommen kann. Hm. Das hatte ich so noch nicht gesehen.
6: Ist ja auch eines der gängigsten Vorurteile, die ich höre. Also ich mache ja vor allem Kampfsport und wenn ich da erzähle, dass ich auch Yoga mache und das auch ab und zu mal empfehle, wenn jemand sich verletzt hat zum Beispiel und regeneriert von einer Verletzung oder immer wieder dieselben Probleme hat, dann höre ich meistens, ja, das ist nichts für mich, ich mache lieber so anstrengende Sachen. Und um ehrlich zu sein, ich habe, egal wie viel Jiu-Jitsu ich trainiert habe, noch nie so krassen Muskelkater gehabt, wie wenn ich von der Ashtanga-Praxis komme. Also das mache ich ja ungefähr einmal die Woche nur. Und Jiu-Jitsu vielleicht viermal die Woche. Und ich kann ganz genau sagen, also es ist tatsächlich, es ist auf unterschiedliche Arten anstrengend. Aber ich habe das Gefühl, Yoga geht meistens tiefer. Also da passiert eine tiefere Anstrengung auch meiner Muskeln rein im sportlichen Sinne. Und deswegen kann ich da viel mit anfangen, wenn du sagst, du hast gesehen, dass das alles zusammenkommen kann. Yoga ist eben halt nicht nur ein bisschen Stretching. Das hat dich dann fasziniert, dass das alles zusammen möglich ist, oder?
7: Genau, also es hat mich einfach inspiriert. Das war der Funke, der übergesprungen ist. Im Nachhinein schwer zu greifen. Aber es war so Liebe auf den ersten Blick, kann man sagen. Und ich habe einfach Lust sofort gehabt, das selbst auszuprobieren und weiter zu vertiefen. Und habe dann ganz normal erstmal an geführten Yoga-Klassen teilgenommen und dann schnell gemerkt, dass ich gerne auch eine Selbstpraxis haben möchte, wo ich selbstständig üben kann. Und bin dann da so Stück für Stück reingewachsen.
6: War diese erste Yogastunde auch direkt Ashtanga-Yoga oder war das was anderes?
7: Ja, es war Ashtanga-basiert, würde ich sagen. Aber jetzt kein Mysore-Style, das ist das individuelle Üben in der Gruppe anhand der Ashtanga-Sequenz. Mhm. Es war einfach eine geführte Yogastunde, Ashtanga-basiert.
6: Genau, also vielleicht auch da nochmal für die HörerInnen, die es nicht so gut kennen. Es ist ja meistens so, wenn man in ein Yoga-Studio kommt, da steht ein Lehrer vor einem und macht die Übung vor und man macht sie dann mit. Das war für mich der Grund, warum es so lange gedauert hat, dass ich mich für Yoga erwärmen konnte, weil ich immer wieder das Gefühl hatte, ich mache das nicht richtig, weil ich kann nicht in dem Atemrhythmus bleiben, den der Lehrer oder die Lehrerin hat. Und bei der Mysore-Praxis ist es halt so, dass man im Grunde eine Abfolge von Haltungen lernt, die immer gleich ist und die LehrerInnen einen nur anleiten, immer wieder korrigierend einwirken oder helfen, dabei tiefer in Positionen reinzugehen. Aber letztendlich macht man sein eigenes Tempo und es gibt auch überall eben Variationen für, je nachdem wie fortgeschritten man ist. Und bei dir im Studio gibt es beides, richtig? Also ihr macht auch ab und zu, ich gehe nur zu den freien Mysore-Stunden und ihr macht aber auch ab und zu angeleitete Stunden, oder nicht?
7: Ja, das ist ganz selten der Fall tatsächlich, weil ich immer nur das auch weitergeben möchte, was ich auch hundertprozentig vertrete in meinem eigenen Unterricht. Und ich bin ein absoluter Fan von Mysore-Style. Und das heißt, ich finde es schön, wenn die Vielfalt an Menschen zusammenkommt, auch was das Übungslevel anbelangt. Also wenn ein Teilnehmer, eine Teilnehmerin, die schon 10 Jahre dabei sind, in einem Raum ist und jemand ganz neu in den Raum kommt und sich alle wohlfühlen können. Ne? Mhm. Das liegt mir sehr am Herzen, dass wir uns in unserer Verschiedenheit, in unserer Individualität so empfangen und auch unterstützen können gegenseitig und dennoch eben dieser Raum in der Gemeinschaft entsteht, wo wir ganz für uns selbst in unsere eigene individuelle Praxis eintreten können.
6: Ja, das finde ich auch total super in deinem Studio, weil, also ich weiß, so ein paar Eindrücke bleiben halt hängen. Einer ist natürlich, wenn jemand schon unheimlich fortgeschritten ist in der Praxis, teilweise gucke ich dann irgendwie rüber und sehe eine Person, wo ich denke, das geht gar nicht im menschlichen Körper, dass man so flexibel und stark sein kann gleichzeitig und eben bestimmte Positionen einnimmt, die wirklich viel auch mit Gymnastik irgendwie gemein haben zu scheinen. Und auf der anderen Seite weiß ich, dass es ein paar ältere TeilnehmerInnen gibt, die teilweise ja einfach sehr, sehr wenig Flexibilität haben, wenn sie anfangen und dass es da auch eben für jeden irgendwie die richtigen Zwischenlevel gibt, sodass es eine sehr inklusive Praxis ist. Und das finde ich sehr, sehr schön. Was unterscheidet Ashtanga von anderen Yoga-Stilen? Also ich meine, es gibt unfassbar viele, aber was ist speziell an Ashtanga?
7: An Ashtanga gibt es eine ganze Reihe von speziellen Sachen. Also man kann erst mal sagen, in der Philosophie, die Ashtanga-Praxis geht auch auf einen alten Quelltext zurück, das Patanjali Yoga Sutra. Und da wird Ashtanga auch als Ashtau, als der achtgliedrige Pfad bezeichnet, wobei man sich das so vorstellen kann, dass alle Glieder gleichzeitig ineinander greifen und miteinander wirken. Also es sind keine Stufen aus meiner Sicht, dass man sagt, man hat erklimmt erst die eine Stufe und dann die nächste, sondern es sind Grundbausteine, die die Praxis in einen harmonischen Raum führen, in einen kohärenten Raum führen und dadurch eben eine tiefe Konzentration und Meditation ermöglichen. Weil überall dort, wo ein Konflikt ist, überall dort, wo ein Hindernis ist, womit wir uns identifizieren, und egal welches Hindernis, unterbrechen wir die Kontinuität, ja, unserer. Wir gehen dann eben, wenn wir jetzt beispielsweise ein Problem haben, auch in der Praxis oder um jetzt bei dem Berg des Abwaschs zu sein vom Anfang, wir stoppen gerne, ja, und machen dann was anderes. Und in dieser Ashtanga-Praxis geht es darum, ein Set einzuüben. Und dieses Set ist nichts Theoretisches, sondern wir können das direkt auf der Matte mit uns in unserer Praxis spüren, erlernen und immer wieder auch reflektieren.
6: Dieses Set besteht aus wie vielen Haltungen insgesamt? 46, 41 in der ersten? Es gibt ja 6 verschiedene Serien, richtig?
7: Ja, also ich will jetzt nichts Falsches sagen. Also in der ersten sind es, glaube ich, insgesamt 70 sogar. Aber oh, vielleicht liege ich jetzt auch falsch.
6: Wahrscheinlich gibt es unterschiedliche Zählweisen auch, was alles als einzelne Asana gilt oder so.
7: Genau, also alles zusammengerechnet. Mhm. Aber ich müsste das jetzt selbst nochmal nachschauen.
6: Kein Problem. Mhm. Aber genau, das einfach, dass man sich da was drunter vorstellen kann, es sind dann halt diverse Haltungen, die immer wieder in derselben Reihenfolge durchgeführt werden.
7: Genau. Es gibt feste Haltungen, also es ist eine feste Sequenz, und diese Sequenz gliedert sich in ein Aufwärmprogramm, dann in Standhaltung, dann in die Serie selbst und dann in eine Abschlusssequenz. Und es wird Stück für Stück eingeübt. Es ist sehr fordernd und es geht letztendlich erstmal darum, die Struktur zu lernen und dann von dieser Struktur immer weiter nach innen zu gehen und zu beobachten, weiter den Atem zu vertiefen, weil der Atem ist das Bindeglied zwischen der physischen und auch der feinstofflichen Ebene. Das heißt, wenn es darum geht, Gedankenruhe zu erfahren, ist ein Referenzschlüssel dafür auch immer der Atem. Wenn du den Atem kontrollieren kannst, kannst du auch den Geist kontrollieren.
6: Genau, dafür wird im Ashtanga-Yoga dann eine bestimmte Atemart verwendet.
7: Genau, wir atmen mit dem Ujjayi-Atem. Das ist ein tiefes Rauschen. Es ist gerade für die Leute, die zum ersten Mal kommen, oft befremdlich, in der Öffentlichkeit laut zu atmen und ja, Geräusche zu machen. In dem Fall ist es ganz wichtig, einfach weil der Kehldeckel wird ein kleines bisschen verschlossen. Wir atmen durch die Nase und erzeugen ein Rauschen. Die Ein- und Ausatmung wird gleich lang geführt. Genau. Man kann es sich immer so vorstellen, das ist mein Beispiel eigentlich immer, wenn man jetzt ausatmet mit einem ja, kann man den Mund schließen und erzeugt das Geräusch. Das wäre schon die Ausatmung.
6: Klingt sofort ganz anders.
7: Genau, ja, genau. Und dadurch haben wir eben die Möglichkeit, auch in der Praxis den Atem dann zu hören. Ja? Weil ansonsten, wenn fordernde Haltungen, Asanas da sind, geht unser Bezugspunkt schnell nach außen und wir können uns gar nicht mehr nach innen konzentrieren. Und der Atem hilft uns dabei, immer wieder auch uns damit zu verbinden.
6: Nach innen zurückzufinden.
7: Genau.
6: Ja, es ist ja auch, glaube ich, so, dass einfach ganz häufig, wenn wir in Anstrengungen sind oder Stress oder unter fordernden Umständen, wir halt die Luft anhalten. Und ich finde es faszinierend, weil ich natürlich das auch immer wieder bemerke in der Praxis und du immer wieder zu mir kommst und sagst, atmen, weiter atmen. Und das tatsächlich in so vielen anderen Lebensbereichen so sinnvoll ist, das zu lernen, auf den Atem zu achten und zu merken, wann gehe ich in Anspannung, wann höre ich auf zu atmen, wann unterbreche ich den natürlichen Fluss. Und was ich auch, abrupter Themenwechsel beziehungsweise nächste Frage, was ich auch spannend finde, ist, du hattest gerade schon die Serien angesprochen, also Ashtanga besteht ursprünglich, korrigiere mich gerne, aus 6 Serien, wobei die 6. hast du im Yoga-Retreat schön gesagt, logischerweise eigentlich, also wenn es konsequent wäre, nur noch im Kopf stattfinden müsste, die kennt keiner so wirklich.
7: Ja, wie gesagt, das weiß ich nicht. Da möchte ich auch keine falschen Aussagen treffen,
6: ja,
7: aber für mich wäre das die Konsequenz, dass irgendwann das Ganze nur noch im Kopf stattfindet.
6: Ja. Kannst du die ersten drei Serien, die ja tatsächlich auch praktiziert werden, relativ viel bisschen beschreiben, worum es da geht? Also ich zum Beispiel, ich praktiziere nur die erste Serie auch noch nicht vollständig, beziehungsweise ich habe die ganzen Haltungen gelernt, aber ich, in Anführungszeichen, kann die noch nicht alle, sodass ich wohl noch länger an der ersten Serie hängen werde, und die haben aber alle irgendwie eine Bedeutung. Was sind denn die Bedeutungen?
7: Genau, in der ersten Serie geht es vor allem um eine therapeutische Ausrichtung. Es geht darum, den Körper zu reinigen. Wir erzeugen Hitze in dieser Serie. Auch das Bindegewebe kann besser gleiten. Wir werden kräftiger, wir werden dehnbarer. Und durch die Praxis wird eben alles, was, ich überlege gerade, wie ich es am besten beschreibe. Ja, durch die Hitze wird einfach eben diese innere Reinigung forciert. Ja, wir haben da vor allem Vorbeugen und auch Hüftöffner in der ersten Serie. Und das Besondere dabei ist, dass das Ganze immer mit einem Vinyasa verbunden ist. Das Vinyasa ist atemzentriert, das heißt, Atem und Bewegung werden aufeinander abgestimmt. In dem Fall führt der Atem die Bewegung, und es ist auch im Körperlichen sehr herausfordernd, den Atem in diese und diese Bewegung, das sind Hebebewegungen, das sind auch zum Teil Sprungbewegungen, das eben zu synchronisieren.
6: Also ich finde auch, das ist schon krass herausfordernd, einfach körperlich. Gerade das Vinyasa, wie kann man beschreiben, was ist ein Vinyasa?
7: Vinyasa ist eine Sequenz oder eine Synchronisation von Atem und Bewegung.
6: Das ist quasi wie so zwischengelagert zwischen verschiedenen Haltungen und dann immer wieder dasselbe, ne?
7: Genau, also es gibt einmal das Vinyasa zwischen den Asanas. Das kann man sich wie eine Brücke vorstellen, über die man läuft. Und da geht es eben auch darum, man macht ein Asana und dann kommt eine Zwischenübung, ein Vinyasa. Und man bleibt in der inneren Konzentration auf den Atem und auch in Verbundenheit mit speziell festgelegten Bewegungsabläufen.
6: Und ich meine auch, dass die erste Serie tatsächlich übersetzt auf Sanskrit Therapie heißt.
7: Ja, ja, das ist richtig, genau.
6: Es ist immer wieder witzig, wie ich so zu Sachen hingezogen werde, die so passend sind, weil ich habe lange ich habe verschiedenste Yoga-Studios ausprobiert, und mich hat es halt immer so genervt, dass ich nie irgendwie so das Gefühl hatte, da kommt so eine richtige Routine rein. Ich verstehe nicht, wie die einzelnen Bewegungen miteinander verbunden sind. Das kam mir immer viel willkürlich vor, dass ich wusste nicht, worauf ich mich einstellen kann. Und ich hatte schon mal gemeinsam mit einem Freund von mir, der hat anscheinend Ashtanga-Yoga gemacht und hatte mir das mal gezeigt. Und dann hatte ich aber irgendwie den Kontakt zu ihm verloren und habe ganz lange eben nach diesem Stil gesucht. Und als ich dann bei euch im Studio war zum ersten Mal, dachte ich so, das ist es, was ich gesucht habe. Und ich habe dann erst im Nachhinein erfahren, dass das halt auch diese therapeutische Ausrichtung hat. Und fand das dann ganz faszinierend, weil mich da anscheinend irgendwas innerlich so auch hingezogen hat, so dass es für mich irgendwie passt. Die zweite Serie hat was mit den Nerven zu tun, wenn ich mich nicht irre.
7: Genau, Nervenreinigung, Nadi Shodhana. Und die dritte Serie ist Erhabene Ruhe. Es ist auch noch mal anzumerken, das ist eben genau dieses Prinzip der Ashtanga-Sequenzen. Es sind feste Serien, und das kennen wir vielleicht alle aus unserem Leben. Wenn wir einen ganz eindeutigen, klaren Rahmen haben, in dem wir uns erstmal erforschen und begegnen können, entsteht Freiheit. Ja. Freiheit entsteht immer dann, wenn wir aus Beliebigkeiten austreten, wenn wir aus Automatismen, aus Autopiloten, wenn wir diese erkennen können. Die Erkenntnis reicht meistens schon aus. Und diese Praxis, diese festen Serien geben uns die Möglichkeit, uns eben auf all diesen Ebenen zu erkennen. Ja, das heißt, es ist einmal dieses körperliche Prinzip, dass wir den Körper eben kräftigen, dehnen, durchlässiger machen, auch reinigen. Es ist aber auch eben auf einer emotionalen und mentalen Ebene, weil wir eben in dieser Praxis verweilen und beobachten können, ja, was alles so auftaucht an Emotionen. Ja. Manche Haltungen lösen auch Emotionen aus und uns dabei selbst dann zu beobachten und uns diesen Raum eben der Begegnung zu schenken und in der Praxis zu verweilen, hilft natürlich sehr.
8: Ich habe das ja lange nicht so richtig geglaubt, dass bestimmte Haltungen auch Emotionen auslösen können. Und Nora hat, also du hast vor kurzem ein Retreat organisiert, bei dem ich dann auch dabei war, bei dem wir ganz viel Hüftöffnungen gemacht haben. Mhm. Und an dem einen Tag habe ich danach echt eine halbe Stunde geheult und wusste auf einmal gar nicht, wo das herkommt. Das war total gut. Aber da dachte ich dann so, okay, jetzt weiß ich, was die Leute damit meinen. Ja, wie ist es denn für dich? Also was hast du gemerkt? Viele Fragen auf einmal. Wie lange machst du schon Ashtanga-Yoga? Und was hast du gemerkt, hat sich bei dir physisch und psychisch vielleicht deswegen verändert?
7: Ja, ich mache Ashtanga wirklich schon sehr lange. Und jetzt zu der Frage, ja, was hat sich verändert? Ja, was war zuerst da, das Huhn oder das Ei? Mhm. Ja, sicherlich denke ich, dass alles zusammenhängt. Also was sich verändert hat, ist, dass ich Emotionen vielleicht besser wahrnehmen kann als vorher, weil ich mir den Moment eher schenken kann, sie auch einfach nur da sein zu lassen und erstmal kurz anzugucken. Das ist sicherlich auch ein Effekt von der Praxis.
8: Ich wollte gerade übrigens noch sagen zu dem, was du über Freiheit gesagt hast. Das fand ich sehr schön, weil ich glaube, dass es häufig das Missverständnis gibt, oder ich halte das für ein Missverständnis, dass wir Freiheit verlieren, wenn wir uns für eine Sache entscheiden. Also ich beobachte das so in meiner Generation ganz viel mit Commitment in Beziehungen, dass da gefühlt ein Freiheitsverlust entsteht. Und ich glaube aber, dass ganz häufig Freiheit gerade erst dann richtig entstehen kann, wenn man in der Lage ist, sich für etwas zu entscheiden. Mhm. Und das passiert ja im Grunde auch in diesen festgelegten Asanas, wenn man eben sagt, ich lasse mich darauf auch ein, etwas in dieser Intensität immer wieder zu machen, um dann festzustellen, welche innere Freiheit dabei herauskommt. Macht das Sinn, was ich sage?
7: Absolut Sinn. Du hast es gerade nochmal gesagt, die innere Freiheit. Freiheit ist immer etwas Inneres. Für mich. Und das ist eben das Tolle an der Praxis, dass es wirklich darum geht, sich die Fähigkeit zu erwerben, sich auf eine Sache auszurichten und in dieser einen Sache zu bleiben. Ja? Das ist eine Fähigkeit, man könnte sie auch als ungeteilte Aufmerksamkeit übersetzen. Und es gibt nichts Kostbareres für mich auf dieser Erde als die ungeteilte Aufmerksamkeit. Weil die ungeteilte Aufmerksamkeit ist ein Akt von Liebe. Absolut. Wenn du dich vollkommen auf eine Sache ausrichten kannst. Und ausrichten heißt nicht, dass du irgendwo sitzt oder ich schaue dich jetzt an und gleichzeitig läuft in mir der Gedanke über dich, was du wohl gerade denkst, sondern das bedeutet wirklich innerlich still zu sein. Ja, und das ist eine enorme Fähigkeit. Ja. Das heißt, ich erkenne dich in deinem Wesen, so wie du vor mir bist. Das als Polarstern zu nehmen und zu sagen, da möchte ich gerne hin, da möchte ich gerne dran weiter üben, diese Fähigkeit zu entwickeln, innerlich still zu sein, damit ich das, was da ist, vollkommen empfangen kann. Es ist eher ein innerlich still werden, um dann wirklich die Tür aufzumachen und das Wunderschöne, was da ist, einzuladen, egal was das ist. Mhm. Ja. Weil es ist sozusagen, es ist ein Einswerden mit allem, was da ist. Mhm. Das ist die ungeteilte Aufmerksamkeit. Und es erfordert viel Praxis. Vielleicht gibt es Menschen, die das von sich aus schon mitbringen auf dieser Erde. Und es gibt sicherlich auch Momente in unserem Leben, wo wir das geschenkt bekommen. Beispielsweise, wenn wir staunen, ja, wenn wir irgendwo stehen und wir sind so überwältigt, dass unsere Konzepte gar nicht mehr greifen. Wir stehen da einfach nur an einer schönen Lichtung, genießen die Aussicht und denken nur, wow. Ja?
8: Also quasi jeder Moment, wo das Kategorisieren für eine Sekunde ausgeknipst ist und das Judgment, was ja im Grunde, also das merke ich viel in der Meditation, dass ich lerne, meine Gefühle anzuschauen ohne, also und sie auch meistens noch benenne, aber ohne direkt

0: hervorhebst, weil das ist tatsächlich was, also ich bin jetzt wirklich, ich tue mich schwer mit Meditation und so weiter, aber ich glaube, was eine Frage, die ich am Anfang ganz häufig gestellt habe, als ich mich das erste Mal damit auseinandergesetzt habe und die ich auch immer wieder mitbekomme, also von der ich immer wieder mitbekomme, dass sie gestellt wird, ist, ja, heißt das denn dann, dass ich nichts mehr fühlen soll? Nein, im Gegenteil. Also überhaupt nicht, sondern das heißt, dass Dinge wirklich so zugelassen werden können, wie sie gerade sind, ohne den Impuls, sofort etwas daran zu verändern, ist, glaube ich, der Punkt.
1: Ja, ich glaube, das ist immer ganz schwierig, sich daran zu tasten. Was mir da geholfen hat, ist tatsächlich der Ansatz von Vedanta, einer alten philosophischen Lehre. Es geht um Erkenntnis. Erkenntnis heißt, es gibt ein Bewusstsein. Dieses Bewusstsein schenkt uns diesen Raum, in dem alle Bewegungen stattfinden. Das sind die Bewegungen in unserem Geist, das sind die Gefühle, das sind alle Formen von Bewegtsein und von Bewegung. Und sie passieren in diesem Raum. Ja? Das heißt, das Bewusstsein als Potenzial, als Möglichkeit, als Raum ist immer da. Und wir sind schon in diesem Bewusstsein. Und da wir nicht getrennt sind von diesem Bewusstsein, ist es verfügbar. Das heißt, es ist sozusagen also eine Möglichkeit, eben immer dieses volle Potenzial mit einzuladen und zu sagen, ja, in mir sind jetzt gerade diese Bewegungen und ich fühle das und das ganz stark. Und das passiert alles in diesem Raum des infinitiven Bewusstseins, des Potenzials. Es ist wie ein Himmel, ja, der Himmel ist da und die Wolken ziehen vorbei.
0: Ich wollte es gerade sagen, genau, die ganzen Gefühle und Gedanken sind das Wetter und der Himmel dahinter bleibt immer gleich, unabhängig davon, wie das Wetter ist. Ist es denn so, dass du täglich Yoga praktizierst oder hast du noch eine andere spirituelle Praxis, die du jeden Tag machst? Wie ist das und wie wichtig ist die Konstanz für dich?
1: Ja, also ich habe da verschiedene Experimente gestartet in meinem Leben. Ein großes Experiment, was ich mal gestartet habe, war, dass ich die Yoga-Praxis wirklich, ich denke, das waren so 3 Jahre, versucht habe, in diese Kontinuität zu kommen und in diese Disziplin, aber eben auch mit der Maßgabe, dass ich stabil und gleichzeitig losgelöst üben möchte, oder sanft oder weich. Und das habe ich 3 Jahre lang gemacht, um einfach zu gucken, was passiert, wenn ich mir dieses Commitment gebe, wenn ich das wirklich mache.
0: Das heißt, du hast das 6-mal die Woche gemacht, morgens früh, oder?
1: Ja, genau.
0: Und das dauert ungefähr 1,5 Stunden jeden Morgen?
1: Ja, ich hatte zu der Zeit, ja, auf jeden Fall waren es dann so 1,5 Stunden, die ich immer das Gleiche gemacht habe, Tag ein, Tag aus, und um einfach zu gucken, was passiert.
0: Und was ist passiert?
1: Ja, ich habe sehr viel Disziplin aufgebaut. Das Energielevel, in dem ich mich so befunden habe, war sehr, sehr hoch. Und ich habe viel gelernt über meine Widerstände, die aufgetaucht sind, über ja, innere Vorgänge auch. Auf der praktischen Seite habe ich natürlich auch Fortschritte gemacht, was jetzt die Asana-Praxis oder auch die Atempraxis betrifft. Und ich habe das voll durchgezogen und dann gab es irgendwann einen Punkt, wo ich gemerkt habe, jetzt muss ich das mal umstrecken, das Ganze. Ja. Und weil ich gemerkt habe, dass ich dennoch zu sehr in dem Aspekt innerlich für mich drin war, ich muss, ich muss, ich muss. Und mir die Frage gestellt habe, inwiefern ist es jetzt wirklich unterstützend in dem Moment? Und manchmal ist es auch, denke ich, aber das muss jeder wirklich für sich selber gucken, wichtig, zwischendurch mal eine Pause zu machen oder was umzustricken.
0: Ich habe jetzt während des Retreats zum ersten Mal gehört, warum man eigentlich am Ende Shavasana macht. Also das, die Stellung des Toten heißt es auch, oder?
1: Genau.
0: Wo man quasi auf dem Rücken liegt, Arme und Beine so von sich gespreizt. Und das ist tatsächlich die Position, die mir am allerschwersten fällt, weil mein Kopf sofort wieder anfängt zu rattern. Und du hast, glaube ich, gesagt, diese Position ist am Ende ganz wichtig, weil das meiste Lernen in Ruhe funktioniert. Hast du das so gesagt?
1: Ja, genau. Also wir können uns das so vorstellen. Wir haben ja 2 Modi, in denen wir aktiv sind. Einmal im

0: Sympathikus und einmal im Parasympathikus. Das eine ist ja Aktivität und alles, was uns sozusagen in Aktion bringt. Und das andere ist wirklich Verdauen, zur Ruhe kommen, auch schlafen, verinnerlichen. Und beides ist wichtig. Also man kann sagen, das eine braucht das andere. Und wenn ich jetzt nur rumhängen würde die ganze Zeit und man sagen würde, hey, okay, guck mal, Nora, die ist doch total gechillt und entspannt, auf Dauer vermutlich nicht wirklich wirksam, weil es geht nicht darum, einfach nur rumzuhängen und ruhig zu sein, sondern es geht darum, wirklich gegenwärtig zu sein. Und dafür brauchen wir einen gewissen Grad an Aktivität. Und die ganze Yoga-Praxis hilft uns sehr dabei, eben uns auf den Weg zu machen und in dieser konzentrierten Aktivität zu verweilen. Und manchmal ist es aber wichtig, eben sich diese Ruhephasen ganz explizit vorzunehmen. Ich habe das gerade beim Ashtanga gesehen, es zieht auch immer eine bestimmte Art von Menschen an. Also jemand, der halt gerne morgens lange im Bett liegt und das so als Tagesablauf hat oder sich eher nicht so gerne bewegt, wird vermutlich nicht beim Ashtanga bleiben.
1: Ja, wahrscheinlich. Ja. Ich kann mir vorstellen, dass es auch sehr ehrgeizige Leute anzieht.
0: Genau.
1: Weil man ja schon wirklich, also Teil der Praxis ist unter anderem der Handstand oder der Unterarmstütz und derartige Sachen, die man eben lange üben muss, bevor sie funktionieren und die auch eine Grundphysiognomie voraussetzen, beziehungsweise die man dann eben dann hat nach einer Weile. Ich glaube auch, dass jemand, der nicht ein gewisses Durchhaltevermögen, einen gewissen Ehrgeiz unter Umständen mitbringt, da eher abgeschreckt von sein könnte.
0: Mhm. Genau, da gibt es auch so einen Ansatz aus den Schriften, wo man sagt, man braucht Tapas. Das Tapas ist, dass sich auf den Weg machen. Dann Svadhyaya ist so die Selbstreflexion, bei dem sich auf den Weg machen. Und Ishvara Pranidhana bezieht sich darauf, dass es über uns selbst hinausgeht. Mhm. Ja? Das heißt, ein Referenzpunkt ist natürlich uns selbst kennenzulernen, aber in einem größeren Raum. Mhm. Also das, was wir schon wissen, wissen wir ja schon. Und es geht darum, den Boden des Ungewissen zu betreten und auch einzuladen, mhm, und dann zu beobachten, was passiert innerlich, ja, was fährt hoch, welche Mechanismen sind da. Und bei der Shavasana-Haltung, der tiefen Entspannung zum Schluss, das Schöne ist halt, wie du es eben schon gesagt hast, Theresa, das ist der Moment, in dem wir einfach die Erlaubnis haben, so, und jetzt lässt du los. Ja? Und ich sehe das ganz oft nach der Praxis, dass die Schüler und Schülerinnen dann einfach da liegen und auf einmal so ein Zufriedenheitslächeln im Gesicht haben und ja wirklich auch loslassen können. Ne? Und dass dieses Loslassen hat bei mir viel mehr Raum bekommen, auch in der fordernden Asana-Praxis, in der körperlichen Praxis, eben wirklich zu gucken, wie viel muss ich denn reingeben? Ja? Müssen alle Muskeln angespannt sein? Ja? Spüre ich mich und meinen Körper auch? Wie ist der Atem gerade? Der gibt mir dann Aufschluss und Referenz darüber, wie es gerade wirklich läuft.
1: Ja, das finde ich ganz erstaunlich auch, dass ich jetzt, also ich mache das jetzt seit ungefähr 2 Jahren, ich mache es ja nicht besonders regelmäßig. Trotzdem habe ich, glaube ich, ein besseres Gespür für meinen Körper entwickelt. Das mit dem Jiu-Jitsu hilft natürlich auch. Und bin viel weniger ehrgeizig als zu Anfang. Also zu Anfang dachte ich, es geht viel darum, kann ich diese crazy Position schon machen oder noch nicht. Und das Schöne und vielleicht auch das teilweise auch nicht so Schöne an Ashtanga-Yoga ist, glaube ich, auch viel, wenn man nicht auf seinen Körper hört, dann kann man sich verletzen.
0: Ja.
1: Und das kann dann auch, glaube ich, relativ schnell mal gehen. Also ich habe mir einmal irgendwie im Innenoberschenkel irgendwas gezerrt, weil ich so ein bisschen die Balance verloren habe bei einer Sache, weil ich einfach zu weit gegangen bin. Mhm. Und seitdem mache ich das nicht mehr. Also da habe ich wirklich was gelernt. Und das ist ja nicht, also es bleibt ja nicht bei dieser einen Position, sondern das ist halt irgendwie eine Lehre fürs Leben, dass ich immer wieder, es ist eine Charakteristik von mir, dass ich immer wieder zu weit gehe und dass ich lerne, mehr auf meine innere Stimme zu hören, die sagt, jetzt ist aber genug gerade. Mhm. Deswegen finde ich, ist es auch so ein, also es ist halt ein guter Lernraum, der anhand dieser X Asanas eben funktioniert, wobei aber man ja auch für außen, außerhalb vom Schala oder der Yoga-Praxis was lernt.
0: Genau, was du ansprichst, ist eben diesen behutsamen Raum zu entdecken, den wir mit uns selbst erstmal einnehmen können. Und dieser Raum ist der Raum von Selbstliebe. Und Selbstliebe zeigt sich eben darin, dass wir das richtige Maß finden und vor allem uns nicht daran festmachen, in welchem äußeren Rahmen wir gerade unterwegs sind. Ja? Es ist weder der Rahmen, wo wir sagen, wir müssen uns vergleichen. Es ist weder der Rahmen, wo wir optimieren oder wo wir uns über Leistung definieren, sondern es ist der Rahmen, wo wir bestimmte Herausforderungen in unserem Leben auch meistern und uns dabei selbst liebevoll begleiten und beobachten und das eben auch einüben können. Also ich sage das immer, die äußere Bewegtheit, ja, sagt nichts über den inneren Zustand aus. Das heißt, ich könnte jetzt hier vor dir sitzen in einem ganz ruhigen, stabilen äußeren Sitz und innerlich total abgehen. Ja. Und das ist eben das Schöne, ja, zu sehen, es ist vor allem auch ein Blick nach innen und es ist ein Blick auch zu unserem Herzen, ja, zu schauen, dass wir wirklich diese ganzen Praxen halt nutzen, eben diesen liebevollen, auch gewaltfreien Raum. Man spricht da auch von Ahimsa, der Grundsatz des Nichtverletzens, diesen Raum einzunehmen und erstmal für uns selber zu erforschen.
1: Du hast jetzt gerade schon was angesprochen, so ein bisschen mit dem Unterschied zwischen außen und innen. Siehst du da eine Tendenz, beziehungsweise wie empfindest du diese Tendenz, die ich zumindest oft wahrnehme und ich glaube viele andere Leute auch, dass es halt auch in der westlichen Welt jetzt so eine Hinwendung zu einer vermeintlichen Spiritualität gibt, ganz viel, was auch natürlich Spiritualität sein kann, aber nicht muss, wenn man so im Außen sein Leben, ich mache Yoga, ich zünde jeden Tag Räucherstäbchen an und mache irgendeine Chakrentherapie und gehe zu einer Reiki-Therapiestunde und so weiter. Also beobachtest du da auch eine Tendenz in der westlichen Welt, sich in Anführungszeichen zu spiritualisieren, ohne dass innerlich ein Haltungswechsel erfolgt, oder kannst du da gar nichts mit anfangen?
0: Doch, ich kann damit auf jeden Fall was anfangen. Ich denke, es hat verschiedene Aspekte. Also einmal den Aspekt, dass natürlich es bei Spiritualität immer darum geht, dass wir uns hinwenden zu etwas, was uns über uns selbst hinauszieht. Das heißt, was unter der Spiritualität steht, warum wir uns auf den Weg machen, ist immer eine Sehnsucht. Und die Sehnsucht, so wie ich sie verstehe, die kommt ganz tief aus uns heraus und zieht uns über uns selbst hinaus. Und natürlich kann man damit auch viel Geld verdienen und Kommerz betreiben, was viel gemacht wird. Und ich denke, was immer für dich funktioniert, mach's einfach, egal wie. Ich denke, es ist gut, dass es das alles gibt, ja, und dass es so viele Möglichkeiten gibt, die man wahrnehmen kann. Und ich glaube, ich verstehe das so, dass man immer seinen Platz dann irgendwann auch findet, der da gut zu einem passt.
1: Ja, genau. Manchmal muss man halt ein paar Sachen ausprobieren. Ja. Also ich war auch schon mal bei einer Schamanin und habe irgendwie mich eine Zeit lang sehr so für so Rückführungen interessiert. Ich habe aber noch keine gemacht und so weiter und so fort. Tarotkarten, Räucherstäbchen, bla bla, Kristalle habe ich ausgelassen bisher. und mittlerweile stelle ich fest, dass für mich meine spirituelle Praxis von so äußerem Klimbim, sage ich jetzt mal so ein bisschen despektierlich, nicht so viel braucht. Aber das war, glaube ich, auch, das waren viele Zwischenschritte, wo ich erstmal herausfinden musste, worum geht's für mich eigentlich. Mhm. Und jetzt ist es relativ so, ja, runtergebrochen auf wirklich nach Möglichkeit irgendwie still sitzen. Mhm. Ich mache gerade so einen Meditationskurs wieder mit angeleiteten Meditationen, aber die auch eben sehr basic sind im Grunde. Da geht es halt wirklich um Sitzen und ums Atmen und vielleicht noch um Bodyscans.
0: Genau. Manchmal ist es aber auch so, dass es halt eine Brücke sein kann. Ja, also wenn wir eher so ausgerichtet sind, dass wir so erlebnisorientiert durchs Leben gehen, was ja eben normal ist, sage ich jetzt mal, dann wollen wir erstmal ein schönes Erlebnis haben. Und vielleicht ist dieses schöne Erlebnis, die schöne Erfahrung, die wir dann haben, in dem Moment die Brücke, um eben tiefer zu gehen. Du hast es angesprochen, letztendlich geht es wirklich darum, in einer Praxis zu sein, in der Erkenntnis möglich wird, aus meiner Sicht. Aber es kann durchaus auch absolut wunderbar funktionieren, wenn du einfach sagst, ich mache hier eine schöne Stunde mit und ich habe ein total gutes Erlebnis und danach geht es mir einfach gut. Deswegen, jeder sucht natürlich was anderes und das, was du suchst, daraufhin zeigt natürlich auch ein bisschen dann deine Aufmerksamkeit. Und wenn du weiter dich dem hinwenden wirst, wird es zwangsläufig eben dazu führen, dass du da in dieser Weise auch tiefer gehen wirst. Ich vergleiche das immer mit einem Brunnen. Du kannst natürlich 100 Löcher irgendwie anbuddeln oder du kannst sagen, okay, ich bleibe jetzt hier mal an der einen Stelle stehen und buddel mal ein tieferes Loch und schau mal, was passiert.
1: Ja, ich glaube auch tatsächlich, das ist so ein Punkt, wo dieser Spruch alle Wege führen nach Rom wirklich passend ist. Natürlich kann man auch über all die Dinge, die ich gerade so aufgezählt habe, so als ich habe das und das und das probiert und das war es alles nicht für mich, das kann für jemand anders hervorragend passen und auch zu einer tatsächlich spirituellen Hinwendung führen. Was gehört denn noch zu deinem Programm?
0: Genau, es gibt eigentlich keine Trennung zwischen, das ist jetzt eine spirituelle Praxis und das ist keine.
1: Ja.
0: Wir hatten eben schon das Abwaschen.
1: Karma, Yoga.
0: Was aber nicht heißt, dass ich jetzt permanent geistesgegenwärtig bin. Sicherlich bin ich in einer gewissen Weise gegenwärtig, aber mit Gegenwärtigkeit meine ich, dass meine inneren Bewegungen still sind. Das ist für mich der Ausdruck von wirklicher Gegenwärtigkeit. Das ist eine Sache, die ist nicht gegeben. Aber ich nutze den ganzen Tag eben dafür immer wieder, ja, da einzutauchen und das zu reflektieren, genau. Oder einfach die Stille zu genießen, die sich einstellt, weil es still ist innerlich.
1: Eine meiner liebsten spirituellen Lehrerinnen heißt Tara Brach, also B-R-A-C-H, und hat einen schönen Podcast. Und die hat einmal erzählt, wie sie halt irgendwie in Vorbereitung darauf, dass sie einen Talk über Achtsamkeit, Mindfulness und Präsenz geben wollte, stand sie unter der Dusche und hat halt irgendwie über diesen Talk nachgedacht, den sie nachher geben wird, während sie sich dann irgendwie die Haare mit aus Versehen mit Wollwaschmittel oder so gewaschen hat. Und also nur das, um zu sagen, ich weiß nicht, ob ich die Geschichte jetzt richtig wiedergegeben habe, aber so in der Art, es gibt halt keinen dauerhaften Zustand, also alles verändert sich, man kann mit Sicherheit mehr achtsam werden in der Tendenz und mehr präsent, mehr da gegenwärtig. Aber es ist eben kein Zustand, der dauerhaft erreicht wird, sondern es ist alles im Fluss und bedarf auch immer wieder eines Erneuerns und sich dafür Entscheidens, denke ich.
0: Ja, das ist sehr interessant. Ich bin mir nicht so ganz sicher, wie ich das für mich gerade einordne. Ich denke, es gibt einen Zustand, der losgelöst, das hatte ich schon mal am Anfang erwähnt, von allen Bewegungen existiert. Und diesen Zustand kann ich als Nora nicht erreichen. Ja, der ist aber sicherlich da, wenn man sagt, es gibt Bewusstsein, das Bewusstsein ist da. Dieser Zustand, in diesem Bewusstseinsraum bin ich auch als Nora enthalten, ja, und auch als Bewegung in meinem Gedankengut oder in den Gefühlen, die da sind. Das ist sicherlich da und letztendlich ist es so ein bisschen paradox, wir üben etwas ein, um uns dann zu lösen. Ja? Das heißt, wenn du merkst, dass du diszipliniert übst und das über einen längeren Zeitraum tust und merkst, dass du mit nur der Übung selbst nicht weiterkommst, dann ist es sicherlich ein Moment, wo es darum geht, paradoxerweise mehr den Aspekt der Losgelöstheit, der Entspannung zu integrieren. Ja.
1: Wie verhält sich das, also wenn du dich wohlfühlst, damit über dieses Thema zu sprechen, aber ich mache ja hier auch viel Folgen über das Thema Tod, dieses etwas, was du als Nora nicht erreichen kannst, das deutet ja darauf hin, dass es irgendwie vielleicht einen Teil von dir gibt, der mit deinem Selbst oder mit dem Ego-Teil nichts zu tun hat. Wie glaubst du, verhält sich dieser spirituelle Ansatz zu deinem Verständnis vom Tod?
0: Also das Ego ist erst eine Sache, das produziere ich selbst. Also und durch dann das Umfeld, also indem ich ein Ich-Bewusstsein habe und auf Grundlage des Ich-Bewusstseins mich abgrenze und sage, das gehört zu mir, das gehört nicht zu mir. Das ist immer aus dem Speicherbewusstsein heraus. Das heißt, es geht immer über den Vergleich und über das, was schon gewusst ist, was schon da ist. Und dann gibt es das Bewusstsein selbst, es ist keine Bewegung. Der Tod selbst, wenn wir sterben, ist natürlich eine Bewegung, ja, weil ich als Nora in dem Augenblick verabschiede mich und tauche zurück in ein anderes Feld. Das ist natürlich, ich glaube an Reinkarnation und ich glaube auch an Karma. Und ja, also ohne, dass es jetzt lastend ist, oder, sondern es ist einfach ein Geschenk. Wir sind hier, um Erfahrung zu machen. Wir sind hier, um uns kennenzulernen. Wir sind hier, um die Größe unseres eigenen Selbst wirklich kennenzulernen, was uns über uns selbst hinauszieht und das volle Potenzial, das durch uns scheinen kann, ja, zu entfalten und auch zu genießen, denke ich.
1: Würdest du sagen, du bist religiös?
0: Das ist eine Frage, wie man Religion definiert. Mhm. Also ich würde sagen, wenn man sagt, Religion ist etwas, was ich nicht greifen kann, es ist etwas, was größer ist als ich selbst, es ist etwas, was göttlich ist im Sinne von, es ist ein Glaube da, es ist eine tiefe Verbundenheit da.
1: Das ist für mich tatsächlich eher nur, beziehungsweise ich würde immer wählen, in meinem Verständnis, als Oberbegriff Spiritualität und Religion kann davon eine Ausformung sein. Mhm. Genau. Dann, wenn die Spiritualität mit einem bestimmten Bild von, was ist dieses Transzendentale, dieses Größer als ich, versehen wird und mit bestimmten Regeln ausgestaltet wird, wie man sich auf dieses Größer als ich beziehen muss.
0: Mhm. Ja, genau. Es gibt einmal Religion als Institution, Religion als Begriff. Ja, ich beziehe mich auf etwas und du hast gerade die Transzendenz angesprochen, die sich der Erfahrung entzieht. Also es liegt vor der Erfahrung quasi a priori und ist sozusagen gar nicht greifbar. Für mich ist Spiritualität eben, ich gehe dahin, dass ich sage, es ist das für mich göttliche Prinzip. Ich nenne es so, ohne dass ich jetzt sagen muss, es hat die und die Farbe und die Form.
1: Ja, ich nenne das für mich mittlerweile ähnlich. Ich habe mich da lange gesträubt, weil ich Angst hatte, dass ich komisch werde. Und irgendwie, ja, weil ich früher irgendwie so einen mangelnden Respekt hatte da vor so einer Kritik an der Vernunft. Und ich glaube, je älter ich werde und je mehr passiert in meinem Leben und je mehr ich das Gefühl habe, manchmal ist es einfach auch krasse, seltsame Fügungen es gibt oder manche Sachen einfach fürchterlich wehtun und ich keinen Sinn darin erkenne und so weiter, desto mehr habe ich mich einfach darauf eingelassen zu sagen, ja doch, irgendwie habe ich das Bedürfnis nach einem spirituellen Angebundensein. Mhm. Ich möchte nicht in der Kirche sein. Ich glaube, ich werde niemals religiös, so wie ich das für mich definiere, sein, aber who knows, kann auch noch passieren.
0: Wir hatten ja das Beispiel von Shavasana und Shavasana ist für mich ein gutes Prinzip, um da nochmal hinzugehen, in dem Augenblick, wo wir in Shavasana sind oder wenn wir auch in den Tiefschlaf kommen, in die Tiefschlafphase, dann schalten ja alle Programme ab, ja, und dennoch sind wir irgendwie da, ja, aber es ist eben nichts greifbar mehr, ja, also, und das Gleiche passiert eben auch in Meditation, ja, wenn wir jetzt in dem Zustand von Meditation angekommen sind, das ist dann der Ort, an dem das Gewusste eben keine Rolle spielt. Es frei ist von dem Gewussten. Alles, es wird nichts benannt, weil es gibt niemanden, der benennt. Es gibt keinen Denker, es gibt keinen Gedanke. Und das ist eben die Frage, die eine interessante Frage ist. Und dabei geht es gar nicht so sehr darum, sie zu beantworten, weil die Frage öffnet den Raum.
1: Ja. Ja. Ja, ich würde sagen, das ist eigentlich schon ein schönes Schlusswort. Gibt es noch irgendetwas, was du gerne zum Thema spirituelle Praxis noch abschließen möchtest? abschließend sagen würdest oder auch den HörerInnen auf den Weg mitgeben wollen würdest, die vielleicht noch so Berührungsängste haben, aber schon merken, eigentlich sind sie auf der Suche nach irgendwas.
0: Genau, spirituelle Praxis, ihr braucht keine Angst haben. Es ist eine Zuwendung zu dir. Es geht darum, einfach um Klarheit zu bekommen, Klarheit, was für dich wichtig ist. Und genau, weniger ist mehr, aber regelmäßig hilft. Es gibt so viele Angebote, das auszuprobieren auch. Du kannst es einfach mal da Erfahrung sammeln und gucken, was gut für dich passt. Egal, ob das jetzt Meditation ist, ob es eine angeleitete Meditation ist, ob es eine Körperübung ist, ob es im Studio, im Yoga-Studio ist, ob es die Ashtanga-Praxis ist. Es gibt so viele Möglichkeiten, also unendlich. Ja? Ich sage immer einfach ausprobieren und gucken, passt es oder passt es nicht. Sonst einfach nochmal was Neues ausprobieren. Genau.
1: Das klingt gut und sehr offen, und offen finde ich immer prima. Nora, vielen Dank, dass du da warst.
0: Ja, ich danke dir sehr für die Einladung, Theresa.
1: Und wir sehen uns hoffentlich nächste Woche im Studio.
0: Prima, ja.
1: Bis zur nächsten Folge.

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1: Heute geht es um das Campus Radio CouchFM. Das ist ein Projekt in Zusammenarbeit der drei Berliner Hochschulen, der Humboldt-Universität, der Freien Universität und der Technischen Universität Berlin. Und ich möchte euch nun das Campus Radio genauer vorstellen und habe hierzu Laura und Emily von CouchFM eingeladen. Herzlich willkommen.
2: Hi.
3: Hi.
1: Seit wann gibt es denn das Format Campus Radio CouchFM?
2: Also 2011 kam die Idee auf. Und 2012 lief dann die erste Sendung schon. Also es ist jetzt schon ganz schön lange her.
1: Und ihr sendet ja jeden Tag und habt verschiedene Formate. Wie ist die Sendung denn aufgebaut?
2: Genau, also wir haben jeden Tag in der Woche ein unterschiedliches Format. Zweimal die Woche läuft unser Live-Magazin. Das heißt, da stehen wir live im Studio und reden über alles Mögliche. Und dann läuft auch Musik zwischendurch, wie man es aus dem Radio halt so kennt. Und montags ist bei uns immer Platz für eine Gästesendung. Mhm. Also da können zum Beispiel andere Unis ihre Projekte vorstellen, wenn sie selbst einen Podcast produzieren und so weiter. Dann haben wir am Mittwoch unsere Musiksendung, das Klangkompott. Das wird von der Musikredaktion gemacht und es kann auch alles Mögliche sein. Interviews, einfach eine Band vorstellen, ein Genre vorstellen, alles Mögliche. Genau, donnerstags läuft unser Gästezimmer. Das ist ein Interviewformat mit Personen zum Beispiel aus Politik oder der Kultur, Berliner Figuren, alles Mögliche. Ja, samstags ist bei uns Tanzstunde. Da können DJs aus Berlin ihre Sets spielen und sich so ein bisschen vorstellen. Und am Sonntag läuft unsere Wiedergabeliste mit den besten Songs aus der Woche.
1: Wie kommt ihr denn zu den Themen, die ihr in der Sendung besprecht?
3: Also ich finde, das ist auch mal ein sehr spannender Prozess, weil es einfach wirklich das ist, was die Couchies so im Alltag beschäftigt. Und das fand ich am Anfang auch so ganz ungewohnt, dass wirklich der Themenvorschlag einfach so reingeworfen werden kann. Und meistens wird er auch total cool aufgenommen und dann wird gebrainstormt, dann können andere relaten oder eben nicht. Und das ist immer ein total spannender Prozess. Also das meiste findet so in der Wortredaktion dann statt oder halt davor in den allgemeinen Sitzungen.
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